seine Aufgabe zu übertragen. Dieser junge Mann hatte solch eine enge Verbindung zu Paulus, dass Paulus ihm in Philipper 2, Vers 10 aus dem Gefängnis in Rom schreibt, denn ich habe keinen außer dir, der so ganz meines Sinnes ist. Timotheus war ein Mann, der die Lehre und die Verkündigung des Evangeliums im Sinne von Paulus fortsetzen würde. Deshalb machte Paulus ihn zu seinem wichtigsten Mitarbeiter und Partner. Sie waren in ihrem Dienst eine Einheit. Und nun ermahnt Paulus ihn in dem gerade schon gehörten Vers 6 unseres Bibeltextes, die Gabe Gottes, die in dir ist, zu erwecken. Dieser Mann hat eine besondere Gabe und Paulus drängt ihn, sie zum Vorschein kommen zu lassen. Was denken Sie, was das bedeutet? Ich vermute, Paulus macht sich Sorgen über Timotheus, der ja in Ephesus war. Dort in Ephesus stand nämlich der Tempel der Diana und der war aufgrund des damit verbundenen Fruchtbarkeitskultes in Verbindung mit Tempelprostitution eine der großen Ursachen für viel Sünde in der Stadt. Paulus verbrachte 3 Jahre in Ephesus und er wusste um die Reize und Verführungen, denen man dort ausgesetzt war. Vielleicht machte er sich Sorgen, ob Timotheus standhaft genug wäre und sich nicht davon abbringen ließe, den ganzen Ratschluss Gottes zu verkünden. Auf jeden Fall sehen wir hier Paulus' großes Anliegen für Timotheus, für diesen jungen Mann, den er als seinen geliebten Sohn bezeichnet. Schauen wir nun, was er Timotheus noch weiter mit auf den Weg gibt. In Vers 7 steht: Denn Gott hat uns nicht gegeben den Geist der Furcht, sondern der Kraft und der Liebe und der Besonnenheit. Das Wort Furcht muss hier wohl besser übersetzt werden mit Feigheit. Also, Gott hat uns nicht gegeben den Geist der Feigheit. Das ist in der Vergangenheit auch von mir oft falsch gedeutet worden. Lassen Sie mich versuchen, dies genauer zu erläutern. Ich erinnere mich noch gut daran, wie ich zum ersten Mal mit dem Flugzeug verreist bin. Auch wenn es mir nicht angenehm war, es ging einfach nicht anders, weil die Entfernung zu meinem Reiseziel zu groß war. Genießen konnte ich es aber nicht, und auf den ersten Flug folgten weitere Flüge. Wenn ich im Flugzeug saß, machte ich mir richtiggehend Vorwürfe, weil ich Angst vor dem Fliegen hatte. Immer wieder versuchte ich, meine Angst zu bekämpfen. Dabei ist Angst eigentlich etwas Natürliches und Gutes. Denken Sie nur an die Angst, die man empfindet, wenn einem draußen auf der Straße ein Löwe entgegenkommt. Schnell würde man versuchen, sich in Sicherheit zu bringen. Und das würde einem vermutlich das Leben retten. Es ist also normal und gut, dass wir vor manchen Dingen Angst haben. Aber manche von uns haben zum Beispiel Höhenangst oder eben Flugangst. Immer wieder habe ich in solchen Situationen gebetet und mich dann gewundert, dass Gott mir diese Angst nicht einfach wegnimmt. Wieso ist Angst in uns, wenn Paulus hier doch schreibt, Gott hat uns nicht gegeben den Geist der Furcht? Nun, inzwischen bin ich davon überzeugt, Paulus spricht hier nicht von einer guten Art von Angst, sondern von Feigheit. Dies ist ein wichtiger Unterschied. So würde ich diesen Vers also mit den Worten wiedergeben: Gott hat uns nicht gegeben den Geist der Feigheit, sondern der Kraft und der Liebe und der Besonnenheit. Ein Geist der Besonnenheit, das meint Disziplin. Mit anderen Worten, Gott will nicht, dass geistliche Niederlagen die Norm in unserem christlichen Leben sind. Wir als Christen sollen uns im Griff haben, diszipliniert leben, damit wir nicht Sklaven unserer Gefühle sind. Wir alle werden von unseren Gefühlen gesteuert. Das ist der Grund, warum Leute etwa spontan Geld an Organisationen spenden, die mit dem Bild eines armen, hungernden, kleinen Waisenkindes werben. Doch Christen sollen nicht zuallererst von ihren Emotionen gesteuert werden. Wir sollen uns vom Heiligen Geist leiten lassen und uns dadurch selbst erziehen und im Griff haben. Wie wirkt sich das auf unsere Angst aus? Muss man mir einen Vorwurf machen, dass ich Angst vor dem Fliegen habe? Nein, aber genauso wäre es falsch, wenn ich wegen meiner Angst zu Hause bliebe. Und so diszipliniere ich mich als Christ, beiße die Zähne zusammen, kaufe mir ein Ticket und setze mich in ein Flugzeug.
weil Gott mich zu einem Lehrdienst berufen hat, bei dem ich eben auch reisen muss. Die Emotionen zu beherrschen meint, sich aufgrund von Gefühlen nicht davon abbringen zu lassen, das zu tun, was man tun soll. Deshalb, liebe Hörer, wenn Sie Furcht vor dem Fliegen haben, disziplinieren Sie sich oder suchen Sie sich vielleicht sogar ärztliche Hilfe. Doch nach wie vor werden Sie vermutlich gewisse Gefühle empfinden. Wenn Sie sind wie ich, dann werden Sie im Flugzeug sitzen und versuchen, sich mit aller Kraft zusammenzureißen. Und Sie werden sich den ganzen Flug über fragen, wie lange es wohl noch dauern wird, weil jede Stunde sich hinzieht wie eine halbe Ewigkeit. Wissen Sie was? Wenn ein Flugzeug zwischendurch mal in Luftlöcher fällt, kralle ich mich regelrecht am Sitz vor mir fest. Das ist natürlich unvernünftig, denn der Sitz vor mir ist nicht sicherer als der Sitz, auf dem ich sitze. Aber irgendwie fühlt es sich gut an, wenn ich das tue. Zurück zu unserem Bibeltext. Diese Aufforderung von Paulus an Timotheus empfinde ich als wunderbare Hilfe für mich. Gott hat uns nicht gegeben den Geist der Furcht bzw. der Feigheit, sondern der Kraft und der Liebe und der Besonnenheit. Gott sagt mir dadurch zu, dass ich als Christ nicht ständig als Unterlegener, als Verlierer leben muss, sondern dass ich meine Gefühle, ja, mein Leben kontrollieren kann, weil er mich dazu in die Lage versetzt. Bei einer Gruppenreise durch die Länder der Bibel wollte ich nicht mit, als es nach Ägypten gehen sollte. Ich hatte bei einer früheren Reise schon schlechte Erfahrungen gemacht und ich war deshalb sehr aufgewühlt. Ich kannte Kairo nicht und wollte auch nicht dahin. Aber Gott half mir, meine Gefühle zu überwinden. Zuerst dachte ich, dass ich einfach in Jerusalem ein paar Tage verbringen würde und auf die Gruppe warten würde, die den Abstecher nach Kairo machte. Aber das Hotel war ausgebucht. Mein Plan ließ sich nicht in die Tat umsetzen. Dann kam mir die Idee, bereits nach Athen zu reisen und dort auf meine Gruppe zu warten. Aber auch da fanden wir keinen Platz für mich in einem Hotel. So blieb mir nichts anderes übrig, als mit nach Kairo zu fliegen. Gott lehrte mich auf diese Weise, meine Emotionen zu kontrollieren, und ich bin dankbar, dass er es getan hat. Denn wir hatten eine schöne Zeit in Kairo, in der ich sehr viel Neues lernen durfte. Kommen wir nun in Vers 8 zu einem weiteren mutmachenden Ratschlag von Paulus an Timotheus. Darum schäme dich nicht des Zeugnisses von unserem Herrn, noch meiner, der ich sein Gefangener bin, sondern leide mit mir für das Evangelium in der Kraft Gottes. Was Paulus hier anspricht, hat mit den Leiden zu tun, die das Evangelium für Christen mit sich bringt. Heute denken Menschen oft, dass das christliche Leben einfach, nett, beschaulich, angenehm und erleuchtend sei. Selbst Christen sind der Meinung, dass wir einen himmlischen Vater haben, der uns auf Rosen bettet, der uns alle Steine aus dem Weg räumt und der dafür sorgt, dass uns nichts Schlimmes passiert. In diesem Zusammenhang zitiere ich gerne eine Aussage, die mir ein pensionierter Rechtsanwalt zukommen ließ und die er in einem Testament eines verstorbenen Mandanten vorgefunden hatte. Sie lautete: Meinem Sohn überlasse ich das Vergnügen, sich seinen Lebensunterhalt selbst zu verdienen. 25 Jahre lang hat er gedacht, dass nur ich das Vergnügen haben sollte, seinen Lebensunterhalt zu verdienen. Doch jetzt ist er an der Reihe. Tja, auch viele Christen erwarten, dass ihr himmlischer Vater alle möglichen Dinge für sie regelt. Aber Jesus hat sehr deutlich gemacht, dass wir es nicht nur einfach haben werden auf dieser Welt. Ja, er sagte sogar, in der Welt habt ihr Angst. Liebe Hörer, Sie und ich, wir müssen damit rechnen, dass uns als Christen Leiden, große und kleine, nicht erspart bleiben. Der Theologe Samuel Rutherford machte einmal die folgende Bemerkung: Wenn wir keine Fremden in dieser Welt wären, würden die Hunde der Welt nicht bellen. Genauso ist es. Als Christen leben wir zwar in dieser Welt, aber wir sind nicht von der Welt, und die Welt wird uns nicht anerkennen. Jesus hat einmal zu seinen Jüngern gesagt: Wenn euch die Welt hasst, so wisst, dass sie mich vor euch gehasst hat.
Es läuft also etwas falsch, wenn sie als Christ zu populär in dieser Welt sind. Ich fürchte, dass viele Christen der Ansicht sind, wie dieser kleine Junge im Kindergottesdienst, der von seinem Lehrer gefragt wurde, Johannes, welches Gleichnis gefällt dir eigentlich am besten? Und der kleine Kerl antwortete, das, wo alle Menschen Brote und Fische bekommen und satt werden. Doch das christliche Leben garantiert keine Vollversorgung Gottes. Nein, wir sind, wie Paulus das feststellt, sogar in der Kraft Gottes Teilhaber der Leiden für das Evangelium. Und in Vers 9 unseres Bibeltextes schreibt er weiter, er, gemeint ist Gott, er hat uns selig gemacht und berufen mit einem heiligen Ruf, nicht nach unseren Werken, sondern nach seinem Ratschluss und nach der Gnade, die uns gegeben ist in Christus Jesus vor der Zeit der Welt. Er hat uns selig gemacht und berufen mit einem heiligen Ruf, schreibt Paulus. Nicht, weil wir etwas sind oder aufgrund der Dinge, die wir getan haben, also nicht nach unseren Werken, sondern nach seinem Ratschluss und nach der Gnade. Gottes wunderbarer Plan mit dem Evangelium ist jahrhundertelang verborgen gewesen, jetzt aber durch Paulus offenbart worden. Gottes Plan war ein Geheimnis gewesen und unbekannt zur Zeit des Alten Testaments. Doch jetzt im Neuen Testament ist er für alle zu erkennen. Diesen Plan hatte Gott allerdings schon immer mit uns, wie Paulus hier formuliert. Er spricht von der Gnade, die uns gegeben ist in Christus Jesus vor der Zeit der Welt. Und weiter mit Vers 10. Jetzt aber offenbart ist durch die Erscheinung unseres Heilands Christus Jesus, der dem Tode die Macht genommen und das Leben und ein unvergängliches Wesen ans Licht gebracht hat durch das Evangelium. Dieser Vers verdient große Beachtung. Die Aussage, der dem Tod die Macht genommen hat, muss wörtlich verstanden werden, denn der Tod hat keine ewige Wirkung mehr. Für Kinder Gottes hat der Tod nun eine ganz andere Bedeutung, denn Christus hat ihn wirkungslos gemacht. Das heißt aber nicht, dass Gott den Natürlichen abgeschafft hat. Rufen wir uns in Erinnerung, dass Paulus diesen Brief aus dem Gefängnis schreibt, während er auf ein eventuelles Todesurteil wartet. Doch hier spricht er nicht nur über den physischen Tod, er meint auch den geistlichen Tod, der die ewige Trennung von Gott bedeutet. Christus hat in der Tat den geistlichen Tod abgeschafft, sodass kein Sünder an einen Ort gehen muss, an dem er auf ewig von Gott getrennt sein wird. Weil Christus unser Mittler ist, der einzige Mittler zwischen Gott und den Menschen, ist Gott zufriedengestellt mit dem, was Christus für uns getan hat. Die Frage ist jedoch, reicht Ihnen das, liebe Hörer? Oder versuchen Sie, sich selbst zu retten und Gott zu gefallen, indem Sie sich auf Ihre eigenen guten Werke verlassen? Lassen Sie es mich noch einmal wiederholen. Der Mensch kann nicht aus eigener Kraft gerettet werden. Nicht einmal durch vollkommenen Gehorsam gegenüber Gottes Geboten, weil er nicht in der Lage ist, sie zu halten. Er kann auch nicht gerettet werden durch unvollkommenen Gehorsam, denn das akzeptiert Gott nicht. Es gibt nur eine Lösung für das Dilemma, und das ist der eine, der gesagt hat, ich bin der Weg und die Wahrheit und das Leben. Niemand kommt zum Vater, denn durch mich. Paulus fährt in unserem Bibeltext in Vers 11 fort, indem er begründet, warum er in Vollmacht handelt. Er spricht von dem Evangelium, Zitat, für das ich eingesetzt bin als Prediger und Apostel und Lehrer. Paulus sagt, dass er ein Prediger sei, ein Verkündiger des Wortes Gottes. Er bezeichnet sich aber auch als Apostel und Lehrer. Er sieht sich von Gott zu diesem Dienst eingesetzt und so ist es für ihn klar, Vers 12, aus diesem Grund leide ich dies alles. Aber ich schäme mich dessen nicht, denn ich weiß, an wen ich glaube und bin gewiss, er kann mir bewahren, was mir anvertraut ist, bis an jenen Tag. Ich schäme mich dessen nicht, schreibt Paulus hier. Obwohl er im Gefängnis sitzt und ihn womöglich das Todesurteil erwartet, schämt er sich des Evangeliums nicht.
Ganz ähnlich hat er sich auch schon im Römerbrief, Kapitel 1, Vers 16 ausgedrückt. Ich schäme mich des Evangeliums nicht,

und Gewissheit, dass er sich auf den Gott, der ihn beauftragt hat, auch verlassen kann. So ist die Bemerkung im gerade gelesenen Vers 12 zu verstehen. Er kann mir bewahren, was mir anvertraut ist, bis an jenen Tag. Was mir anvertraut ist, das meint hier ein anvertrautes Gut, so etwas wie eine Kaution. Es ist so, als würde Paulus seinen Glauben an Christus wie eine Kaution bis zum Tag des Gerichts hinterlegen. Eine weitere Bedeutung könnte dieser Ausdruck haben in dem Sinne, dass Gott mir etwas anvertraut. Gott ist es, der Paulus beschenkt und ihm zum Schuldner gegenüber der ganzen Welt macht. Ja, Sie und ich, wir sind solche Schuldner. Vielleicht sagen Sie, ich bezahle doch immer meine Schulden. Trotzdem bleiben wir in Bezug auf Gott Schuldner, weil er uns begabt und mit diesem Auftrag ausgestattet hat. Wir bleiben so lange Schuldner, bis es keine Person auf diesem Planeten mehr gibt, die noch nicht vom Evangelium gehört hat. Es ist ein großer Trost zu wissen, dass alles, was wir sind und was wir haben, in Gottes Händen ist. Allerdings können uns Menschen auf unserem Weg mit Jesus ein großes Vorbild sein. Und Paulus ist für Timotheus ein echtes Vorbild. Und so ermutigt Paulus ihn in Vers 13, an dem festzuhalten, was er von ihm gehört hat. Halte dich an das Vorbild der heilsamen Worte, die du von mir gehört hast, im Glauben und in der Liebe in Christus Jesus. Heilsame Worte. Ich bin überzeugt davon, dass die Worte der Heiligen Schrift von Gott inspiriert sind. Ich glaube daran, dass Gottes Wort wörtlich inspiriert wurde und glaube nicht, dass eine andere Meinung zu diesem Thema wirklich überzeugend ist, auch wenn man die Sicht der Heiligen Schrift dazu in Betracht zieht. Weiter geht's mit Vers 14. Dieses kostbare Gut, das dir anvertraut ist, bewahre durch den Heiligen Geist, der in uns wohnt. Es ist meine Überzeugung, dass das christliche Leben nur gelebt werden kann, in der Kraft des Heiligen Geistes. In Vers 7 hat Paulus über die Kraft, Liebe und Besonnenheit gesprochen, die Auswirkungen des Heiligen Geistes sind. Im Galaterbrief, Kapitel 5, schreibt Paulus außerdem, dass die Frucht des Geistes Liebe sei, Freude, Friede, Geduld, Freundlichkeit, Güte, Treue, Sanftmut und Keuschheit. Einige, mit denen Paulus zusammengearbeitet hat, sind jedoch untreu geworden. Er nennt sie in unserem Bibeltext in Vers 15 sogar namentlich. Das weißt du, dass sich von mir abgewandt haben alle, die in der Provinz Asien sind, unter ihnen Phygellus und Hermogenes. Schon im ersten Kapitel des ersten Timotheusbriefes hatte Paulus festgestellt, dass einige sich abgewandt haben. Hier spricht er sogar von allen, die in der Provinz Asien sind. Damit meint er alle, die früher mit ihm in Rom waren und die sich jetzt in der Provinz Asien aufhalten. Mir scheint es, dass der Abfall vom Glauben nicht nur in der letzten Zeit der weltweiten Kirche stattfinden wird, sondern er hat schon während der gesamten Kirchengeschichte stattgefunden. Ein Professor für Kirchengeschichte hat mir mal erzählt, dass er beobachtet hätte, dass die ganze Geschichte der Kirche von Irrlehren und Leugnung des Glaubens geprägt sei. Wie wahr? Doch es gibt Ausnahmen, wie Paulus am Ende dieses Kapitels in den Versen 16 bis 18 erwähnt. Der Herr gebe Barmherzigkeit dem Hause des Onesiphorus, denn er hat mich oft erquickt. Und hat sich meiner Ketten nicht geschämt, sondern als er in Rom war, suchte er mich eifrig und fand mich. Der Herr gebe ihm, dass er Barmherzigkeit finde bei dem Herrn an jenem Tage. Und welche Dienste er in Ephesus geleistet hat, weißt du, Timotheus, am besten. Hier haben wir ein gutes Beispiel für einen wunderbaren Heiligen Gottes. Ich würde mir so sehr wünschen, solch ein Onesiphorus zu sein, genauso wie ich niemals ein Hermogenes werden möchte. Onesiphorus, der wahrscheinlich von Ephesus stammte, war vielleicht geschäftlich in Rom. Obwohl ein vielbeschäftigter Mann, nahm er sich die Zeit, Paulus im Gefängnis zu besuchen. Vermutlich hatte Paulus ihm irgendwann das Evangelium erklärt und ihn zum Glauben an Jesus geführt.
Und man sollte niemals einen Menschen

0: ganzen Geringschätzen der einen mit Jesus in Verbindung gebracht hat. Liebe Hörer, ich möchte Sie gerne dazu herausfordern, darüber nachzudenken, für wen Sie heute ein Onesiphorus sein könnten. Auch wir sind oft sehr beschäftigt und manchmal nehmen wir uns dann nicht die Zeit, Menschen zu besuchen, denen es nicht gut geht. Oder wir vergessen sogar Menschen zu besuchen, denen wir viel zu verdanken haben, die uns vielleicht sogar mit dem Evangelium in Verbindung gebracht haben. Erinnern Sie sich heute einmal bewusst, wer bei Ihnen vielleicht in Vergessenheit geraten ist. Und machen Sie es wie Onesiphorus. Besuchen Sie diesen Menschen oder melden Sie sich auf eine andere Weise bei ihm, um Ihre Wertschätzung auszudrücken. Seien Sie einfach mal wie ein Onesiphorus. Schön, dass Sie auch heute wieder bei unserer Sendereihe durch die Bibel dabei waren. Wir konnten diesmal einen Einblick in das gewinnen, was Paulus kurz vor seinem Tod für seinen Schützling Timotheus auf dem Herzen hatte. Er hat Timotheus ermutigt und gestärkt, sich an die Gabe zu erinnern, die Gott ihm geschenkt hat, und sie auch für Gott einzusetzen. Auch soll Timotheus sich nicht des Evangeliums schämen und soll keine Angst haben. Diese Gedanken und Ratschläge sprechen auch sehr in die heutige Zeit, die uns in vielen Bereichen Grund gibt, wirklich Angst zu haben. Ich möchte mir Paulus zum Vorbild nehmen, der trotz seines Gefängnisaufenthaltes sich nicht geängstigt hat, sondern sich in Gott geborgen gefühlt hat und seinem Auftrag von Gott treu geblieben ist. Ich verabschiede mich nun von Ihnen mit einem herzlichen Gott befohlen.
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Über Jesus lesen wir in Hebräer Kapitel 1. Nachdem vor Zeiten Gott manchmal und mancherlei Weise geredet hat zu den Vätern durch die Propheten, hat er am letzten in diesen Tagen zu uns geredet durch den Sohn, welchen er gesetzt hat zum Erben über alles, durch welchen er auch die Welt gemacht hat. Welcher sintemal, er ist der Glanz seiner Herrlichkeit und das Ebenbild seines Wesens und trägt alle Dinge mit seinem kräftigen Wort und hat gemacht die Reinigung unserer Sünden. Durch sich selbst hat er sich gesetzt zu der Rechten der Majestät in der Höhe. Wir danken und preisen Gott dafür, dass er uns seinen Sohn gesandt hat und wollen selbst am Herrn Jesus festhalten und ihn auch bekannt machen. 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

Seit dem Sündenfall unserer Vorfahren Adam und Eva ist die ganze Menschheit in Sünde, das heißt in offener Auflehnung gegen den Schöpfer, durch Gottes feindlichen Gedanken, Worten und Taten. Nicht unsere menschliche Schwachheit ist der Grund unserer Not und des Elends auf dieser Welt, sondern unsere Auflehnung gegen den guten, heiligen, gerechten Gott, der uns nicht nur alles zum Leben schenkt, sondern selbst die Quelle des Lebens ist. Deswegen heißt es in Apostelgeschichte Kapitel 3, Gott aber, was er durch den Mund aller seiner Propheten zuvor verkündigt hat, wie Christus leiden sollte, hat's also erfüllet. So tut nun Buße und bekehrt euch, dass eure Sünden vertilgt werden, auf dass da komme die Zeit der Erquickung von dem Angesichte des Herrn.

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1: Sie hören nun wieder die gute Nachricht aus Gottes Wort. Unser Wochenvers steht in Jesaja 50, Vers 7. Aber der Herr hilft mir. Darum werde ich nicht zu Schanden. Darum habe ich mein Angesicht dargeboten wie einen Kieselstein. Denn ich weiß, dass ich nicht zu Schanden werde. Das war unser Merkvers aus Jesaja 50, Vers 7.

0: Ich heiße Sie herzlich willkommen zur Radiosendung des BBN Biblischen Hörfunks. In unserem Programm BBN Bibelkonferenz spricht zu Ihnen heute Thomas Lange. Nachdem er 1999 zum Glauben an den Herrn Jesus Christus kam, folgten mehrere Teilnahmen an Bibelfernkursen. Thomas Lange ist verheiratet und ist in einer Leitungsfunktion einer örtlichen Gemeinde tätig und arbeitet auch im Vorstand von zwei gemeinnützigen Vereinen, der Rumänienhilfe und der Asienhilfe mit. Ich wünsche Ihnen eine gesegnete Zeit beim Zuhören. Hier nun Thomas Lange mit seiner Botschaft. 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
1: Wir haben das erste Sendschreiben vor uns. Der Titel ist: Es ist nicht alles Gold, was glänzt. Und ich möchte uns die ersten 7 Verse lesen aus Offenbarung 2. Und wir wollen dann darüber nachdenken. Je mehr man sich mit so einem Abschnitt befasst, desto mehr merkt man, wie unerschöpflich er eigentlich ist. Dass man meint, hier sind ja so viele Punkte, die man rausarbeiten kann, aber wir müssen uns beschränken an diesem Vormittag. Wir haben ja nur etwa 50 Minuten Zeit jetzt, 55 vielleicht, um dieses Sendschreiben uns anzusehen. Und es ist uns bekannt, wir alle kennen diesen Text. Er ist auch schon mehrfach gelesen worden, er ist mehrfach auch schon behandelt worden. Aber ich glaube, er ist aufgrund seiner Kernaussage, immer wieder ganz wichtig für uns als Gemeinde. Offenbarung 2, Vers 1. Dem Engel der Gemeinde in Ephesus schreibe: Dies sagt der, der die 7 Sterne in seiner Rechten hält, der inmitten der 7 goldenen Leuchter wandelt. Ich kenne deine Werke und deine Mühe und dein Ausharren und dass du Böse nicht ertragen kannst. Und du hast die geprüft, die sich Apostel nennen und es nicht sind, und hast sie als Lügner befunden. Und du hast Ausharren und hast vieles getragen um meines Namens willen und bist nicht müde geworden. Aber ich habe gegen dich, dass du deine erste Liebe verlassen hast. Denke nun daran, wovon du gefallen bist, und tue Buße und tue die ersten Werke. Wenn aber nicht, so komme ich dir und werde deinen Leuchter von seiner Stelle wegrücken, wenn du nicht Buße tust. Aber dies hast du, dass du die Werke der Nikolaiten hast, die auch ich hasse. Wer ein Ohr hat, höre, was der Geist den Gemeinden sagt. Wer überwindet, dem werde ich zu essen geben von dem Baum des Lebens, welcher in dem Paradies Gottes ist. Soweit dieser bekannte Abschnitt. Die Sendschreiben sind Briefe des Herrn Jesus an 7 Gemeinden des ersten Jahrhunderts. Wenn wir die Karte einmal aufschlagen und sehen die Anordnung so dieser 7 Gemeinden, dann erkennen wir, dass so Ephesus so als erstes steht, dann Smyrna drüber, etwas weiter dann Pergamon, Thyatira, Sardes, Philadelphia und Laodicea. Das ist also wie so ein, die Amerikaner würden das sagen, so ein Bible Belt, so ein Bibelgürtel. Das sagt man ja auch heute, wenn man so in Gebiete von Deutschland kommt, wo so eine Erweckungszeit stattgefunden hat, wo beinahe so in jedem Ort eine Gemeinde ist, dann ist das so ein Bibelgürtel. Das reiht sich also so aneinander, wie so in Gürtelform. Und wenn wir diese Sendschreiben sehen, wie die Anordnung der Städte war, dann hat das so ähnlichen Charakter auch gehabt. Also es sind Briefe an diese Gemeinden. Und die Sendschreiben man kann sie aus 3 verschiedenen Blickwinkeln deuten. Nur mal, dass wir es gehört haben. Erstens, die wörtliche Bedeutung, sie ging also exakt an örtliche Gemeinden, und das, was darin steht, hat auch eine exakt wirkliche Bewandtnis für den Zustand der jeweiligen Gemeinde an diesem Ort. Dann haben wir eine zweite Sicht auf die Sendschreiben. Sie zeigen eine Art geistliche Entwicklung. Es wird also aus dieser Sicht etwas aufgezeigt, wie eine Gemeinde wächst, wie sie aber auch geistlich abflachen kann, wie sie lau werden kann, wie sie sich auch eins macht mit der Welt, wie sie umgeht in Zeiten der Verfolgung und so weiter. Und die Offenbarung ist ein prophetisches Buch, in erster Linie die prophetische Sicht auf die Sendschreiben. Und dadurch sehen wir, wenn wir mit diesem Blickwinkel herangehen, erkennen wir so in gewisser Weise die Zeitepochen der Kirchengeschichte. Haben wir vielleicht auch schon was davon gehört. Wir wollen uns heute Morgen mit der ersten Sicht befassen. Quasi mit der wörtlichen Bedeutung. Bevor wir an den Text gehen, möchte ich gerne noch ein paar Informationen zum Hintergrund nennen, die uns doch wichtig sind, um das richtig einordnen zu können, was uns hier begegnet in diesen 7 Versen. Wir haben zunächst die Gemeinde Ephesus. Ein paar Informationen dazu. Ephesus, eine Gemeinde mit einem reichen geistlichen Erbe. Ein paar Eckdaten. Priscilla und Aquila brachten das Evangelium in diese Stadt, Apostelgeschichte 18. Apollos kam später dazu, das wird uns auch in Kapitel 18 berichtet. Paulus stieß am Ende seiner zweiten Missionsreise in diese Stadt und in der dritten Missionsreise blieb er dann ganze 3 Jahre dort. Davon berichtet uns Apostelgeschichte 20. Wir denken bei Ephesus außerdem an die sogenannte Abschiedsrede von Paulus an die Ältesten von Ephesus. Oder wir denken automatisch an Timotheus, der dort diente. Und wo wir quasi auch sehen, dass die Timotheusbriefe in gewisser Weise auch so den Zustand in der Gemeinde widerspiegeln in Ephesus. Und vermutlich diente sogar Johannes dort, der die Offenbarung letztendlich auf Patmos geschrieben hat. Und man könnte einiges mehr nennen. Und wir müssen unterm Strich sagen, Ephesus, eine Gemeinde mit einem großen geistlichen Reichtum. So, und dann haben wir die Stadt Ephesus. Es war damals wohl die bedeutendste Stadt in dieser römischen Provinz. Es war Residenz des römischen Statthalters. Und ich habe gestaunt, es sollen zwischen 250 und 500.000 Einwohner in Ephesus und drumherum gewohnt haben. Das ist eine gewaltige Größe für damalige Zeiten. Es war ein Amphitheater, das umfasste 25.000 Besucher. Und hier ahnen wir schon diese Dimension. Auch dieser, ich sag's mal, Größenwahn, der dort irgendwo dahinter steckte. Denn Ephesus war auch eine Sportstadt. Sie konkurrierten mit den Olympischen Spielen. Es war eine Wirtschaftsmetropole, weil sie eine Hafenstadt war. Sie wurde Marktplatz Kleinasiens genannt. Und was sehr wichtig ist, Ephesus war Mittelpunkt eines besonderen Kultes. Und zwar der Artemis-Tempel stand dort, der Göttin Diana wurde gefrönt. Und damit müssen wir sagen, war Ephesus gleichzeitig eine Hochburg des Okkultismus. Und mittendrin, Gottes Gemeinde. Wir würden vielleicht sagen, das ist fast so wie heute. Äußerlich ähnliche Umstände in Städten, in unserer Gesellschaft. Und mittendrin Gottes Gemeinde. Es war also eine Stadt, die es in sich hatte. Wollen wir nun versuchen, ein paar Punkte herauszugreifen. Im Vers 1, wie in den Paulusbriefen auch, erkennen wir auch hier in den Sendschreiben, beinhaltet der erste Vers oder die Anrede sozusagen Empfänger und Absender des Briefes. Wenn wir heute einen Brief schreiben, dann achten wir darauf, dass auch der Empfänger vorne auf dem Umschlag draufsteht und auf der Rückseite oder eben links oben, je nachdem, wo wir ihn hinschreiben, auch unser Absender. Und vielleicht hast du das mal beobachtet, wenn du den Briefkasten öffnest, dann ist das Erste, wo du hinschaust, wenn du einen Brief in die Hand nimmst. An wen ist er gerichtet und zweitens, von wem kommt er? Das zeigt uns also, dass Empfänger und Autor des Briefes von enormer Bedeutung sind, was den Inhalt angeht. Und genauso ist es auch hier in unserem Sendschreiben. Empfänger und Absender stehen zuerst und sie fallen damit ins Auge, weil es automatisch das ist, was man zuerst liest. Und da haben wir den Empfänger in Vers 1. Er wird beschrieben mit der Engel der Gemeinde in Ephesus. Wir könnten uns jetzt einige Minuten hier aufhalten. Der Zeit halber wollen wir das nicht tun. Der Engel der Gemeinde in Ephesus ist im Grunde die Verantwortlichkeit der Gemeinde, es ist die Leitung der Gemeinde, es sind die Ältesten und es sind im weiteren Sinne natürlich alle Gemeindeglieder damit angesprochen. Und dann folgt der Absender. Den lesen wir. Dies sagt der, der die sieben Sterne in seiner Rechten hält, der inmitten der sieben goldenen Leuchter wandelt. Wer ist denn dieser der? Wer ist denn der, der hier beschrieben wird? Wenn wir ein Kapitel zurückschlagen, in Kapitel 1 haben wir ab Vers 9 die Vision von Johannes auf Patmos. Und wir lesen oder wir erkennen dort, wie sich dieser der vorstellt. Und in dieser Vorstellung, die wir hier finden in Kapitel 1, sehen wir immer wieder Hinweise, die wir in den Sendschreiben wiederfinden. Also in den Sendschreiben stellt er sich mit diesen Bezeichnungen vor, die wir hier schon in Kapitel 1 finden. Und da heißt es, wie Johannes in Kapitel 1, Vers 10 sagt, ich war an des Herrn Tag im Geist und ich hörte hinter mir eine laute Stimme wie von einer Posaune. Und die sprach, was du siehst, schreibe in ein Buch und sende es den sieben Gemeinden. Also hier diese sieben Sendschreiben. Nach Ephesus, nach Smyrna, nach Pergamon, nach Thyatira, nach Sardes, nach Philadelphia und nach Laodicea. Und ich, also Johannes schreibt das, und ich wandte mich um, die Stimme zu sehen, die mit mir redete, und als ich mich umwandte, sah ich sieben goldene Leuchter. Und inmitten der goldenen Leuchter einen gleich einem Menschensohn, begleitet mit einem bis zu den Füßen reichenden Gewand und an der Brust umgürtet mit einem goldenen Gürtel. Sein Haupt aber und die Haare waren weiß wie weiße Wolle, wie Schnee und seine Augen wie eine Feuerflamme. Und seine Füße gleich glänzendem Erz, als glühten sie im Ofen. Und seine Stimme wie das Rauschen vieler Wasser. Und er hatte in seiner rechten Hand sieben Sterne. Und aus seinem Mund ging ein zweischneidiges, scharfes Schwert hervor. Und sein Angesicht war wie die Sonne leuchtet in ihrer Kraft. Und dann kommt die Reaktion darauf. Und als ich ihn sah, schreibt Johannes, fiel ich zu seinen Füßen wie tot. Und er legte seine Rechte auf mich und sprach, fürchte dich nicht. Ich bin der Erste und der Letzte und der Lebendige und ich war tot. Und siehe, ich bin lebendig von Ewigkeit zu Ewigkeit und ich habe die Schlüssel des Todes und des Hades. Hier stellt er sich vor, das ist der, der diese sieben Sendschreiben schreibt und das ist auch gleichzeitig der Empfänger des Sendschreibens an Ephesus. Johannes hat hier eine Vision von dem dreimal heiligen Gott, wie wir es in Jesaja finden, in Jesaja 6 lesen können oder in Hesekiel 1. Mit anderen Worten, diesen Brief an Ephesus, der nur quasi im Prinzip nur ein paar Sätze beinhaltet, hat das Haupt der Gemeinde geschrieben. Das Alpha und das Omega, der Anfang und das Ende, der Schöpfer selbst. Jesus Christus, Gottes Sohn. Vielleicht sollten die Epheser an dieser Stelle einmal innehalten und sich ganz neu ins Gedächtnis rufen, wen sie eigentlich vor sich haben. Vielleicht sollten sie einmal still sein und einfach darüber nachdenken, wer der Herr eigentlich ist. Vielleicht ist es ihnen schon seit einiger Zeit aus dem Blickfeld geraten. Und ich glaube, es ist auch für uns enorm wichtig, wenn wir uns immer wieder daran erinnern, wer Jesus Christus eigentlich ist. Denn ich glaube, ich spreche für uns alle, wir sind alle sehr, sehr vergesslich. Und das ist auch der Grund, warum die Schrift immer wieder wiederholt. Wir wundern uns manchmal über in den Reden des Herrn Jesus, wie er immer wieder Dinge wiederholt. Das große Beispiel ist vielleicht die Leidensankündigung der Jünger. Sie haben es einfach nicht verstanden. Sie haben es wieder vergessen. Oder andere Stellen der Schrift. Immer wieder wiederholt der Herr etwas. Weil wir so vergesslich sind. Das ist ein Grund. Und dann haben wir am Ende des Verses 1 einen Doppelpunkt. Gut, den muss man jetzt nicht unbedingt betonen, den kann man auch vielleicht übersehen, aber ich glaube, es bedeutet hier schon etwas, denn ein Doppelpunkt ist bedeutend. Das heißt, das, was jetzt kommt, das nehmt bitte zur Kenntnis. Lest es, hört es, verinnerlicht es. Es ist wichtig, was ich euch sage. Das heißt, ihr lieben Geschwister in Ephesus, jetzt spitzt bitte eure Ohren. Da haben wir schon so einen Hinweis auch zu Vers 7. Wer ein Ohr hat, hört, höre, was der Geist den Gemeinden sagt. Also, hört genau hin. Konzentriert euch. vielleicht mit Worten Samuels ausgedrückt, du aber, steh jetzt still. Ich will dich das Wort Gottes hören lassen. Das kommt jetzt. Und jetzt hören wir genau auf das, was der Herr den Gemeinden, der Gemeinde in Ephesus hier sagt. Die Verse 2-4 sind dann so eine Art Bestandsaufnahme, welche der Herr hier durchführt. Wir würden sagen, er macht Inventur. Er unterzieht der Gemeinde so einen geistlichen TÜV. Er schaut sich das alles ganz genau an. Er hat den Durchblick. Er sieht es. Er sieht das Gute, aber er kehrt auch das Schlechte nicht unter den Teppich. Ja, unser Herr hat Augen wie eine Feuerflamme, ihm entgeht nichts. Er hält sich auf inmitten der 7 goldenen Leuchter, also in den sieben Gemeinden. Er ist das Anfang, er ist der Anfang, er ist das Ende. Er ist der Herrscher, er ist der König, er ist der Schöpfer, er ist der Vollender. Er ist der Retter, er ist der Richter, er ist der Regent. Er entscheidet alles, er ist der Souverän. Jesus Christus, niemand anderes, nur er. Und ich glaube, das sollten sich die Epheser hier erst einmal vor Augen halten. Und wisst ihr, ich staune so über die Vorgehensweise unseres Herrn. Das ist so ähnlich, wie er in den Evangelien vorgeht, wie er genau weiß, wie er die Geschwister ansprechen muss, hier im Sendschreiben, wie er in den Evangelien genau weiß, wie er mit den Leuten umgehen muss, um sie am rechten Fleck abzuholen, um sie in ihren Herzen anzusprechen. Genauso macht er es auch hier. Und das ist einzigartig, wie der Herr das macht. Wir erkennen, dass er zunächst das Positive würdigt. Die Verse 2 und 3 und 6. Und dann spricht er ganz offen, ganz kurz, ganz prägnant, mit wenigen Worten den großen Mangel an, der in Ephesus gewesen ist. Und vielleicht können wir von dieser Vorgehensweise, um mal so eine praktische Anwendung auch abzuleiten, vielleicht können wir von dieser Vorgehensweise auch lernen bei Gesprächen, in denen wir so vielleicht manches ansprechen müssen. Es ist dann immer entscheidend, wie man das macht. Man kann ja Kritik wie ein Eimer kalten Wassers über jemanden ausschütten und dann muss man sich natürlich nicht wundern, wenn derjenige sich querstellt. Oder wir können von dieser Vorgehensweise des Herrn Jesus lernen, dass wir es behutsam machen.

ist zweischneidig. Falsch. Es ist schärfer als jedes zweischneidige Schwert. Es durchdringt alles, bis ins Mark. Die Gedanken, alles ist vor ihm offenbar. Er kennt alles. Er weiß alles. Und wisst ihr, das ist einerseits sehr nachdenklich, weil der Herr damit auch die dunklen und verborgenen Ecken unseres Herzens ganz genau kennt. Er weiß um unsere Heimlichtuereien. Er weiß um so manche verborgene Sünde. Er weiß genau das, was du tust, wenn du ganz alleine bist. Er hat den Durchblick. Er kennt die Geheimnisse unseres Herzens, unseren Stolz, unseren Neid, unseren Geltungsdrang und so weiter. Er kennt unser Ich, unser Ego. Aber wisst ihr, auf der anderen Seite ist dieses Ich kenne, dieses göttliche Ich kenne, was wir hier lesen, das ist andererseits so ermutigend, weil er auch um so manche Sache weiß, die uns zu schaffen macht. Vielleicht hast auch du manchmal das Empfinden des Alleinseins. Vielleicht hast du manchmal auch Traurigkeit, die dich plagt. Vielleicht bist du auch manchmal niedergeschlagen und vielleicht beschleichen dich sogar manchmal zweifelnde Überlegungen. Bringt das eigentlich alles noch was? Manchmal fühlt man sich so übersehen, so missachtet, nicht wahrgenommen. Und dann kann es ganz schnell gehen, dass man meint, die Mühen sind vergebens. Schon mal solche Gedanken gehabt? Bestimmt. Dann lass dich ermutigen. Dann sagt der Herr Jesus auch zu dir, ich kenne deine Werke, ich kenne das, ich kenne dein Inneres, ich kenne deine Beweggründe, ich kenne deine Not. Ich kenne deine Versuchungen. Ich kenne deine Sorgen. Ich kenne deine Angst. Ich kenne das alles. Und das ist sehr ermutigend. Nun, was kannte der Herr in Ephesus? Wir wollen das aufzählen. Wir können, wie gesagt, der Zeit halber nicht bei jedem Punkt jetzt einzeln stehen bleiben. Aber es ist schon bezeichnend, was hier in dieser Aufzählung kommt. Die Gemeinde in Ephesus zeichnete sich aus durch erstens Werke. Ich kenne deine Werke. Nun, Werke, da sind wir uns alle einig, folgen dem Glauben. Sie sind also eine logische Schlussfolgerung, wenn jemand neues Leben aus Gott empfängt, dass es dadurch dann gezeigt wird, dass er in seinem Leben dem Herrn Jesus nachfolgt und gute Werke für ihn tut, die letztendlich Christus schon vorbereitet hat, dass derjenige in ihnen leben soll oder wandeln soll, wie es der Epheserbrief sagt. Gute Werke sind also der Beweis der Echtheit des Glaubens. So, das hatten die Epheser. Zweitens, wir lesen von Mühen. Das heißt, sie strengten sich an. Das bedeutet, sie gingen nicht den Weg des geringsten Widerstandes. Sie nahmen Mühen und Anstrengungen auf sich, um dem Herrn treu zu dienen. Und vielleicht haben wir das noch so im Hinterkopf, was Ephesus für eine Stadt gewesen ist, welche Umstände dort geherrscht haben, Okkultismus, dieser Götzenkult. Wirtschaftlich ging's dort sehr gut zu. Und das ist natürlich nicht einfach für Christen in so einer Zeit zu bestehen. Das werden wir heute auch bestätigen können in unserer Gesellschaft. Es ist alles andere als einfach, den Glauben zu leben, so wie es dem Herrn gefällt in dieser Welt. Und sie haben diese Mühen nicht gescheut. Drittens, die Geschwister hatten Ausharren. Die Gemeinde zeichnete sich aus durch Ausharren. Das ist also eine Beständigkeit, trotz Anfechtung und vielleicht auch trotz wenig Frucht weiterzumachen. Nun, es ist ein Kennzeichen eines wirklich Wiedergeborenen, dass er ausharrt bis ans Ende, weil der Herr es letztlich bewirkt. Aber hier an dieser Stelle, glaube ich, bedeutet es noch mehr. Es ist ja, ich glaube, auf den Dienst bezogen. Und es hat mal jemand gesagt, ausharren bedeutet, an dem Platz, wo Gott mich hingestellt hat, auch dann zu bleiben, wenn Schwierigkeiten auftreten, wenn Gegenwind weht oder man sogar das Empfinden hat, dass die

Mühen vergeblich sind. Das ist Ausharren. Und diejenigen, die hier aus dem Osten kommen, ich glaube, viele können davon ein Lied singen, was es bedeutet, auszuharren. Zu bleiben. Obwohl der Boden völlig hart und verkrustet ist. Trotzdem zu sagen, Herr, ich bleibe hier, weil ich weiß, du hast mich hierher gestellt. Und weiterzumachen, auch wenn man augenscheinlich wenig sieht an Frucht. Ich glaube, die aus dem Osten hier sind, die können manchmal ein Lied davon singen, wie groß die Saat des Atheismus ist, die hier wächst und gedeiht. Und das Ausharren nötig. Viertens, sie grenzten sich ab vom Bösen. Sie zogen eine klare Trennlinie, wir würden sagen, sie praktizierten Absonderung. Das Thema Absonderung wäre ja interessant, einmal separat behandelt zu werden. Sie sonderten sich vom Bösen ab. Ich möchte es bewusst betonen, weil die Bibel sagt uns nicht, dass wir uns von Menschen absondern sollen. Wir sollen die Menschen gewinnen, aber wir sollen uns vom System des Bösen absondern. Das ist ein Unterschied. Sie grenzten sich also ab vom Bösen. Sie zogen eine klare Trennlinie. Fünftens, sie prüften die Lehren. Sie nannten Falsches beim Namen. Sie hatten also einen intakten Wächterdienst. Sie überprüften das, was hineinkam in die Gemeinden, was an Lehre auch kursierte, das nahmen sie unter die Lupe und brandmarkten es, wenn es sein musste, als falsche Lehre bzw. falsche Apostel. Und in Vers 3 sagt uns einen sechsten Punkt, sie trugen vieles um Jesu Namen. Was kann man um Jesu Namen alles tragen? Ausgrenzung, Spott, Nachteile und so weiter. Und letztlich sagt der Herr als siebten Punkt, sie sind nicht müde geworden. Sie haben das getragen. Sie haben das alles für den Herrn getan. Und im Vers 6 sagt es noch den achten Punkt, sie verabscheuten die Werke der Nikolaiten. Wir wollen das der Zeit halber nicht erklären. Nun könnte man meinen, das ist ja eine vorbildliche Gemeinde. Wenn man diese Aufzählung so sieht und wenn man das liest und wenn man dann so drüber nachdenkt, dann kommt man zu dem Schluss, das war doch eigentlich alles in Ordnung. Das war doch vorbildlich. Da stimmt doch alles. Augenscheinlich ja. Doch wir haben es schon mehrfach betont, der Herr sieht eben nicht auf das, was augenscheinlich ist. Der Herr sieht eben nicht das, was vor Augen ist. Wir haben ja nur die Möglichkeit, das zu sehen, was wir mit unseren Augen sehen. Wir haben ja keine Möglichkeit, in den Kopf eines anderen zu sehen, sprich seine Gedanken, noch das Herz, also noch seine Beweggründe, seine Motive, warum er dieses und jenes macht. Haben wir keine Möglichkeit. Aber der Herr sieht es. Er sieht den inneren Kern einer jeden Person. Das, was sie alles taten hier, ihre Mühen, ihr Ausharren, das war enorm. Und man könnte wirklich zu dem Schluss kommen, da fällt das, was eben nicht ist, doch kaum ins Gewicht. Da wollen wir doch mal nicht so kleinlich sein. Und das, was nicht ist, das wollen wir großzügig übersehen. Wenn man menschlich herangeht, könnte man das vielleicht denken. Doch so macht es nicht der Herr. Er kehrt diesen Punkt, den er jetzt anspricht, nicht einfach weg. Er spricht es offen an. Er würdigt also auf der einen Seite die Mühen der Geschwister, doch weil er gerecht, weil er heilig ist, weil er ein verzehrendes Feuer ist und weil er die absolute Wahrheit ist, muss er auch das dicke Aber ansprechen. Er muss es. Er kann es aufgrund seiner Heiligkeit und Gerechtigkeit nicht einfach wegwischen. Er kann es nicht. Er kann Sünde nicht dulden. Es geht nicht. Und deswegen muss er hier dieses dicke Aber ansprechen. Vers 4. Aber. Manchmal erschrecken wir so, wenn wir das Wort Aber hören. Jetzt kommt vielleicht nichts Gutes. Aber, es ist ein dickes Aber, können wir uns ganz dick unterstreichen.
Aber ich habe gegen dich, dass du deine erste Liebe verlassen hast. Mir ist aufgefallen, hier steht nicht einfach da, aber es steht etwas gegen dich. Sondern hier steht mehr oder weniger eine absolute Form da. Hier steht da, ich, sagt der Herr, ich habe etwas gegen dich. Das heißt, Gott selbst hat etwas gegen die Epheser.

Sie hörten soeben eine Botschaft von Thomas Lange. Schön, dass Sie dabei waren. Falls Sie durch diese Botschaft gesegnet wurden, reichen Sie diesen Segen weiter. 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
1: Da erhoben sie ihre Stimme und weinten noch mehr. Und Orpah küsste ihre Schwiegermutter. Ruth aber blieb bei ihr. Sie aber sprach: Siehe, deine Schwägerin ist umgekehrt zu ihrem Volk und zu ihrem Gott. Kehre auch du um deiner Schwägerin nach. Ruth antwortete: Rede mir nicht ein, dass ich dich verlassen und von dir umkehren sollte. Wo du hingehst, da will ich auch hingehen. Wo du bleibst, da bleibe ich auch. Dein Volk ist mein Volk, und dein Gott ist mein Gott. Wo du stirbst, da sterbe ich auch. Da will ich auch begraben werden. Der Herr tue mir dies und das, nur der Tod wird mich und dich scheiden. Als sie nun sah, dass sie festen Sinnes war, mit ihr zu gehen, ließ sie ab, ihr zuzureden. So gingen die beiden miteinander, bis sie nach Bethlehem kamen. Und als sie nach Bethlehem hineinkamen, erregte sich die ganze Stadt über sie, und die Frauen sprachen: Ist das die Naemi? Sie aber sprach zu ihnen: Nennt mich nicht Naemi, das heißt die Liebliche, sondern Mara, das heißt die Bittere. Denn der Allmächtige hat mir viel Bitteres angetan. Voll zog ich aus, aber leer hat mich der Herr wieder heimgebracht.
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1: Sie hören nun wieder die gute Nachricht aus Gottes Wort. Unser Wochenvers steht in Jesaja 50, Vers 7. Aber der Herr hilft mir. Darum werde ich nicht zu Schanden. Darum habe ich mein Angesicht dargeboten wie einen Kieselstein. Denn ich weiß, dass ich nicht zu Schanden werde. Das war unser Merkvers aus Jesaja 50, Vers 7.

0: seien Sie herzlich willkommen zu BBN Bibelkunde mit Benedikt Peters. Unser Sprecher besuchte eine Bibel- und Missionsschule in der Schweiz. Danach studierte er griechische und hebräische Philologie an der Universität Zürich. Für einige Jahre war er Redakteur in einem christlichen Verlag. Und seit 1993 ist er vollzeitlich im übergemeindlichen und konfessionell ungebundenen Dienst als Bibellehrer tätig. Heute hören wir einen Beitrag zur Serie Die kommende Herrlichkeit. Ich wünsche Ihnen eine gesegnete Zeit beim Zuhören.
1: Wir wollen das jetzt einmal anwenden auf uns als örtliche Gemeinde. Erstrahlen lassen. Das können wir jetzt anwenden auf uns, damit wir als örtliche Gemeinde etwas vom Charakter Gottes widerspiegeln können, müssen wir das auch haben. Mauer, Tore, Grundlage. Was Gemeinde dem Wesen nach ist, das Herz der Gemeinde, worum es wirklich geht, das hat der Herr den Jüngern gesagt in seiner vierten Königsrede im Matthäusevangelium, Matthäus Kapitel 18 im Vers 20, wo zwei oder drei versammelt sind in meinem Namen, bin ich in ihrer Mitte. Christus. Er soll dargestellt werden durch die Gemeinde. Er soll gesehen werden. Seine Wesenheiten. Und damit sie gesehen werden, braucht die Stadt eine Mauer. Das heißt, in dieser Stadt darf nichts sein, was dem Wesen der Art Christi widerspricht. Gar nichts. Keine Lüge, keine Unreinheit, keine Sünde, kein Hochmut, keine Einbildung, weil all das Dinge sind, die böse sind, die finster sind, die dem Wesen, dem Charakter Christi widersprechen. Ich will eine Stelle ausschlagen aus dem Philipperbrief, die uns zeigt, was in der Gemeinde drinnen sein muss. Und darum hat eben die Stadt Mauern, es geht nichts in die Stadt ein, nichts Unreines. Und das beginnt, dieses Werk beginnt Gott ja jetzt an uns zu tun. Jetzt tut er dieses Werk, das einmal offenbar werden soll. Philipper 4, Vers 8. Ich weiß nicht, ob das der Vers ist, der am meisten zitiert wird, wenn wir darüber reden, was gemeint ist und worauf es ankommt. Zitiere jetzt einmal diesen Vers. Und alles, was nicht so ist, darf nicht hinein. Im Übrigen, Brüder, alles, was wahr, alles, was würdig, alles, was gerecht, alles, was rein, alles, was lieblich ist, alles, was wohllautet, wenn es irgendeine Tugend, wenn es irgendein Lob gibt, dieses erwägt, tragt das im Herzen. Und das soll euch prägen. Wir merken, es ist eine Sache des Herzens. Und wenn das in den Herzen drinnen ist, von Gläubigen, die als Gemeinde zusammenkommen, und wenn gleichzeitig Mauern da sind, dass man keine Lüge, nichts Verlogenes, nichts Geheucheltes, nichts, das bloße Form ist, hereinlässt, sondern nur diese Dinge, und alles andere draußen lässt, ja, dann beginnen wir langsam das zu realisieren, zu verwirklichen, was eben die himmlische Stadt, das himmlische Jerusalem ausmacht. Im himmlischen Jerusalem ist nur Reines und nur Liebe. Das heißt in Offenbarung 21, Vers 27, nicht wird in sie eingehen irgendetwas Gemeines und was Gräuel und Lüge tut. Und diese Dinge müssen wir draußen halten. Eben eine Mauer haben. Mauern sind dazu da, dass nichts hineinkommt, was nicht hineingehört. Mauern der Absonderung vom Bösen. Dann Tore. Nun, zu dieser Absonderung gehört natürlich auch, dass auch keine böse Lehre, keine falsche Lehre, weil das ja immer eine Form der Lüge ist. Das sind Lügen über Gott, Lügen über den Christus Gottes, Lügen über das Heil, das er gewirkt hat. Das sind auch Lügen. Solche Lügen dürfen nicht in der Stadt sein, dürfen nicht in den Herzen sein, dürfen nicht in der Gemeinde sein. Darum Mauern, Tore. Wozu braucht die Mauer Tore? Ja, damit man ein- und ausgehen kann. Ja, die Gemeinschaft der Erlösten stellt eben Christus dar. Christus ist rein, Mauern. Nur Reines in dieser Stadt. Aber Christus ist auch Liebe. Er hat ein Herz, das nach allen Himmelsrichtungen hinausgeht zu den Menschen. Und darum braucht eine Stadt Tore. Und darum braucht eine örtliche Gemeinde Tore. Und zwar in alle Himmelsrichtungen. Und eine Stadt, die das nicht hat. Tore, durch die man in seinem Sinnen und Denken und Trachten, in seinen Werken, in seinen Wegen hinausgeht, hinaus, hinausgeht. Diese Gemeinde wird die Herrlichkeit Gottes nur begrenzt darstellen oder gar nicht darstellen. Denn Gott, er ist nicht wie wir sind. Wir sind ja Egoisten, wir haben uns gern und beschränken uns gern auf uns und sind gern für uns und suchen unser Wohl. Das ist eben nicht Liebe. Gott aber ist Liebe. Und darum hat diese Stadt Tore in alle Himmel. Und so wäre Gemeinde, eine Gemeinde nach dem Gedanken des Herrn, wäre eine Gemeinde, die auch beständig in alle Richtungen, in alle soziale Schichten, alle Altersgruppen, alle Sorten von Menschen beständig hinausgeht. Und dafür sorgt, dass die, die hineingehören, nachher hineinkommen. Dazu sind eben diese Öffnungen da. Nun, meistens sind wir ja so, weil wir als Menschen eben einseitig sind. Und meistens sind wir als örtliche Gemeinden auch einseitig. Es gibt Gemeinden, die haben vor lauter Toren keine Mauer mehr. Alles offen, alles geht ein und aus. Dann gibt es auch Gemeinden, die haben nur Mauern, keine Tore. Geht nichts hinaus und nichts hinein. Und in beiden Fällen wird die Herrlichkeit Gottes nicht manifest. Dann braucht die Stadt Grundlagen. Und es wird hier gesagt, worin die Grundlagen bestehen. Epheser 2, Vers 22. Also hier steht auf den 12 Grundlagen die Namen der 12 Apostel des Lammes. Epheser 2, 22. Das ist die Grundlage. Nein, Vers 20. Epheser 2, Vers 20. Aufgebaut auf der Grundlage der Apostel und Propheten, in dem Christus Jesus selbst Eckstein ist. Der Dienst und die Lehre der Apostel. Lehre der Apostel. Wir können sagen, die ganze Bibel. Die Apostel haben ja das Alte Testament genommen, um das Evangelium zu erklären. Also, Altes und Neues Testament ist ihr Apostel. Das ist die Grundlage. Nicht unsere Weisheit, nicht unser Verstand, sondern Gottes Wort. Nun vollkommen wird erst die vollendete, die vollkommene Gemeinde so sein. Aber dieses Bild ist uns hier gezeigt worden. Das ist die vollendete Gemeinde und dem sollen wir nacheifern, dass wir diesem Bild mehr und mehr entsprechen. Nun lesen wir weiter die Verse 15 bis 21. Und der mit mir redete, hatte ein Maß, ein goldenes Rohr, damit er die Stadt messe und ihre Tore und ihre Mauern. Und die Stadt liegt viereckig und ihre Länge ist so groß wie auch die Breite. Und er maß die Stadt mit dem Rohr 12.000 Stadien, ihre Länge und ihre Breite und ihre Höhe sind gleich. Und er maß ihre Mauer 144 Ellen, eines Menschenmaß, das ist des Engels. Und der Bau ihrer Mauer war Jaspis und die Stadt war reines Gold gleich reinem Glas. Die Grundlagen der Mauer der Stadt waren geschmückt mit jedem wertvollen Stein. Die erste Grundlage Jaspis, die zweite Saphir, die dritte Chalcedon, die vierte Smaragd, die fünfte Sardonyx, die sechste Sardis, die siebte Chrysolith, die achte Beryl, die neunte Topaz, die zehnte Chrysopras, die elfte Hyazinth, die zwölfte Amethyst. Die 12 Tore waren 12 Perlen. Jedes einzelne der Tore war aus einer Perle und die Straße der Stadt war reines Gold wie durchsichtiges Glas. Nun hier empfinden wir, wenn wir es lesen, dass hier von einer Welt und von Dimensionen gesprochen werden, die nicht die unsere ist und nicht die unsrigen. Und darum kommen wir hier auch mit Mathematik nicht weiter. Und wir müssen einfach versuchen zu verstehen, was wir zu verstehen vermögen. Ich verstehe nicht viel. Ich sage das, was ich meine, dass da und dort gemeint sei. Aber beachten wir, wie dieser Engel, er hat ein Rohr und damit soll er die Stadt messen. Und die Stadt, sie ist 12.000 Stadien lang, breit und hoch. 12.000 Stadien, also ist ungefähr ein Sechstel Kilometer, ein Stadion. Also das sind 2.000 Kilometer. 2.000 Kilometer lang die Stadt, breit, hoch. Dann heißt es, er misst das mit einem Rohr. Nun in Hesekiel 40 wird die Stadt auch gemessen und 41 und dort heißt es vom Mann, der dort die Stadt und den Tempel und alles misst, hat ein Rohr in der Hand von 6 Ellen. Das sind 3 Meter. Nun ein solches Rohr, wenn man ein solches Rohr hier anlegen würde, ich habe es vorhin ausgerechnet, man müsste 600.000 Mal, müsste man es hinlegen, um eben auf 12.000 Stadien zu kommen. Wir merken, also in die Richtung gehen wir in die Irre. Es hat keinen Wert, dass wir suchen, das nicht so zu rechnen. Nun, diese Ausmaße, sie haben Bedeutung. Ich weiß nicht, was sie bedeuten. Ich weiß es nicht. Ich weiß nicht, warum 12.000 Stadien. Ich weiß es nicht. Aber etwas ist auffällig. Und das stützt noch einmal die Annahme, dass hier das himmlische Jerusalem beschrieben wird, wie es ist und wie es auf die Erde herabkommt. Denn schauen wir jetzt diese Maße der Stadt an. Ein Würfel von einer Seitenlänge von 2000 Kilometern. Unvorstellbar groß.
2: Unvorstellbar groß.
1: Das ist eben, wir keinen Sinn, dass wir uns vorzustellen versuchen. 2000 Kilometer hoch. Und dann die Mauer um die Stadt. Wie hoch ist die? 144 Ellen, 70 Meter. Ist zwar eine hohe Mauer, wenn man von draußen an sie heranläuft, aber im Vergleich zur Stadt ist das ja nichts. Und das zeigt mir Folgendes. Ich meine, das sei damit gemeint, die drinnen sind, haben ganz andere Maße und Begriffe als die draußen sind. Für die draußen sind, eine 70 Meter hohe Mauer, und sie merken, da können wir nicht hinein. Aber für die drinnen sind, gelten ganz andere Dimensionen. Die Stadt ist viereckig und Länge, Breite und Höhe gleich groß, will sicher besagen, das können wir nachvollziehen, dass die vollendete Gemeinde, sie wird in allen Richtungen voll ausgewachsen sein. Das heißt es einmal sicher. Und das ist ja ein Ideal, das sie auch anstreben sollten. Paulus betet für die Epheser Gemeinde erstens, dass Christus im Herzen in der Mitte sein soll. Er muss die Mitte bleiben. Und nachher betet er darum, dass sie zu erfassen vermögen, welches die Länge, die Breite, die Tiefe und die Höhe sei. Also in alle Richtungen gleichmäßig wachsen. Das wäre das Ideal. Und die vollendete Gemeinde wird in keiner Art und Weise einseitig sein, mangelhaft sein. Jetzt ist es ja fast immer so, wirklich so, also das ist die Erfahrung, die man macht, wenn man Gemeinden kennenlernt in verschiedenen Ländern über die Jahre. Es gibt Gemeinden, die sind sehr missionarisch, sehr evangelistisch, kommen viele Leute zum Glauben, da sind sie unheimlich stark. Und dafür sind die dann meistens in der Lehre nicht so stark. Dann gibt es Gemeinden sehr gute Lehre, sehr gründlich, sehr sorgfältig, aber wachsen fast nicht. Einfach einseitig. Sollte nicht so sein. Die vollendete Gemeinde, sie wird nicht einseitig sein. In allem ist sie auf das volle Maß gekommen. Deinen weiß ich nichts zu sagen, außer, dass es uns zeigt, dass die Gemeinde auch schön sein wird. Schön. Gott ist schön. Alle Schönheit kommt von Gott. Und alle Schönheit, alle ästhetische Schönheit, die wir empfinden, ist ein schwacher Widerschein von der Schönheit, die in Gott ist. Und so wird die vollendete Gemeinde von unbeschreiblicher Schönheit, auch von unbeschreiblicher Vielfalt. Es heißt dann, die Stadt sei reines Gold. Gold? Nun, es ist nicht ganz so leicht, Bibelstellen zu belegen, was die Bedeutung von Gold sei, aber es scheinen sich die meisten Ausleger und Bibelausleger einig zu sein, dass Gold für göttliche Natur steht. Ich nehme auch an, es meine göttliche Natur. Es gibt eine Reihe von Indizien dafür. Wenn wir nur die Bundeslade nehmen, Bundeslade ist ein Schattenbild auf Christus, aus Holz und aus Gold. Wahrer Mensch, wahrer Gott, menschliche Natur. Die Stadt aus reinem Gold. Das bedeutet, dass die vollendete Gemeinde, es wird nur noch göttliche. Oder wir können sagen, die menschliche Natur, die wir nie ablegen, aber diese menschliche Natur wird nichts Sündiges mehr haben. 2. Petrusbrief, Kapitel 1, Vers 4 sagt, dass wir teilhaftig geworden sind der göttlichen Natur. Das heißt nicht, dass wir Gott werden, wir bleiben Menschen. Aber der neue Mensch hat den Charakter Gottes. Das bedeutet, den Charakter Gottes. Vollkommen heilig, vollkommen von Liebe bestimmt. Und so wird die vollendete Gemeinde aus Erlösten zusammengesetzt sein, die nur noch von der Göttlichen. Das wird unbeschreiblich schön. Und die Gemeinschaft der Heiligen ist ja jetzt auch etwas, das uns immer wieder erfreut und erquickt. Das uns froh macht. Und manchmal macht es uns so froh, dass wir gar nicht wissen, was sagen. Solche Freude, Gemeinschaft der Heiligen. Aber manchmal ist die Gemeinschaft der Heiligen auch etwas, das uns sehr quält. Weil Heilige manchmal sündigen. Sündigen gegen Gott und sündigen aneinander. Und das macht manchmal die Gemeinschaft der Heiligen zu einer Sache, die wehtut. Das wird im himmlischen Jerusalem nicht sein. Nur noch vollkommene, ungehinderte, lautere, beglückende Gemeinschaft. Reines Gold. Und dann heißt es gleich reinem Glas. Und ich weiß dazu nichts zu sagen, jetzt physikalischer Natur. Ich versuche das auch nur zu verstehen, was könnte das bedeuten. Nun, das ist ein weiterer Hinweis darauf, wir dürfen uns das nicht sinnlich vorstellen, denn Gold ist nicht wie Glas. Gold ist einfach nicht wie Glas. Es sind offensichtlich zwei Vergleiche für die gleiche Sache. Einerseits nur göttliche Natur, Glas, vollkommen Licht. gibt nichts Verhohlenes, nichts Verborgenes. Wir werden alle gemeinsam im Licht wandeln. Es wird keine Schatten geben. Und dann ein letztes aus dieser Beschreibung, der Vers 21. Die 12 Tore waren 12 Perlen. Auch das geht ja gar nicht. Eine Perle würde ja das Tor verstopfen. Ist auch nicht eine durchbohrte Perle. Steht einfach eine Perle und das geht gar nicht. Man kann durch eine Perle nicht hindurchlaufen. Dann will Kopf anschlagen. Also ist das auch, wir müssen uns auch hier fragen, ja, was will uns der Herr damit sagen? Und wenn ich an das Neue Testament denke, Perle, ja wahrscheinlich denkt ihr alle an den gleichen Abschnitt. Ich weiß nur von einem Abschnitt, der hier in Frage kommt, der das irgendwie erhält. Das Gleichnis vom Kaufmann, der eine kostbare Perle fand und um diese Perle zu besitzen, alles hergab. Und vielleicht sollen gerade die Tore, die zur Stadt führen, daran erinnern, wie viel unser Erlöser für uns aufgewendet hat. Alles, um die Gemeinde zu besitzen. So sehr hat er sie geliebt. Und das hat sehr viel zu tun mit Gemeindeleben. Das können wir jetzt auch auf uns anwenden. Und eigentlich müssten wir auch, geistlich gesprochen, jedes Mal, wenn wir als Heilige zusammenkommen, durch dieses Tor hindurchgehen, das wie eine Perle ist, erinnert uns jedes Mal daran, wie sehr der Herr seine Heiligen geliebt hat und liebt. Und alles geliebt des Herrn. Ist so geliebt. Und das soll, in alle Himmelsrichtungen soll das proklamiert werden, alle 12 Tore in alle Himmelsrichtungen. Und wenn ich daran denke, wie geliebt die Heiligen sind, ja, dann werde ich sie auch lieben. Dann werde ich sie lieben und mich einfach freuen am Bruder, an der Schwester. Ein Geliebter des Herrn, ein Geliebter des Herrn. Und ich kann dann gar nicht anders als ihn lieben. Und vielleicht sollen im tausendjährigen Reich alle, die in die Stadt eingehen dürfen, daran erinnert werden, wie sehr der Herr sein Volk ein Versuch, das zu erklären. Wahrscheinlich werden wir alle korrigiert werden. Ja, was heißt wahrscheinlich? Natürlich werden wir alle korrigiert werden, wenn wir verstehen. Manchmal werden wir uns sagen, wie konnte ich nur so komische Ideen haben. Aber wir versuchen es zu verstehen. Und wenn es nicht stimmt, dann können wir immer noch sagen, se non è vero, ben trovato. Wenn es nicht stimmt, ist immerhin gut. Und passen tut es sicher auf unser Leben, auf unseren Wandel, Zusammenleben als Gemeinde. Und es wird sicher so sein, dass die Gemeinschaft der vollendeten Erlösten eine Gemeinschaft vollkommen... Ja, der Himmel ist ein Ort vollkommener Liebe. Frei fließender Liebe. Ungehindert fließender Liebe. Gar nichts wird die Liebe hindern, aufhalten, einschränken. Gar nichts, keine Sünde, auch kein Unverstand. Manchmal sind wir ja auch im Umgang miteinander, obwohl wir einander lieben, auch ein bisschen ungeschickt manchmal. Das gibt es. Einfach ungeschickt. Und das stört die Liebe auch. Wir haben Nachbarn, die haben einen Bernardinerhund. Dieser Bernardiner ist unwahrscheinlich lieb. Er ist inzwischen gestorben. Aber das war ein so lieber Hund. Und dann wollte er mit unseren Meerschweinchen, wollte er einfach liebkosen, ein Meerschweinchen. Er hat es so liebkosen. Und dann hat er es erdrückt und war tot. Das war nicht das irgendwie, weil er dieses Tier töten wollte. Und so sind wir oft auch. Manchmal. Wir lieben die Geschwister, aber sind manchmal einfach ein bisschen unbeholfen und dann sind wir unfreiwillig grob gegeneinander. Das tut weh, tut weh. Aber der Himmel wird ein Ort vollkommener Liebe sein. Und dort werden wir auch unsere Liebe vollkommen zum Mann. Vollkommen. Dann die Verse 22 bis 27. Und ich sah keinen Tempel in ihr, denn der Herr, Gott der Allmächtige, ist ihr Tempel und das Lamm. Und die Stadt bedarf nicht der Sonne noch des Mondes, damit sie ihr scheinen, denn die Herrlichkeit Gottes hat sie erleuchtet und ihre Lampe ist das Lamm. Und die Nationen werden durch ihr Licht wandeln und die Könige der Erde bringen ihre Herrlichkeit zu ihr und ihre Tore sollen bei Tag nicht geschlossen werden, denn Nacht wird dort nicht sein. Und man wird die Herrlichkeit und die Ehre der Nationen zu ihr bringen und nicht wird in sie eingehen irgendetwas Gemeines und was Gräuel und Lüge tut, sondern nur die, die geschrieben sind im Buch des Lebens des Lammes. Nun, was bedeutet es, dass in dieser Stadt kein Tempel sein wird? Wohl dies, es wird nichts da sein, das an Distanz erinnert zwischen Gott und den Erlösten. Der Tempel, ja, der Tempel war der Ort, an dem der Mensch Gott nahen konnte. Im alten Israel konnte er Gott nur da nahen. Und so war das ein Ort, wo Gott dem Menschen und der Mensch Gott zwar nahe kam,

über einen Lichtträger zu uns und wird dadurch, wenn ich so sagen darf, wie gefiltert, gebrochen. Es ist noch vermitteltes Licht, nicht direktes Licht. In jener Stadt werden wir im Licht Gottes. Dann in Kapitel 22 noch die Verse 1 bis 5. Und er zeigte mir einen Strom von Wasser des Lebens, glänzend wie Kristall, der hervorging aus dem Thron Gottes und des Lammes. In der Mitte ihrer Straße und des Stromes diesseits und jenseits war der Baum des Lebens, der 12 Früchte trägt und jeden Monat seine Frucht gibt, und die Blätter des Baumes sind zur Heilung der Nationen. Keinerlei Fluch wird mehr sein, und der Thron Gottes und des Lammes wird in ihr sein, und seine Knechte werden ihm dienen, und sie werden sein Angesicht sehen, und sein Name wird an ihren Stirnen sein, und Nacht wird nicht mehr sein. Kein Bedürfnis nach einer Lampe und nach dem Licht der Sonne. Denn der Herr, Gott, wird über ihnen leuchten und sie werden herrschen von Ewigkeit zu Ewigkeit. Der Thron Gottes, Gottes Herrschaft, Gottes Wille, der alles bestimmt, und dort, wo Gottes Wille alles regiert, dort fließt das Leben reich und frei. Thron, der Strom des... Ja, der Tod kam ja in die Schöpfung, als der Mensch sich von Gottes Thron, diesem Thron nicht untertan sein wollte, Gott nicht ergeben sein wollte, sein eigener Herr sein wollte, selber Gott sein wollte. Da kam der Tod in die Schöpfung. Da, wo wir Gott und seinem Willen ergeben sind, fließt das Leben aus Gott unwiderstehlich und so. Das ist Leben. Gott ergeben sein, das ist... Und darum, weil dort Gottes Wille allein regiert, wird dort auch kein Fluch mehr. Kein Fluch, gar nichts. Nun, wenn es hier heißt, der Baum des Lebens ist in der Stadt, dann erinnert das uns an Kapitel 2, Vers 7, wo gesagt wird, dem, der überwindet, dem werde ich zu essen geben vom Baum des Lebens, der im Paradies Gottes ist. Paradies Gottes, nicht das Paradies auf der Erde. Das Paradies Gottes, die neue Schöpfung. Aber warum den Nationen? Warum braucht jemand Heilung? Das wäre ein weiterer Hinweis darauf, dass von dieser Stadt wird Heilung ausgehen. Für die Nationen. Sie kommen aus der Gerichtszeit, und die, die hindurchgerettet werden und eingehen ins Reich, die sind noch gezeichnet von Sünde. Die sind nicht heil. Die werden dann geheilt werden. Seine Knechte werden ihm dienen. Werden ewig. Ewig Gott dienen. Nun, dienen ist ja jetzt, dienen ist wirklich Freude. Aber dienen ist jetzt auch mit Anstrengung, auch mit Schweiß, auch mit Enttäuschungen, auch mit Tränen. Aber dann wird dienen reine Wonne, reine Freude. Wir werden nicht untätig sein. Wir werden dienen, arbeiten. Aber nicht arbeiten und schwitzen dabei und stöhnen dann. Reine Freude. Und dann dürfen wir dem Herrn dienen, unserem Gott, ewig dienen und sein Angesicht sehen. Ja, weil wir sein Angesicht sehen, dienen wir ihm und dienen ihm allein und wollen gar nichts anderes. Dann werden wir endlich sein Angesicht sehen. Den sehen, der uns geliebt, den wir nie gesehen haben. Wir lieben ihn trotzdem, aber wir sehen uns dann zu sehen, sein Gesicht, ihn anzuschauen, wo er uns an sein Angesicht sehen. Und dann werden wir nichts mehr zu sehen begehren. Und dann heißt es, dass keine Nacht sein wird. In der ersten Schöpfung gab es noch Tag und Nacht. In der neuen Schöpfung wird nur noch ein ewiger Tag sein. Also kein Wechsel mehr. Ein ewiger Tag. Gott selbst ist ihr Licht. Er wird über ihnen leuchten. Und sie werden herrschen von Ewigkeit zu Ewigkeit. Ewig. Also hier wird wieder bestätigt, es wird keinen Fall mehr geben. Adam herrschte ja auch, aber nur für kurz. Wir werden ewig. Nie mehr abfallen. Und Gott wird über ihnen leuchten. Sein Licht gibt uns dann beides. Die Erkenntnis und den Verstand, die es braucht. Und darum werden wir nie versagen. Wir werden uns auch nie gegen Gott auflehnen, gar nicht auflehnen wollen. Wir werden sein Angesicht sehen und daher gar nicht können, es nicht wollen. Wir werden auch immer wissen, wer Gott ist. Wir werden wissen, dass er uns mit ewiger Liebe geliebt hat. Und darum werden wir ihn lieben, mit einer Liebe, die ins Unendliche wächst. Und im Unendlichen wird unsere Liebe zu Gott gleich tief, gleich stark

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Es freut uns sehr, Gottes Mitarbeiter sein zu dürfen. Nicht, weil wir bei BBN dienen, sondern weil wir durch Christi Blut erkauft wurden zum königlichen Priestertum. Im 1. Petrusbrief, Kapitel 2, lesen wir: Ihr aber seid ein auserwähltes Geschlecht, ein königliches Priestertum, eine heilige Nation, ein Volk zum Besitztum, damit ihr die Tugenden dessen verkündigt, der euch berufen hat aus der Finsternis zu seinem wunderbaren Licht, die ihr einst nicht ein Volk waret, jetzt aber ein Volk Gottes seid, die ihr nicht Barmherzigkeit empfangen hattet, jetzt aber Barmherzigkeit empfangen habt. Glauben Sie an den Herrn Jesus Christus, also sind auch Sie zum königlichen Priestertum berufen. Leben Sie gemäß Ihrer Berufung?

0: Herr Jesus, wenn ich versucht bin, aufzugeben und loszulassen, dann schicke mir bitte Brüder und Schwestern, die mir Mut und Zutrauen schenken, damit ich dir weiter nachfolge. Weiterklettern. Richard brauchte einen Anstoß. Und er bekam einen. Er kletterte mit seinem Freund Kevin, der das Seil sicherte, an einem Felsen. Erschöpft und zum Aufgeben bereit, bat Richard Kevin, ihn zu Boden zu lassen. Aber Kevin drängte ihn weiter und sagte, er sei schon zu weit gekommen, um aufzugeben. In der Luft baumelnd, beschloss Richard, es weiter zu versuchen. Erstaunlicherweise gelang es ihm, dank der Ermutigung seines Freundes, seine Kräfte zu bündeln und die Kletterpartie zu beenden. In der frühen Gemeinde ermutigen sich die Anhänger Jesu, gegenseitig ihrem Herrn weiter zu folgen und Mitgefühl zu zeigen. In einer von Unmoral durchsetzten Kultur appellieren sie leidenschaftlich aneinander, ein reines Leben zu führen. Römer 12, Vers 1, 1. Thessaloniker 4, Vers 1. Sie tun das, weil Gott sie dazu auffordert. Apostelgeschichte 13, Vers 15. Sie drängen sich gegenseitig, für den Leib Christi einzutreten. Römer 15, Vers 30. Den Menschen zu helfen, mit der Gemeinde verbunden zu bleiben. Hebräer 10, Vers 25. Und immer mehr zu lieben. 1. Thessaloniker 4, Vers 10. Durch seinen Tod und seine Auferstehung hat Jesus uns miteinander verbunden. Deshalb haben wir die Verantwortung und das Vorrecht, mit Gottes Hilfe unsere Mitgläubigen zu ermutigen, den Weg des Vertrauens und des Gehorsams ihm gegenüber zu Ende zu gehen. Der Bibeltext steht heute in 1. Thessaloniker 4, die Verse 1 bis 12.
1: Zum Schluss, liebe Brüder, bitten wir euch noch einmal im Namen von Jesus, dem Herrn, so zu leben, wie Gott es will und wie wir es euch gelehrt haben. Ihr richtet euch jetzt schon danach aus und wir ermutigen euch, es immer mehr zu tun. Denn ihr erinnert euch, was wir euch durch Jesus, den Herrn, gelehrt haben. Gott möchte, dass ihr heilig seid, deshalb sollt ihr nicht unzüchtig leben. Dann wird jeder von euch so leben, dass er Gott Ehre macht, nicht in zügelloser Begierde wie jene Menschen, die Gott nicht kennen. Betrügt nie einen anderen Bruder, indem ihr ihn übervorteilt, denn der Herr wird jede dieser Sünden vergelten, wie wir euch bereits gesagt haben. Gott hat uns dazu berufen, heilig zu leben und nicht ein unreines Leben zu führen. Wer sich weigert, danach zu leben, der missachtet nicht etwa menschliche Vorschriften, sondern er lehnt Gott damit ab, der euch seinen Heiligen Geist geschenkt hat. Was aber die Liebe unter den Gläubigen betrifft, so brauche ich euch nichts darüber zu schreiben, denn Gott selbst hat euch gelehrt, einander zu lieben. Schon jetzt ist eure Liebe zu euren Freunden in ganz Mazedonien groß. Trotzdem bitten wir euch, Brüder, sie noch mehr zu lieben. Bemüht euch, ein ruhiges Leben zu führen, kümmert euch um eure eigenen Angelegenheiten und, wie schon gesagt, seht zu, dass ihr euch von der Arbeit eurer eigenen Hände ernähren könnt. Dann werden die Menschen um euch herum, die Gott nicht kennen, eure Lebensweise achten und ihr seid nicht von anderen abhängig.
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1: Damals gab es keine Identitätskrise. Der Mensch wusste, wer er war und wozu er auf der Welt war, und erfüllte seine gottgegebene Stellung gehorsam aus. Aber nicht nur der Mensch fand Erfüllung und volle Zufriedenheit an seinem Dasein in der Welt, auch Gott war zufrieden mit dem Menschen. Das wissen wir, weil die Bibel erzählt, dass nach Vollendung der Schöpfung mit der Erschaffung des Menschen Gott alles sah, was er gemacht hatte, und siehe, es war sehr gut. 1. Mose, Kapitel 1, Vers 31. Zu diesem Zeitpunkt der Weltgeschichte lebten vollkommene Menschen in einer vollkommenen Umgebung in Beziehung zueinander und in vollkommener Harmonie mit Gott. Das ist sicher keine Beschreibung für unsere Situation heute. Aber warum ist es nicht so geblieben? Diese Frage kann man ohne Zögern beantworten. Durch einen einzigen Menschen, durch Adam, ist die Sünde in die Welt gekommen und als Folge davon der Tod. Römerbrief, Kapitel 5, Vers 12. Die ersten Menschen, Adam und Eva, lebten in großer Freiheit, aber Gott gab ihnen eine ernste Warnung. Von jedem Baum des Gartens darfst du essen, aber vom Baum der Erkenntnis des Guten und des Bösen, davon darfst du nicht essen. Denn an dem Tag, da du davon isst, musst du sterben. 1. Mose, Kapitel 2, Vers 17. So konnte Gott prüfen, ob der Mensch bereit war, seinen Anweisungen bedingungslos zu folgen. Aber der Teufel verführte Eva, Gottes Worten zu misstrauen und zu widerhandeln. Mit Erfolg. Und die Frau sah, dass der Baum gut zur Speise und dass er eine Lust für die Augen und dass der Baum begehrenswert war, Einsicht zu geben. Und sie nahm von seiner Frucht und aß. Und sie gab auch ihrem Mann bei ihr, und er aß. 1. Mose, Kapitel 3, Vers 6. In diesem Moment kam die Sünde in die Welt. Durch bewussten Ungehorsam trennte sich der Mensch von Gott. Anstatt Gott zu lieben, hatten Adam und Eva nun Angst vor ihm und versteckten sich vor dem Angesicht Gottes des Herrn mitten zwischen den Bäumen des Gartens. 1. Mose, Kapitel 3, Vers 8. Anstatt sicher, zufrieden und glücklich zu sein, waren sie durch ihre Sünde nun beschämt, schuldbewusst und verängstigt.
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2: Sie hören nun wieder die gute Nachricht aus Gottes Wort. Unser Wochenvers steht in Jesaja 50, Vers 7. Aber der Herr hilft mir. Darum werde ich nicht zu Schanden. Darum habe ich mein Angesicht dargeboten wie einen Kieselstein. Denn ich weiß, dass ich nicht zu Schanden werde. Das war unser Merkvers aus Jesaja 50, Vers 7.

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kaum zu glauben, sagen wir manchmal, wenn etwas Ungewöhnliches und für uns Unvorstellbares erzählt wird. Kaum zu glauben, so ergeht es uns auch manchmal, wenn wir in der Bibel von Dingen lesen, die aus unserer Sicht unmöglich sind. Ja, so ist es nun mal. In der Bibel werden uns Dinge zugemutet, die uns nicht leicht eingehen. Doch damit sind wir nicht allein. Auch den Personen, von denen in der Bibel berichtet wird, erging es oftmals genauso. Ich denke zum Beispiel an Maria. Lukas, der Arzt, berichtet uns in seinem Evangelium in Kapitel 1 von einer Begegnung, die Maria mit dem Engel Gabriel hatte. Hören wir einmal hinein. Und der Engel Gabriel wurde von Gott gesandt in eine Stadt in Galiläa, die heißt Nazareth, zu einer Jungfrau, die vertraut war einem Mann mit Namen Josef vom Hause David. Und die Jungfrau hieß Maria. Und der Engel kam zu ihr hinein und sprach: Sei gegrüßt, du Begnadete, der Herr ist mit dir. Sie aber erschrak über die Rede und dachte: Welch ein Gruß ist das? Und der Engel sprach zu ihr: Fürchte dich nicht, Maria, du hast Gnade bei Gott gefunden. Kaum zu glauben. Ich? So mag Maria gedacht haben. Wer war sie schon? Eine gewöhnliche Frau, was sage ich, eine Teenagerin. Sie in Nazareth, einem Kaff in Galiläa, von wo man nichts Besonderes erwartete. Doch der Engel Gabriel kommt zu ihr. Weshalb zu ihr? Hat sie etwa gebetet oder intensiv über Gott nachgedacht? Lukas weiß nichts davon, nur dass Gott grüßen lässt. Du Begnadete. Maria, Gott hat sich in seiner unverdienten Gnade dir zugewandt. Er hat dich aus Gnade erwählt, um mit dir zu sein. Lauter gute Zusagen. Doch sie erschrickt und ist irritiert. Was würde das alles für sie bedeuten? Fürchte dich nicht, Maria. Die Furcht darf nicht das Beherrschende bleiben. Die Furcht muss dem Vertrauen weichen. Liebe Hörer, haben Sie auch schon mal so oder ähnlich gefragt? Kaum zu glauben. Ich? Wenn Sie schon der Freundlichkeit Gottes begegnet sind, würde es mich nicht wundern. Wer Gott in seiner Güte begegnet, wird immer ins Staunen darüber kommen, dass er es mit ihm zu tun haben will. Wer bin ich schon, dass er mit mir etwas vorhaben sollte? Wir leben ja in einer Kultur, in der das Besondere verehrt wird. Menschen, die begabter, intelligenter, schöner, reicher, eben erfolgreicher als andere sind. Das mag uns beeindrucken, Gott beeindruckt es nicht. Ihn beeindruckt nicht einmal eine fromme Karriere. Gott wendet sich gewöhnlichen Menschen zu, ja sogar mit Vorliebe den geringen Menschen. Maria erkennt das später und sagt, er hat die Niedrigkeit seiner Magd angesehen. Wenn Sie also zu dieser staunenden Entdeckung kommen, dann lassen Sie es auch für sich gelten und vertrauen Sie dem gütigen Gott. Sie brauchen keine Angst zu haben, er hat einen guten Weg für Sie. Doch nun komme ich zu einem zweiten. Kaum zu glauben. Er? Was meine ich damit? Nun, Gabriel sagt Maria zu: Siehe, du wirst schwanger werden und einen Sohn gebären, und du sollst ihm den Namen Jesus geben. Der wird groß sein und Sohn des Höchsten genannt werden. Und Gott, der Herr, wird ihm den Thron seines Vaters David geben. Und er wird König sein über das Haus Jakob in Ewigkeit, und sein Reich wird kein Ende haben. Wie bitte? Dass sie einmal schwanger werden würde, das hoffte Maria schon. Dass es ein Sohn werden würde mit dem geläufigen Namen Jesus, das wäre noch nicht etwas Außergewöhnliches. Doch dann kommt es. Der wird der eine wirklich Große sein. Nicht eine Größe unter mehreren. Er wird der Sohn des Höchsten sein. Ist das zu fassen? Ihr Sohn sollte der Sohn des Höchsten, also Sohn Gottes sein? Wahrer Mensch und zugleich wahrer Gott? Sollte das möglich sein? Doch bevor Maria das fassen kann, geht Gabriel weiter. Er wird auf dem Thron seines Vaters David sitzen. Maria kann kombinieren. Dann wäre er ja der erwartete Messias. Sein Reich und seine Herrschaft werden kein Ende haben. Er würde also der uneingeschränkte Herrscher über diese ganze Welt sein. Kaum zu glauben, er, der Messias. Ich fasse es nicht. So ergeht es auch uns, wenn wir entdecken, wer Jesus wirklich ist. Wenn Sie entdecken, wer Jesus wirklich ist, kommen Sie aus dem Staunen nicht mehr heraus. Das hat einfach damit zu tun,
dass es sich gar nicht in wenigen Worten zusammenfassen lässt, was er für uns bedeutet. Auch wenn der Name Jesus üblich war, so war doch bei dem Sohn Marias der Name ein Programm. Er bedeutet, der Herr ist Retter. Er ist dazu in diese Welt gekommen, um uns Menschen von unseren Sünden zu retten. Er ist zugleich der Weltenkönig. Alle anderen Regenten müssen abtreten, auch alle heutigen. Doch seine Herrschaft bleibt. Und das wird einmal für alle erkennbar deutlich zutage treten. Liebe Hörer, haben Sie Jesus Christus schon als Ihren Retter von Ihren Sünden entdeckt und angenommen? Und durfte er schon die Herrschaft in Ihrem Leben antreten? Ich weiß nichts, was befreiender wäre. Es stürmen täglich so viele schlechte Nachrichten auf uns ein. Doch wenn Jesus Christus Ihr Herr ist, dann darf für Sie klar sein, nicht Misstrauen soll mich beherrschen, nicht Zukunftsangst oder Untergangsstimmung, sondern Christus allein soll mich bestimmen. Mit dieser guten Nachricht dürfen Sie in den Tag gehen. Jesus ist und bleibt der Herr. Doch nun zu einem dritten. Maria muss bei allem Staunen eine Frage stellen. Wie soll das zugehen, da ich doch von keinem Mann weiß? Sicher, sie ist mit Josef verlobt. Doch für sie und für Josef war klar, dass Sex vor der Ehe völlig tabu war. Der Engel antwortete und sprach zu ihr: Der Heilige Geist wird über dich kommen und die Kraft des Höchsten wird dich überschatten. Darum wird auch das Heilige, das geboren wird, Gottes Sohn genannt werden. Und siehe, Elisabeth, deine Verwandte, ist auch schwanger mit einem Sohn in ihrem Alter und ist jetzt im 6. Monat, von der man sagt, dass sie unfruchtbar sei. Denn bei Gott ist kein Ding unmöglich. Kaum zu glauben. So? Der Heilige Geist würde, wie so oft, schöpferisch wirken. Die Kraft Gottes würde sie überschatten. Das erinnerte sie gleich an die Wolke, die schon zu alten Zeiten in besonderer Weise Gottes Herrlichkeit und seine Gegenwart deutlich machte. Was hier passiert, ist ganz und gar Gottes Werk in Maria. Dabei schauen wir in die Details nicht hinein. Sie bleiben in dieser Wolke praktisch unserem Blick und unserer Erklärung verhüllt. Liebe Hörer, hinter diesem Wunder, das wir allgemein die Jungfrauengeburt nennen, steht das noch viel größere Wunder. Gott wird Mensch. Ich kann es nicht besser sagen, als Paulus es in Philipper 2 getan hat. Christus Jesus, der in Gestalt Gottes war, hielt es nicht für einen Raub, Gott gleich zu sein, sondern entäußerte sich selbst und nahm Knechtsgestalt an, war den Menschen gleich und der Erscheinung nach als Mensch erkannt. Das ist das große Wunder, das hier geschieht. Wie soll Maria das glauben? Gabriel erklärt, bei Gott ist kein Ding unmöglich. Einen kleinen Vorgeschmack konnte Maria bei Elisabeth bekommen, die als unfruchtbar galt und im Alter schwanger geworden war. Mit ihr sollte jetzt noch viel Unglaublicheres geschehen. Sie sollte als Jungfrau schwanger werden. Kaum zu glauben. Und doch, Maria glaubt. Sie geht wirklich darauf ein. Maria aber sprach, siehe, ich bin des Herrn Magd, mir geschehe, wie du gesagt hast. War sie sich bewusst, was das für sie bedeuten könnte? Welche Risiken und Nebenwirkungen diese Entscheidung hat? Sie könnte ins Zwielicht geraten. Ihre Familie und die Dorfgemeinschaft könnten sie verachten. Josef könnte sie verstoßen. Religiöse Fanatiker könnten sie steinigen. Und doch, mir geschehe, wie du gesagt hast, das ist Glaube. Glaube, der sich allein auf das verlässt, was Gott sagt, koste es, was es wolle. Liebe Hörer, an dieser Grundausrichtung des Glaubens hat sich bis heute nichts geändert. Jesus mutet seinen Jüngern bis heute zu, sich nur auf sein Wort zu verlassen. Das bedeutet oft, den eigenen Wohlfühlbereich zu verlassen und im Vertrauen zu dem Herrn etwas zu riskieren, bis dahin Verleumdung zu ertragen. Liebe Hörer, war Maria eine außergewöhnliche Frau? Wir haben gesehen, sie war eine gewöhnliche junge Frau. Doch das ist wahr. Eine Frau, die Gott hingegeben lebt, ist immer außergewöhnlich. Ob Frau oder Mann, das darf auch für Sie, liebe Hörerinnen, liebe Hörer, gelten. Sagen Sie doch schlicht zu dem Herrn, ich bin des Herrn Magd, des Herrn Knecht. Hier bin ich einfach. Ich will dir dienen. Mehr nicht, aber auch nicht weniger.

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1: Psalm 40. Ein Psalm Davids vorzusingen. Ich harrte des Herrn, und er neigte sich zu mir und hörte mein Schreien. Er zog mich aus der grausigen Grube, aus lauter Schmutz und Schlamm, und stellte meine Füße auf einen Fels, dass ich sicher treten kann. Er hat mir ein neues Lied in meinen Mund gegeben, zu loben unseren Gott. Das werden viele sehen und sich fürchten und auf den Herrn hoffen. Wohl dem, der seine Hoffnung setzt auf den Herrn und sich nicht wendet zu den Hoffärtigen und denen, die mit Lügen umgehen. Herr, mein Gott, groß sind deine Wunder und deine Gedanken, die du an uns beweisest. Dir ist nichts gleich. Ich will sie verkündigen und davon sagen, wiewohl sie nicht zu zählen sind. Schlachtopfer und Speisopfer gefallen dir nicht, aber die Ohren hast du mir aufgetan. Du willst weder Brandopfer noch Sündopfer. Da sprach ich, siehe, ich komme. Im Buch ist von mir geschrieben, deinen Willen, mein Gott, tue ich gern. Und dein Gesetz habe ich in meinem Herzen. Ich verkündige Gerechtigkeit in der großen Gemeinde. Siehe, ich will mir meinen Mund nicht stopfen lassen. Herr, das weißt du. Deine Gerechtigkeit verberge ich nicht in meinem Herzen. Von deiner Wahrheit und von deinem Heil rede ich. Ich verhehle deine Güte und Treue nicht vor der großen Gemeinde. Du aber, Herr, wollest deine Barmherzigkeit nicht von mir wenden. Lass deine Güte und Treue alle Wege mich behüten, denn es haben mich umgeben Leiden ohne Zahl. Meine Sünden haben mich ereilt, ich kann sie nicht überblicken. Ihrer sind mehr als Haare auf meinem Haupt, und mein Herz ist verzagt. Lass dir's gefallen, Herr, mich zu erretten. Eile, Herr, mir zu helfen. Schämen sollen sich und zu Schanden werden, die mir nach dem Leben stehen, mich umzubringen. Es sollen zurückweichen und zu Schanden werden, die mir mein Unglück gönnen. Sie sollen in ihrer Schande erschrecken, die über mich schreien, da, da. Lass deiner sich freuen und fröhlich sein, alle, die nach dir fragen. Und die dein Heil lieben, lass alle Wege sagen, der Herr sei hochgelobt. Denn ich bin arm und elend. Der Herr aber sorgt für mich. Du bist mein Helfer und Erretter. Mein Gott, säume doch nicht. Psalm 41, ein Psalm Davids, vorzusingen. Wohl dem, der sich des Schwachen annimmt, den wird der Herr erretten zur bösen Zeit. Der Herr wird ihn bewahren und beim Leben erhalten und es ihm lassen wohlgehen auf Erden und ihn nicht preisgeben dem Willen seiner Feinde. Der Herr wird ihn erquicken auf seinem Lager. Du hilfst ihm auf von aller seiner Krankheit. Ich sprach, Herr, sei mir gnädig, heile mich, denn ich habe an dir gesündigt. Meine Feinde reden Arges wider mich. Wann wird er sterben und sein Name vergehen? Sie kommen nach mir zu schauen und meinen's doch nicht von Herzen, sondern sie suchen etwas, das sie lästern können, gehen hin und tragen's hinaus auf die Gasse. Alle, die mich hassen, flüstern miteinander über mich und denken Böses über mich. Unheil ist über ihn ausgegossen. Wer so daliegt, wird nicht wieder aufstehen. Auch mein Freund, dem ich vertraute, der mein Brot aß, tritt mich mit Füßen. Du aber, Herr, sei mir gnädig und hilf mir auf, so will ich ihnen vergelten. Daran merke ich, dass du Gefallen an mir hast, dass mein Feind über mich nicht frohlocken wird. Mich aber hältst du um meiner Frömmigkeit willen und stellst mich vor dein Angesicht für ewig. Gelobt sei der Herr, der Gott Israels, von Ewigkeit zu Ewigkeit. Amen. Amen. Psalm 42. Eine Unterweisung der Söhne Korach. Vorzusingen. Wie der Hirsch lechzt nach frischem Wasser, so schreit meine Seele Gott zu dir. Meine Seele dürstet nach Gott, nach dem lebendigen Gott. Wann werde ich dahin kommen, dass ich Gottes Angesicht schaue? Meine Tränen sind meine Speise Tag und Nacht, weil man täglich zu mir sagt, wo ist nun dein Gott? Daran will ich denken und ausschütten mein Herz bei mir selbst, wie ich einherzog in großer Schar, mit ihnen zu wallen zum Hause Gottes, mit Frohlocken und Danken in der Schar derer, die da feiern. Was betrübst du dich, meine Seele? Und bist du unruhig in mir? Harre auf Gott! Denn ich werde ihm noch danken, dass er meines Angesichts Hilfe und mein Gott ist. Mein Gott, betrübt ist meine Seele in mir. Darum gedenke ich an dich aus dem Land am Jordan und Hermon vom Berge Misar. Deine Fluten rauschen daher und eine Tiefe ruft die andere. Alle deine Wasserwogen und Wellen gehen über mich. Am Tage sendet der Herr seine Güte und des Nachts singe ich ihm und bete zu dem Gott meines Lebens. Ich sage zu Gott, meinem Fels, warum hast du mich vergessen? Warum muss ich so traurig gehen, wenn mein Feind mich dränget? Es ist wie Mord in meinen Gebeinen, wenn mich meine Feinde schmähen und täglich zu mir sagen, wo ist nun dein Gott? Was betrübst du dich, meine Seele? Und bist so unruhig in mir? Harre auf Gott! Denn ich werde ihm noch danken, dass er meines Angesichts Hilfe und mein Gott ist. Psalm 43. Gott, schaffe mir Recht und führe meine Sache wider das unheilige Volk und errette mich von den falschen und bösen Leuten. Denn du bist der Gott meiner Stärke. Warum hast du mich verstoßen? Warum muss ich so traurig gehen, wenn mein Feind mich dränget? Sende dein Licht und deine Wahrheit, dass sie mich leiten und bringen zu deinem heiligen Berg und zu deiner Wohnung, dass ich hineingehe zum Altar Gottes, zu dem Gott, der meine Freude und Wonne ist, und dir, Gott, auf der Harfe danke, mein Gott. Was betrübst du dich, meine Seele? Und bist du unruhig in mir? Harre auf Gott! Denn ich werde ihm noch danken, dass er meines Angesichts Hilfe und mein Gott ist. Psalm 44. Eine Unterweisung der Söhne Korach. Vorzusingen. Gott, wir haben mit unseren Ohren gehört, unsere Väter haben's uns erzählt, was du getan hast zu ihren Zeiten, in alten Tagen. Du hast mit deiner Hand die Heiden vertrieben, sie aber hast du eingesetzt. Du hast die Völker zerschlagen, sie aber hast du ausgebreitet. Denn sie haben das Land nicht eingenommen durch ihr Schwert, und ihr Arm half ihnen nicht, sondern deine Rechte, dein Arm und das Licht deines Angesichts. Denn du hattest Wohlgefallen an ihnen. Du bist es, mein König und mein Gott, der du Jakob Hilfe verheißest. Durch dich wollen wir unsere Feinde zu Boden stoßen, in deinem Namen niedertreten, die sich gegen uns erheben. Denn ich verlasse mich nicht auf meinen Bogen, und mein Schwert kann mir nicht helfen, sondern du hilfst uns von unseren Feinden und machst zu Schanden, die uns hassen. Täglich rühmen wir uns Gottes und preisen deinen Namen ewiglich. Warum verstößest du uns denn nun und lässest uns zu Schanden werden und ziehst nicht aus mit unserem Heer? Du lässest uns fliehen vor unserem Feind, lass uns berauben, die uns hassen. Du gibst uns dahin wie Schlachtschafe und zerstreust uns unter die Heiden. Du verkaufst dein Volk um ein Nichts und hast mit ihrem Kaufgeld nichts gewonnen. Du machst uns zur Schmach bei unseren Nachbarn, zu Spott und Hohn bei denen, die um uns her sind. Du machst uns zum Sprichwort unter den Heiden, lässt die Völker das Haupt über uns schütteln. Täglich ist meine Schmach mir vor Augen und mein Antlitz ist voller Scham, weil ich sie höhnen und lästern höre und muss die Feinde und Rachgierigen sehen. Dies alles ist über uns gekommen, und wir haben doch dich nicht vergessen, an deinem Bund nicht untreu gehandelt. Unser Herz ist nicht abgefallen, noch unser Schritt gewichen von deinem Weg, dass du uns so zerschlägst am Ort der Schakale und bedeckst uns mit Finsternis. Wenn wir den Namen unseres Gottes vergessen hätten und unsere Hände aufgehoben zum fremden Gott, würde das Gott nicht erforschen? Er kennt ja unseres Herzens Grund. Doch um deinetwillen werden wir täglich getötet und sind geachtet wie Schlachtschafe. Wache auf, Herr! Warum schläfst du? Werde wach und verstoß uns nicht für immer. Warum verbirgst du dein Antlitz, vergissest unser Elend und unsere Drangsal? Denn unsere Seele ist gebeugt zum Staube. Unser Leib liegt am Boden. Mache dich auf, hilf uns und erlöse uns um deiner Güte willen. Psalm 45. Eine Unterweisung der Söhne Korach, vorzusingen nach der Weise Lilien, ein Brautlied. Mein Herz dichtet ein feines Lied, einem König will ich es singen. Meine Zunge ist ein Griffel eines guten Schreibers. Du bist der Schönste unter den Menschenkindern. Voller Huld sind deine Lippen. Wahrlich, Gott hat dich gesegnet für ewig. Gürte dein Schwert an die Seite, du Held, und schmücke dich herrlich. Es möge dir gelingen in deiner Herrlichkeit. Zieh ein Heer für die Wahrheit, in Sanftmut und Gerechtigkeit. So wird deine rechte Hand Wunder vollbringen. Scharf sind deine Pfeile, dass Völker vor dir fallen. Sie dringen ins Herz der Feinde des Königs. Gott, dein Thron bleibt immer und ewig. Das Zepter deines Reichs ist ein gerechtes Zepter. Du liebst Gerechtigkeit und hassest gottloses Treiben. Darum hat dich der Herr, dein Gott, gesalbt mit Freudenöl wie keinen deinesgleichen. Deine Kleider sind lauter Myrrhe, Aloe und Kassia. Aus Elfenbeinpalästen erfreut dich Saitenspiel. In deinem Schmuck gehen Töchter von Königen. Die Braut steht zu deiner Rechten in Goldschmuck aus Ophir. Höre, Tochter, sieh und neige dein Ohr. Vergiss dein Volk und dein Vaterhaus. Den König verlangt nach deiner Schönheit. Denn er ist dein Herr und du sollst ihm huldigen. Die Tochter Tyrus kommt mit Geschenken, die Reichen im Volk suchen deine Gunst. Die Königstochter ist mit Perlen geschmückt, sie ist mit goldenen Gewändern bekleidet. Man führt sie in gestickten Kleidern zum König. Jungfrauen folgen ihr, ihre Gespielinnen führt man zu dir. Man führt sie hin mit Freude und Jubel. Sie ziehen ein in des Königs Palast. An deiner Väterstadt werden deine Söhne sein. Die wirst du zu Fürsten setzen in aller Welt. Ich will deinen Namen kundmachen von Kind zu Kindeskind. Darum werden dir danken die Völker immer und ewig.
2: Sie hörten soeben die Lesung von den Psalmen 40 bis 45. 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
1: Sie hören nun wieder die gute Nachricht aus Gottes Wort. Unser Wochenvers steht in Jesaja 50, Vers 7. Aber der Herr hilft mir. Darum werde ich nicht zu Schanden. Darum habe ich mein Angesicht dargeboten wie einen Kieselstein. Denn ich weiß, dass ich nicht zu Schanden werde. Das war unser Merkvers aus Jesaja 50, Vers 7.

0: Schön, dass Sie auch heute wieder dabei sind, hier bei BBN International im Programm Wissenschaft, Bibel und Erlösung. Dieses Programm hilft Ihnen, ein besseres Verständnis von der Wissenschaft unter dem Licht der Bibel zu bekommen, mit Professor Dr. Werner Gitt. Hören Sie nun den letzten Teil von seinem Vortrag: Was haben Sonnenblumen und Kaninchen gemeinsam? Ich wünsche Ihnen Gottes Segen beim Zuhören.
1: Nun, wir haben schon die ersten uns angesehen, die ersten Kaninchen. Das ging also hier schon 5, 8, 13, ja nachher sind das 21, 34, 55, 89, 144, 233, 377, 610. Nun, in der 30. Generation sind das schon 882.040 Kaninchen. Ja, und das geht jetzt so beliebig weiter. Nach der 90. Generation kommt schon eine Zahl, die ich schon gar nicht mehr richtig ausdrücken kann. Also diese Zahlen, die haben es wirklich in sich. Der Erste, der sich mit solchen Zahlen beschäftigt hat und der das rausgefunden hat, wie die Kaninchen das machen, das war Fibonacci, ein Italiener. Und darum haben diese Zahlen auch einen Namen. Sie heißen nämlich Fibonacci-Zahlen. Ja, das sind die Fibonacci-Zahlen. Und diese Fibonacci-Zahlen, die sehen wir ja mal in schöner Vollendung, wie die alle da hier aussehen. Diese Fibonacci-Zahlen haben es nun aber ganz faustdick hinter den Ohren, möchte ich mal sagen. Das sind nun wirklich also Spezialzahlen. Nicht? Diese Zahlen kann man sich so richtig verlieben, weil sie so wunderbare, schöne Eigenschaften haben. Tausenderlei von Eigenschaften haben diese Zahlen. Wir haben schon eine Eigenschaft herausgefunden, dass wir nämlich diese Zahlen berechnen können, indem wir eine neue Fibonacci-Zahl dadurch bekommen, dass wir die beiden Vorgänger addieren. Ja? Also wir nehmen hier irgendeine beliebige Zahl, die 144, ist gerade die Summe der beiden Vorgänger, nämlich 89 plus 55. Das ist eine schöne Eigenschaft. Nicht? Wir haben es also einfach in dieser Reihe auszurechnen. Das geht auch bei ganz großen Zahlen. Wenn ich die 30. Zahl hier nehme, 832.040, die bekomme ich dadurch, dass ich die beiden Vorgänger einfach nur addiere. 514.229 plus 317.811. Und so geht das weiter, bis in alle Unendlichkeit. Diese Fibonacci-Zahlen haben nun sehr viele schöne Eigenschaften. Nämlich noch eine schöne Eigenschaft. Wenn ich hier diese Zahl ansehe und die beiden Vorgänger mir ansehe, dann kann ich die Quadrate bilden. Nämlich 1 Quadrat plus 1 Quadrat ergibt 2. Ja, das ist ja schön. Und mal gucken, wie das weitergeht. Die 5 ergibt sich dadurch, dass ich 1 Quadrat plus 2 Quadrat mache. Die 13 ergibt sich dadurch, dass ich 2 Quadrat plus 3 Quadrat rechne. Ich muss natürlich jetzt ein Stück weit immer zurückgehen. Das geht jetzt nicht mehr mit den unmittelbaren Nachbarn. Aber zum Beispiel die 89 bekomme ich, indem ich die 5 Quadrat und 8 Quadrat bilde. Ja, diese beiden Nachbarn, davon denen will ich das Quadrat. Und dann kriege ich hier also gar die 89. Das wäre also eine Möglichkeit, auch solche Zahlen zu finden. Also können wir als Satz formulieren: Die Summe von den Quadraten zweier aufeinanderfolgender Fibonacci-Zahlen ist auch wieder eine Fibonacci-Zahl. Also ich nehme zwei Nachbarn, nehme die Quadrate davon, addiere die und die Zahl, die da rauskommt, ist wieder eine Fibonacci-Zahl, aber nicht die Nachbarn, sondern ist ein bisschen weiter. Also nicht schlimm, aber ist das wieder eine Fibonacci-Zahl. Noch etwas Schönes kommt heraus bei den Fibonacci-Zahlen. Das sehen wir hier einmal auf diesem Bild. Ist n eine Primzahl, dann ist auch die zugehörige Fibonacci-Zahl immer eine Primzahl. Also Beispiel, die Zahl 5 ist eine Primzahl und die fünfte ist also die 5, ist also auch eine Primzahl. Die siebte Fibonacci-Zahl, also 7 ist eine Primzahl und die Fibonacci-Zahl, die dazugehört, ist auch eine Primzahl, nämlich 13. Oder nehmen wir die 19, 19 ist die 19. Zahl, 19 ist eine Primzahl, die dazugehörige Zahl 4.181 ist auch eine Primzahl. Also noch eine gute Eigenschaft. Jetzt gibt es noch viele, viele Eigenschaften. Ich bin noch lange nicht fertig mit den Eigenschaften. Ich kann also 10 beliebige Glieder herausnehmen aus der gesamten Reihe. Irgendwo aus dieser ganz langen Reihe nehme ich einfach 10 Glieder raus. Hier diesem Beispiel, ich fange mit dem 5. Glied an und bis zum 14. Glied und addiere. Jetzt mache ich Folgendes. Ich nehme das 7. Glied, das ist 89, und das wird multipliziert mit der 11. So, 11 mal Und dann das siebte Glied aus der Reihe ergibt gerade 979. Also, die Summe von 10 beliebig herausgegriffenen, aber aufeinander folgenden Fibonacci-Zahlen ist gleich dem 11-fachen des siebten Gliedes in der Auswahl. Nicht so eine schöne Eigenschaft. Das lässt sich so als Formel dann hier auch so angeben. Jetzt kommt noch eine schöne Eigenschaft. Ich nehme zwei beliebige benachbarte Fibonacci-Zahlen, also 2 und die 1, und teile 2 durch 1, das ist genau 2. Dann nehme ich die nächsten, 3 geteilt durch 2 ist 1,5. Dann gehe ich weiter, 5 durch 3 ist 1,66, dann 8 durch 5 ist 1,6. Und das geht jetzt hier so weiter, ich nehme immer die benachbarten Zahlen, und jetzt fällt uns gleich etwas ganz Merkwürdiges auf. Nämlich, dass dieser Zahlenquotient, wo ich zwei benachbarte Zahlen dividiere, je höher ich in meiner Reihe gehe, umso näher komme ich ran an meine schöne Zahl Tau, nämlich 1,618 und so weiter. Das geht also immer mehr daran, sodass ich folgenden Satz formulieren kann, bezüglich des Verhältnisses Vn gleich Fn durch Fn minus 1, das heißt also die Fibonacci-Zahl geteilt durch den Vorgänger, zweier benachbarter Fibonacci-Zahlen, dann gilt, mit zunehmendem n nähert sich das Verhältnis von Vn dem Wert Tau. Die Verhältniszahlen Vn und Vn plus 1 alternieren um den tatsächlichen Wert von Tau. Also mal ist es ein bisschen größer, mal ein bisschen kleiner, mal ein bisschen größer, mal ein bisschen kleiner. Und das geht also, je höher ich in den Fibonacci-Zahlen bin, wird das immer enger. Immer enger. Sodass also, wenn ich ganz große Fibonacci-Zahlen nehme, dann komme ich natürlich nachher bei n gegen unendlich genau gegen diese Zahl Tau. Ich kann mir jetzt vorstellen, dass Sie alle danach fiebern, zu wissen, wie die tausendste Fibonacci-Zahl aussieht. Das muss natürlich auch eine ganze Zahl sein. Und die kann man dann hier so berechnen, nach dieser Formel. Das ist eine Formel, die allgemein gilt, um diese Zahl zu berechnen. Und hier sehen wir einmal die tausendste Fibonacci-Zahl. Die hat genau 209 Ziffern. Ja, das kann man die Millionste ausrechnen, man kann jede beliebige Fibonacci-Zahl ausrechnen und die Zahl der Ziffern steigt nun ganz erheblich. Warum dieses mathematische Spiel mit den Fibonacci-Zahlen? Und es hat eine Absicht. Schauen wir uns eine Pflanze an, die Nieswurz, die wächst nach diesem System. Wie wir hier sehen, ein Stängel, der teilt sich auf und der teilt sich wieder auf. Wenn wir die Zahl der Blätter zählen, dann sehen wir unten ein Blatt, dann wieder ein Blatt. Hier haben wir auf dieser Ebene 2 Blätter, hier haben wir 3 Blätter, hier sind es 5, hier sind es 8 und dann 13. So geht das weiter. Und was für Zahlen sind das? Das sind Fibonacci-Zahlen. Die teilen sich also so auf nach den Fibonacci-Zahlen. Noch etwas zu den Bienen. Eine Drohne, also eine männliche Biene, schlüpft aus einem unbefruchteten Ei einer Bienenkönigin, während aus den befruchteten Eiern, also die weiblichen Arbeiterinnen und Königinnen, schlüpfen. Eine Drohne hat also nur einen Elter, muss man singular zu sagen, nämlich die Königin. Während Königinnen, wie es sich gehört, zwei Eltern haben. Also so ist das. Nun kann man also sagen, wenn man mal die ganze Liste jetzt einmal so aufzählt, hier ist eine Drohne und hier haben wir die Königin. Die Königin hat zwei Eltern, nämlich eine Königin und eine Drohne. Die Drohne wieder nicht, hat nur einen Elternteil, das ist die Königin. Die Königin wiederum hat zwei Elternteile, nämlich eine Drohne und eine Königin. Diese Königin hat wieder zwei Eltern, nämlich eine Drohne und eine Königin. Und so weiter geht das, was verzweigt sich hier. Wir können jetzt beliebig in die Generationen zurückgehen. Und wenn wir diese Zahlen addieren, dann stellen wir fest, diese Reihe 1, 2, 3, 5, 8, 13 und so weiter. Die Bienen vermehren sich also nach dem Konzept der Fibonacci-Zahlen. Die tauchen also offenbar immer wieder auf, wo wir in der Natur hinsehen. Bei der Sonnenblume finden wir normalerweise, wenn wir irgendwo mal eine Sonnenblume im Garten haben, die Kombination 21 und 34. Das sind ja zwei benachbarte Fibonacci-Zahlen. oder 34 und 55, oder jetzt wissen wir schon 55 und 89, oder 89 und 44, oder 144 und 239. Das gilt aber nicht nur für Sonnenblumen, das gilt auch für andere Pflanzen. Zum Beispiel bei Gänseblümchen haben wir die Kombination 3 und 21, bei den Ananasfrüchten 8 und 13, bei Tannenzapfen 5 und 8, bei Kiefernzapfen 3 und 5. Wenn wir uns einfach die Mathematik in der Schöpfung ansehen, dann erkennen wir, das Ganze ist eine Untersuchung ohne Ende. Alles ist bis auf das Feinste konstruiert. Hier ist nichts zufällig. Hier ist nichts, das irgendwo mal gerade so geworden ist. Dass die Sonnenblume so konstruiert ist, dass der Korb voll ausgefüllt ist, ist also nicht irgendwie im Rahmen einer Evolution entstanden, sondern hier ist genetisch festgelegt die Reihenfolge, hier ist festgelegt die Fibonacci-Zahl, sodass der Korb immer gefüllt ist. Ich habe noch nie eine Sonnenblume gesehen, bin viel in der Welt rumgekommen, aber nie eine, die nicht gut gefüllt war. Wo das mit 136,5 Grad war, gibt es nicht. Die sind alle 137 Grad jetzt auf der Spirale entfernt. Da hat mal jemand Folgendes gesagt zur Schöpfung. Origin of everything. Once upon a time, there was nothing. And then there was something. And that something made everything. Und was braucht man? Viel Zeit. A whole lot of time plus a whole lot of nothing made everything. Das ist die Kurzform der Evolution. Die Bibel lehrt uns etwas ganz anderes. Die Bibel sagt uns etwas ganz Grundlegendes, woher das kommt und wer der Ideengeber ist. Im Anfang war das Wort, und das Wort war bei Gott, und Gott war das Wort. Dasselbe war am Anfang bei Gott. Alle Dinge sind durch dasselbe gemacht und ohne dasselbe ist nichts gemacht, was gemacht ist. So fängt das Johannesevangelium an. Aber was ist das Wort hier? Wir sehen, auch das ist verschlüsselt. Und diesen Schlüssel würden wir niemals finden, in keinem Laboratorium der Welt. Und darum sind wir dankbar dafür, dass der Schöpfer uns selbst diesen Schlüssel mitgegeben hat. In Vers 10 lesen wir, im selben Johannesevangelium, im selben Kapitel, er war in der Welt und die Welt ist durch ihn gemacht. In der Welt waren viele. Welches war der eine, der das gemacht hat? Es liegt noch ein Schlüssel drauf. Wir brauchen nochmal einen Dekodiermechanismus und der wird uns glücklicherweise auch in demselben Johannesevangelium genannt. Und das Wort ward Fleisch und wohnte unter uns. Und wir sahen seine Herrlichkeit, eine Herrlichkeit als des eingeborenen Sohnes vom Vater, voller Gnade und Wahrheit. Jetzt haben wir den Urheber aller dieser Dinge. Wer die Sonnenblume konstruiert hat, wer all diese Blütenblätter konstruiert hat, die Wendeln auf der Palme und alle diese Dinge, die wir in der Schöpfung sehen, auch den mathematischen Anteil. Wer hat das gemacht? Das Wort. Und dieses Wort ist kein anderer als der Sohn Gottes. Dieser eine ist Jesus Christus. Jesus Christus also ist der Urheber aller Dinge. Im Kolosserbrief Kapitel 1 ist das zusammengefasst mit den Worten, er ist das Ebenbild des unsichtbaren Gottes, der Erstgeborene aller Kreaturen, denn in ihm ist alles geschaffen, was im Himmel und auf Erden ist, das Sichtbare und das Unsichtbare. Es sei in Thron oder Herrschaften oder Reiche oder Gewalten, es ist alles durch ihn und zu ihm geschaffen, nämlich zu Jesus Christus hin. Es ist zu ihm hingeschaffen, es ist alles ohne Ausnahme dadurch entstanden, dass er es sich überlegt hat, dass er es konzipiert hat. Wir hatten heute Morgen über die Naturgesetze gesprochen und haben gesagt, dass der Jesus der Erhalter dieser Welt ist und dass er das tut mit Hilfe der Naturgesetze. Das ist ein Erhaltungshandeln in dieser Welt, dass er den Naturgesetzen befiehlt, dass sie das ausführen, was er naturgesetzlich gesetzt hat. So ist er der Herr der Schöpfung, der alle Dinge gemacht hat. Wenn wir ihn als Schöpfer sehen, müssen wir gleichzeitig auch das andere sehen. Er ist auch der Mann vom Kreuz. Er ist derjenige, der am Kreuz von Golgatha war und dort als Schöpfer dieser Welt starb für uns, damit wir Zugang haben zu seinem Himmel, zu seiner Ewigkeit. Und so ist es wichtig, dass wir den Bogen durchziehen von seiner Schöpfung, woran wir ihn erkennen können, dass hier sehr viel Intelligenz dahinter steht, dass wir auch erkennen, derselbe Schöpfer, der so groß und so mächtig ist, der unendlich intelligent ist, wie wir heute Morgen gesagt haben, dass er an das Kreuz kommt und stirbt dort den Tod gegen die Sünde. Das hat der Schöpfer selbst getan, kein anderer. Er hätte mit dem Hauch seines Mundes die ganze Versammlung dort unter dem Kreuz, all die Neugierigen beseitigen können. Er tat es nicht. In einem Lied heißt es so schön, er konnte 1000 Engel rufen, aber tat es nicht. Er starb, trug die Sünde und ist am dritten Tage auferstanden von den Toten, sodass er jetzt jeden rufen kann, auch unter uns, wenn wir noch nicht an der Stelle sind. Und er ruft uns mit einem heiligen Ruf und sagt, komm, auch dich will ich in meinem Himmel haben, in der Herrlichkeit Gottes. Das ist unsere Berufung. Dazu sind wir eingeladen. Man kann Ja dazu sagen, man kann auch Nein dazu sagen. Alle Möglichkeiten haben wir. Uns geht es nicht so wie den Molekülen, die unbedingt gehorchen müssen. Die müssen gehorchen. Per Naturgesetz, sie können nicht anders. Uns hat er den freien Willen gegeben, damit wir uns frei entscheiden können. In der Bibel steht, dass wir ihm, dem Herrn Jesus, einmal gleich sein werden. Ein Gedanke, den ich fast überhaupt nicht verstehen kann. So groß ist unsere Bestimmung angesetzt, ihm gleich zu sein. Der Jesus war allem ausgesetzt, aller Versuchung, aller Dinge. Er hätte sogar vom Kreuz steigen können. Und er blieb gehorsam. Er ist nie in seinem Leben der Versuchung erlegen gewesen. Nie. Er hatte also die volle Freiheit, er konnte alles tun und blieb doch in der Spur Gottes. Und darum musste Gott, wenn wir ihm gleich sein wollen, darum musste er uns so viel Freiheit einräumen, wie der Jesus selbst gehabt hat. Das ist mir daran deutlich geworden, an der Frage. Und nur deswegen, weil wir diesen Freiheitsgrad besitzen, kann Gott uns in den Stand versetzen, dass wir ihm gleich sein werden im Himmel. Der Jesus hat es durchgehalten und darum musste einer kommen, der für uns eintritt und uns erlöst, damit wir einmal ihm gleich sein können. Das wurde mir daran klar. Das ist der eigentliche tiefere Sinn, warum uns die Freiheit gegeben ist und weil die Erlösung nötig wurde. Und nun können wir alle kommen, ohne Ausnahme. Dieses Angebot gilt für jeden. Wenn wir es annehmen, sind wir augenblicklich durch, sind wir augenblicklich errettet. Das ist großartig. Es gilt aber auch das andere. Wenn wir Nein sagen, dann bleiben wir im Zustand der Verlorenheit. Ich hielt einen Vortrag, kommt hinterher eine junge Frau auf mich zu und sagt, ich will Ihnen heute sagen, dass ich mich nicht bekehren will. Ich sage, das verstehe ich jetzt überhaupt nicht. Sie haben doch eigentlich alles gehört und alles verstanden. Ist irgendwas unklar geblieben? Da sagt sie, nein, ich habe alles verstanden. Ja, ich sage, trotzdem wollen Sie sich nicht bekehren zu diesem Jesus? Nein, sagt sie, will ich noch erklären, warum. Vor kurzem ist meine Mutter gestorben und ich habe eine sehr, sehr enge Beziehung zu meiner Mutter gehabt. Ich habe sie über alles geliebt. Und ich will einmal in der Ewigkeit an dem Ort sein, wo meine Mutter ist. Meine Mutter hat nicht geglaubt. Sie wird also in der Hölle sein. Und darum will ich auch mal in der Hölle sein. Da habe ich ihr zwei Gedanken gesagt. Ich sage, Ihre Entscheidung ist Ihre Entscheidung. Sie haben alle Freiheit. Aber bedenken Sie bitte zwei Punkte. Erster Punkt. Sie wissen überhaupt nicht, ob Ihre Mutter in der Hölle ist.

0: Und zweitens, Sie müssen wissen, in der Hölle gibt es keine Familienzusammenführung. So stellen wir uns das vor. Keineswegs. Das ist der einsamste Ort, den es gibt. Es ist der traurigste Ort. Es ist auch der Ort der Lieblosigkeit. Selbst Freunde, die sich hier in diesem Leben gut verstanden haben, werden in der Hölle sich überhaupt nicht mehr verstehen. Die sind völlig entzweit. Denn das ist der Ort des Hasses und der Zwietracht. Also wird das nicht sein. Sie werden die Mutter, wenn Sie so weiterdenken, auch bei Ihrem Modell, Sie werden sie nicht in der Hölle finden. Und auch aus einem weiteren Grunde nicht. Denn die Hölle ist ein Ort der Finsternis. Sie werden sie gar nicht sehen. Sie werden sie gar nicht finden. Ist gar nicht vorgesehen für die Hölle. Bekehren Sie sich, entscheiden Sie sich für Jesus und zerreißen Sie diese unselige Kette der Verlorenheit, damit Sie Ihren Kindern die Botschaft von Jesus auch weitergeben, damit die auch zum Glauben kommen und dass jetzt die Heilslinie beginnt. Sie haben es doch verstanden. Machen Sie es doch. Gehen Sie weiter, diesen Weg des Heils. Ich weiß nicht, wie sie sich weiter entschieden hat. Das ist ihre Sache. Nur wir müssen auch wissen, nachdem wir all das gehört haben, wo unsere Entscheidung liegt. Gott erwartet eine klare und eine eindeutige Entscheidung für uns. Keine Entscheidung ist der Tod. Eine Entscheidung für diesen Schöpfer, für Jesus Christus, ist das Leben. Genauer, das ewige Leben. Und dazu sind wir berufen. Wer das heute festmachen möchte, kann hinterher zu mir kommen. Ich habe Zeit, zu zusammen beten und den Punkt wirklich auf den Punkt bringen, wo es gebracht werden muss. Dass wir diesen Jesus als unseren Heiland annehmen und dadurch ewiges Leben haben. Wir wollen ihm dafür danken, für dieses Angebot. Und darum möchte ich mit uns beten. Herr Jesus Christus, ich möchte dir Dank sagen, dass du dich uns vorgestellt hast, wer du bist. Du bist der Sohn Gottes. Du bist der Gekreuzigte, aber auch der Auferstandene. Du bist derjenige, durch den wir ewiges Leben empfangen. Und dieses ewige Leben schenkst du jedem, der sich aufmacht zu dir hin. Unabhängig davon, wie er vorgelebt hat, ob er Atheist war oder irgendetwas Sonstiges geglaubt hat, in irgendeiner Religion, irgendeinem Gedankensystem nachgegangen ist. Wir dürfen alles hinter uns lassen und mit fliegenden Fahnen zu dir kommen und du gibst uns das ewige Leben. Du sagst, dann werden wir nimmermehr dürsten, weil wir das Heil in dir gefunden haben. Danke, Herr Jesus, dass du das uns allen schenken willst, die wir hier sind. Wir wollen dir danken für all diejenigen, die das schon wissen. Wir bitten dich für diejenigen, die sich in dieser Sache unsicher und ungewiss sind, dass sie sich heute auf den Weg machen und heute nach Hause gehen, als von dir angenommen, für den Himmel gebucht und ewiges Leben haben. Amen.
1: Herzlichen Dank, Professor Gett. Sie hörten soeben im Programm Wissenschaft, Bibel und Erlösung Professor Dr. Werner Gett im letzten Teil von seinem Vortrag Was haben Sonnenblumen und Kaninchen gemeinsam? Kommen Sie wieder zur nächsten Ausstrahlung, um ein weiteres Thema zu hören mit Professor Dr. Werner Gett.

Es sind nicht nur falsche Lehren und irreführende Botschaften, die unseren Glauben Schaden zufügen. Schon falsche, irreführende Gedanken, die wir nicht abwehren, die wir hegen und pflegen, werden uns zum Verhängnis. Vielen von uns ist leider nicht bewusst, dass unser Leben von unseren Gedanken bestimmt und gelenkt wird. Unser Glaube besteht ja aus Gedanken, aus Überzeugungen. Deswegen ermahnt uns der Herr in Römer Kapitel 12: Und stellet euch nicht dieser Welt gleich, sondern verändert euch durch die Erneuerung eures Sinnes, auf dass ihr prüfen möget, welches da sei der gute, wohlgefällige und vollkommene Gotteswille.

Im Johannesevangelium Kapitel 6 sagt Jesus: Denn dies ist der Wille meines Vaters, dass jeder, der den Sohn sieht und an ihn glaubt, ewiges Leben habe. Und ich werde ihn auferwecken am letzten Tage. Was bedeutet das? Was bedeutet es, den Sohn zu sehen und an ihn zu glauben? Nun, lasst uns das zu Herzen nehmen, das die Jünger über Jesus bezeugten. Nathanael antwortete und sprach zu ihm: Rabbi, du bist der Sohn Gottes, du bist der König Israels. Simon Petrus aber antwortete und sprach: Du bist der Christus, der Sohn des lebendigen Gottes. Thomas antwortete und sprach zu ihm: Mein Herr und mein Gott.

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1: Sie hören nun wieder die gute Nachricht aus Gottes Wort. Unser Wochenvers steht in Jesaja 50, Vers 7. Aber der Herr hilft mir. Darum werde ich nicht zu Schanden. Darum habe ich mein Angesicht dargeboten wie einen Kieselstein. Denn ich weiß, dass ich nicht zu Schanden werde. Das war unser Merkvers aus Jesaja 50, Vers 7.

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1: Der Herr sieht das Herz an. Wir lesen Psalm 51, ein Psalm Davids, als der Prophet Nathan zu ihm kam, nachdem er zu Bathseba eingegangen war. Gott sei mir gnädig nach deiner Güte und tilge meine Sünden nach deiner großen Barmherzigkeit. Wasche mich rein von meiner Missetat und reinige mich von meiner Sünde, denn ich erkenne meine Missetat und meine Sünde ist immer vor mir. An dir allein habe ich gesündigt und übel vor dir getan, auf dass du Recht behaltest in deinen Worten und rein dastehst, wenn du richtest. Siehe, ich bin als Sünder geboren und meine Mutter hat mich in Sünden empfangen. Siehe, dir gefällt Wahrheit, die im Verborgenen liegt und im Geheimen tust du mir Weisheit kund. Entsündige mich mit Isop, dass ich rein werde. Wasche mich, dass ich schneeweiß werde. Lass mich hören Freude und Wonne, dass die Gebeine fröhlich werden, die du zerschlagen hast. Verbirg dein Antlitz vor meinen Sünden und tilge alle meine Missetat. Schaffe in mir, Gott, ein reines Herz und gib mir einen neuen, beständigen Geist. Verwirf mich nicht von deinem Angesicht und nimm deinen Heiligen Geist nicht von mir. Erfreue mich wieder mit deiner Hilfe und mit einem willigen Geist rüste mich aus. Ich will die Übertreter deine Wege lehren, dass sich die Sünder zu dir bekehren. Errette mich von Blutschuld, Gott, der du mein Gott und Heiland bist, dass meine Zunge deine Gerechtigkeit rühme. Herr, tu meine Lippen auf, dass mein Mund deinen Ruhm verkündige. Saul, der erste König Israels, war ein strahlender, kraftstrotzender Bauernbursche. Er war schöner und größer als alle seine Altersgenossen. Ihm fielen die Menschen zu, als er König wurde. Die Hoffnungen lagen auf ihm, aber als König scheiterte er. Warum? Sein trotziges und stolzes Herz trieb ihn in den Abgrund. Er fand keinen Raum zur Buße, er war nicht bereit zur Umkehr. Auf der Suche nach einem geeigneten Nachfolger sandte Gott den Propheten Samuel zu einer Familie mit 7 Söhnen in Bethlehem. Als Samuel den ihm fähig erscheinenden ältesten Sohn salben wollte, wehrte Gott, in 1. Samuel 16, Vers 7 ist das beschrieben, du beurteilst nur äußerlich, der Herr aber sieht das Herz an. Was nützt Körperkraft, was nützt der Verstand, wenn das Herz diese guten Gaben zerstörerisch missbraucht? Und dann erwählte Gott David. Aber auch er wurde von seinem unruhigen Herzen in große Not hineingerissen. Welche furchtbaren Mächte können doch in unserem Herzen Platz finden und dann plötzlich uns bestimmen? Darum hat David um das von Gott gereinigte und gefestigte Herz gebetet. Er wusste nur, wenn Gott ihn festhielt, wankte er nicht. Und darum betete er, schaffe in mir, Gott, ein reines Herz und gib mir einen neuen, beständigen Geist, verwirf mich nicht von deinem Angesicht und nimm deinen Heiligen Geist nicht von mir. Nach David trat Salomo die Nachfolge des Königsamtes an. Gott fragte ihn, was er sich zum Antritt seines Regierungsamtes wünsche. Was sollte er wählen? Regierende brauchen immer noch mehr Geld. Sie brauchen auch stille und gehorsame Untertanen. Salomo sehnte sich nach Frieden und verabscheute den Krieg. Sollte er das vorrangig von Gott erbitten? Nein, er betete, du wolltest deinem Knecht geben ein gehorsames Herz, damit er verstehe, was gut und böse ist. So steht es in 1. Könige 3, Vers 9. Dem Wegwaschen der Schuld muss die Bekehrung des Herzens folgen. Gott will seine Leute durch sein Wort fest und unbeirrt machen. Darum muss man bitten und Gott erhört Gebet. In 2. Samuel 11 ist das beschrieben, wie David in diese Sünde fiel, in diese Blutschuld. Es war eine große Schuldverhaftung in einem ganzen Zusammenhang, das sein ganzes Leben unter die Macht der Finsternis stellte. In Jesaja 1, Vers 18, da ist die große Verheißung: Wenn eure Sünde auch blutrot ist, soll sie doch schneeweiß werden. Und wenn sie rot ist wie Scharlach, soll sie doch wie Wolle werden. In Römer 3, Vers 23, da heißt es, es ist hier kein Unterschied. Sie sind allesamt Sünder und ermangeln des Ruhmes, den sie bei Gott haben sollten, und werden ohne Verdienst gerecht aus seiner Gnade durch die Erlösung, die durch Christus Jesus geschehen ist. Und in Römer 8, Vers 16 heißt es, der Geist selbst gibt Zeugnis unserem Geist, dass wir Gottes Kinder sind. Der Geist Gottes muss aus der Sünde heraus den verkehrten Menschengeist ganz neu schaffen. Für dieses Wunder verwendet David, es ist eine Neuschöpfung, die Gott vollbringen muss, aus dem sündigen Menschen diesen neuen Menschen, Gottes Kind, zu schaffen. Es ist hier das gleiche Wort wie in 1. Mose 1, wo Gott den Menschen schafft. Er muss dieses neue Wunder vollbringen, dass wir wirklich Gottes Kinder werden. Aus der Sünde heraus. Darum betet Gott, schaffe in mir Gott ein reines Herz. Das ist das gleiche Wort, das Schaffen, wie Gott neues Leben schafft. Und in 2. Korinther 5, Vers 5, da steht, der uns aber dazu bereitet hat, es ist Gott, der uns als Unterpfand den Geist gegeben hat. Es ist eine geistliche Erneuerung und der Geist Gottes tröstet und heiligt unser Leben und ist der Grund einer Neugeburt, die geschieht. Kolosser 1, Vers 13. Er hat uns errettet von der Macht der Finsternis und hat uns versetzt in das Reich seines lieben Sohnes. Das ist wunderbar, dass dieses Gebet erhört wird und Gott uns ein neues Herz geben will. Wir beten, ein reines Herz, Herr, schaff in mir, schließ zu der Sünde Tor und Tür, vertreibe sie und lass nicht zu, dass sie in meinem Herzen ruhe. Lass deines guten Geistes Licht und dein hellglänzend Angesicht erleuchten mein Herz und Gemüt, o Brunnen unerschöpfter Güte. Amen.

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Wer kann vor Gott bestehen? Da unser Schöpfer ein heiliger, gerechter und guter Gott ist, sind alle Sünder von ihm und seiner Gegenwart getrennt. Und wenn wir getrennt von Gott sind, sind wir getrennt vom Leben. Unsere Sünde ist nicht bloß etwas, das wir hin und wieder falsch machen, sondern eine innere Einstellung und Neigung zum Bösen. Deswegen sagt Gott in Jeremia 17, es ist das Herz ein trotzig und verzagtes Ding. Wer kann es ergründen? Wir können uns nicht selbst ergründen, noch heilen, noch bessern. Das kann nur Gott machen. Und er tut es auch, durch seinen Sohn Jesus, der Christus. Denn er hat den, der von keiner Sünde wusste, für uns zur Sünde gemacht, auf dass wir würden in ihm die Gerechtigkeit, die vor Gott gilt,

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1: Sie hören nun wieder die gute Nachricht aus Gottes Wort. Unser Wochenvers steht in Jesaja 50, Vers 7. Aber der Herr hilft mir. Darum werde ich nicht zu Schanden. Darum habe ich mein Angesicht dargeboten wie einen Kieselstein. Denn ich weiß, dass ich nicht zu Schanden werde. Das war unser Merkvers aus Jesaja 50, Vers 7.

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Nach dieser kurzen Predigt, Ermahnungspredigt von Vers 2 bis 11, heißt es: Und Zerubabel, der Sohn Shealtiels, und Josua, der Sohn Jozadaks, der Hohepriester, und der ganze Überrest des Volkes hörten auf die Stimme des Herrn, ihres Gottes, und auf die Worte des Propheten Haggai, so wie der Herr, ihr Gott, ihn gesandt hatte. Und das Volk fürchtete sich vor dem Herrn. Eine Predigt und das ganze Volk hört darauf. Und akzeptieren das. Und sind also so wieder ans Werk gegangen. Und jetzt versteht man natürlich, dann war das etwas ganz anderes mit diesem Posaunenhallfest am 1.7., dieser Yom Kippur und dann dieses Laubhüttenfest. Das war etwas ganz anderes. Sie hatten die Prioritäten wieder richtig gesetzt. Jetzt ist das Feiern in Gottes Gegenwart vorbei. Und jetzt kommt dieser Monat, Oktober, November, und Zacharja bringt seine Botschaft. Aber es ist nochmals, wie ich das überschrieben habe, in den Versen 2 bis 6, ein Aufruf zur Buße. Eine Ermahnungsbotschaft. Und zwar sagt Gott, dass er erzürnt war über die Vorfahren. Er hat die Propheten zu ihnen geschickt, sie sollen umkehren. Aber sie haben nicht gehört, haben das nicht zur Kenntnis genommen. Und darum wird dann in Vers 5 gesagt, eure Väter, wo sind sie? Und die Propheten, leben sie etwa in Ewigkeit? Aber Gott betont, alle seine Worte, alle seine Beschlüsse, alles hat sich erfüllt. Das jüdische Königreich wurde von den Babyloniern zusammengeschlagen. Die Juden wurden in Massen deportiert nach Babylon. Es hat sich alles erfüllt und bewahrheitet. Und jetzt die Botschaft an diese neue Generation in Vers 6. Doch meine Worte und meine Beschlüsse, die ich meinen Knechten, den Propheten, geboten habe, haben sie nicht getroffen, eure Väter? Und wie ist die Reaktion? Da kehrten sie um und sprachen, so wie der Herr der Heerscharen plante, uns zu tun gemäß seinen Worten und gemäß unseren Taten, also hat er mit uns getan. Die akzeptieren diese Botschaft und stellen sich unter das Wort Gottes. Und die sagen, jawohl, Gott war gerecht. In all diesen Katastrophen, die über unser Volk gekommen sind, Gott hat sich als gerecht erwiesen. Und es war richtig, wie er gehandelt hatte. Eindrücklich. Aber es gibt auch Fragen. Jetzt heißt es doch schon in Haggai 1, damals im Monat Elul, vor diesen drei Schlussfesten, da sind sie schon umgekehrt. Und jetzt heißt es nochmals, da kehrten sie um. Wir müssen das verstehen. Reicht es nicht, wenn sie damals schon Buße getan hatten? Aber man sieht, Haggai und Zacharja, ihre Dienste haben sich ergänzt. Haggai hat gewissermaßen eine Grundlage gelegt und es gab schon eine Umkehr, aber Zacharja hat dieses Werk in den Herzen noch mehr vertieft. Ja, man kann umkehren, aber irgendwie ist die Erkenntnis noch nicht so tief. Und durch die Botschaft von Zacharja wurde das, kann man sagen, noch tiefer in die Herzen eingesenkt. Und zwar, dass sie vollkommen Gott Recht geben, Gott die Ehre geben. Also diese begonnene Buße hat sich nochmals vertieft. Und dann werden wir sehen, in den weiteren Versen kommt Trostbotschaft. Ein Volk, das so in zwei Phasen eine gründliche Umkehr erlebt hat, wird nun ermutigt. Aber es gibt noch ein Problem. Man könnte sagen, ja, aber damals, 539 vor Christus, Esra 1, da gab König Kores diesen Erlass heraus, ihr dürft heimkehren. Und was lesen wir dort?
es hatte eine Erweckung gegeben. Also, rund 20 Jahre vorher hat es da eine Erweckung gegeben. Ich schlage auf Esra 1. Und im ersten Jahr Kores, des Königs von Persien, das ist eben 539 vor Christus, damit das Wort des Herrn aus dem Mund Jeremias erfüllt würde, erweckte der Herr den Geist Kores, des Königs von Persien. Und er ließ einen Ruf ergehen durch sein ganzes Königreich, und zwar auch schriftlich, indem er sprach, so spricht Kores, oder Kyros, das Gleiche. So spricht Kores, der König von Persien, alle Königreiche der Erde hat der Herr, der Gott des Himmels, mir gegeben. Und er hat mich beauftragt, ihm ein Haus zu bauen zu Jerusalem, das in Juda ist. Wer irgend unter euch aus seinem Volk ist, mit dem sei sein Gott. Und er ziehe hinauf nach Jerusalem, das in Juda ist. Und baue das Haus des Herrn, des Gottes Israels. Er ist der Gott. Ha Elohim. Das heißt, der wahre Gott. In Jerusalem. Und jeder, der übrig bleibt an irgendeinem Ort, wo er sich aufhält, den sollen die Leute seines Ortes unterstützen. Mit Silber, mit Gold und mit Habe und mit Vieh. Nebst den freiwilligen Gaben für das Haus Gottes in Jerusalem. Merken wir, es beginnt mit einer Erweckung im Herzen dieses Perserkönigs. Es heißt, Gott erweckte den Geist Kores, Vers 1. Aber jetzt möchte ich betonen, Vers 5 heißt es, und es machten sich auf die Häupter der Väter von Juda und Benjamin und die Priester und die Leviten, ein jeder, dessen Geist Gott erweckte, hinaufzuziehen, um das Haus des Herrn in Jerusalem zu bauen. Also Gott hat eine Erweckung bewirkt unter den Juden und die haben wieder gesehen, das Wichtigste ist, dass wir jetzt zurückkehren und dem wahren Gott wieder sein Haus aufbauen und den Gottesdienst wieder neu einrichten nach all diesen Jahren der babylonischen Gefangenschaft. Also, das war wirklich im wörtlichen Sinn des Wortes Gottes eine Erweckung. Aber jetzt sehen wir, keine 20 Jahre später geht es durch Haggai und Zacharia wieder eine Erweckung. Was lernen wir daraus? Etwas, was wir eigentlich schon längst hätten wissen können aus der Bibel, nämlich schon aus den früheren Geschichten der Bibel, insbesondere durch das Buch Josua und Richter, eine Erweckung dauert nie länger als 20 Jahre. Also es ist so, da geht es ein Neuaufbruch unter dem Volk Gottes, aber das geht üblicherweise sehr bald wieder abwärts. Und was braucht es dann? Ein neues Erwachen. Und das hat Gott durch Haggai und Zacharia bewirkt. Und zwar auch da in zwei Phasen. Also Haggai hat bereits einen ganz wesentlichen Anfang ausgelöst und Zacharia hat ihn unterstützt und dieses Werk der Erneuerung in den Herzen noch vertieft. Und darum haben wir also hier am Anfang des Prophetenbuches als Einführung einen Aufruf zur Buße. Und was dann folgt, ist ein zweiter Teil. Acht Nachtgesichter. Auf Seite 1 im Skript findet man den Titel zum Aufbau des Buches. Der Titel, das ist 1.1, wo das Buch datiert wird und erklärt wird, wer das geschrieben hat. Und dann kommt eben erstens Einführung, Aufruf zur Buße und zweitens acht Nachtgesichter. Und das geht bis zum Ende von Kapitel 6.
Und zwar sind diese 8 Nachtgesichter so aufgebaut, dass sie eine Spiegelstruktur aufweisen. Das erste Nachtgesicht, das bedeutet der erste Traum von Gott, den habe ich überschrieben mit Pferde durchziehen die Erde. 1, Vers 7 bis 17. Und dann, zweiter Traum, die Nationen werden gerichtet. Dritter Traum, Jerusalem wird beschützt. Vierter Traum, der Hohepriester wird gereinigt. Und dann der nächste Traum, da geht es darum, dass der Herrscher Zerubabel gestärkt wird. Und dann der sechste, das Böse wird gerichtet. Nummer 7, Jerusalem wird gereinigt. Und schließlich, 8, Pferde durchziehen die Erde. Merkt man jetzt, der letzte Traum, Traum 8, Pferde durchziehen die Erde, das habe ich hier als A' bezeichnet, das spiegelt sich mit dem ersten Traum, hier A, Pferde durchziehen die Erde. Also die sind ganz eng verwandt, diese beiden Nachtgesichter. Und dann der zweite Traum, hier B1 genannt, die Nationen werden gerichtet. Das spiegelt sich hier mit B1, das Böse wird gerichtet. Dann B2, Jerusalem wird beschützt. Das spiegelt sich mit Jerusalem wird gereinigt. Und in der Mitte haben wir der Hohepriester wird gereinigt. Und das spiegelt sich mit der Herrscher wird gestärkt. Also wir finden da eine ganz wunderbare harmonische Struktur. Und diese Spiegelstruktur wird uns helfen, auch den Inhalt besser zu verstehen. Das sind nicht einfach Spielereien, sondern diese Spiegelstrukturen, die helfen wirklich beim Verständnis des Textes, wie wir dann noch sehen werden. Ich lese jetzt weiter in Zacharja 1 ab Vers 7. Also das erste Nachtgesicht Zacharias. Pferde durchziehen die Erde. Am 14. Tag des 11. Monats, das ist der Monat Schwat, im 2. Jahr des Darius geschah das Wort des Herrn zu Zacharja, dem Sohn Berechias, des Sohnes Idos, dem Propheten, indem er sprach. Ich sah des Nachts und siehe, ein Mann reitend auf einem roten Pferd, und er hielt an zwischen den Myrten, die im Talgrund waren. Und hinter ihm waren rote, hellrote und weiße Pferde. Und ich sprach, was bedeuten diese, Herr? Und es sprach zu mir der Engel, der mit mir redete, ich will dir zeigen, was diese bedeuten. Da antwortete der Mann, der zwischen den Myrten anhielt und sprach, diese sind die, welche der Herr ausgesandt hat, die Erde zu durchstreifen. Und sie antworteten dem Engel des Herrn, der zwischen den Myrten hielt, und sie sprachen, wir haben die Erde durchstreift und die ganze Erde sitzt still und ist ruhig. Da antwortete der Engel des Herrn und sprach, Herr der Heerscharen, bis wann wirst du dich nicht über Jerusalem erbarmen und über die Städte Judas, auf die du zornig gewesen bist, diese 70 Jahre? Da antwortete der Herr dem Engel, der mit mir redete, gute Worte, tröstliche Worte. Und es sprach zu mir der Engel, der mit mir redete, rufe aus, indem du sagst. Merken wir, das Schriftbild macht es klar, nach diesen Versen, die ich jetzt gelesen habe, die Prosa waren, also ganz gewöhnliche Sprache, kommt jetzt Poesie.
So spricht der Herr der Heerscharen. Ich eifere um Jerusalem. Ja, um Zion mit großem Eifer. Und mit großem Zorn zürne ich den sorglosen Nationen. Denn ich habe ein wenig gezürnt. Aber sie haben geholfen zum Bösen. Darum, so spricht der Herr. Ich kehre nach Jerusalem zurück mit Erbarmungen. Mein Haus soll gebaut werden in ihr. Spruch des Herrn der Heerscharen. Und die Messschnur soll über Jerusalem ausgespannt werden. Rufe wiederum aus, indem du sagst, so spricht der Herr der Heerscharen. Es sollen noch überströmen meine Städte von Gutem. Und der Herr wird noch trösten Zion und er wird noch erwählen Jerusalem.

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Wir leben in einem Universum, das uns nicht gehört. Alles, was wir haben, wer wir sind, verdanken wir unserem Schöpfer, dem Herrn. Er ist Gott, und zwar der einzige Gott. Er hat Himmel und Erde und alles, was es gibt, erschaffen. Die Erde ist des Herrn und was darinnen ist, der Erdboden und was darauf wohnt, denn er hat ihn an die Meere gegründet und an den Wassern bereitet. Der Herr ist der Eigentümer, der Verwalter und der Halter aller Dinge und Geschöpfe. Deswegen lesen wir in Offenbarung 4, Herr, du bist würdig zu nehmen Preis und Ehre und Kraft, denn du hast alle Dinge geschaffen, und durch deinen Willen haben sie das Wesen und sind geschaffen.

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1: Sie hören nun wieder die gute Nachricht aus Gottes Wort. Unser Wochenvers steht in Jesaja 50, Vers 7. Aber der Herr hilft mir. Darum werde ich nicht zu Schanden. Darum habe ich mein Angesicht dargeboten wie einen Kieselstein. Denn ich weiß, dass ich nicht zu Schanden werde. Das war unser Merkvers aus Jesaja 50, Vers 7.

0: Willkommen zu dem Programm Ein leidenschaftlicher Rufer zu Jesus Christus. 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Hören Sie heute seine Botschaft. 2. Könige 5, das Leben des Propheten Elisa, die Gewissensfrage. Hören Sie heute den zweiten und letzten Teil.
1: Gott und Weltmensch, was hat er für ein Gewissensproblem? Er fragt, was ist nützlich? Weltmensch fragt, was ist nützlich? Was ist prophetlich? Und dann macht er das. Sind Sie aber unter die Gewalt dessen gekommen, der am Kreuz uns erkauft hat? Hat er Sie von Sünde und Welt errettet? Da gibt es Gewissensfragen. Und das Erste, was hier deutlich wird, selbst Elisa nimmt uns auf die Entscheidung nicht ab. Zweitens. Elisa ist überzeugt, dass es im Leben eines jungen Christen auch Entwicklungen gibt. Er lässt dem Mann Zeit. Wenn er jetzt noch mit dem König in das Haus Rimmons gehen will, dann geh ruhig. Es wird der Augenblick kommen, ist Elisa völlig klar, wo er es einfach nicht mehr kann. Und sehen Sie, ich glaube, dass es so ist, dass der Elisa hier unheimlich seelsorgerlich handelt. Man kann von einem jung bekehrten Christen nicht einen völlig geheiligten Christenstand verlangen. Ich denke das so oft hier in meinem Weihlauf. Da habe ich viele junge Kerls, die wenig Anfang gemacht haben, die Liebe zu Jesus haben. Und wenn aber irgendein Weltmensch hier reinkommt, sagt er, Mensch, das geht aber hier zu, so sonntags, da sind so 600, 700 Kerle auf dir, wissen Sie, das geht aber hier zu, können das junge Christen. Sagen, man muss ihn auf Zeit lassen. Ne? Denken Sie mal, die unter Ihnen, die sich bekehrt haben. Was haben Sie seit Ihrer Bekehrung für eine Entwicklung durchgemacht? Wie hat man da Ihr Weg gemacht? Und der Geist Gottes hat uns gestraft und zurechtgebracht. Das sind doch Entwicklungen. Wir haben es doch mit einem lebendigen Herrn zu tun, der uns erzieht und führt. Christentum ist doch nicht eine Maschine, in die man reingeworfen wird und dann arbeitet sie nach Takt. Sondern wir haben das nur doch Ich-Du-Beziehung, das hat mit dem Herrn zu tun, der an mir arbeitet. Und da hat der Elisa gar nicht die Lust, große Vorschriften zu machen. Du bist in die Hand des Herrn gekommen, na Ehemann. Er wird dich leiten. Er wird dich erziehen. Er wird den richtigen Rat geben. Er wird dich führen. Ihm befehle ich dich an. Wundervoll. Er überlässt den Ehemann, sein geistliches Kind, nun diesem Herrn. Was gehört da für ein Glaube dazu, ja? Was gehört da für ein Glaube dazu? Ich sehe manchmal so jung bekehrte Burschen, denken, was soll es euch werden, wenn ihr euch nicht mehr in der Hand habe, ne? Dass man sie dem Herrn überlässt. Er wird sich schon um seine Schafe kümmern. So. Jetzt genug zu diesem Punkt. Ich muss noch ein Wort sagen zu diesem schönen Gruß des des Elisa. Geh hin mit Frieden. Das steht hier in Vers 19. Und er sprach zu ihm, zieh hin mit Frieden. Das hat die Bibel schöne Grüße. Wenn man so unsere Grüße ansieht, Mahlzeit, dann frage ich mich, was heißt das eigentlich? Nicht? Das ist ein schöner deutscher Gruß, Mahlzeit. Moin, was heißt, übermoin sagt, was heißt moin? Verstehen Sie, wenn man unsere Grüße ansieht, was ist das für ein entleertes Geschwätz? Nicht? Ein entleertes Geschwätz. Ich lasse neulich einen Artikel, dass die Teenagers, dieses junge Volk zwischen 10 und 20, nur noch Vokabeln sprechen, völlig entleerte Vokabeln, feste Formen, ne? Das ist so, ne? Sonntag habe ich eine blaue Krawatte angehabt, hat einer schon blaue Krawatte, blau ist keine Farbe, blau ist ein Zustand. Verstehen Sie, ich konnte nur noch denken in festen Kategorien, ne? Verstehen Sie, da löst eine die andere ab. Und zu diesen Entleerungen unserer Sprache gehört also auch unter Grüße. Die Bibel hat so gefüllte Grüße. Zieh hin mit Frieden. Natürlich komisch, wenn ich jetzt mich von Ihnen verabschieden hätte, Sie mit Frieden, aber schön wär's doch, ne? Ist was drin? Zumal nun von dem Propheten. Nun zumal von diesem Propheten, er meint was damit. Na, Ehemann, du hast dich aufgelehnt gegen lebendigen Gott. Sie erinnern sich an die Geschichte vorher. Du bist ihm gehorsam geworden. Er hat sich über dich erbarmt. Du hast einmal begriffen, was Gnade ist. Du hast an ihn geglaubt. Und bist sein Eigentum geworden. Du bist im Frieden mit Gott. Jetzt bleib in diesem Frieden stehen. Meine Freunde, es geht mir manchmal so, dass wenn ich in eine schöne christliche Versammlung komme, eine richtige, dass man etwas spürt vom Frieden Gottes. Ich hatte gestern Morgen so ein bisschen tumultuarischen Vormittag und dann hatte ich zwischendurch einen Vortrag an einer kleinen Sekretärkonferenz im CVN. Und aus ziemlichem Trubel und dem Lärm der Stadt geriet ich nun in das Zimmer rein. Die waren noch in der Bibelarbeit. Und da kam ich gerade recht zur Gebetsgemeinschaft. Sitzen auf einmal mitten in dieser Großstadt im Lärm so 20 junge Männer und ihre Frauen beieinander und haben Gebetsgemeinschaft. Ich kann Ihnen gar nicht sagen, wie in dem Augenblick etwas fühlte, von dem Frieden Gottes, der in der Gemeinde regiert. Das spürt man nicht. Das ist eine Realität. Ich weiß, da stehen manche auf und sagen, es soll auf Gefühl nichts geben. Gut, der wirkt auch aufs Gefühl, aber was heißt, hier bin ich etwas, auf einmal stieß ich wieder auf etwas, was Wirklichkeit ist, der Friede Gottes in der Gemeinde Jesu Christi. Und meine Freunde, zieh hin im Frieden, heißt Naeman. Jetzt bleib in diesem Frieden auf deiner Reise. Und bleib in diesem Frieden, wenn du im Generalstabsgebäude in Syrien sitzt. Und bleib in diesem Frieden, wenn du ins Haus Rimmon gehst. Eingehüllt Frieden Gottes. Das Wesen der Kinder Gottes. Seitdem Jesus mir Vergebung der Sünden geschenkt hat, ist das möglich. Frieden mit Gott, das einem einhüllt. In ganz schrecklichen Ereignissen vielleicht. In Notstunden, dass er mich einhüllt. Der mich bewahrt in Versuchungsstunden. Sie im Frieden. Aber nun müssen wir weiterlesen. Ich wollte eigentlich die nächste Geschichte noch. Und 2. Könige 5, Vers 19. Und er sprach zu ihm, zieh ihn mit Frieden. Und als er von ihm weggezogen waren, feldwegs auf dem Lande, gedachte Gehasi, der Diener Elisas, des Mannes Gottes, siehe, mein Herr hat diesen Syrer Naeman verschont, dass er nichts von ihm genommen hat, das er gebracht hat. So wahr der Herr lebt, ich will ihm nachlaufen und etwas von ihm nehmen. Das war ein geschäftstüchtiger junger Mann, nicht wahr? Der verstand sich auf seinen Vorteil. Also jagte Gehasi dem Naeman nach. Und da Naeman sah, dass er ihm nachlief, stieg er vom Wagen ihm entgegen. Erinnern Sie sich, wie er vorher wütend war und gar nicht absteigen wollte im Haus Elisa. Er hat es absteigen gelernt. Es geht ihm jetzt ganz leicht. Er steigt sogar vor Gehasi ab. Er hat es gelernt, das runtersteigen. Der trainiert drauf. Die Christen lernen absteigen. Permanent. Glauben Sie das. Wer Erfahrungen mit Gott gemacht hat, der lernt es absteigen. Brauche ich nicht länger zu erklären, nicht? Stieg er vom Wagen ihm entgegen und sprach, steht es wohl? Er sprach, ja. Aber mein Herr hat mich gesandt und lässt dir sagen, das war die erste Lüge. Er hat mich gesandt. Und lässt dir sagen, siehe, sind zu mir gekommen vom Gebirge Ephraim zwei Jünglinge aus der Prophetenkinder. Das war die zweite Lüge. Gib ihnen ein Zentner Silber und zwei Feierkleider. Das ist die dritte Lüge. Naeman sprach, nimm lieber zwei Zentner. Und er nötigte ihn und band zwei Zentner Silber in zwei Beutel und zwei Feierkleider und gab zwei in seiner Diener, die trugen es vor ihm her. Das war natürlich Gehasi nicht ganz recht. So auffällig wollte er die Geschichte nun wieder nicht haben. Und da er kam an den Hügel, nahm er es von ihren Händen und legte es beiseite im Hause und ließ die Männer gehen. Und da sie weg waren, trat er vor seinen Herrn. Und Elisa sprach zu ihm, woher Gehasi? Er sprach, dein Knecht ist weder hierher noch daher gegangen. Ich höre förmlich so meine Bäuche, die sagen, was ist denn los? Gar nicht. Weder da noch dort gewesen. Er sprach zu ihm, ist nicht mein Herz mitgegangen? Da der Mann umkehrte von seinem Wagen dir entgegen, war das die Zeit, Silber und Kleider zu nehmen, Ölgärten, Weinberge, Schafe, Rinder, Knechte und Mägde? Aber der Aussatz Naemans wird dir anhangen und deinem Samen ewiglich. Da ging er von ihm hinaus, aussätzlich wie Schnee. Meine Freunde, lassen Sie mich noch ein paar Dinge hinweisen. Wollen Sie mal eben hineinsehen, in Vers 20. Siehe, mein Herr hat diesen Naeman verschont. So wahr doch Herr lebt. Ich will ihm nachlaufen. Sagt dieser Schwindler Gehasi. So wahr der Herr lebt. Ich will ihm nachlaufen. Das war eine Form, die ging ihm fix vom Mund. So wahr der Herr lebt. Hat er sich nichts beigedacht. Man kann in der Nähe vom Propheten die Prophetensprache lernen und sie gewandt sprechen, ohne dass auch nur ein bisschen was dahinter steht. Man kann der Bibel schon im Weihlaus verkehren und lernt die christliche Sprache sprechen, ohne dass auch nur eine Bohne von Wirklichkeit dahinter ist. Es lässt sich wirklich lernen. So wahr der Herr lebt. Hat er gelernt. So sprach der Prophet. Und er sagt, in dem Moment, wie er entschlossen ist, ins Angesicht Gottes in einen großen Schwindel zu unternehmen. So wenig denkt er sich dabei. Und das erschüttert eigentlich. Mir scheint dieses Wort entscheidend zu sein. So wahr er lebt, was er so gedankenlos ausspricht, dass er erfahren muss, doch Herr lebt wirklich. Was er so gedankenlos gesagt, das ist Wahrheit. Wie entsetzt er sich, als doch Elisa ihm sagt, ich habe dich gesehen, wie der Naaman vom Wagen stieg, wie du ihm nachliefst, wie du Silber und Feuerkleider nahmst und wie er ihm die ganze Geschichte vorerzählt. Das ist mir offenbart vom Herrn. Das war nicht im Fernseher. Das hat mir der Herr gezeigt. Das war eine Vorwegnahme des jüngsten Tages. Meine Freunde, so denke ich mir das jüngste Gericht. Da wird nicht mehr diskutiert und lange verhandelt. Es heißt mal im Propheten Malachi, dass der Herr ein schneller Zeuge sei. Wenn es an die Vera-Brühl-Prozess, was ist da gereden geworden und weiß nicht, wer dahinter ist. Der ist ein schneller Zeuge. Der wird nicht lang verhandelt. Da rollt das Leben, unser Leben vor ihm ab, vor seinen unseren Augen. Wie Elisa hier dem Naaman die Geschichte vorerzählt. Die Geschichte des Gehasi. Dem Gehasi vorerzählt. So ist jüngste Tag. Also, was ist das wichtig, dass man hier Vergebung der Sünden holt und zum Heiland kommt und seine Sünden ablädt am Kreuze Jesu? Das muss furchtbar sein. Diese Stunde denken Sie mit dem Gehasi auf einmal, dass alles vor die Augen gestellt wird. Stellen Sie sich vor, wenn Sie vor den Augen Gottes mal stehen, ich garantiere Ihnen, dass Sie davor stehen, und Ihr Leben rollt so ab, das schnelle Zeuge, und Sie können nichts mehr antworten. Verstehen Sie, was der Vergebung der Sünden heißt? Dass das nicht mehr geschieht? Weil der für mich die Schuld, die Strafe getragen hat, der allein es konnte, Jesus. Und ich habe es angenommen, geglaubt. Bitte Sie, suchen Sie Jesus, den gekreuzigten, die Vergebung der Sünden. Damit diese schreckliche Stunde nicht erspart hat. Wer an Jesus glaubt, der kommt nicht ins Gericht. Nun muss der Gehasi erfahren, so wahr der Herr lebt. Er lebt. Und vor seinen Augen ist nichts verborgen. Und da kommt man nicht mit so dummen Reden sagen, mein Knecht ist weder hier noch da gewesen. Ich denke oft so, es ist so eine Zeit heute, wo die Schnoddrigkeit das Feld regiert. Ich finde sie nicht so. Wo die Schnoddrigkeit das Feld regiert. Es ist doch gar nicht mehr möglich, mit heutigen Menschen ein ernstes Gespräch zu führen. Das ist einfach schnoddrig alles so, nicht? Vor Gottes Augen hört die Schnoddrigkeit auf. Da bleibt dem Gehasi dies dumme Geschwätz, dieses halbstarken Geschwätz, sein Knecht wird er hier noch da im Halse stecken. Da ist sein Leben aufgedeckt. Da ist die Schuld am Tage, da kann man nichts mehr sagen. Da kommt nur noch Gottes Richterspruch. Da Ehemanns Aussatz wird dir anhören. Das ist erst, was ich Ihnen hier an dieser Stelle zeigen wollte, so wahr er lebt. Er lebt tatsächlich. Das zweite ist, was ich dazu sagen wollte. Können Sie noch? Oder es ist eine Menge wichtiger Sachen in dem Text drin. Das zweite ist, es hat mich doch sehr bewegt, warum wird dieser junge Mann so schrecklich hart gesagt. Aussatz ist fürchterlich. Du liebe Zeit, also, denn Elisa konnte ihn ja, wie wir so sagen, zur Schnecke machen, nicht? Aber Aussatz an ihn, das ist doch ein bisschen hart. Warum? Ich habe darüber nachgedacht und ich möchte Ihnen die Frucht meines Nachdenkens eben hinlegen. Es ist was Fürchterliches geschehen durch den Gehasi. Der Herr Jesus sagte mal, dass das Allerschrecklichste, was ist, das ist, wenn wir einem anderen an der Seele Schaden zufügen. Wer einen der Kleinen ärgert, das heißt, ihm ein Ärgernis gibt, dass er nicht glauben kann, dass sein Glaube schadet, dem wäre besser, dass man Mühlchen an seinen Hals hängt. Das sagt Jesus, der barmherzige Heiland. Elisa hat unüberhörbar deutlich dem Naaman klar gemacht, die Gnade und Herzlichkeit Gottes Christi umsonst. Hier wird nichts bezahlt. Das kriegt man geschenkt. Gnade ist umsonst. Und du lässt dich beschenken und begnadigen, und du hast nicht. Und da geht dieser Kerl, der Gehasi, hin und nimmt ihm dann doch noch was ab. Und macht gewissermaßen diese gewaltige Predigt von der freien Gnade unglaubwürdig. Sehen Sie? Die Predigt von der freien Gnade wird unglaubwürdig. Ne? Denken Sie, wie der Naaman weiterreist, ne? Sah sich ja ganz großartig an. Gott schenkt alles, aber am Schluss holen sich dann doch noch so ein bisschen. Ne? Na, eh, man wird's nicht gedacht haben. Aber die Gefahr bestand. Hier setzt der Zorn Gottes ein. Bringen Sie Ihre eigene Hölle, Ihre Seele in die Hölle, wenn Sie wollen. Aber Gottes Zorn brennt furchtbar, wenn ich die Seelen anderer mit in die Hölle bringe. Wenn ich Sie im Glauben aufhalte. Er ist mir erschütternd, ob so junge Kerle, die aus meinem Beihaus kommen und ein ungläubiges Mädchen heiraten, und dafür sorgt, dass der Junge schließlich liegen bleibt. Welcher Zorn Gottes steht über Menschen, die andere im Glaubensleben aufhalten, die sie hindern, selig zu werden. Wird ihnen nicht heiß und kalt, haben wir nicht alle irgendwie schon anderen Ärgernisse gegeben. Hier wird Gott ganz ernst. Du hast nicht bloß ein bisschen geschwindelt, Gehasi. Du hast die Predigt von der freien Gnade Gottes unglaubwürdig gemacht. Du hast dem Naaman vielleicht einen Schaden an seiner Seele zugefügt. Habe ich deutlich gemacht, was ich meine, nicht wahr? Und das Zweite, was hier so ernst ist. Ich glaube, wir sehen hier einen Mann, der ganz unempfindlich geworden ist für Gottes Geist. Sehen Sie, da hat doch Herr um diesen Naaman gerungen. Er zog im Zorn weg, seine Knechte reden ihm zu, er tauft sie im Jordan nicht, Sie erinnern sich, die hier waren die Geschichte. Und dann wird er demütig und dankbar und er kommt an und er fährt, Gott schenkt dir die Barmherzigkeit, schenkt sie dir. Und dann reist als ein neuer Mann ab, der sein Herz dem Herrn geschenkt hat. Und der Gehasi kriegt von der ganzen Sache nur mit, Mensch, da hätte man mal ein paar Einnahmen haben können. Dieses ganze Wirken Gottes hat ihm nichts mehr ausgemacht. Er hat so sehr in dieser geistlichen Atmosphäre gelebt, dass er selber unempfindlich geworden ist. So kann Pfarrer sein, ja? So kann Jugendsekretär sein. Dass man so in der geistlichen Atmosphäre zu Hause ist, dass er einem selber nichts mehr sagt. Und nun steht in der Bibel, wer da hat, dem wird gegeben, was die Fülle habe. Wer nicht hat, von dem wird auch genommen, was er hat. Na, Gehasi hat nicht. Nun fällt er voll ins Untersgericht. Wenn du schon von den großen Wirken des Heiligen Geistes und des Heilandes hier nichts merkst, dann nimm auch voll den Aussatz des Naaman und das Gericht der Welt. Verstehen? Nun nimm das Ganze, was der Naaman hier gelassen hat an Jammer und Schuld, das nimm du nun auf. Der du so völlig unempfindlich hier mitten im Gottesgeschehen lebst. Das packt mich manchmal so, nicht? Dass die Menschen, die hier im Weihlaus mitarbeiten, der Mann da oben am Apparat, nicht wahr, und am Büro und Hausmeister, dass sie nicht völlig unempfindlich werden, weil sie ganz in dieser Welt leben. Wer da nicht hat, von dem wird auch genommen werden, der sagt. Das ist schon eine erschütternd ernste Sache wie dem Aussetzen Gehasi. Und zum Schluss, ich saß noch eine Minute, ich weiß es nicht. Es ist erschütternd, dass der Gehasi fällt über den Mammon. Sehen Sie mal, dass die Bibel so ernst vom Geld spricht. Der reiche Jüngling wird schwer der Reiche ins Reich Gottes kommen. Oder vom irdischen Sinn. Sehen Sie mal, das ist so schwierig. Ich empfinde das Geld gerne gar so gefährlich. Lohne. Und von wo ab ist es gefährlich? Wenn man wüsste, also sah mal von 10.000 Mark Monatseinkommen ab oder 5.000 Mark Monatseinkommen oder 1.000 Mark Monatseinkommen, von da ab wird also Mammondienst. Kann man aber nicht sagen, ne? Verstehen? Kann man nicht sagen. Sind vielleicht ganz potente Leute hier, aber gegen Fort sind sie arme kleine Kräuter. Ja? Wo ist die Grenze, wo der Mammon gefährlich ist? Das ist unheimlich. Und dabei spricht die Bibel so ernste Warnungen im Alten und Neuen Testament vor der Gefahr des Mammonsdienstes, vor der Gefahr des Reichwerdens, vor dem Geiz. Gehasi war überhaupt nicht reich, er war arm. Die Gier. Diesen ganz armen Schlucker, der gar nichts hat, sogar am Mammon scheitern kann, ja? Genauso wie der reiche Jüngling daran gescheitert ist, der viele Güter hatte. Wollen Sie mal das einfach mitnehmen. Dass die Bibel auf Schritt und Tritt warnt vor der Gefahr des Reichtums. Wir sehen hier keine Gefahren. Wir haben alle die Überzeugung, Sie und ich, dass ein anständiges Portemonnaie eine gute und nützliche Sache ist. Nicht? Eine gute und nützliche Sache ist. Sind wir alle von überzeugt. Wir sehen hier keine Gefahr. Und die Bibel sagt, da ist eine Gefahr. Und nun ist die Frage, ob sie sich glauben wollen oder der Bibel glauben wollen. Dass da eine Gefahr ist. Und dass es unendlich wichtig ist, dass wir uns zeigen lassen, die feine Grenze, wo man Mammon mehr liebt als Gott. Das muss das zeigen. Ich will schließen, es gab einen Prediger Mencken im vorigen Jahrhundert, der hat zu diesem, also sprach vorigen Jahrhundert noch, zu diesem Naaman noch was gesagt, das muss ich Ihnen vorlesen. Verzeihen Sie, dass ich 5 Minuten zu lange rede. Denken Sie, mir ist alles erscheinen. Da sagt Mencken, was denken wir, wie wird Gehasi die damaszenischen Prachtgewänder, die Beutel mit Silber nun angesehen haben, als er aussätzig war, oh, wie oft Mager gewünscht haben, für alle seine Schätze nur einen Tag seiner Armut wieder kaufen zu können, mit dem frohen Lebensgefühl seiner Gesundheit, mit dem süßen Genuss des Essens und Trinkens und des leichten und ruhigen Schlafs. Und dann der verlorene Friede Gottes. O Jammer! Unbegreiflichste, böseste, unzerstörbarste, furchtbarste aller Täuschungen. Wer fürchtet dich, wie wir dich fürchten sollten? Gott, erbarme sich unser und helfe uns allen, dass nicht einer von uns seine Hoffnung setze auf den ungewissen Reichtum des Eskimos.
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1: Schön, dass ich Sie wieder zu einer weiteren Folge unserer Sendereihe Durch die Bibel begrüßen darf. Nachdem wir beim letzten Mal einen groben Überblick über den zweiten Brief des Paulus an Timotheus gewonnen haben, geht es diesmal um die Verse 6 bis 18 im ersten Kapitel dieses Briefes. Da Paulus zur Zeit der Abfassung des Briefes im Gefängnis sitzt und mit seinem Tod rechnen muss, ist dieser Brief an seinen Schützling Timotheus sehr persönlich gehalten. Es sind quasi die letzten Worte eines Vaters an seinen Sohn. Ich freue mich, nun mit Ihnen weitere Entdeckungen in diesem Brief zu machen und hoffe, dass Gottes Wort auch für Sie heute ganz persönlich wird. In den ersten Versen des zweiten Timotheusbriefes macht Paulus deutlich, in welchem inneren Verhältnis er zu Timotheus steht. Er nennt ihn meinen lieben Sohn und beschreibt, wie sehr er Timotheus vermisst. Er betet täglich für ihn und sehnt sich nach ihm. In Vers 6 erinnert er ihn dann an die Gnadengabe, die Gott ihm geschenkt hat. Es heißt dort: Aus diesem Grund erinnere ich dich daran, dass du erweckest die Gabe Gottes, die in dir ist, durch die Auflegung meiner Hände. Wenn Paulus seine Hände auf Timotheus gelegt hat, bedeutet dies, dass Timotheus sein Mitarbeiter sein sollte. Er teilte mit ihm die Aufgabe, das Wort Gottes zu lehren. Ich bin der Meinung, dass Paulus beabsichtigte, Timotheus einmal seine Aufgabe zu übertragen. Dieser junge Mann hatte solch eine enge Verbindung zu Paulus, dass Paulus ihm in Philipper 2, Vers 10 aus dem Gefängnis in Rom schreibt: Denn ich habe keinen außer dir, der so ganz meines Sinnes ist. Timotheus war ein Mann, der die Lehre und die Verkündigung des Evangeliums im Sinne von Paulus fortsetzen würde. Deshalb machte Paulus ihn zu seinem wichtigsten Mitarbeiter und Partner. Sie waren in ihrem Dienst eine Einheit. Und nun ermahnt Paulus ihn in dem gerade schon gehörten Vers 6 unseres Bibeltextes, die Gabe Gottes, die in dir ist, zu erwecken. Dieser Mann hat eine besondere Gabe und Paulus drängt ihn, sie zum Vorschein kommen zu lassen. Was denken Sie, was das bedeutet? Ich vermute, Paulus macht sich Sorgen über Timotheus, der ja in Ephesus war. Dort in Ephesus stand nämlich der Tempel der Diana und der war aufgrund des damit verbundenen Fruchtbarkeitskultes in Verbindung mit Tempelprostitution eine der großen Ursachen für viel Sünde in der Stadt. Paulus verbrachte 3 Jahre in Ephesus und er wusste um die Reize und Verführungen, denen man dort ausgesetzt war. Vielleicht machte er sich Sorgen, ob Timotheus standhaft genug wäre und sich nicht davon abbringen ließe, den ganzen Ratschluss Gottes zu verkünden. Auf jeden Fall sehen wir hier Paulus großes Anliegen für Timotheus, für diesen jungen Mann, den er als seinen geliebten Sohn bezeichnet. Schauen wir nun, was er Timotheus noch weiter mit auf den Weg gibt. In Vers 7 steht: Denn Gott hat uns nicht gegeben den Geist der Furcht, sondern der Kraft und der Liebe und der Besonnenheit. Das Wort Furcht muss hier wohl besser übersetzt werden mit Feigheit. Also, Gott hat uns nicht gegeben den Geist der Feigheit. Das ist in der Vergangenheit auch von mir oft falsch gedeutet worden. Lassen Sie mich versuchen, dies genauer zu erläutern. Ich erinnere mich noch gut daran, wie ich zum ersten Mal mit dem Flugzeug verreist bin. Auch wenn es mir nicht angenehm war, es ging einfach nicht anders, weil die Entfernung zu meinem Reiseziel zu groß war. Genießen konnte ich es aber nicht, und auf den ersten Flug folgten weitere Flüge. Wenn ich im Flugzeug saß, machte ich mir richtiggehend Vorwürfe, weil ich Angst vor dem Fliegen hatte. Immer wieder versuchte ich, meine Angst zu bekämpfen. Dabei ist Angst eigentlich etwas Natürliches und Gutes. Denken Sie nur an die Angst, die man empfindet, wenn einem draußen auf der Straße ein Löwe entgegenkommt. Schnell würde man versuchen, sich in Sicherheit zu bringen. Und das würde einem vermutlich das Leben retten. Es ist also normal und gut, dass wir vor manchen Dingen Angst haben. Aber manche von uns haben zum Beispiel Höhenangst oder eben Flugangst. Immer wieder habe ich in solchen Situationen gebetet und mich dann gewundert, dass Gott mir diese Angst nicht einfach wegnimmt. Wieso ist Angst in uns, wenn Paulus hier doch schreibt, Gott hat uns nicht gegeben den Geist der Furcht? Nun, inzwischen bin ich davon überzeugt, Paulus spricht hier nicht von einer guten Art von Angst, sondern von Feigheit. Dies ist ein wichtiger Unterschied. So würde ich diesen Vers also mit den Worten wiedergeben, Gott hat uns nicht gegeben den Geist der Feigheit, sondern der Kraft und der Liebe und der Besonnenheit. Ein Geist der Besonnenheit, das meint Disziplin. Mit anderen Worten, Gott will nicht, dass geistliche Niederlagen die Norm in unserem christlichen Leben sind. Wir als Christen sollen uns im Griff haben, diszipliniert leben, damit wir nicht Sklaven unserer Gefühle sind. Wir alle werden von unseren Gefühlen gesteuert. Das ist der Grund, warum Leute etwa spontan Geld an Organisationen spenden, die mit dem Bild eines armen, hungernden, kleinen Waisenkindes werben. Doch Christen sollen nicht zuallererst von ihren Emotionen gesteuert werden. Wir sollen uns vom Heiligen Geist leiten lassen und uns dadurch selbst erziehen und im Griff haben. Wie wirkt sich das auf unsere Angst aus? Muss man mir einen Vorwurf machen, dass ich Angst vor dem Fliegen habe? Nein, aber genauso wäre es falsch, wenn ich wegen meiner Angst zu Hause bliebe. Und so diszipliniere ich mich als Christ, beiße die Zähne zusammen, kaufe mir ein Ticket und setze mich in ein Flugzeug, weil Gott mich zu einem Lehrdienst berufen hat, bei dem ich eben auch reisen muss. Die Emotionen zu beherrschen meint, sich aufgrund von Gefühlen nicht davon abbringen zu lassen, das zu tun, was man tun soll. Deshalb, liebe Hörer, wenn Sie Furcht vor dem Fliegen haben, disziplinieren Sie sich oder suchen Sie sich vielleicht sogar ärztliche Hilfe. Doch nach wie vor werden Sie vermutlich gewisse Gefühle empfinden. Wenn Sie sind wie ich, dann werden Sie im Flugzeug sitzen und versuchen, sich mit aller Kraft zusammenzureißen. Und Sie werden sich den ganzen Flug über fragen, wie lange es wohl noch dauern wird, weil jede Stunde sich hinzieht wie eine halbe Ewigkeit. Wissen Sie was? Wenn ein Flugzeug zwischendurch mal in Luftlöcher fällt, kralle ich mich regelrecht am Sitz vor mir fest. Das ist natürlich unvernünftig, denn der Sitz vor mir ist nicht sicherer als der Sitz, auf dem ich sitze. Aber irgendwie fühlt es sich gut an, wenn ich das tue. Zurück zu unserem Bibeltext. Diese Aufforderung von Paulus an Timotheus empfinde ich als wunderbare Hilfe für mich. Gott hat uns nicht gegeben den Geist der Furcht bzw. der Feigheit, sondern der Kraft und der Liebe und der Besonnenheit. Gott sagt mir dadurch zu, dass ich als Christ nicht ständig als Unterlegener, als Verlierer leben muss, sondern dass ich meine Gefühle, ja, mein Leben kontrollieren kann, weil er mich dazu in die Lage versetzt. Bei einer Gruppenreise durch die Länder der Bibel wollte ich nicht mit, als es nach Ägypten gehen sollte. Ich hatte bei einer früheren Reise schon schlechte Erfahrungen gemacht und ich war deshalb sehr aufgewühlt. Ich kannte Kairo nicht und wollte auch nicht dahin. Aber Gott half mir, meine Gefühle zu überwinden. Zuerst dachte ich, dass ich einfach in Jerusalem ein paar Tage verbringen würde und auf die Gruppe warten würde, die den Abstecher nach Kairo machte. Aber das Hotel war ausgebucht. Mein Plan ließ sich nicht in die Tat umsetzen. Dann kam mir die Idee, bereits nach Athen zu reisen und dort auf meine Gruppe zu warten. Aber auch da fanden wir keinen Platz für mich in einem Hotel. So blieb mir nichts anderes übrig, als mit nach Kairo zu fliegen. Gott lehrte mich auf diese Weise, meine Emotionen zu kontrollieren, und ich bin dankbar, dass er es getan hat. Denn wir hatten eine schöne Zeit in Kairo, in der ich sehr viel Neues lernen durfte. Kommen wir nun in Vers 8 zu einem weiteren mutmachenden Ratschlag von Paulus an Timotheus. Darum schäme dich nicht des Zeugnisses von unserem Herrn, noch meiner, der ich sein Gefangener bin, sondern leide mit mir für das Evangelium in der Kraft Gottes. Was Paulus hier anspricht, hat mit den Leiden zu tun, die das Evangelium für Christen mit sich bringt. Heute denken Menschen oft, dass das christliche Leben einfach, nett, beschaulich, angenehm und erleuchtend sei. Selbst Christen sind der Meinung, dass wir einen himmlischen Vater haben, der uns auf Rosen bettet, der uns alle Steine aus dem Weg räumt und der dafür sorgt, dass uns nichts Schlimmes passiert. In diesem Zusammenhang zitiere ich gerne eine Aussage, die mir ein pensionierter Rechtsanwalt zukommen ließ und die er in einem Testament eines verstorbenen Mandanten vorgefunden hatte. Sie lautete: Meinem Sohn überlasse ich das Vergnügen, sich seinen Lebensunterhalt selbst zu verdienen. 25 Jahre lang hat er gedacht, dass nur ich das Vergnügen haben sollte, seinen Lebensunterhalt zu verdienen. Doch jetzt ist er an der Reihe. Tja, auch viele Christen erwarten, dass ihr himmlischer Vater alle möglichen Dinge für sie regelt. Aber Jesus hat sehr deutlich gemacht, dass wir es nicht nur einfach haben werden auf dieser Welt. Ja, er sagte sogar, in der Welt habt ihr Angst. Liebe Hörer, Sie und ich, wir müssen damit rechnen, dass uns als Christen Leiden, große und kleine, nicht erspart bleiben. Der Theologe Samuel Rutherford machte einmal die folgende Bemerkung: Wenn wir keine Fremden in dieser Welt wären, würden die Hunde der Welt nicht bellen. Genauso ist es. Als Christen leben wir zwar in dieser Welt, aber wir sind nicht von der Welt. Und die Welt wird uns nicht anerkennen. Jesus hat einmal zu seinen Jüngern gesagt: Wenn euch die Welt hasst, so wisst, dass sie mich vor euch gehasst hat. Es läuft also etwas falsch, wenn Sie als Christ zu populär in dieser Welt sind. Ich fürchte, dass viele Christen der Ansicht sind, wie dieser kleine Junge im Kindergottesdienst, der von seinem Lehrer gefragt wurde: Johannes, welches Gleichnis gefällt dir eigentlich am besten? Und der kleine Kerl antwortete: Das, wo alle Menschen Brote und Fische bekommen und satt werden. Doch das christliche Leben garantiert keine Vollversorgung Gottes. Nein, wir sind, wie Paulus das feststellt, sogar in der Kraft Gottes Teilhaber der Leiden für das Evangelium. Und in Vers 9 unseres Bibeltextes schreibt er weiter: Er, gemeint ist Gott, er hat uns selig gemacht und berufen mit einem heiligen Ruf, nicht nach unseren Werken, sondern nach seinem Ratschluss und nach der Gnade, die uns gegeben ist in Christus Jesus vor der Zeit der Welt. Er hat uns selig gemacht und berufen mit einem heiligen Ruf, schreibt Paulus. Nicht, weil wir etwas sind oder aufgrund der Dinge, die wir getan haben, also nicht nach unseren Werken, sondern nach seinem Ratschluss und nach der Gnade. Gottes wunderbarer Plan mit dem Evangelium ist jahrhundertelang verborgen gewesen, jetzt aber durch Paulus offenbart worden. Gottes Plan war ein Geheimnis gewesen und unbekannt zur Zeit des Alten Testaments. Doch jetzt im Neuen Testament ist er für alle zu erkennen. Diesen Plan hatte Gott allerdings schon immer mit uns, wie Paulus hier formuliert. Er spricht von der Gnade, die uns gegeben ist in Christus Jesus vor der Zeit der Welt. Und weiter mit Vers 10. Jetzt aber offenbart ist durch die Erscheinung unseres Heilands Christus Jesus, der dem Tode die Macht genommen und das Leben und ein unvergängliches Wesen ans Licht gebracht hat durch das Evangelium. Dieser Vers verdient große Beachtung. Die Aussage, der dem Tod die Macht genommen hat, muss wörtlich verstanden werden, denn der Tod hat keine ewige Wirkung mehr. Für Kinder Gottes hat der Tod nun eine ganz andere Bedeutung, denn Christus hat ihn wirkungslos gemacht. Das heißt aber nicht, dass Gott den Natürlichen abgeschafft hat. Rufen wir uns in Erinnerung, dass Paulus diesen Brief aus dem Gefängnis schreibt, während er auf ein eventuelles Todesurteil wartet. Doch hier spricht er nicht nur über den physischen Tod, er meint auch den geistlichen Tod, der die ewige Trennung von Gott bedeutet. Christus hat in der Tat den geistlichen Tod abgeschafft, sodass kein Sünder an einen Ort gehen muss, an dem er auf ewig von Gott getrennt sein wird. Weil Christus unser Mittler ist, der einzige Mittler zwischen Gott und den Menschen, ist Gott zufriedengestellt mit dem, was Christus für uns getan hat. Die Frage ist jedoch, reicht Ihnen das, liebe Hörer? Oder versuchen Sie, sich selbst zu retten und Gott zu gefallen, indem Sie sich auf Ihre eigenen guten Werke verlassen? Lassen Sie es mich noch einmal wiederholen. Der Mensch kann nicht aus eigener Kraft gerettet werden. Nicht einmal durch vollkommenen Gehorsam gegenüber Gottes Geboten, weil er nicht in der Lage ist, sie zu halten. Er kann auch nicht gerettet werden durch unvollkommenen Gehorsam, denn das akzeptiert Gott nicht. Es gibt nur eine Lösung für das Dilemma, und das ist der eine, der gesagt hat, ich bin der Weg und die Wahrheit und das Leben. Niemand kommt zum Vater, denn durch mich. Paulus fährt in unserem Bibeltext in Vers 11 fort, indem er begründet, warum er in Vollmacht handelt. Er spricht von dem Evangelium, Zitat, für das ich eingesetzt bin als Prediger und Apostel und Lehrer. Paulus sagt, dass er ein Prediger sei, ein Verkündiger des Wortes Gottes. Er bezeichnet sich aber auch als Apostel und Lehrer. Er sieht sich von Gott zu diesem Dienst eingesetzt und so ist es für ihn klar, Vers 12, aus diesem Grund leide ich dies alles. Aber ich schäme mich dessen nicht, denn ich weiß, an wen ich glaube und bin gewiss, er kann mir bewahren, was mir anvertraut ist, bis an jenen Tag. Ich schäme mich dessen nicht, schreibt Paulus hier. Obwohl er im Gefängnis sitzt und ihn womöglich das Todesurteil erwartet, schämt er sich des Evangeliums nicht. Ganz ähnlich hat er sich auch schon im Römerbrief, Kapitel 1, Vers 16 ausgedrückt. Ich schäme mich des Evangeliums nicht, denn es ist eine Kraft Gottes, die selig macht alle, die daran glauben, die Juden zuerst und ebenso die Griechen. Auch in unserem Bibeltext hat Paulus bereits in Vers 8 seinen Mitstreiter Timotheus dazu aufgerufen, sich nicht zu schämen. Manchmal halten sich Christen einfach zu sehr zurück, wenn es darum geht, von Jesus und von ihrem Glauben an ihn anderen zu erzählen. Hier haben wir oft eine schwere Zunge. Doch das sollte nicht so sein. Aus Paulus' Worten strömt eine große Zuversicht und Gewissheit, dass er sich auf den Gott, der ihn beauftragt hat, auch verlassen kann. So ist die Bemerkung im gerade gelesenen Vers 12 zu verstehen. Er kann mir bewahren, was mir anvertraut ist, bis an jenen Tag. Was mir anvertraut ist, das meint hier ein anvertrautes Gut, so etwas wie eine Kaution. Es ist so, als würde Paulus seinen Glauben an Christus wie eine Kaution bis zum Tag des Gerichts hinterlegen. Eine weitere Bedeutung könnte dieser Ausdruck haben in dem Sinne, dass Gott mir etwas anvertraut. Gott ist es, der Paulus beschenkt und ihm zum Schuldner gegenüber der ganzen Welt macht. Ja, Sie und ich, wir sind solche Schuldner. Vielleicht sagen Sie, ich bezahle doch immer meine Schulden. Trotzdem bleiben wir in Bezug auf Gott Schuldner, weil er uns begabt und mit diesem Auftrag ausgestattet hat. Wir bleiben so lange Schuldner, bis es keine Person auf diesem Planeten mehr gibt, die noch nicht vom Evangelium gehört hat. Es ist ein großer Trost zu wissen, dass alles, was wir sind und was wir haben, in Gottes Händen ist. Allerdings können uns Menschen auf unserem Weg mit Jesus ein großes Vorbild sein. Und Paulus ist für Timotheus ein echtes Vorbild. Und so ermutigt Paulus ihn,

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1: Alle und jeder sind gefragt. Und da gibt es eben verschiedene Gnadengaben. Gnadengaben, sie werden nachher aufgelistet, das heißt nicht vollständig, sondern einfach beispielsweise, um zu zeigen, wie vielfältig das sein kann. Es gibt noch andere Stellen, Römer 12 listet noch andere Gaben auf, dann Epheser 4 nochmals andere Gaben, dort zum Beispiel wird von Evangelisten, Hirten und Lehrer gesprochen, aber es wird deutlich, jeder hat eine Gnadengabe bekommen. Das ist ganz wichtig. Und wer das nicht glaubt, aufgrund dieser Stelle, der sei verwiesen auf 1. Petrus 4, dort ist es noch ausdrücklicher. 1. Petrus 4, Vers 10, dort heißt es, je nachdem ein jeder eine Gnadengabe empfangen hat, dienet einander damit als gute Verwalter der mancherlei Gnade Gottes.
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0: Herr Jesus, wenn ich versucht bin, aufzugeben und loszulassen, dann schicke mir bitte Brüder und Schwestern, die mir Mut und Zutrauen schenken, damit ich dir weiter nachfolge. Weiterklettern. Richard brauchte einen Anstoß. Und er bekam einen. Er kletterte mit seinem Freund Kevin, der das Seil sicherte, an einem Felsen. Erschöpft und zum Aufgeben bereit, bat Richard Kevin, ihn zu Boden zu lassen. Aber Kevin drängte ihn weiter und sagte, er sei schon zu weit gekommen, um aufzugeben. In der Luft baumelnd, beschloss Richard, es weiter zu versuchen. Erstaunlicherweise gelang es ihm, dank der Ermutigung seines Freundes, seine Kräfte zu bündeln und die Kletterpartie zu beenden. In der frühen Gemeinde ermutigen sich die Anhänger Jesu, gegenseitig ihrem Herrn weiter zu folgen und Mitgefühl zu zeigen. In einer von Unmoral durchsetzten Kultur appellieren sie leidenschaftlich aneinander, ein reines Leben zu führen. Römer 12, Vers 1, 1. Thessaloniker 4, Vers 1. Sie tun das, weil Gott sie dazu auffordert. Apostelgeschichte 13, Vers 15. Sie drängen sich gegenseitig, für den Leib Christi einzutreten. Römer 15, Vers 30. Den Menschen zu helfen, mit der Gemeinde verbunden zu bleiben. Hebräer 10, Vers 25. Und immer mehr zu lieben. 1. Thessaloniker 4, Vers 10. Durch seinen Tod und seine Auferstehung hat Jesus uns miteinander verbunden. Deshalb haben wir die Verantwortung und das Vorrecht, mit Gottes Hilfe unsere Mitgläubigen zu ermutigen, den Weg des Vertrauens und des Gehorsams ihm gegenüber zu Ende zu gehen. Der Bibeltext steht heute in 1. Thessaloniker 4, die Verse 1 bis 12.
1: Zum Schluss, liebe Brüder, bitten wir euch noch einmal im Namen von Jesus, dem Herrn, so zu leben, wie Gott es will und wie wir es euch gelehrt haben. Ihr richtet euch jetzt schon danach aus und wir ermutigen euch, es immer mehr zu tun. Denn ihr erinnert euch, was wir euch durch Jesus, den Herrn, gelehrt haben. Gott möchte, dass ihr heilig seid, deshalb sollt ihr nicht unzüchtig leben. Dann wird jeder von euch so leben, dass er Gott Ehre macht, nicht in zügelloser Begierde wie jene Menschen, die Gott nicht kennen. Betrügt nie einen anderen Bruder, indem ihr ihn übervorteilt, denn der Herr wird jede dieser Sünden vergelten, wie wir euch bereits gesagt haben. Gott hat uns dazu berufen, heilig zu leben und nicht ein unreines Leben zu führen. Wer sich weigert, danach zu leben, der missachtet nicht etwa menschliche Vorschriften, sondern er lehnt Gott damit ab, der euch seinen Heiligen Geist geschenkt hat. Was aber die Liebe unter den Gläubigen betrifft, so brauche ich euch nichts darüber zu schreiben, denn Gott selbst hat euch gelehrt, einander zu lieben. Schon jetzt ist eure Liebe zu euren Freunden in ganz Mazedonien groß. Trotzdem bitten wir euch, Brüder, sie noch mehr zu lieben. Bemüht euch, ein ruhiges Leben zu führen, kümmert euch um eure eigenen Angelegenheiten und, wie schon gesagt, seht zu, dass ihr euch von der Arbeit eurer eigenen Hände ernähren könnt. Dann werden die Menschen um euch herum, die Gott nicht kennen, eure Lebensweise achten und ihr seid nicht von anderen abhängig.
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Seien Sie recht herzlich gegrüßt zu unserer Sendung BBN Bibelstunde mit Pfarrer Winrich Schäffbuch. Heute sind wir wieder im Epheserbrief und da im zweiten Kapitel die Verse

0: Jetzt sind wir beim Epheserbrief, Epheser 2. Ich war wieder sehr begeistert, wie schön der Epheserbrief ist. Man ist ja manchmal blind und hat es dann irgendwo auf die Seite gelegt. Ich hatte bei mir so eine Erinnerung, der Epheserbrief sei etwas Schwieriges, etwas schwer Verständliches. Das stimmt ja gar nicht. Er ist ein Brief, der ungemein gefüllt ist. Also, jetzt muss ich Ihnen mal auch noch was sagen. Bei Theologen gibt es ja immer wieder eine Behauptung, die Paulusbriefe wären nicht alle von Paulus geschrieben. Und wenn man dann einen Theologen sagt, ja warum eigentlich? Dann sagen sie, die Briefe seien so grundverschieden. Nun, die Briefe, die ich an meine Frau schreibe und die Briefe, die ich an meine Kinder schreibe, sind auch sehr verschieden, wenn man die miteinander vergleicht. Und die Briefe, die ich Ihnen schreibe, sind nochmal anders. Also, deswegen ist es gar kein Wunder. Natürlich sind sie von Paulus. Sie verstehen die ganzen Briefe nur von dort her. Und ganz abgesehen davon, das geht ja auf die erste Christenheit zurück. Lassen Sie sich nie von so einem Kohl einwickeln. Das ist ein Unsinn. Natürlich ist das gerade die Situation des Paulus in der Gefangenschaft. Und zwar der Paulus, den muss man immer vor sich sehen, in dieser Stadt Ephesus, wo er ja den Kampf hatte mit diesen okkulten Zauberzeichen der Diana. Die Diana war die Artemis mit ihren 50 Brüste, da so wie so ein Lexikon dargestellt ist. Die Artemis in Ephesus war ja in einen riesen Tempel aufgebaut, der zu den Weltwundern gehörte. Und dort gab es eine Christengemeinde und der schreibt der Paulus. Und jetzt ist jedes Wort nur von dort her verständlich. Er zeigt ihr zuerst den Hintergrund, dass Gott, der ewige Herr, durch seinen Sohn Jesus in Ephesus, in dieser Heidenwelt, etwas gewirkt hat. Und dann schließt er im 6. Kapitel, seid stark in dem Herrn und in der Macht seiner Stärke und steht in der Auseinandersetzung. Und die kam ja. Und wenn man heute nach Ephesus kommt, dann ist man betroffen, weil alles in Trümmern liegt. Und da gab es früher, schon im 4. Jahrhundert, eine große Christengemeinde noch, die Johanneskirche, da steht die Ruine da, heute ist nur noch Moslems, Türken dort. Und jetzt lesen wir Kapitel 2, Vers 1 bis 10. Auch ihr wart tot durch eure Übertretungen und Sünden, in denen ihr früher gelebt habt nach der Art dieser Welt, unter dem Mächtigen, der in der Luft herrscht, nämlich dem Geist, der zu dieser Zeit am Werk ist in den Kindern des Ungehorsams. Unter ihnen haben auch wir alle einst unser Leben geführt, in den Begierden unseres Fleisches und taten den Willen des Fleisches, unter Sinne und waren Kinder des Zorns von Natur, wie auch die anderen. Aber Gott, der reich ist an Barmherzigkeit, hat in seiner großen Liebe, mit der er uns geliebt hat, auch uns, die wir tot waren in den Sünden, mit Christus lebendig gemacht. Aus Gnade seid ihr selig geworden. Und er hat uns mit auferweckt und mit eingesetzt im Himmel in Christus Jesus, damit er in den kommenden Zeiten erzeige den überschwänglichen Reichtum seiner Gnade durch seine Güte gegen uns in Christus Jesus. Denn aus Gnade seid ihr selig geworden, durch Glauben und das nicht aus euch, Gottes Gabe ist es. Nicht aus Werken, damit sich nicht jemand rühme. Denn wir sind sein Werk, geschaffen in Christus Jesus zu guten Werken, die Gott zuvor bereitet hat, dass wir darin wandeln sollen. Beim Lesen haben wir deshalb Schwierigkeiten, weil wir alle heute flüchtig lesen. Wie lange brauchen Sie zur Morgenlektüre der Zeitung? In 4 Minuten ist man durch, dann weiß man, was in Nahost läuft und wie die Börsenkurse stehen und wie das Wetter wird und alles, dann fliegt man so durch. Die haben ja früher ganz anders gelesen. Die haben auch nicht so viel geschrieben, aber was sie geschrieben haben, haben sie anders gelesen. Sie haben auch laut gelesen. Das ist eine ganz große Hilfe, wenn Sie langsam und laut lesen. Ihr Memorierer merkt ja das sowieso beim Lernen, aber etwa so schön auch in der Geschichte beim Kämmerer aus dem Mohrenland, der dafür Philippus bekehrt wird. Apostelgeschichte 8. Der fragt ja, verstehst du, was du liest? Und es ist nur so erklärt, dass der laut vor sich hin las. Das hätte er nicht gewusst. Sagt, er liest ja Bibel. Also man hat damals laut gelesen. So ein ganz großer Tipp und würde uns vor vielem flüchtigen Lesen bewahren. Nur wir brauchen das flüchtige Lesen, sonst kommen wir nicht mehr durch. Schau mal, schön, wenn man 2 Stunden Buch mit 200 Seiten durchlesen kann. Und so drüber fliegen, weiß, was drinsteht. Manche Bücher lohnen auch nicht, dass man sie gründlicher liest. Aber es ist schön, wenn beim Bibellesen jetzt jedes Wort auf die Goldwaage liegt. Also, um was geht's jetzt? Die große Wende, die eintritt, wenn ein Mensch zum Glauben kommt. Jetzt muss ich Ihnen ein paar Beispiele erzählen. Für uns ist es ja immer nie richtig bewusst, wenn wir aus christlichen Traditionen kommen. Eigentlich ist das das Schwierigste, man kommt aus geprägten Verhältnissen und dann ist man nicht mehr imstande, Christus Jesus zu sehen. Denn man sieht bloß seine Eltern und mit denen hat man im Streit gelebt, man ist in der Spannung, der christliche Glaube ist belastet. Habt ihr das gehört bei 40-jährigen Leuten, wenn man sagt, möchte ich einladen in die Gemeinde? Oh, wir hören als Kinder keine bunte Kleider anziehen dürfen. Oder der Religionslehrer hat mir eine gewischt, gell? Das ist einfach, sobald die christlich hören, interessant, sie denken nie dran. Deshalb bitte ich Sie immer, reden Sie mit den Leuten dauernd von Kirche, wenn Sie Pfarrer sagen, das schlimmste Vogelscheuche für die meisten Leute. Die haben sie immer schlechte Erfahrungen. Irgendwas war da, hat irgendwas abgeschlagen, da war böse, war so finster oder irgendwas. Immer schlechte Erlebnisse. Oder denken Sie bei Kirche an der Petersdom oder an Kirchensteuer oder immer eine negative Erfahrung. Und das größte Erlebnis ist ja, wenn Menschen Jesus entdecken. Wir sollten ganz stark darauf achten, sagen, Leute, von der Kirche wollen wir jetzt gar nicht reden. Ich mache da manchmal ein paar flotte Sprüche und sage, ach Kirche, da könnte ich Ihnen auch manches kritisch erzählen. Mir geht's um Jesus. Das hat mich fasziniert. Der hat in meinem Leben eine Wende erreicht, seitdem er der Herr meines Lebens ist. Über den Punkt sollten wir reden. Das ist missionarisches Gespräch. Und der Paulus sagt, ihr in Ephesus, wisst ihr eigentlich, was damals passiert ist, als ihr Jesus als euren Herrn angenommen habt? Die meisten Leute, die heute sich christlich nennen, die sagen, ich bin doch Christ. Aber sie haben Jesus nie angenommen. Er ist auch nie Herr ihres Lebens. Sie sind nicht mal im Glauben klar, was sie wollen. Und da liegt eigentlich die große Not in unserer Kirche drin. Sie finden dann immer wieder, das sind ein paar geisteskranke Leute, die da immer so drängen, dann so einen missionarischen Fimmel. Das muss bei denen irgendwo in ihre Chromosome komische Anordnung sein, religiöse Spleen oder was haben die. Aber die verstehen gar nicht, dass wir etwas erleben mit Jesus. Dass wir sagen, auf vieles könnten wir verzichten, aber Jesus ist die Mitte unseres Lebens. Warum? Wir waren tot ohne Jesus. Wir waren tot. Von wegen. Für der Paulus ist beim Toten nicht interessant, jetzt, da denkt er jetzt nicht bloß an einen Leichnam, der da liegt mit eingefangenen Wangen oder gar der schon in der Verwesung ist als Leichnam, sondern er sagt, im Grund ging von diesem Leben nichts Neues mehr aus. Oder ein anderes Beispiel, warum das bei dem Paulus so wichtig ist mit Tod. Ein Mensch, so wie wir ihn treffen, der kann für göttliche Dinge gar nichts entwickeln, weil er abgestorben ist. Dem erzählen Sie was, was Sie erfüllt, und der kann das nur einordnen und sagen, ja, ja, da gibt's so Esoterik und da gibt's so einen Buddhismus und Islam. Aber er ist taub für Gottes Stimme, so wie wenn Sie schwerhörig sind, da kann einer neben Ihnen brüllen und Sie sagen, irgendwas ist da, um Sie verfolgen das nicht. Oder wie ein Blinder die Farbe nicht sieht. Da können Sie nur so schön sagen, da hängen schöne Bilder an der Wand, da sagt er, aha, wenn er höflich ist. Aber er versteht nicht, was Sie sagen, er kann es nicht sehen. Paulus meint mit dem Tod also, dass die Organe abgestorben ist. Der Paulus nennt es im Korintherbrief so, der natürliche Mensch vernimmt nichts von der göttlichen Welt. Er kann überhaupt nur was vernehmen, wenn der Geist Gottes in ihm wirkt. Und in uns muss Gott erst eine Vorbereitung schaffen, dass wir überhaupt offen werden für göttliche Dinge. Darum ist auch so wichtig, dass sie Leute nicht bombardieren mit frommen Sprüchen, sondern dass sie auch für Menschen beten. Denn Gott muss dazu erst den Riegel wegschieben und muss den Geist, das Verständnis wecken, dass überhaupt etwas begriffen werden kann. Das ist wie wenn mir einer was von Physik erklärt, dann sage ich auch, ah ja, ja, ist klar, aber ich verstehe überhaupt nichts. Das rauscht mir vorüber, wenn mir das fehlt, die geistige Kapazität dafür, um das Ding zu verstehen. Das ist eine fremde Welt. Ihr wart tot, also das Erkennen war tot, das Wissen war tot und das Fühlen für Gott war tot. Dass auf der irdischen Ebene die Leute gegessen haben, getrunken haben, ist ganz klar. Ich vergleiche das so gerne. Bei Beispielen ist immer wieder so, dass man vielleicht Beispiele nimmt, die man auch wiederholen darf. Das ist ja auch für Sie Hilfe, sagen, die kann ich dann wieder anwenden. In dem Roman vom Kasak. Der schildert ja die Stadt hinter dem Strom. Im Grund ist es ein Blick in die Welt der Hölle. Wie sieht das dort in der Hölle aus? Und da schildert er, dass die Menschen unentwegt tätig sind. Tätig, ohne Unterlass. Aber je mehr sie den dicken Roman von Kasak lesen, das ist lesenswert, ist das erschütternd. Die Leute gehen zum Friseur und lassen sich die Haare schneiden. Und die Haare werden geschnitten. Und dann lassen sie sich die Nägel richten und dann lassen sie sich undulieren und dann lassen sie sich parfümieren und dann gehen sie weg. Und hinten kommen sie zur Tür raus, kommen sie wieder rein und sagen, ich brauche einen Haarschnitt. Im Grund die Nichtigkeit ist so furchtbar in dem Buch. Dauernd, die Menschen machen dauernd das Gleiche. Da ist ein alter Rechtsanwalt und er kommt und da hat er seine Gerichtsakten und sagt, und da muss ich noch auf den Paragraph 712, da muss noch der B-Abschnitt und dann macht er seinen Prozess und ich lege nochmal Berufung ein und Tag und Nacht geht das auf und hört nicht mehr auf. Bis endlich seine ganzen Akten in einem Berg von Asche und Staub zerfallen. Nichtig.
1: nichtig, was sie tun.
0: Oder das Tollste ist ja bei dem Kasak in der Schilderung der Stadt hinterm Strom, wie da eine große Fabrik läuft. Und da wird Kunststein hergestellt, also so Terrazzo-Platten, wie sie ihre schönen Treppen im Treppenhaus haben. Die Steinplatten, die so marmoriert aussehen. Und die werden dort aus Stein gemacht. Und da ist eine Betriebsführung und der Betriebsleiter erklärt das und sagt, so ganz tolle Technik, wir machen das alles vollautomatisiert und da brauchen wir bloß noch wenig Arbeit. Und da fahren diese Loren und die kippen den Sand da rein und da kommt der Zement und da wird es geschliffen und da kommen die fertigen Platten hinten wieder raus. Und dann sagt er, und jetzt muss ich euch noch ein Clou zeigen. Das Tollste ist, wir haben das kombiniert mit einer ganz an der neuen, modernen Fabrikanlage. Wir haben hinten, wo die Platten rauskommen, fahren die sofort mit der nächsten Lore weiter und kommen dort in ein Werk und dort werden die gleichen Platten wieder zertrümmert. Bis sie wieder ganz klein sind, da werden sie wieder getrennt und dann wird der Sand und dann wird er hinten und da geht es eine Eisenbahn und die fahren hinten wieder rum, da werden sie vorne wieder reingefahren und werden wieder neu zu Platten gemacht. Im Grunde die Nichtigkeit des Lebens wird gezeigt, wenn man das liest. Das sind ja nur Beispiele und Bilder, sagt man genau, es ist doch in unserer Welt unheimlich viel nichtig. Die in der Kantine, die essen mit Heißhunger, essen und kaum haben sie gegessen, stellen sie hinter der Schlange wieder an, hohlwangig und sagen, ich brauche wieder Essen. Und es kommt nie zu einer Sättigung. Und er will damit sagen, das ist eigentlich die Nichtigkeit des Menschen, dass er an, die Hölle ist schon hier in dieser Welt, ich tue etwas, aber was ich tue, ist gar nichts Bleibendes, gar nichts Wirkendes, gar nichts Fruchtbringendes. Und das meint dieses Wort Tod. Darum, wenn ich das Wort Tod höre, sage ich, ich bin doch nicht tot. Ich kann doch Sonntagmorgens noch Fußballfeld 12 Tore schießen und ich kann durch den Wald stürmen und joggen und ich kann doch, was weiß ich, noch krieg noch die große Felge hin oder was, Bauchumschwung oder so. Aber er meint doch, Tod für Gott, das Wirken meines Lebens hat nichts ausgetragen. Die Leute in Ephesus waren tätig, aber es war für Gott nichts Bleibendes. Was blieb aus dem alten Rom? Kultur, Ruinen. Und jetzt ist wichtig, was hat sich denn verändert durch die Bekehrung? Wir trafen Künstler und die haben uns erzählt, wie sie zum Glauben kamen. Vor 12 Jahren, völlig weg, nicht mal aus einer christlichen Tradition, sondern einer fremden Religion aufgewachsen. Und dann durch verschiedene Zeugen mitgenommen worden und alles auf Rot gestellt, immer was Ohren zugehalten, wenn es irgendwas Christliches gab. Davon will ich nichts, ich will mit diesen Kathedralen und mit den Popen und nichts zu tun haben. Und irgendwo in einer Versammlung, ein Nichtpfarrer redet von Jesus. Und das hat den Mann so gepackt, zuerst die Frau, dann den Mann, und haben sie in einer konkreten Not gebetet und haben an demselben Abend sich dem Herrn Jesus verschrieben. Und das war jetzt so schön, wo wir mit denen zusammen waren, wo die erzählt haben, sagen, jeder Tag, und wir können, wenn wir im Auto sitzen, bloß mit ihm reden und wir sagen zu Gott jetzt einfach bloß nur Papa, so ist er unser liebe Vater und wir sind so vertraut mit ihm und wir leben mit ihm und wir sehen seine Wunder und wir erfahren seine Nähe. Auf einmal ist das Leben, sagen wir, können es uns überhaupt nicht mehr vorstellen, wie wir vorher gelebt haben. Das ist für uns so eine Revolution, wir leben in einer ganz anderen Intensität. Jeder Tag, auch das Schwere meines Lebens hat einen Sinn, ich kann es nehmen aber ich kann jedem Augenblick einen Sinn abgewinnen. Ich lebe es mit Jesus und für ihn und will ihm dienen. Und das sind keine Leute, die in einem christlichen Dienst stehen, sondern die in einem weltlichen Beruf stehen. Aber die sagen, ich lebe jetzt für ihn und mein Leben soll ein Lobpreis Jesus sein. Und wir müssen uns immer wieder klar machen, um diese Wende geht es, dass ich Christus wirklich annehme. Ein Missverständnis wäre, wenn wir nachher dran kommen noch, ja, gibt's dann keine Sünden mehr im neuen Leben. Doch leider gibt's die auch noch. Wir waren tot in Übertretungen und Sünden, leider, solange dieser Leib uns anhängt, haben wir immer noch damit zu kämpfen. Aber die überwältigende neue Art ist doch, dass ich jetzt die Herrschaft Christi in meinem Leben erfahren habe und ihm nun diene. Ich habe mir auf meinem Zettel notiert, Ihnen einfach noch mehr so Geschichten zu erzählen, aber die Zeit ist jetzt um. Wenn Sie einfach mal Lebensbilder drauf betrachten, Wesley, der aus frommer Tradition kommt und später sagt, er war schon Missionar gewesen. Aber die entscheidende Wende seines Lebens erst erfahren, wie er sein Leben wirklich in die Hand Jesu warf. Er sagt, jetzt soll Jesus mein Herr sein. Und ich will nicht mehr mit meinen frommen Taten leben. Hier beschreibt uns Paulus in Vers 2, wie wir früher gelebt haben nach der Art dieser Welt. Nach der Mode dieser Welt. Ist ja für uns immer leicht zu erklären, wenn wir etwa junge Leute haben, morgen Abend im Jugendüberkreis. Und die kommen zum Glauben, dann sagen die Eltern oft zu Hause, ja hör mal, du brauchst nicht alles glauben, was die da sagen, die Hofacher Gemeinde. Und da sagen die Eltern vielleicht, das kommt ja häufig vor zu einem Mädchen, also eigentlich unnatürlich, jetzt bist du 15 und hast noch keinen Freund. Er sagt, ja, die andere habe ich eigentlich auch noch keine. Er sagt, ja, hast du nichts dabei? Die Mode der Zeit, die wird wahrscheinlich sagen, ist überhaupt nichts dabei, dass ihr miteinander in Urlaub geht. Auf dem sexuellen Gebiet sagt man, ja, also wir haben eine andere Mode. Christen leben anders, aber doch nicht bloß dort. Sehr interessant, dass wir von einem neuen Denken erfüllt sind. Und wir sollten aufpassen, müssen wir das sexuelle Gebiet jetzt nehmen. Sondern dass wir in allem, im Umgang miteinander, nicht fragen, wie leben die anderen Leute, sondern wie lebt man heute mit Jesus? Wie macht man das? Wie sieht es aus? Urlaub und Freizeit, Essen und Trinken, sich freuen, Feste feiern, nicht nach der Art dieser Welt. Dass das eine Spannung ist mit der Welt, dass wir da vielleicht oft auch ein bisschen anecken, da wollen wir vorsichtig sein. Aber wir wollen uns gar nicht mehr nach der Art dieser Welt ausrichten, dass wir eine andere, eigene Denkweise haben, ist klar, wir leben eine Alternativkultur. Und das ist richtig schön, wenn wir auch in dieser Zeit wieder Mut hätten, als Christen eine andere Kultur zu leben. Sagen, in vielem können wir den Lesestoff nicht mehr so benutzen, wir können auch nicht alle Fernsehprogramme einfach konsumieren, wir können auch nicht einfach alles Denken übernehmen, wir müssen alles an Christus neu ausrichten. Da, wo er Herr meines Lebens geworden ist. Der Geist, der in dieser Zeit am Werk ist. Ich habe da zufällig so heilige Lektüre gelesen, Apothekerzeitung. Und da war ich doch interessiert, dass da bei der Buchbesprechung gleich ein Buch drin ist. Esoterik vom Studienrat, der da also sagt, wie man richtig Tarot nimmt und richtig pendelt und wie man das alles mit dem Geistheiler heute lebt und so. Das werde mehr und mehr Verbreitung finden. Das ist in der Zeitung auch dann gestanden. Man müsste natürlich wissen, auf was man sich da einlasse. Das hätte auch Gefahren dabei. Es wurde doch noch so in der Besprechung erwähnt. Aber ich meine, das hat heute weite Ausstrahlung der Geisterzeit. In vielen Gebieten, dass wir immer wieder sagen müssen, sie müssen sich auch fest anschließen in der Gemeinschaft. Es geht nicht, dass sie allein sind. Sie müssen Freunde haben, mit denen sie reden können, sie seelsorgerlichen Kontakt haben, dass sie auch Probleme besprechen können. Und Paulus spricht ja immer vom Zorn Gottes. Auch ein Wort, das ja heute in den Predigten nicht mehr vorkommen darf. Ein Bibelwort, das für den Paulus ganz wichtig war. Diese Welt steht unter dem Zorn Gottes. Nicht nur der Saddam Hussein, sondern auch unser Stuttgart steht unter dem Zorn Gottes. Unsere Bundesrepublik steht unter dem Zorn Gottes. Es ist nicht so, dass wir mit dem lieben Gott versöhnt sind, durch das, dass er uns die Mauer niedergerissen hat. Sondern unser Land liegt unter dem Zorn Gottes. Und nicht nur, weil Kinder abgetrieben werden, sondern weil maßloses Unrecht geschieht, wie Sodom. Ich habe das gesehen, sagt der Herr, oder wie beim Noah bei der Sintflucht. Es reut mich, dass ich Menschen geschaffen habe. Der Zorn Gottes ist entbrannt. Dabei ist Gott nicht ein zorniger Gott, wie so wir manchmal, wenn wir rot anlaufen und dann irgendwo blindwütig reagieren, sondern Gott ist voll unermesslicher Geduld. Und doch ist er einer, der das Böse hasst und die Lieblosigkeit hasst und das Gemeine hasst. So wie uns ein heiliger Zorn überkommt, wenn wir etwas Fieses sehen. Es geht doch hinaus, es geht doch nicht. Wenn Sie dann in Ihrer Nähe erleben, da handelt einer wirklich schuftig. Wie reagieren Sie, wenn Sie sehen, dass irgendein junger Kerl mit 14 einer alten Frau auf den Boden stürzt und eine Handtasche wegreißt? Das gibt's doch nicht! Ich werde doch hinstehen! Ich werde doch eintreten für das Schwache! Ist doch irgendwo, muss doch der Zorn entbrennen? Ist doch was Rechtes, dass ich für die Wahrheit eintrete? Und wer dann sagt, ja, wir wollen doch nicht zornig sein, das hätte uns wohl angestanden, zornig zu sein, wenn Juden vernichtet werden. Verstehen Sie, wir wollen doch am Unrecht wach werden, dass Gott ein zorniger Gott ist, der Sünde heimsucht. Er tadelt auch das Unrecht unserer Zeit.

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Heute hörten Sie eine weitere Auslegung aus dem Epheserbrief, Kapitel 2, die Verse 1 bis 10. Das neue Leben als Geschenk der Gnade.

Im Epheserbrief Kapitel 2 wird über uns Christusgläubigen gesagt: Also seid ihr denn nicht mehr Fremdlinge und ohne Bürgerrecht, sondern ihr seid Mitbürger der Heiligen und Hausgenossen Gottes, aufgebaut auf die Grundlage der Apostel und Propheten, in dem Jesus Christus selbst Eckstein ist, in welchem der ganze Bau wohl zusammengefügt wächst zu einem heiligen Tempel im Herrn, in welchem auch ihr mit aufgebaut werdet zu einer Behausung Gottes im Geiste. 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
1: Sie hören nun wieder die gute Nachricht aus Gottes Wort. Unser Wochenvers steht in Jesaja 50, Vers 7. Aber der Herr hilft mir. Darum werde ich nicht zu Schanden. Darum habe ich mein Angesicht dargeboten wie einen Kieselstein. Denn ich weiß, dass ich nicht zu Schanden werde. Das war unser Merkvers aus Jesaja 50, Vers 7.

Hallo, schön, dass ihr wieder dabei seid. 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Und das ist der letzte Teil.

0: Nun wollen wir weiter hören, wie Gott die Erde zubereitet hat, damit sie den Menschen als Wohnplatz dienen konnte. Onkel Hermann erzählt euch jetzt weiter.
1: Ja, das war eine große Aufgabe, aber Gott bereitete es keine Mühe. Denn so er spricht, so geschieht es, und so er gebeut, so steht es da. Wie hätten wir denn so eine Aufgabe wohl angefasst?
2: Das wäre nie etwas geworden.
1: Ja, das ist wahr. Nun, Gott hatte einen ganz genauen Plan. Er wusste, was zuerst nötig war. Und so sprach er, es werde Licht. Und sofort war das Licht da. Wir brauchen uns nicht darüber zu verwundern, dass Gott zuerst das Licht schuf. Denn Licht gehört zu seinem Wesen. Bei Gott ist alles hell. Er hasst die Finsternis.
2: Onkel Hermann, wie konnte es denn Licht geben, wenn noch keine Sonne da war?
1: Nun, das wäre uns früher sicher auch sehr unwahrscheinlich vorgekommen. Aber heute weiß man, dass es möglich ist, Licht aus einem Gas leuchten zu lassen, ohne dass man dazu eine Lampe braucht. Gott sah, dass das Licht, das er geschaffen hatte, gut war. Dann machte er eine Trennung zwischen Licht und Finsternis. Das Licht nannte er Tag und die Finsternis Nacht. Damit war der erste Schöpfungstag zu Ende. In der Bibel lesen wir, da wurde aus Abend und Morgen der erste Tag. Interessant ist dabei, dass der erste Tag mit einem Abend anfing. Darum fängt noch heute bei den Juden der Tag am Abend an. Der Sabbat beginnt am Freitagabend, wenn der Abendstern aufgeht. Und nun kam der zweite Tag. Gott schuf etwas, das wir wahrscheinlich völlig vergessen hätten, obwohl wir ohne es keinen Augenblick leben könnten. Er schuf die Luft. Ihr wisst doch sicher, dass die Erde mit einer Luftschicht umgeben ist, die etwa 80 Kilometer dick ist. Diese Luftschicht ist nicht nur notwendig zum Atmen für alle Geschöpfe, die auf der Erde leben, sondern sie ist auch nötig, um die Erde überhaupt bewohnbar zu machen. Die Luftschicht sorgt für den Kreislauf des Wassers, ohne dass die Menschen ebenfalls nicht leben könnten. Wie ein Schwamm saugt die erwärmte Luft alle Feuchtigkeit auf. Daraus bilden sich dann die Wolken oder auch der Nebel. Und zwischen den Wolken und der Erde ist die Luft wie eine starke Feste, die das Wasser in der Luft trägt. Und so verstehen wir auch besser, was in den Versen 6 bis 8 gemeint ist. Wer liest es? Doris?
2: Ja. Und Gott sprach, es werde eine Feste zwischen den Wassern und dies sei ein Unterschied zwischen den Wassern. Da machte Gott die Feste und schied das Wasser unter der Feste von dem Wasser über der Feste. Und es geschah also. Und Gott nannte die Feste Himmel. Da ward aus Abend und Morgen der zweite Tag.
1: Schön. Und nun kommt der dritte Tag. Da machte Gott eine Trennung zwischen Wasser und Land. Er ließ sich das Wasser an besonderen Orten sammeln, sodass das trockene Land sichtbar wurde. Kurz und einfach wird es so in der Bibel berichtet. Aber wir können uns wohl vorstellen, was für großartige Vorgänge sich auf dieses Wort Gottes hin abspielten. Weil das Wasser immer dahin läuft, wo der Boden tiefer liegt, musste Gott auch die Oberfläche der Erde sich entsprechend bilden lassen. So floss das Wasser von allen höher gelegenen Stellen ab und hinunter in die Täler. So bildeten sich Bäche, Flüsse und Seen. Die große Sammelstelle für alles Wasser aber wurde das Meer. Weiß einer von euch, warum das Meer nie überfließt,
2: Bernd? Weil das Wasser wieder verdunstet.
1: Natürlich, das haben wir ja eben schon besprochen. Damit ist der Kreislauf des Wassers in sich geschlossen. Meer, Nebel, Wolken, Regen, Quellen, Bäche, Flüsse, Ströme und wieder Meer. In Jesaja 55 lesen wir etwas darüber. Wer liest es mal? Eva?
3: Der Regen und der Schnee fällt vom Himmel und kehrt nicht dahin zurück, bevor er nicht die Erde feucht macht und macht sie fruchtbar und wachsend, dass sie Samen gibt zu säen und Brot zu essen.
1: Fein. Nun war aber das dritte Tagewerk Gottes noch nicht beendet. Kahl und nackt standen die Berge und die Hügel und die Felsen noch dort. Und das wollte Gott nicht. So sprach er, es sollen aus der Erde nun aufgehen Gras und Kraut und Bäume, sie sollen Frucht tragen, ein jedes nach seiner Art. Sie sollen auch ihren Samen bei sich tragen, damit sie sich vermehren können. Wie fein hat Gott das doch alles gemacht. Wenn wir an einem Sommertag durch Wald und Feld gehen, dann dürfen wir die Mannigfaltigkeit der Pflanzen und Bäume, die Gott geschaffen hat, bewundern. Jedes Pflänzchen hat Wurzel, Blatt, Blüte und Frucht, alles nach einem bestimmten Plan. Was meint ihr wohl, wie viele Arten von Pflanzen gibt es? 100?
4: 10.000?
1: Man hat sie noch nie zählen können. Aber es sind sicher mehr als 1 Million. Welcher Mensch hätte auch nur 1.000 erdenken können? Gott hat nicht nur gerade das Allernotwendigste geschaffen, was Mensch und Tier zum Leben brauchten. Nein, er hat die Erde überreich ausgeschmückt mit allem, was lieblich und schön ist. Hier muss ich an ein schönes Lied denken, das zum Ausdruck bringt. Wir wollen es hören, bevor wir fortfahren.

0: Nun war die Erde mit dem grünen Pflanzenteppich bekleidet, aber etwas sehr Wichtiges fehlte immer noch: die Sonne. So sprach Gott am vierten Tag: Es sollen Lichter an den Himmel kommen, damit sie die Erde erleuchten. Ihr kennt sie ja, die Lichter, nicht wahr? Es sind die Sonne, der Mond und die Sterne. Das alles geht über unser Verständnis, auch wie Gott das Weltall eingerichtet hat. Da sitzen wir hier auf der Erde und fliegen, ohne es zu merken, mit rasender Geschwindigkeit in einer Kreisbahn um die Sonne herum. Und bei diesem rasenden Flug begleitet uns der Mond, der um die Erde herumkreist, wie ein kleiner Hund um seinen Herrn. Für jeden Stern, für die Erde, die Sonne und den Mond hat Gott die Bahn festgelegt, auf der sie in ruhiger Gleichmäßigkeit Jahrtausend um Jahrtausend dahinziehen. Nun war die Erde schon recht schön. Sie war mit Pflanzen, Blumen und Bäumen geschmückt und über ihr schien die Sonne. Nun war doch eigentlich alles bereit, dass Gott auch den Menschen schaffen konnte, nicht wahr?
1: Nein, die Tiere fehlten ja noch.
0: Richtig, was wäre wohl unsere Welt ohne die Tiere? Kein Vogelgesang, kein Vieh auf den Weiden. Nein, das wäre wirklich nichts gewesen. Ja, Gott wusste, was noch fehlte. Als nun der fünfte Tag anbrach, sprach Gott im Blick auf das große Meer, das 2/3 der Oberfläche bedeckt: Es wimmle das Wasser von einem Gewimmel lebendiger Tiere. Und es geschah also. Da schwammen die Walfische, diese riesigen Tiere, und auch winzig kleine Tierchen, die man mit bloßem Auge gar nicht erkennen kann, und dazwischen viele andere Meeresbewohner in allen Größen und allen möglichen Farben. Und nun musste auch der Luftraum noch bevölkert werden. So schuf Gott die Vögel, bekleidete sie mit Federn, gab ihnen Flügel und Schnabel, jedem nach seiner Art. Im Gegensatz zu den stummen Fischen rüstete Gott die Vögel mit einer Stimme aus. Jedes singt auf seine Weise. Dazu wollen wir jetzt ein Lied hören. Christa, was hast du denn da den Vögeln zu erzählen?

So ging auch der fünfte Schöpfungstag zu Ende. Auf der Erde war es recht lebendig geworden. Aber noch waren die Landtiere nicht da. So sprach Gott dann am sechsten Tag: Die Erde bringe hervor lebendige Tiere, Vieh, Gewürm und wilde Tiere, jedes nach seiner Art. Und es geschah also. Das war eine Freude auf der Erde. All die verschiedenen Arten von Tieren, die aus der Schöpferhand Gottes hervorgegangen waren, bevölkerten sie. Mit wie viel Fantasie hat Gott sie alle gemacht? Den Elefanten mit seinem langen Rüssel, die Giraffe, die bequem zum Fenster des zweiten Stockwerks hineinschauen kann, die Insekten, die Ameisen, jedes wieder ganz anders als das nächste. Nun war aber alles bereit für den großen Augenblick, der der Höhepunkt der Schöpfung werden sollte. Wohl sangen die Vögel ihr Morgenlied, aber sie wussten nicht, wen sie damit lobten. Gott sehnte sich danach, ein Wesen zu schaffen, das ihn kennen und lieben sollte. Ein Wesen, das ihn aus vollem Herzen loben und preisen könnte. Darum sprach Gott: Lasst uns Menschen machen nach unserem Bilde. Das hatte Gott bisher bei keinem anderen Geschöpf gesagt, nach unserem Bilde. Nur der Mensch sollte ihm ähnlich sein. Die Bibel berichtet uns genau, wie Gott dann den Menschen machte. Er nahm einen Erdenkloß und formte aus ihm, aus dem Staub der Erde, den Menschen. Und wie großartig tat er das. Denkt einmal an all die Wunder, die in einem Menschenleib vereinigt sind. Die Augen, mit denen du alles siehst, dein Gehirn, mit dem du denkst, deine Ohren, dein Mund, ja, jedes Glied deines Körpers ist ein unbegreifliches Wunder. Wenn du die Nervenfäden deines Körpers aneinander knüpfen könntest, hättest du einen Faden, der länger ist als der Umfang der Erde. So lag nun der Körper des ersten Menschen da, ein Kunstwerk, wie nur Gott es schaffen konnte. Aber noch war kein Leben darin. Da blies Gott ihm seinen Odem ein und der Körper wurde lebendig. Der Mensch tat seine Augen auf und blickte verwundert umher. Gott gab ihm dann den Namen Adam. Er gab ihm einen wunderschönen Garten zum Wohnen. Dort ließ er allerlei Bäume mit kostbaren Früchten wachsen, von denen Adam essen konnte. Und doch fühlte Adam sich allein und einsam, denn die Tiere, denen er allen einen Namen gab, konnten ja nicht mit ihm reden. Da ließ Gott Adam in einen tiefen Schlaf fallen, nahm aus seiner Seite eine Rippe heraus und baute aus dieser Rippe noch einen Menschenleib. Dieses Mal ging aus den Händen Gottes eine Frau hervor. Wie freute sich Adam, als Gott ihm diese Frau zuführte, die seine Gefährtin und Gehilfin wurde. Das erste Menschenpaar war nun auf der Erde. Große Freude erfüllte Gottes Herz, dass er die Welt und den Menschen erschaffen hatte. Es heißt: Und Gott sah an alles, was er gemacht hatte, und siehe da, es war sehr gut.

So war also der sechste Schöpfungstag auch zu Ende gegangen. Die Bibel sagt dann, also ward vollendet Himmel und Erde mit ihrem ganzen Heer. Und also vollendete Gott am siebten Tage seine Werke, die er machte, und ruhte am siebten Tage von allen seinen Werken, die er machte. Gott wollte, dass ihm die Menschen auch darin gleich sein sollten. Darum heiligte er den siebten Tag und bestimmte, dass auch die Menschen nach jeder Arbeitswoche einen Tag ausruhen sollten. An diesem Tag sollten sie ganz für ihren Schöpfer da sein und ihm dienen.

Dankeschön, Onkel Hermann. Heute haben wir viel Schönes und Hochinteressantes gehört. Wir sind Gott in seiner großen Allmacht begegnet. Und dieser allmächtige Gott, der einmal über der stockfinsteren Erde ausrief, es werde Licht, derselbe Gott möchte auch in eure Herzen sein herrliches Licht scheinen lassen und Leben schenken, wo jetzt noch alles tot ist. Dazu hat Gott den Herrn Jesus auf die Erde gesandt, auf der die Menschen später durch die Sünde unglücklich und aus der Gemeinschaft mit Gott herausgelöst wurden. Sie waren ungehorsam geworden und nicht den Weg gegangen, der ihnen von ihrem Schöpfer vorgeschrieben war. Im 2. Korintherbrief, im 5. Kapitel, lesen wir ein Wort, das wir jetzt noch für euch singen wollen. Dazu singt Angelika ein inniges Gebet. Willst du es mitbeten?

0: Schande. Was jetzt noch das kleine Terzett aus Genf singt, das ist unser Wunsch für euch alle. Auf Wiedersehen.
1: Auf Wiedersehen, Onkel Peter.

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kaum zu glauben, sagen wir manchmal, wenn etwas Ungewöhnliches und für uns Unvorstellbares erzählt wird. Kaum zu glauben, so ergeht es uns auch manchmal, wenn wir in der Bibel von Dingen lesen, die aus unserer Sicht unmöglich sind. Ja, so ist es nun mal. In der Bibel werden uns Dinge zugemutet, die uns nicht leicht eingehen. Doch damit sind wir nicht allein. Auch den Personen, von denen in der Bibel berichtet wird, erging es oftmals genauso. Ich denke zum Beispiel an Maria. Lukas, der Arzt, berichtet uns in seinem Evangelium in Kapitel 1 von einer Begegnung, die Maria mit dem Engel Gabriel hatte. Hören wir einmal hinein. Und der Engel Gabriel wurde von Gott gesandt in eine Stadt in Galiläa, die heißt Nazareth, zu einer Jungfrau, die vertraut war einem Mann mit Namen Josef vom Hause David. Und die Jungfrau hieß Maria. Und der Engel kam zu ihr hinein und sprach: Sei gegrüßt, du Begnadete, der Herr ist mit dir. Sie aber erschrak über die Rede und dachte: Welch ein Gruß ist das? Und der Engel sprach zu ihr: Fürchte dich nicht, Maria, du hast Gnade bei Gott gefunden. Kaum zu glauben. Ich? So mag Maria gedacht haben. Wer war sie schon? Eine gewöhnliche Frau, was sage ich, eine Teenagerin. Sie in Nazareth, einem Kaff in Galiläa, von wo man nichts Besonderes erwartete. Doch der Engel Gabriel kommt zu ihr. Weshalb zu ihr? Hat sie etwa gebetet oder intensiv über Gott nachgedacht? Lukas weiß nichts davon, nur dass Gott grüßen lässt. Du Begnadete. Maria, Gott hat sich in seiner unverdienten Gnade dir zugewandt. Er hat dich aus Gnade erwählt, um mit dir zu sein. Lauter gute Zusagen. Doch sie erschrickt und ist irritiert. Was würde das alles für sie bedeuten? Fürchte dich nicht, Maria. Die Furcht darf nicht das Beherrschende bleiben. Die Furcht muss dem Vertrauen weichen. Liebe Hörer, haben Sie auch schon mal so oder ähnlich gefragt? Kaum zu glauben. Ich? Wenn Sie schon der Freundlichkeit Gottes begegnet sind, würde es mich nicht wundern. Wer Gott in seiner Güte begegnet, wird immer ins Staunen darüber kommen, dass er es mit ihm zu tun haben will. Wer bin ich schon, dass er mit mir etwas vorhaben sollte? Wir leben ja in einer Kultur, in der das Besondere verehrt wird. Menschen, die begabter, intelligenter, schöner, reicher, eben erfolgreicher als andere sind. Das mag uns beeindrucken, Gott beeindruckt es nicht. Ihn beeindruckt nicht einmal eine fromme Karriere. Gott wendet sich gewöhnlichen Menschen zu, ja sogar mit Vorliebe den geringen Menschen. Maria erkennt das später und sagt, er hat die Niedrigkeit seiner Magd angesehen. Wenn Sie also zu dieser staunenden Entdeckung kommen, dann lassen Sie es auch für sich gelten und vertrauen Sie dem gütigen Gott. Sie brauchen keine Angst zu haben, er hat einen guten Weg für Sie. Doch nun komme ich zu einem zweiten. Kaum zu glauben. Er? Was meine ich damit? Nun, Gabriel sagt Maria zu: Siehe, du wirst schwanger werden und einen Sohn gebären, und du sollst ihm den Namen Jesus geben. Der wird groß sein und Sohn des Höchsten genannt werden. Und Gott, der Herr, wird ihm den Thron seines Vaters David geben. Und er wird König sein über das Haus Jakob in Ewigkeit, und sein Reich wird kein Ende haben. Wie bitte? Dass sie einmal schwanger werden würde, das hoffte Maria schon. Dass es ein Sohn werden würde mit dem geläufigen Namen Jesus, das wäre noch nicht etwas Außergewöhnliches. Doch dann kommt es. Der wird der eine wirklich Große sein. Nicht eine Größe unter mehreren. Er wird der Sohn des Höchsten sein. Ist das zu fassen? Ihr Sohn sollte der Sohn des Höchsten, also Sohn Gottes sein? Wahrer Mensch und zugleich wahrer Gott? Sollte das möglich sein? Doch bevor Maria das fassen kann, geht Gabriel weiter. Er wird auf dem Thron seines Vaters David sitzen. Maria kann kombinieren. Dann wäre er ja der erwartete Messias. Sein Reich und seine Herrschaft werden kein Ende haben. Er würde also der uneingeschränkte Herrscher über diese ganze Welt sein. Kaum zu glauben, er, der Messias. Ich fasse es nicht. So ergeht es auch uns, wenn wir entdecken, wer Jesus wirklich ist. Wenn Sie entdecken, wer Jesus wirklich ist, kommen Sie aus dem Staunen nicht mehr heraus. Das hat einfach damit zu tun,
dass es sich gar nicht in wenigen Worten zusammenfassen lässt, was er für uns bedeutet. Auch wenn der Name Jesus üblich war, so war doch bei dem Sohn Marias der Name ein Programm. Er bedeutet, der Herr ist Retter. Er ist dazu in diese Welt gekommen, um uns Menschen von unseren Sünden zu retten. Er ist zugleich der Weltenkönig. Alle anderen Regenten müssen abtreten, auch alle heutigen. Doch seine Herrschaft bleibt. Und das wird einmal für alle erkennbar deutlich zutage treten. Liebe Hörer, haben Sie Jesus Christus schon als Ihren Retter von Ihren Sünden entdeckt und angenommen? Und durfte er schon die Herrschaft in Ihrem Leben antreten? Ich weiß nichts, was befreiender wäre. Es stürmen täglich so viele schlechte Nachrichten auf uns ein. Doch wenn Jesus Christus Ihr Herr ist, dann darf für Sie klar sein, nicht Misstrauen soll mich beherrschen, nicht Zukunftsangst oder Untergangsstimmung, sondern Christus allein soll mich bestimmen. Mit dieser guten Nachricht dürfen Sie in den Tag gehen. Jesus ist und bleibt der Herr. Doch nun zu einem dritten. Maria muss bei allem Staunen eine Frage stellen. Wie soll das zugehen, da ich doch von keinem Mann weiß? Sicher, sie ist mit Josef verlobt. Doch für sie und für Josef war klar, dass Sex vor der Ehe völlig tabu war. Der Engel antwortete und sprach zu ihr: Der Heilige Geist wird über dich kommen und die Kraft des Höchsten wird dich überschatten. Darum wird auch das Heilige, das geboren wird, Gottes Sohn genannt werden. Und siehe, Elisabeth, deine Verwandte, ist auch schwanger mit einem Sohn in ihrem Alter und ist jetzt im sechsten Monat, von der man sagt, dass sie unfruchtbar sei. Denn bei Gott ist kein Ding unmöglich. Kaum zu glauben. So? Der Heilige Geist würde, wie so oft, schöpferisch wirken. Die Kraft Gottes würde sie überschatten. Das erinnerte sie gleich an die Wolke, die schon zu alten Zeiten in besonderer Weise Gottes Herrlichkeit und seine Gegenwart deutlich machte. Was hier passiert, ist ganz und gar Gottes Werk in Maria. Dabei schauen wir in die Details nicht hinein. Sie bleiben in dieser Wolke praktisch unserem Blick und unserer Erklärung verhüllt. Liebe Hörer, hinter diesem Wunder, das wir allgemein die Jungfrauengeburt nennen, steht das noch viel größere Wunder. Gott wird Mensch. Ich kann es nicht besser sagen, als Paulus es in Philipper 2 getan hat. Christus Jesus, der in Gestalt Gottes war, hielt es nicht für einen Raub, Gott gleich zu sein, sondern entäußerte sich selbst und nahm Knechtsgestalt an, war den Menschen gleich und der Erscheinung nach als Mensch erkannt. Das ist das große Wunder, das hier geschieht. Wie soll Maria das glauben? Gabriel erklärt, bei Gott ist kein Ding unmöglich. Einen kleinen Vorgeschmack konnte Maria bei Elisabeth bekommen, die als unfruchtbar galt und im Alter schwanger geworden war. Mit ihr sollte jetzt noch viel Unglaublicheres geschehen. Sie sollte als Jungfrau schwanger werden. Kaum zu glauben. Und doch, Maria glaubt. Sie geht wirklich darauf ein. Maria aber sprach, siehe, ich bin des Herrn Magd, mir geschehe, wie du gesagt hast. War sie sich bewusst, was das für sie bedeuten könnte? Welche Risiken und Nebenwirkungen diese Entscheidung hat? Sie könnte ins Zwielicht geraten. Ihre Familie und die Dorfgemeinschaft könnten sie verachten. Josef könnte sie verstoßen. Religiöse Fanatiker könnten sie steinigen. Und doch, mir geschehe, wie du gesagt hast, das ist Glaube. Glaube, der sich allein auf das verlässt, was Gott sagt, koste es, was es wolle. Liebe Hörer, an dieser Grundausrichtung des Glaubens hat sich bis heute nichts geändert. Jesus mutet seinen Jüngern bis heute zu, sich nur auf sein Wort zu verlassen. Das bedeutet oft, den eigenen Wohlfühlbereich zu verlassen und im Vertrauen zu dem Herrn etwas zu riskieren, bis dahin Verleumdung zu ertragen. Liebe Hörer, war Maria eine außergewöhnliche Frau? Wir haben gesehen, sie war eine gewöhnliche junge Frau. Doch das ist wahr. Eine Frau, die Gott hingegeben lebt, ist immer außergewöhnlich. Ob Frau oder Mann, das darf auch für Sie, liebe Hörerinnen, liebe Hörer, gelten. Sagen Sie doch schlicht zu dem Herrn, ich bin des Herrn Magd, des Herrn Knecht. Hier bin ich einfach. Ich will dir dienen. Mehr nicht, aber auch nicht weniger.

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Der Herr, der Schöpfer der Himmel und Erde, ist ein heiliger, ein gerechter, ein guter und barmherziger Gott. Und er lädt alle ein zu sich, um Leben zu haben, ewiges Leben. Wohlan, alle, die ihr durstig seid, kommet her zum Wasser, und die ihr nicht Geld habt, kommet her, kaufet und esset. Kommt her und kauft ohne Geld und umsonst beides, Wein und Milch. Warum zählet ihr Geld da, da kein Brot ist und tut Arbeit, davon ihr nicht satt werden könnt? Höret mir doch zu und esset das Gute, so wird eure Seele am Fetten ihre Lust haben. Neiget eure Ohren her und kommet her zu mir. Höret, so wird eure Seele leben. Denn ich will mit euch einen ewigen Bund machen, dass ich euch gebe, die gewissen Gnaden Davids.

0: gepriesen und verherrlicht werde unser Gott und Heiland Jesus Christus. 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
1: Sie hören nun wieder die gute Nachricht aus Gottes Wort. Unser Wochenvers steht in Jesaja 50, Vers 7. Aber der Herr hilft mir. Darum werde ich nicht zu Schanden. Darum habe ich mein Angesicht dargeboten wie einen Kieselstein. Denn ich weiß, dass ich nicht zu Schanden werde. Das war unser Merkvers aus Jesaja 50, Vers 7.

0: seien Sie herzlich willkommen zu BBN Bibelkunde mit Benedikt Peters. Unser Sprecher besuchte eine Bibel- und Missionsschule in der Schweiz. Danach studierte er griechische und hebräische Philologie an der Universität Zürich. Für einige Jahre war er Redakteur in einem christlichen Verlag. Und seit 1993 ist er vollzeitlich im übergemeindlichen und konfessionell ungebundenen Dienst als Bibellehrer tätig. Heute hören wir einen Beitrag zur Serie Die kommende Herrlichkeit. Ich wünsche Ihnen eine gesegnete Zeit beim Zuhören.
1: Wir wollen das jetzt einmal anwenden auf uns als örtliche Gemeinde. Erstrahlen lassen. Das können wir jetzt anwenden auf uns, damit wir als örtliche Gemeinde etwas vom Charakter Gottes widerspiegeln können, müssen wir das auch haben. Mauer, Tore, Grundlage. Was Gemeinde dem Wesen nach ist, das Herz der Gemeinde, worum es wirklich geht, das hat der Herr den Jüngern gesagt in seiner vierten Königsrede im Matthäusevangelium, Matthäus Kapitel 18 im Vers 20, wo zwei oder drei versammelt sind in meinem Namen, bin ich in ihrer Mitte. Christus. Er soll dargestellt werden durch die Gemeinde. Er soll gesehen werden. Seine Wesenheit. Und damit sie gesehen werden, braucht die Stadt eine Mauer. Das heißt, in dieser Stadt darf nichts sein, was dem Wesen der Art Christi widerspricht. Gar nichts. Keine Lüge, keine Unreinheit, keine Sünde, kein Hochmut, keine Einbildung, weil all das Dinge sind, die böse sind, die finster sind, die dem Wesen, dem Charakter Christi widersprechen. Ich will eine Stelle ausschlagen aus dem Philipperbrief, die uns zeigt, was in der Gemeinde drinnen sein muss. Und darum hat eben die Stadt Mauern. Es geht nichts in die Stadt ein, nichts Unreines. Und das beginnt, dieses Werk beginnt Gott ja jetzt an uns zu tun. Jetzt tut er dieses Werk, das einmal offenbar werden soll. Philipper 4, Vers 8. Ich weiß nicht, ob das der Vers ist, der am meisten zitiert wird, wenn wir darüber reden, was gemeint ist und worauf es ankommt. Zitiere jetzt einmal diesen Vers. Und alles, was nicht so ist, darf nicht hinein. Im Übrigen, Brüder, alles, was wahr, alles, was würdig, alles, was gerecht, alles, was rein, alles, was lieblich ist, alles, was wohllautet, wenn es irgendeine Tugend, wenn es irgendein Lob gibt, dieses erwägt, tragt das im Herzen. Und das soll euch prägen. Wir merken, es ist eine Sache des Herzens. Und wenn das in den Herzen drinnen ist, von Gläubigen, die als Gemeinde zusammenkommen, und wenn gleichzeitig Mauern da sind, dass man keine Lüge, nichts Verlogenes, nichts Geheucheltes, nichts, das bloße Form ist, hereinlässt, sondern nur diese Dinge, und alles andere draußen lässt, ja, dann beginnen wir langsam das zu realisieren, zu verwirklichen, was eben die himmlische Stadt, das himmlische Jerusalem ausmacht. Im himmlischen Jerusalem ist nur Reines und nur Liebe. Das heißt in Offenbarung 21, Vers 27, nicht wird in sie eingehen irgendetwas Gemeines und was Gräuel und Lüge tut. Und diese Dinge müssen wir draußen halten. Eben eine Mauer haben. Mauern sind dazu da, dass nichts hineinkommt, was nicht hineingehört. Mauern der Absonderung vom Bösen. Dann Tore. Nun, zu dieser Absonderung gehört natürlich auch, dass auch keine böse Lehre, keine falsche Lehre, weil das ja immer eine Form der Lüge ist. Das sind Lügen über Gott, Lügen über den Christus Gottes, Lügen über das Heil, das er gewirkt hat. Das sind auch Lügen. Solche Lügen dürfen nicht in der Stadt sein, dürfen nicht in den Herzen sein, dürfen nicht in der Gemeinde sein. Darum Mauern, Tore. Wozu braucht die Mauer Tore? Ja, damit man ein- und ausgehen kann. Ja, die Gemeinschaft der Erlösten stellt eben Christus dar. Christus ist rein, Mauern. Nur Reines in dieser Stadt. Aber Christus ist auch Liebe. Er hat ein Herz, das nach allen Himmelsrichtungen hinausgeht zu den Menschen. Und darum braucht eine Stadt Tore. Und darum braucht eine örtliche Gemeinde Tore. Und zwar in alle Himmelsrichtungen. Und eine Stadt, die das nicht hat. Tore, durch die man in seinem Sinnen und Denken und Trachten, in seinen Werken, in seinen Wegen hinausgeht, hinaus, hinausgeht. Diese Gemeinde wird die Herrlichkeit Gottes nur begrenzt darstellen oder gar nicht darstellen. Denn Gott, er ist nicht wie wir sind. Wir sind ja Egoisten, wir haben uns gern und beschränken uns gern auf uns und sind gern für uns und suchen unser Wohl. Das ist eben nicht Liebe. Gott aber ist Liebe. Und darum hat diese Stadt Tore in alle Himmel. Und so wäre Gemeinde, eine Gemeinde nach dem Gedanken des Herrn, wäre eine Gemeinde, die auch beständig in alle Richtungen, in alle soziale Schichten, alle Altersgruppen, alle Sorten von Menschen beständig hinausgeht. Und dafür sorgt, dass die, die hineingehören, nachher hineinkommen. Dazu sind eben diese Öffnungen da. Nun meistens sind wir ja so, weil wir als Menschen eben einseitig sind. Und meistens sind wir als örtliche Gemeinden auch einseitig. Es gibt Gemeinden, die haben vor lauter Toren keine Mauer mehr. Alles offen. Alles geht ein und aus. Dann gibt es auch Gemeinden, die haben nur Mauern, keine Tore. Geht nichts hinaus und nichts hinein. Und in beiden Fällen wird die Herrlichkeit Gottes nicht manifest. Dann braucht die Stadt Grundlagen. Und es wird hier gesagt, worin die Grundlagen bestehen. Epheser 2, Vers 22. Also hier steht auf den 12 Grundlagen die Namen der 12 Apostel des Lammes. Epheser 2, 22. Das ist die Grundlage. Nein, Vers 20. Epheser 2, Vers 20. Aufgebaut auf der Grundlage der Apostel und Propheten, in dem Christus Jesus selbst Eckstein ist. Der Dienst und die Lehre der Apostel. Lehre der Apostel. Wir können sagen, die ganze Bibel. Die Apostel haben ja das Alte Testament genommen, um das Evangelium zu erklären. Also, Altes und Neues Testament ist ihr Apostel. Das ist die Grundlage. Nicht unsere Weisheit, nicht unser Verstand, sondern Gottes Wort. Nun vollkommen wird erst die vollendete, die vollkommene Gemeinde so sein. Auch dieses Bild ist uns hier gezeigt worden. Das ist die vollendete Gemeinde und dem sollen wir nacheifern, dass wir diesem Bild mehr und mehr entsprechen. Nun lesen wir weiter die Verse 15 bis 21. Und der mit mir redete, hatte ein Maß, ein goldenes Rohr, damit er die Stadt messe und ihre Tore und ihre Mauern. Und die Stadt liegt viereckig und ihre Länge ist so groß wie auch die Breite. Und er maß die Stadt mit dem Rohr 12.000 Stadien, ihre Länge und ihre Breite und ihre Höhe sind gleich. Und er maß ihre Mauer 144 Ellen, eines Menschenmaß, das ist des Engels. Und der Bau ihrer Mauer war Jaspis und die Stadt war reines Gold gleich reinem Glas. Die Grundlagen der Mauer der Stadt waren geschmückt mit jedem wertvollen Stein. Die erste Grundlage Jaspis, die zweite Saphir, die dritte Chalcedon, die vierte Smaragd, die fünfte Sardonyx, die sechste Sardis, die siebte Chrysolith, die achte Beryl, die neunte Topaz, die zehnte Chrysopras, die elfte Hyazinth, die zwölfte Amethyst. Die 12 Tore waren 12 Perlen. Jedes einzelne der Tore war aus einer Perle und die Straße der Stadt war reines Gold wie durchsichtiges Glas. Nun hier empfinden wir, wenn wir es lesen, dass hier von einer Welt und von Dimensionen gesprochen werden, die nicht die unsere ist und nicht die unsrigen. Und darum kommen wir hier auch mit Mathematik nicht weiter. Und wir müssen einfach versuchen zu verstehen, was wir zu verstehen vermögen. Ich verstehe nicht viel. Ich sage das, was ich meine, dass da und dort gemeint sei. Aber beachten wir, wie dieser Engel, er hat ein Rohr und damit soll er die Stadt messen. Und die Stadt, sie ist 12.000 Stadien lang, breit und hoch. 12.000 Stadien, also ist ungefähr ein Sechstel Kilometer, ein Stadion. Also das sind 2.000 Kilometer. 2.000 Kilometer lang die Stadt, breit, hoch. Dann heißt es, er misst das mit einem Rohr. Nun in Hesekiel 40 wird die Stadt auch gemessen und 41 und dort heißt es vom Mann, der dort die Stadt und den Tempel und alles misst, hat ein Rohr in der Hand von 6 Ellen. Das sind 3 Meter. Nun ein solches Rohr, wenn man ein solches Rohr hier anlegen würde, ich habe es vorhin ausgerechnet, man müsste 600.000 Mal, müsste man es hinlegen, um eben auf 12.000 Stadien zu kommen. Wir merken, also in die Richtung gehen wir in die Irre. Es hat keinen Wert, dass wir suchen, das nicht so zu rechnen. Nun, diese Ausmaße, sie haben Bedeutung, ich weiß nicht, was sie bedeuten. Ich weiß es nicht. Ich weiß nicht, warum 12.000 Stadien. Ich weiß es nicht. Aber etwas ist auffällig, und das stützt noch einmal die Annahme, dass hier das himmlische Jerusalem beschrieben wird, wie es ist, und wie es auf die Erde herabkommt. Denn schauen wir jetzt diese Maße der Stadt an, Ein Würfel von einer Seitenlänge von 2000 Kilometern. Unvorstellbar groß. Unvorstellbar groß. Das ist eben, wir keinen Sinn, dass wir uns vorzustellen versuchen. 2000 Kilometer hoch. Und dann die Mauer um die Stadt. Wie hoch ist die? 144 Ellen, 70 Meter. Ist zwar eine hohe Mauer, wenn man von draußen an sie heranläuft, aber im Vergleich zur Stadt ist das ja nichts. Und das zeigt mir Folgendes. Ich meine, das sei damit gemeint, die drinnen sind, haben ganz andere Maße und Begriffe als die draußen sind. Für die draußen sind, eine 70 Meter hohe Mauer, und sie merken, da können wir nicht hinein. Aber für die drinnen sind, gelten ganz andere Dimensionen. Die Stadt ist viereckig und Länge, Breite und Höhe gleich groß, will sicher besagen, das können wir nachvollziehen, dass die vollendete Gemeinde, sie wird in allen Richtungen voll ausgewachsen sein. Das heißt es einmal sicher. Und das ist ja ein Ideal, das sie auch anstreben sollten. Paulus betet für die Epheser Gemeinde erstens, dass Christus im Herzen in der Mitte sein soll. Er muss die Mitte bleiben. Und nachher betet er darum, dass sie zu erfassen vermögen, welches die Länge, die Breite, die Tiefe und die Höhe sei. Also in alle Richtungen gleichmäßig wachsen. Das wäre das Ideal. Und die vollendete Gemeinde wird in keiner Art und Weise einseitig sein, mangelhaft sein. Jetzt ist es ja fast immer so, wirklich so, also das ist die Erfahrung, die man macht, wenn man Gemeinden kennenlernt in verschiedenen Ländern über die Jahre. Es gibt Gemeinden, die sind sehr missionarisch, sehr evangelistisch, kommen viele Leute zum Glauben, da sind sie unheimlich stark. Und dafür sind die dann meistens in der Lehre nicht so stark. Dann gibt es Gemeinden sehr gute Lehre, sehr gründlich, sehr sorgfältig, aber wachsen fast nicht. Einfach einseitig. Sollte nicht so sein. Die vollendete Gemeinde, sie wird nicht einseitig sein. In allem ist sie auf das volle Maß gekommen. Deinen weiß ich nichts zu sagen, außer, dass es uns zeigt, dass die Gemeinde auch schön sein wird. Schön. Gott ist schön. Alle Schönheit kommt von Gott. Und alle Schönheit, alle ästhetische Schönheit, die wir empfinden, ist ein schwacher Widerschein von der Schönheit, die in Gott ist. Und so wird die vollendete Gemeinde von unbeschreiblicher Schönheit, auch von unbeschreiblicher Vielfalt. Es heißt dann, die Stadt sei reines Gold. Gold? Nun, es ist nicht ganz so leicht, Bibelstellen zu belegen, was die Bedeutung von Gold sei, aber es scheinen sich die meisten Ausleger und Bibelausleger einig zu sein, dass Gold für göttliche Natur steht. Ich nehme auch an, es meine göttliche Natur. Es gibt eine Reihe von Indizien dafür. Wenn wir nur die Bundeslade nehmen, Bundeslade ist ein Schattenbild auf Christus, aus Holz und aus Gold. Wahrer Mensch, wahrer Gott, menschliche Natur. Die Stadt aus reinem Gold. Das bedeutet, dass die vollendete Gemeinde, es wird nur noch göttliche Natur. Oder wir können sagen, die menschliche Natur, die wir nie ablegen, aber diese menschliche Natur wird nichts Sündiges mehr haben. 2. Petrusbrief, Kapitel 1, Vers 4 sagt, dass wir teilhaftig geworden sind der göttlichen Natur. Das heißt nicht, dass wir Gott werden, wir bleiben Menschen. Aber der neue Mensch hat den Charakter Gottes. Das bedeutet, den Charakter Gottes. Vollkommen heilig, vollkommen von Liebe bestimmt. Und so wird die vollendete Gemeinde aus Erlösten zusammengesetzt sein, die nur noch von der Göttlichen. Das wird unbeschreiblich schön. Und die Gemeinschaft der Heiligen ist ja jetzt auch etwas, das uns immer wieder erfreut und erquickt. Das uns froh macht. Und manchmal macht es uns so froh, dass wir gar nicht wissen, was sagen. Solche Freude, Gemeinschaft der Heiligen. Aber manchmal ist die Gemeinschaft der Heiligen auch etwas, das uns sehr quält. Weil Heilige manchmal sündigen. Sündigen gegen Gott und sündigen aneinander. Und das macht manchmal die Gemeinschaft der Heiligen zu einer Sache, die wehtut. Das wird im himmlischen Jerusalem nicht sein. Nur noch vollkommene, ungehinderte, lautere, beglückende Gemeinschaft. Reines Gold. Und dann heißt es gleich reinem Glas. Nun, ich weiß dazu nichts zu sagen, jetzt physikalischer Natur. Ich versuche das auch nur zu verstehen, was könnte das bedeuten. Nun, das ist ein weiterer Hinweis darauf, wir dürfen uns das nicht sinnlich vorstellen, denn Gold ist nicht wie Glas. Gold ist einfach nicht wie Glas. Es sind offensichtlich zwei Vergleiche für die gleiche Sache. Einerseits nur göttliche Natur, Glas, vollkommen Licht. nichts Verhohlenes, nichts Verborgenes. Wir werden alle gemeinsam im Licht wandeln. Es wird keine Schatten geben. Und dann ein letztes aus dieser Beschreibung, der Vers 21. Die 12 Tore waren 12 Perlen. Auch das geht ja gar nicht. Eine Perle würde ja das Tor verstopfen. Ist auch nicht eine durchbohrte Perle. Steht einfach eine Perle und das geht gar nicht. Man kann durch eine Perle nicht hindurchlaufen. Man will Kopf anschlagen. Also ist das auch, wir müssen uns auch hier fragen, ja, was will uns der Herr damit sagen? Und wenn ich an das Neue Testament denke, Perle, ja wahrscheinlich denkt ihr alle an den gleichen Abschnitt. Ich weiß nur von einem Abschnitt, der hier in Frage kommt, der das irgendwie erhält. Das Gleichnis vom Kaufmann, der eine kostbare Perle fand und um diese Perle zu besitzen, alles hergab. Und vielleicht sollen gerade die Tore, die zur Stadt führen, daran erinnern, wie viel unser Erlöser für uns aufgewendet hat. Alles, um die Gemeinde zu besitzen. So sehr hat er sie geliebt. Nun, das hat sehr viel zu tun mit Gemeindeleben. Das können wir jetzt auch auf uns anwenden. Und eigentlich müssten wir auch, geistlich gesprochen, jedes Mal, wenn wir als Heilige zusammenkommen, durch dieses Tor hindurchgehen, das wie eine Perle ist, erinnert uns jedes Mal daran, wie sehr der Herr seine Heiligen geliebt hat und liebt. Sind alles geliebtes Herrn. Sie ist so geliebt. Und das soll in alle Himmelsrichtungen soll das proklamiert werden. Alle 12 Tore in alle Himmelsrichtungen. Und wenn ich daran denke, wie geliebt die Heiligen sind, ja, dann werde ich sie auch lieben. Dann werde ich sie lieben und mich einfach freuen am Bruder, an der Schwester. Ein Geliebter des Herrn. Ein Geliebter des Herrn. Und ich kann dann gar nicht anders als ihn lieben. Und vielleicht sollen im tausendjährigen Reich alle, die in die Stadt eingehen dürfen, daran erinnert werden, wie sehr der Herr sein Volk. Ein Versuch, das zu erklären. Wahrscheinlich werden wir alle korrigiert werden. Ja, was heißt wahrscheinlich? Natürlich werden wir alle korrigiert werden, wenn wir entstehen. Manchmal werden wir uns sagen, wie konnte ich nur so komische Ideen haben. Aber wir versuchen es zu verstehen. Und wenn es nicht stimmt, dann können wir immer noch sagen, se non è vero, ben trovato. Wenn es nicht stimmt, ist immerhin gut. Und passen tut es sicher auf unser Leben, auf unseren Wandel, Zusammenleben als Gemeinde. Und es wird sicher so sein, dass die Gemeinschaft der vollendeten Erlösten eine Gemeinschaft vollkommen... Ja, der Himmel ist ein Ort vollkommener Liebe. Frei fließender Liebe. Ungehindert fließender Liebe. Gar nichts wird die Liebe hindern, aufhalten, einschränken. Gar nichts, keine Sünde, auch kein Unverstand. Manchmal sind wir ja auch im Umgang miteinander, obwohl wir einander lieben, auch ein bisschen ungeschickt manchmal. Das gibt es. Einfach ungeschickt. Und das stört die Liebe auch. Wir haben Nachbarn, die haben einen Bernardinerhund. Dieser Bernardiner ist unwahrscheinlich lieb. Er ist inzwischen gestorben. Aber das war ein so lieber Hund. Und dann wollte er mit unseren Meerschweinchen, wollte er einfach liebkosen, ein Meerschweinchen. Er hat es so liebkosen. Und dann hat er es erdrückt und war tot. Das war nicht das irgendwie, weil er dieses Tier töten wollte. Und so sind wir oft auch. Manchmal. Wir lieben die Geschwister, aber sind manchmal einfach ein bisschen unbeholfen und dann sind wir unfreiwillig grob gegeneinander. Das tut weh. Tut weh. Aber der Himmel wird ein Ort vollkommener Liebe sein. Und dort werden wir auch unsere Liebe vollkommen zu machen. Vollkommen. Dann die Verse 22 bis 27. Und ich sah keinen Tempel in ihr, denn der Herr, Gott der Allmächtige, ist ihr Tempel und das Lamm. Und die Stadt bedarf nicht der Sonne noch des Mondes, damit sie ihr scheinen, denn die Herrlichkeit Gottes hat sie erleuchtet und ihre Lampe ist das Lamm. Und die Nationen werden durch ihr Licht wandeln und die Könige der Erde bringen ihre Herrlichkeit zu ihr und ihre Tore sollen bei Tag nicht geschlossen werden, denn Nacht wird dort nicht sein. Und man wird die Herrlichkeit und die Ehre der Nationen zu ihr bringen und nicht wird in sie eingehen irgendetwas Gemeines und was Gräuel und Lüge tut, sondern nur die, die geschrieben sind im Buch des Lebens des Lammes. Nun, was bedeutet es, dass in dieser Stadt kein Tempel sein wird? Wohl dies, es wird nichts da sein, das an Distanz erinnert zwischen Gott und den Erlösten. Der Tempel, ja, der Tempel war der Ort, an dem der Mensch Gott nahen konnte. Im alten Israel konnte er Gott nur da nahen. Und so war das ein Ort, wo Gott dem Menschen und der Mensch Gott zwar nahe kam, aber gleichzeitig erinnerte der Tempel beständig daran, dass zwischen Gott, dem heiligen Gott und dem Sünder eine Distanz ist, die immer überbrückt werden muss durch ein Opfer. Kein Tempel, das heißt, es wird gar keine Distanz mehr. Völlige Nähe. Unmittelbare Nähe. Und so heißt es auch, diese Stadt braucht weder Sonne noch Mond. Sonne und Mond sind Lichtkörper, geschaffene Lichtkörper. Und so geben sie eigentlich nur gebrochenes Licht. Gott ist ja Quelle allen Lichts. Aber dieses Licht ertragen wir nicht. Und so kommt das Licht eben über einen Lichtträger zu uns und wird dadurch, wenn ich so sagen darf, wie gefiltert. Gebrochen. Es ist nur vermitteltes Licht, nicht direktes Licht. In jener Stadt werden wir im Licht Gott. Dann im Kapitel 22 noch die Verse 1 bis 5. Und er zeigte mir einen Strom von Wasser des Lebens, glänzend wie Kristall, der hervorging aus dem Thron Gottes und des Lammes. In der Mitte ihrer Straße und des Stromes diesseits und jenseits war der Baum des Lebens, der 12 Früchte trägt und jeden Monat seine Frucht gibt, und die Blätter des Baumes sind zur Heilung der Nationen. Keinerlei Fluch wird mehr sein, und der Thron Gottes und des Lammes wird in ihr sein, und seine Knechte werden ihm dienen, und sie werden sein Angesicht sehen, und sein Name wird an ihren Stirnen sein, und Nacht wird nicht mehr sein. Kein Bedürfnis nach einer Lampe und nach dem Licht der Sonne, denn der Herr, Gott, wird über ihnen leuchten, und sie werden herrschen von Ewigkeit zu Ewigkeit. Der Thron Gottes, Gottes Herrschaft, Gottes Wille, der alles bestimmt, und dort, wo Gottes Wille alles regiert, dort fließt das Leben reich und frei. Thron, der Strom des... Ja, der Tod kam ja in die Schöpfung, als der Mensch sich von Gottes Thron, diesem Thron nicht untertan sein wollte, Gott nicht ergeben sein wollte, sein eigener Herr sein wollte, selber Gott sein wollte. Da kam der Tod in die Schöpfung. Da, wo wir Gott und seinem Willen ergeben sind, fließt das Leben aus Gott unwiderstehlich uns zu. Das ist Leben. Gott ergeben sein, das ist. Und darum, weil dort Gottes Wille allein regiert, wird dort auch kein Fluch mehr. Kein Fluch, gar nichts mehr. Nun, wenn es hier heißt, der Baum des Lebens ist in der Stadt, dann erinnert das uns an Kapitel 2, Vers 7, wo gesagt wird, dem, der überwindet, dem werde ich zu essen geben vom Baum des Lebens, der im Paradies Gottes ist. Paradies Gottes. Nicht das Paradies auf der Erde. Das Paradies Gottes. Die neue Schöpfung. Aber warum den Nationen? Warum braucht jemand Heilung? Das wäre ein weiterer Hinweis darauf, dass von dieser Stadt wird Heilung ausgehen. Für die Nationen. Die kommen aus der Gerichtszeit. Und die, die hindurchgerettet werden und eingehen ins Reich, die sind noch gezeichnet von Sünde. Die sind nicht heil. Die werden dann geheilt werden. Seine Knechte werden ihm dienen. Werden ewig, ewig Gott dienen. Nun, dienen ist ja jetzt, dienen ist wirklich Freude. Aber dienen ist jetzt auch mit Anstrengung, auch mit Schweiß, auch mit Enttäuschungen, auch mit Tränen. Aber dann wird dienen reine Wonne, reine Freude. Wir werden nicht untätig sein. Wir werden dienen, arbeiten. Aber nicht arbeiten und schwitzen dabei und stöhnen dann. Reine Freude. Und dann dürfen wir dem Herrn dienen. Unserem Gott ewig dienen und sein Angesicht sehen. Ja, weil wir sein Angesicht sehen, dienen wir ihm und dienen ihm allein und wollen gar nichts anderes. Dann werden wir endlich sein Angesicht sehen. Den sehen, der uns geliebt, den wir nie gesehen haben. Und wir lieben ihn trotzdem. Aber wir sehen uns dann zu sehen, sein Gesicht, ihn anzuschauen, wo er uns an sein Angesicht sehen. Und dann werden wir nichts mehr zu sehen begehren. Und dann heißt es, dass keine Nacht sein wird. In der ersten Schöpfung gab es noch Tag und Nacht, in der neuen Schöpfung wird nur noch ein ewiger Tag sein, also kein Wechsel mehr, ein ewiger Tag. Gott selbst ist ihr Licht, er wird über ihnen leuchten und sie werden herrschen von Ewigkeit zu Ewigkeit, ewig. Also hier wird wieder bestätigt, es wird keinen Fall mehr geben. Adam herrschte ja auch, aber nur für kurz, wir werden ewig, nie mehr abfallen. Und Gott wird über ihnen leuchten, sein Licht.

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Im 2. Timotheusbrief, Kapitel 4, lesen wir: Predige das Wort, halte an, es sei zu rechter Zeit oder zur Unzeit. 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In genau dieser Zeit leben wir jetzt. Lasst uns wahrhaftig sein und unsere Ohren nicht von der Wahrheit wenden, sondern wirklich im Wort Gottes beharren und die Verkündigung des Wortes tatkräftig unterstützen, in unserer örtlichen Gemeinde und in jeder sich bietenden Gelegenheit. 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
1: Sie hören nun wieder die gute Nachricht aus Gottes Wort. Unser Wochenvers steht in Jesaja 50, Vers 7. Aber der Herr hilft mir. Darum werde ich nicht zu Schanden. Darum habe ich mein Angesicht dargeboten wie einen Kieselstein. Denn ich weiß, dass ich nicht zu Schanden werde. Das war unser Merkvers aus Jesaja 50, Vers 7.

0: Ich heiße Sie herzlich willkommen zur Radiosendung des BBN Biblischen Hörfunks. In unserem Programm BBN Bibelkonferenz spricht zu Ihnen heute Thomas Lange. Nachdem er 1999 zum Glauben an den Herrn Jesus Christus kam, folgten mehrere Teilnahmen an Bibelfernkursen. Thomas Lange ist verheiratet und ist in einer Leitungsfunktion einer örtlichen Gemeinde tätig und arbeitet auch im Vorstand von zwei gemeinnützigen Vereinen, der Rumänienhilfe und der Asienhilfe mit. Ich wünsche Ihnen eine gesegnete Zeit beim Zuhören. Hier nun Thomas Lange mit seiner Botschaft. Es ist nicht alles Gold, was glänzt. Ephesus und die erste Liebe, Teil 1.
1: Wir haben das erste Sendschreiben vor uns. Der Titel ist: Es ist nicht alles Gold, was glänzt. Und ich möchte uns die ersten 7 Verse lesen aus Offenbarung 2. Und wir wollen dann darüber nachdenken. Je mehr man sich mit so einem Abschnitt befasst, desto mehr merkt man, wie unerschöpflich er eigentlich ist. Dass man meint, hier sind ja so viele Punkte, die man rausarbeiten kann, aber wir müssen uns beschränken an diesem Vormittag. Wir haben ja nur etwa 50 Minuten Zeit jetzt, 55 vielleicht, um dieses Sendschreiben uns anzusehen. Und es ist uns bekannt, wir alle kennen diesen Text. Er ist auch schon mehrfach gelesen worden, er ist mehrfach auch schon behandelt worden. Aber ich glaube, er ist aufgrund seiner Kernaussage, immer wieder ganz wichtig für uns als Gemeinde. Offenbarung 2, Vers 1. Dem Engel der Gemeinde in Ephesus schreibe: Dies sagt der, der die 7 Sterne in seiner Rechten hält, der inmitten der 7 goldenen Leuchter wandelt. Ich kenne deine Werke und deine Mühe und dein Ausharren, und dass du Böse nicht ertragen kannst. Und du hast die geprüft, die sich Apostel nennen und es nicht sind, und hast sie als Lügner befunden. Und du hast Ausharren und hast vieles getragen um meines Namens willen und bist nicht müde geworden. Aber ich habe gegen dich, dass du deine erste Liebe verlassen hast. Denke nun daran, wovon du gefallen bist, und tue Buße und tue die ersten Werke. Wenn aber nicht, so komme ich dir und werde deinen Leuchter von seiner Stelle wegrücken, wenn du nicht Buße tust. Aber dies hast du, dass du die Werke der Nikolaiten hast, die auch ich hasse. Wer ein Ohr hat, höre, was der Geist den Gemeinden sagt. Wer überwindet, dem werde ich zu essen geben von dem Baum des Lebens, welcher in dem Paradies Gottes ist. Soweit dieser bekannte Abschnitt. Die Sendschreiben sind Briefe des Herrn Jesus an 7 Gemeinden des ersten Jahrhunderts. Wenn wir die Karte einmal aufschlagen und sehen die Anordnung so dieser 7 Gemeinden, dann erkennen wir, dass so Ephesus so als erstes steht, dann Smyrna drüber, etwas weiter dann Pergamon, Thyatira, Sardes, Philadelphia und Laodicea. Das ist also wie so ein, die Amerikaner würden das sagen, so ein Bible Belt, so ein Bibelgürtel. Das sagt man ja auch heute, wenn man so in Gebiete von Deutschland kommt, wo so eine Erweckungszeit stattgefunden hat, wo beinahe so in jedem Ort eine Gemeinde ist, dann ist das so ein Bibelgürtel. Das reiht sich also so aneinander, wie so in Gürtelform. Und wenn wir diese Sendschreiben sehen, wie die Anordnung der Städte war, dann hat das so ähnlichen Charakter auch gehabt. Also es sind Briefe an diese Gemeinden. Und die Sendschreiben man kann sie aus 3 verschiedenen Blickwinkeln deuten. Nur mal, dass wir es gehört haben. Erstens, die wörtliche Bedeutung, sie ging also exakt an örtliche Gemeinden, und das, was darin steht, hat auch eine exakt wirkliche Bewandtnis für den Zustand der jeweiligen Gemeinde an diesem Ort. Dann haben wir eine zweite Sicht auf die Sendschreiben. Sie zeigen eine Art geistliche Entwicklung. Es wird also aus dieser Sicht etwas aufgezeigt, wie eine Gemeinde wächst, wie sie aber auch geistlich abflachen kann, wie sie lau werden kann, wie sie sich auch eins macht mit der Welt, wie sie umgeht in Zeiten der Verfolgung und so weiter. Und die Offenbarung ist ein prophetisches Buch, in erster Linie die prophetische Sicht auf die Sendschreiben. Und dadurch sehen wir, wenn wir mit diesem Blickwinkel herangehen, erkennen wir so in gewisser Weise die Zeitepochen der Kirchengeschichte. Haben wir vielleicht auch schon was davon gehört. Wir wollen uns heute Morgen mit der ersten Sicht befassen. Quasi mit der wörtlichen Bedeutung. Bevor wir an den Text gehen, möchte ich gerne noch ein paar Informationen zum Hintergrund nennen, die uns doch wichtig sind, um das richtig einordnen zu können, was uns hier begegnet in diesen 7 Versen. Wir haben zunächst die Gemeinde Ephesus. Ein paar Informationen dazu. Ephesus, eine Gemeinde mit einem reichen geistlichen Erbe. Ein paar Eckdaten. Priscilla und Aquila brachten das Evangelium in diese Stadt, Apostelgeschichte 18. Apollos kam später dazu, das wird uns auch in Kapitel 18 berichtet. Paulus stieß am Ende seiner zweiten Missionsreise in diese Stadt und in der dritten Missionsreise blieb er dann ganze 3 Jahre dort. Davon berichtet uns Apostelgeschichte 20. Wir denken bei Ephesus außerdem an die sogenannte Abschiedsrede von Paulus an die Ältesten von Ephesus. Oder wir denken automatisch an Timotheus, der dort diente. Und wo wir quasi auch sehen, dass die Timotheusbriefe in gewisser Weise auch so den Zustand in der Gemeinde widerspiegeln in Ephesus. Und vermutlich diente sogar Johannes dort, der die Offenbarung letztendlich auf Patmos geschrieben hat. Und man könnte einiges mehr nennen. Und wir müssen unterm Strich sagen, Ephesus, eine Gemeinde mit einem großen geistlichen Reichtum. So, und dann haben wir die Stadt Ephesus. Es war damals wohl die bedeutendste Stadt in dieser römischen Provinz. Es war Residenz des römischen Statthalters. Und ich habe gestaunt, es sollen zwischen 250 und 500.000 Einwohner in Ephesus und drumherum gewohnt haben. Das ist eine gewaltige Größe für damalige Zeiten. Es war ein Amphitheater, das umfasste 25.000 Besucher. Und hier ahnen wir schon diese Dimension. Auch dieser, ich sag's mal, Größenwahn, der dort irgendwo dahinter steckte. Denn Ephesus war auch eine Sportstadt. Sie konkurrierten mit den Olympischen Spielen. Es war eine Wirtschaftsmetropole, weil sie eine Hafenstadt war. Sie wurde Marktplatz Kleinasiens genannt. Und was sehr wichtig ist, Ephesus war Mittelpunkt eines besonderen Kultes. Und zwar der Artemis-Tempel stand dort, der Göttin Diana wurde gefrönt. Und damit müssen wir sagen, war Ephesus gleichzeitig eine Hochburg des Okkultismus. Und mittendrin, Gottes Gemeinde. Wir würden vielleicht sagen, das ist fast so wie heute. Äußerlich ähnliche Umstände in Städten, in unserer Gesellschaft. Und mittendrin Gottes Gemeinde. Es war also eine Stadt, die es in sich hatte. Wollen wir nur versuchen, ein paar Punkte herauszugreifen. Im Vers 1, wie in den Paulusbriefen auch, erkennen wir auch hier in den Sendschreiben, beinhaltet der erste Vers oder die Anrede sozusagen Empfänger und Absender des Briefes. Wenn wir heute einen Brief schreiben, dann achten wir darauf, dass auch der Empfänger vorne auf dem Umschlag draufsteht und auf der Rückseite oder eben links oben, je nachdem, wo wir ihn hinschreiben, auch unser Absender. Und vielleicht hast du das mal beobachtet, wenn du den Briefkasten öffnest, dann ist das Erste, wo du hinschaust, wenn du einen Brief in die Hand nimmst. An wen ist er gerichtet und zweitens, von wem kommt er? Das zeigt uns also, dass Empfänger und Autor des Briefes von enormer Bedeutung sind, was den Inhalt angeht. Und genauso ist es auch hier in unserem Sendschreiben. Empfänger und Absender stehen zuerst und sie fallen damit ins Auge, weil es automatisch das ist, was man zuerst liest. Und da haben wir den Empfänger in Vers 1. Er wird beschrieben mit der Engel der Gemeinde in Ephesus. Wir könnten uns jetzt einige Minuten hier aufhalten. Der Zeit halber wollen wir das nicht tun. Der Engel der Gemeinde in Ephesus ist im Grunde die Verantwortlichkeit der Gemeinde, es ist die Leitung der Gemeinde, es sind die Ältesten und es sind im weiteren Sinne natürlich alle Gemeindeglieder damit angesprochen. Und dann folgt der Absender. Den lesen wir. Dies sagt der, der die sieben Sterne in seiner Rechten hält, der inmitten der sieben goldenen Leuchter wandelt. Wer ist denn dieser der? Wer ist denn der, der hier beschrieben wird? Wenn wir ein Kapitel zurückschlagen, in Kapitel 1 haben wir ab Vers 9 die Vision von Johannes auf Patmos. Und wir lesen oder wir erkennen dort, wie sich dieser der vorstellt. Und in dieser Vorstellung, die wir hier finden in Kapitel 1, sehen wir immer wieder Hinweise, die wir in den Sendschreiben wiederfinden. Also in den Sendschreiben stellt er sich mit diesen Bezeichnungen vor, die wir hier schon in Kapitel 1 finden. Und da heißt es, wie Johannes in Kapitel 1, Vers 10 sagt, ich war an des Herrn Tag im Geist und ich hörte hinter mir eine laute Stimme wie von einer Posaune. Und die sprach, was du siehst, schreibe in ein Buch und sende es den sieben Gemeinden. Also hier diese sieben Sendschreiben. Nach Ephesus, nach Smyrna, nach Pergamon, nach Thyatira, nach Sardes, nach Philadelphia und nach Laodicea. Und ich, also Johannes schreibt das, und ich wandte mich um, die Stimme zu sehen, die mit mir redete, und als ich mich umwandte, sah ich sieben goldene Leuchter. Und inmitten der goldenen Leuchter einen gleich einem Menschensohn, begleitet mit einem bis zu den Füßen reichenden Gewand und an der Brust umgürtet mit einem goldenen Gürtel. Sein Haupt aber und die Haare waren weiß wie weiße Wolle, wie Schnee und seine Augen wie eine Feuerflamme. Und seine Füße gleich glänzendem Erz, als glühten sie im Ofen. Und seine Stimme wie das Rauschen vieler Wasser. Und er hatte in seiner rechten Hand sieben Sterne. Und aus seinem Mund ging ein zweischneidiges, scharfes Schwert hervor. Und sein Angesicht war wie die Sonne leuchtet in ihrer Kraft. Und dann kommt die Reaktion darauf. Und als ich ihn sah, schreibt Johannes, fiel ich zu seinen Füßen wie tot. Und er legte seine Rechte auf mich und sprach, fürchte dich nicht. Ich bin der Erste und der Letzte und der Lebendige und ich war tot. Und siehe, ich bin lebendig von Ewigkeit zu Ewigkeit und ich habe die Schlüssel des Todes und des Hades. Hier stellt er sich vor, das ist der, der diese sieben Sendschreiben schreibt und das ist auch gleichzeitig der Empfänger des Sendschreibens an Ephesus. Johannes hat hier eine Vision von dem dreimal heiligen Gott, wie wir es in Jesaja finden, in Jesaja 6 lesen können oder in Hesekiel 1. Mit anderen Worten, diesen Brief an Ephesus, der nur quasi im Prinzip nur ein paar Sätze beinhaltet, hat das Haupt der Gemeinde geschrieben. Das Alpha und das Omega, der Anfang und das Ende, der Schöpfer selbst, Jesus Christus, Gottes Sohn. Vielleicht sollten die Epheser an dieser Stelle einmal innehalten und sich ganz neu ins Gedächtnis rufen, wen sie eigentlich vor sich haben. Vielleicht sollten sie einmal still sein und einfach darüber nachdenken, wer der Herr eigentlich ist. Vielleicht ist es ihnen schon seit einiger Zeit aus dem Blickfeld geraten. Und ich glaube, es ist auch für uns enorm wichtig, wenn wir uns immer wieder daran erinnern, wer Jesus Christus eigentlich ist. Denn ich glaube, ich spreche für uns alle, wir sind alle sehr, sehr vergesslich. Und das ist auch der Grund, warum die Schrift immer wieder wiederholt. Wir wundern uns manchmal über in den Reden des Herrn Jesus, wie er immer wieder Dinge wiederholt. Das große Beispiel ist vielleicht die Leidensankündigung der Jünger. Sie haben es einfach nicht verstanden. Sie haben es wieder vergessen. Oder andere Stellen der Schrift. Immer wieder wiederholt der Herr etwas. Weil wir so vergesslich sind. Das ist ein Grund. Und dann haben wir am Ende des Verses 1 einen Doppelpunkt. Gut, den muss man jetzt nicht unbedingt betonen, den kann man auch vielleicht übersehen, aber ich glaube, das bedeutet hier schon etwas, denn ein Doppelpunkt ist bedeutend. Das heißt, das, was jetzt kommt, das nehmt bitte zur Kenntnis. Lest es, hört es, verinnerlicht es. Es ist wichtig, was ich euch sage. Das heißt, ihr lieben Geschwister in Ephesus, jetzt spitzt bitte eure Ohren. Da haben wir schon so einen Hinweis auch zu Vers 7. Wer ein Ohr hat, hört, höre, was der Geist den Gemeinden sagt. Also, hört genau hin. Konzentriert euch. vielleicht mit Worten Samuels ausgedrückt, du aber, steh jetzt still. Ich will dich das Wort Gottes hören lassen. Das kommt jetzt. Und jetzt hören wir genau auf das, was der Herr den Gemeinden, der Gemeinde in Ephesus hier sagt. Die Verse 2-4 sind dann so eine Art Bestandsaufnahme, welche der Herr hier durchführt. Wir würden sagen, er macht Inventur. Er unterzieht der Gemeinde so einen geistlichen TÜV. Er schaut sich das alles ganz genau an. Er hat den Durchblick. Er sieht es. Er sieht das Gute, aber er kehrt auch das Schlechte nicht unter den Teppich. Ja, unser Herr hat Augen wie eine Feuerflamme, ihm entgeht nichts. Er hält sich auf inmitten der 7 goldenen Leuchter, also in den sieben Gemeinden. Er ist das Anfang, er ist der Anfang, er ist das Ende. Er ist der Herrscher, er ist der König, er ist der Schöpfer, er ist der Vollender, er ist der Retter, er ist der Richter, er ist der Regent. Er entscheidet alles, er ist der Souverän. Jesus Christus, niemand anderes, nur er. Und ich glaube, das sollten sich die Epheser hier erst einmal vor Augen halten. Und wisst ihr, ich staune so über die Vorgehensweise unseres Herrn. Das ist so ähnlich, wie er in den Evangelien vorgeht, wie er genau weiß, wie er die Geschwister ansprechen muss, hier im Sendschreiben, wie er in den Evangelien genau weiß, wie er mit den Leuten umgehen muss, um sie am rechten Fleck abzuholen, um sie in ihren Herzen anzusprechen. Genauso macht er es auch hier. Und das ist einzigartig, wie der Herr das macht. Wir erkennen, dass er zunächst das Positive würdigt. Die Verse 2 und 3 und 6. Und dann spricht er ganz offen, ganz kurz, ganz prägnant, mit wenigen Worten den großen Mangel an, der in Ephesus gewesen ist. Und vielleicht können wir von dieser Vorgehensweise, um mal so eine praktische Anwendung auch abzuleiten, vielleicht können wir von dieser Vorgehensweise auch lernen bei Gesprächen, in denen wir so vielleicht manches ansprechen müssen. Es ist dann immer entscheidend, wie man das macht. Man kann ja Kritik wie einen Eimer kalten Wassers über jemanden ausschütten und dann muss man sich natürlich nicht wundern, wenn derjenige sich querstellt. Oder wir können von dieser Vorgehensweise des Herrn Jesus lernen, dass wir es behutsam machen, dass wir zunächst auch das Gute würdigen, das Gute hervorheben, denn dann machen wir die Person auch empfänglicher für eine Sache, die wir ansprechen müssen, die nicht in Ordnung ist. Der Herr sagt in Vers 2, ich kenne deine Werke. Gott kennt. Gott weiß. Gott sieht alles. Er durchdringt alles bis ins Mark. Gottes Wort ist zweischneidig. Falsch. Es ist schärfer als jedes zweischneidige Schwert. Es durchdringt alles, bis ins Mark. Die Gedanken, alles ist vor ihm offenbar. Er kennt alles. Er weiß alles. Und wisst ihr, das ist einerseits sehr nachdenklich, weil der Herr damit auch die dunklen und verborgenen Ecken unseres Herzens ganz genau kennt. Er weiß um unsere Heimlichtuereien. Er weiß um so manche verborgene Sünde. Er weiß genau das, was du tust, wenn du ganz alleine bist. Er hat den Durchblick. Er kennt die Geheimnisse unseres Herzens, unseren Stolz, unseren Neid, unseren Geltungsdrang und so weiter. Er kennt unser Ich, unser Ego. Aber wisst ihr, auf der anderen Seite ist dieses Ich kenne, dieses göttliche Ich kenne, was wir hier lesen, das ist andererseits so ermutigend, weil er auch um so manche Sache weiß, die uns zu schaffen macht. Vielleicht hast auch du manchmal das Empfinden des Alleinseins. Vielleicht hast du manchmal auch Traurigkeit, die dich plagt. Vielleicht bist du auch manchmal niedergeschlagen und vielleicht beschleichen dich sogar manchmal zweifelnde Überlegungen. Bringt das eigentlich alles noch was? Manchmal fühlt man sich so übersehen, so missachtet, nicht wahrgenommen. Und dann kann es ganz schnell gehen, dass man meint, die Mühen sind vergebens. Schon mal solche Gedanken gehabt? Bestimmt. Dann lass dich ermutigen. Dann sagt der Herr Jesus auch zu dir, ich kenne deine Werke, ich kenne das, ich kenne dein Inneres, ich kenne deine Beweggründe, ich kenne deine Not. Ich kenne deine Versuchungen. Ich kenne deine Sorgen. Ich kenne deine Angst. Ich kenne das alles. Und das ist sehr ermutigend. Nun, was kannte der Herr in Ephesus? Wir wollen das aufzählen. Wir können, wie gesagt, der Zeit halber nicht bei jedem Punkt jetzt einzeln stehen bleiben. Aber es ist schon bezeichnend, was hier in dieser Aufzählung kommt. Die Gemeinde in Ephesus zeichnete sich aus durch erstens Werke. Ich kenne deine Werke. Nun, Werke, da sind wir uns alle einig, folgen dem Glauben. Sie sind also eine logische Schlussfolgerung, wenn jemand neues Leben aus Gott empfängt, dass es dadurch dann gezeigt wird, dass er in seinem Leben dem Herrn Jesus nachfolgt und gute Werke für ihn tut, die letztendlich Christus schon vorbereitet hat, dass derjenige in ihnen leben soll oder wandeln soll, wie es der Epheserbrief sagt. Gute Werke sind also der Beweis der Echtheit des Glaubens. So, das hatten die Epheser. Zweitens, wir lesen von Mühen. Das heißt, sie strengten sich an. Das bedeutet, sie gingen nicht den Weg des geringsten Widerstandes. Sie nahmen Mühen und Anstrengungen auf sich, um dem Herrn treu zu dienen. Und vielleicht haben wir das noch so im Hinterkopf, was Ephesus für eine Stadt gewesen ist, welche Umstände dort geherrscht haben, Okkultismus, dieser Götzenkult. Wirtschaftlich ging's dort sehr gut zu. Und das ist natürlich nicht einfach, für Christen in so einer Zeit zu bestehen. Das werden wir heute auch bestätigen können in unserer Gesellschaft. Es ist alles andere als einfach, den Glauben zu leben, so wie es dem Herrn gefällt in dieser Welt. Und sie haben diese Mühen nicht gescheut. Drittens, die Geschwister hatten Ausharren. Die Gemeinde zeichnete sich aus durch Ausharren.

Schwierigkeiten auftreten, wenn Gegenwind weht oder man sogar das Empfinden hat, dass die Mühen vergeblich sind. Das ist Ausharren. Und diejenigen, die hier aus dem Osten kommen, ich glaube, viele können davon ein Lied singen, was es bedeutet, auszuharren. Zu bleiben. Obwohl der Boden völlig hart und verkrustet ist. Trotzdem zu sagen, Herr, ich bleibe hier, weil ich weiß, du hast mich hierher gestellt. Und weiterzumachen, auch wenn man augenscheinlich wenig sieht an Frucht. Ich glaube, die aus dem Osten hier sind, die können manchmal ein Lied davon singen, wie groß die Saat des Atheismus ist, die hier wächst und gedeiht. Und das Ausharren nötig. Viertens, sie grenzten sich ab vom Bösen. Sie zogen eine klare Trennlinie, wir würden sagen, sie praktizierten Absonderung. Das Thema Absonderung wäre ja interessant, einmal separat behandelt zu werden. Sie sonderten sich vom Bösen ab. Ich möchte es bewusst betonen, weil die Bibel sagt uns nicht, dass wir uns von Menschen absondern sollen. Wir sollen die Menschen gewinnen, aber wir sollen uns vom System des Bösen absondern. Das ist ein Unterschied. Sie grenzten sich also ab vom Bösen. Sie zogen eine klare Trennlinie. Fünftens, sie prüften die Lehren. Sie nannten Falsches beim Namen. Sie hatten also einen intakten Wächterdienst. Sie überprüften das, was hineinkam in die Gemeinden, was an Lehre auch kursierte, das nahmen sie unter die Lupe und brandmarkten es, wenn es sein musste, als falsche Lehre bzw. falsche Apostel. Und in Vers 3 sagt uns einen sechsten Punkt, sie trugen vieles um Jesu Namen. Was kann man um Jesu Namen alles tragen? Ausgrenzung, Spott, Nachteile und so weiter. Und letztlich sagt der Herr als siebten Punkt, sie sind nicht müde geworden. Sie haben das getragen. Sie haben das alles für den Herrn getan. Und im Vers 6 sagt es noch den achten Punkt, sie verabscheuten die Werke der Nikolaiten. Wir wollen das der Zeit halber nicht erklären. Nun könnte man meinen, das ist ja eine vorbildliche Gemeinde. Wenn man diese Aufzählung so sieht und wenn man das liest und wenn man dann so drüber nachdenkt, dann kommt man zu dem Schluss, das war doch eigentlich alles in Ordnung. Das war doch vorbildlich. Da stimmt doch alles. Augenscheinlich ja. Doch wir haben es schon mehrfach betont, der Herr sieht eben nicht auf das, was augenscheinlich ist. Der Herr sieht eben nicht das, was vor Augen ist. Wir haben ja nur die Möglichkeit, das zu sehen, was wir mit unseren Augen sehen. Wir haben ja keine Möglichkeit, in den Kopf eines anderen zu sehen, sprich seine Gedanken, noch das Herz, also noch seine Beweggründe, seine Motive, warum er dieses und jenes macht. Haben wir keine Möglichkeit. Aber der Herr sieht es. Er sieht den inneren Kern einer jeden Person. Das, was sie alles taten hier, ihre Mühen, ihr Ausharren, das war enorm. Und man könnte wirklich zu dem Schluss kommen, da fällt das, was eben nicht ist, doch kaum ins Gewicht. Da wollen wir doch mal nicht so kleinlich sein. Und das, was nicht ist, das wollen wir großzügig übersehen. Wenn man menschlich herangeht, könnte man das vielleicht denken. Doch so macht es nicht der Herr. Er kehrt diesen Punkt, den er jetzt anspricht, nicht einfach weg. Er spricht es offen an. Er würdigt also auf der einen Seite die Mühen der Geschwister, doch weil er gerecht, weil er heilig ist, weil er ein verzehrendes Feuer ist und weil er die absolute Wahrheit ist, muss er auch das dicke Aber ansprechen. Er muss es. Er kann es aufgrund seiner Heiligkeit und Gerechtigkeit nicht einfach wegwischen. Er kann es nicht. Er kann Sünde nicht dulden. Es geht nicht. Und deswegen muss er hier dieses dicke Aber ansprechen. Vers 4. Aber. Manchmal erschrecken wir so, wenn wir das Wort Aber hören. Jetzt kommt vielleicht nichts Gutes.

Aber, es ist ein dickes Aber, können wir uns ganz dick unterstreichen. Aber ich habe gegen dich, dass du deine erste Liebe verlassen hast. Mir ist aufgefallen, hier steht nicht einfach da, aber es steht etwas gegen dich. Sondern hier steht mehr oder weniger eine absolute Form da. Hier steht da, ich, sagt der Herr, ich habe etwas gegen dich. Das heißt, Gott selbst hat etwas gegen die Epheser.

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Schön, dass Sie dabei waren. Falls Sie durch diese Botschaft gesegnet wurden, reichen Sie diesen Segen weiter. 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

In jeder Kultur, Sprache dieser Welt finden wir immer wieder dasselbe Muster. Menschen, die durch persönliche Errungenschaften oder religiöse Rituale, Schönheitsideale, intellektuelle Fähigkeiten, gemütliches Leben, Sinnlichkeit, Vermögen, Macht und viele andere Sachen versuchen, ihren geistlichen Durst, ihren geistlichen Hunger zu stillen. Jesus Christus behauptete etwas Unglaubliches. Ich bin das Brot des Lebens. Wer zu mir kommt, den wird nicht hungern. Und wer an mich glaubt, den wird niemals dürsten. Wir sind von Gott und für Gott erschaffen worden. Und nur in ihm werden wir gestillt. Womit versuchen Sie, Ihren Durst, Ihren Hunger zu stillen?

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1: Sie hören nun wieder die gute Nachricht aus Gottes Wort. Unser Wochenvers steht in Jesaja 50, Vers 7. Aber der Herr hilft mir. Darum werde ich nicht zu Schanden. Darum habe ich mein Angesicht dargeboten wie einen Kieselstein. Denn ich weiß, dass ich nicht zu Schanden werde. Das war unser Merkvers aus Jesaja 50, Vers 7.

0: Schön, dass Sie auch heute wieder dabei sind, hier bei BBN International im Programm Wissenschaft, Bibel und Erlösung. Dieses Programm hilft Ihnen, ein besseres Verständnis von der Wissenschaft unter dem Licht der Bibel zu bekommen, mit Professor Dr. Werner Gitt. Hören Sie nun den letzten Teil von seinem Vortrag: Was haben Sonnenblumen und Kaninchen gemeinsam? Ich wünsche Ihnen Gottes Segen beim Zuhören.
1: Nun, wir haben schon die ersten uns angesehen, die ersten Kaninchen. Das ging also hier schon 5, 8, 13, ja nachher sind das 21, 34, 55, 89, 144, 233, 377, 610. Nun, in der 30. Generation sind das schon 882.040 Kaninchen. Ja, und das geht jetzt so beliebig weiter. Nach der 90. Generation kommt schon eine Zahl, die ich schon gar nicht mehr richtig ausdrücken kann. Also diese Zahlen, die haben es wirklich in sich. Der Erste, der sich mit solchen Zahlen beschäftigt hat und der das rausgefunden hat, wie die Kaninchen das machen, das war Fibonacci, ein Italiener. Und darum haben diese Zahlen auch einen Namen. Sie heißen nämlich Fibonacci-Zahlen. Ja, das sind die Fibonacci-Zahlen. Und diese Fibonacci-Zahlen, die sehen wir ja mal in schöner Vollendung, wie die alle da hier aussehen. Diese Fibonacci-Zahlen haben es nun aber ganz faustdick hinter den Ohren, möchte ich mal sagen. Das sind nun wirklich also Spezialzahlen. Nicht? Diese Zahlen kann man sich so richtig verlieben, weil sie so wunderbare, schöne Eigenschaften haben. Tausenderlei von Eigenschaften haben diese Zahlen. Wir haben von einer Eigenschaft herausgefunden, dass wir nämlich diese Zahlen berechnen können, indem wir eine neue Fibonacci-Zahl dadurch bekommen, dass wir die beiden Vorgänger addieren. Ja? Also wir nehmen hier irgendeine beliebige Zahl, die 144, ist gerade die Summe der beiden Vorgänger, nämlich 89 plus 55. Das ist eine schöne Eigenschaft. Nicht? Wir haben es also einfach in dieser Reihe auszurechnen. Das geht auch bei ganz großen Zahlen. Wenn ich die 30. Zahl hier nehme, 832.040, die bekomme ich dadurch, dass ich die beiden Vorgänger einfach nur addiere. 514.229 plus 317.811. Und so geht das weiter, bis in alle Unendlichkeit. Diese Fibonacci-Zahlen haben nun sehr viele schöne Eigenschaften. Nämlich noch eine schöne Eigenschaft. Wenn ich hier diese Zahl ansehe und die beiden Vorgänger mir ansehe, dann kann ich die Quadrate bilden. Nämlich 1 Quadrat plus 1 Quadrat ergibt 2. Ja, das ist ja schön. Und mal gucken, wie das weitergeht. Die 5 ergibt sich dadurch, dass ich 1 Quadrat plus 2 Quadrat mache. Die 13 ergibt sich dadurch, dass ich 2 Quadrat plus 3 Quadrat rechne. Ich muss natürlich jetzt ein Stück weit immer zurückgehen. Das geht jetzt nicht mehr mit den unmittelbaren Nachbarn. Aber zum Beispiel die 89 bekomme ich, indem ich die 5 Quadrat und 8 Quadrat bilde. Ja, diese beiden Nachbarn, davon denen will ich das Quadrat. Und dann kriege ich hier also gar die 89. Das wäre also eine Möglichkeit, auch solche Zahlen zu finden. Also können wir als Satz formulieren: Die Summe von den Quadraten zweier aufeinanderfolgender Fibonacci-Zahlen ist auch wieder eine Fibonacci-Zahl. Also ich nehme zwei Nachbarn, nehme die Quadrate davon, addiere die und die Zahl, die da rauskommt, ist wieder eine Fibonacci-Zahl, aber nicht die Nachbarn, sondern ist ein bisschen weiter. Also nicht schlimm, aber ist das wieder eine Fibonacci-Zahl. Noch etwas Schönes kommt heraus bei den Fibonacci-Zahlen. Das sehen wir hier einmal auf diesem Bild. Ist n eine Primzahl, dann ist auch die zugehörige Fibonacci-Zahl immer eine Primzahl. Also Beispiel, die Zahl 5 ist eine Primzahl und die fünfte ist also die 5, ist also auch eine Primzahl. Die siebte Fibonacci-Zahl, also 7 ist eine Primzahl und die Fibonacci-Zahl, die dazugehört, ist auch eine Primzahl, nämlich 13. Oder nehmen wir die 19, 19 ist die 19. Zahl, 19 ist eine Primzahl, die dazugehörige Zahl 4.181 ist auch eine Primzahl. Also noch eine gute Eigenschaft. Jetzt gibt es noch viele, viele Eigenschaften. Ich bin noch lange nicht fertig mit den Eigenschaften. Ich kann also 10 beliebige Glieder herausnehmen aus der gesamten Reihe. Irgendwo aus dieser ganz langen Reihe nehme ich einfach 10 Glieder raus. Hier in diesem Beispiel, ich fange mit dem 5. Glied an und bis zum 14. Glied und addiere. Jetzt mache ich Folgendes. Ich nehme das 7. Glied, das ist 89, und das wird multipliziert mit der 11. So, 11 mal Und dann das siebte Glied aus der Reihe ergibt gerade 979. Also, die Summe von 10 beliebig herausgegriffenen, aber aufeinander folgenden Fibonacci-Zahlen ist gleich dem Elffachen des siebten Gliedes in der Auswahl. Nicht so eine schöne Eigenschaft. Das lässt sich so als Formel dann hier auch so angeben. Jetzt kommt noch eine schöne Eigenschaft. Ich nehme 2 beliebige benachbarte Fibonacci-Zahlen, also 2 und die 1 und teile 2 durch 1, das ist genau 2. Dann nehme ich die nächsten, 3 geteilt durch 2 ist 1,5. Dann gehe ich weiter, 5 durch 3 ist 1,66, dann 8 durch 5 ist 1,6. Und das geht jetzt hier so weiter, ich nehme immer die benachbarten Zahlen und jetzt fällt uns gleich etwas ganz Merkwürdiges auf. Nämlich, dass dieser Zahlenquotient, wo ich 2 benachbarte Zahlen dividiere, je höher ich in meiner Reihe gehe, umso näher komme ich ran an meine schöne Zahl Tau, nämlich 1,618 und so weiter. Das geht also immer mehr daran, sodass ich folgenden Satz formulieren kann, bezüglich des Verhältnisses Vn gleich Fn durch Fn minus 1, das heißt also die Fibonacci-Zahl geteilt durch den Vorgänger, 2 benachbarter Fibonacci-Zahlen, dann gilt, mit zunehmendem n nähert sich das Verhältnis von Vn dem Wert Tau. Die Verhältniszahlen Vn und Vn plus 1 alternieren um den tatsächlichen Wert von Tau. Also mal ist es ein bisschen größer, mal ein bisschen kleiner, mal ein bisschen größer, mal ein bisschen kleiner. Und das geht, also je höher ich in den Fibonacci-Zahlen bin, wird das immer enger, sodass also, wenn ich ganz große Fibonacci-Zahlen nehme, dann komme ich natürlich nachher bei n gegen unendlich genau gegen diese Zahl Tau. Ich kann mir jetzt vorstellen, dass Sie alle danach fiebern, zu wissen, wie die tausendste Fibonacci-Zahl aussieht. Das muss natürlich auch eine ganze Zahl sein. Und die kann man dann hier so berechnen, nach dieser Formel. Das ist eine Formel, die allgemein gilt, um diese Zahl zu berechnen. Und hier sehen wir einmal die tausendste Fibonacci-Zahl. Die hat genau 209 Ziffern. Ja, das kann man die Millionste ausrechnen, man kann jede beliebige Fibonacci-Zahl ausrechnen und die Zahl der Ziffern steigt nun ganz erheblich. Warum dieses mathematische Spiel mit den Fibonacci-Zahlen? Und es hat eine Absicht. Schauen wir uns eine Pflanze an, die Nieswurz, die wächst nach diesem System. Wie wir hier sehen, ein Stängel, der teilt sich auf und der teilt sich wieder auf. Und wenn wir die Zahl der Blätter zählen, dann sehen wir, unten ein Blatt, dann wieder ein Blatt, hier haben wir auf dieser Ebene 2 Blätter, hier haben wir 3 Blätter, hier sind es 5, hier sind es 8 und dann 13, so geht das weiter. Und was für Zahlen sind das? Das sind Fibonacci-Zahlen. Die teilen sich also so auf nach den Fibonacci-Zahlen. Noch etwas zu den Bienen. Eine Drone, also eine männliche Biene, schlüpft aus einem unbefruchteten Ei einer Bienenkönigin, während aus den befruchteten Eiern, also die weiblichen Arbeiterinnen und Königinnen schlüpfen. Eine Drohne hat also nur einen Elter, muss man Singular zu sagen, nämlich die Königin. Während Königinnen, wie es sich gehört, 2 Eltern haben. Also so ist das. Nun kann man also sagen, wenn man mal die ganze Liste jetzt einmal so aufzählt, hier ist eine Drohne, und hier haben wir die Königin. Die Königin hat 2 Eltern, nämlich eine Königin und eine Drohne. Die Drohne wieder nicht, hat nur einen Elternteil, das ist die Königin. Die Königin wiederum hat 2 Elternteile, nämlich eine Drohne und eine Königin. Diese Königin hat wieder 2 Eltern, nämlich eine Drohne und eine Königin. Und so weiter geht das, was verzweigt sich hier. Wir können jetzt beliebig in die Generationen zurückgehen. Und wenn wir diese Zahlen addieren, dann stellen wir fest, diese Reihe 1, 2, 3, 5, 8, 13 und so weiter. Die Bienen vermehren sich also nach dem Konzept der Fibonacci-Zahlen. Die tauchen also offenbar immer wieder auf, wo wir in der Natur hinsehen. Bei der Sonnenblume finden wir normalerweise, wenn wir irgendwo mal eine Sonnenblume im Garten haben, die Kombination 21 und 34. Das sind ja 2 benachbarte Fibonacci-Zahlen. oder 34 und 55, oder jetzt wissen wir schon 55 und 89, oder 89 und 44, oder 144 und 239. Das gilt aber nicht nur für Sonnenblumen, das gilt auch für andere Pflanzen. Zum Beispiel bei Gänseblümchen haben wir die Kombination 3 und 21. Bei den Ananasfrüchten 8 und 13. Bei Tannenzapfen 5 und 8. Bei Kiefernzapfen 3 und 5. Wenn wir uns einfach die Mathematik in der Schöpfung ansehen, dann erkennen wir, das Ganze ist eine Untersuchung ohne Ende. Alles ist bis auf das Feinste konstruiert. Hier ist nichts zufällig. Hier ist nichts, das irgendwo mal gerade so geworden ist. Dass die Sonnenblume so konstruiert ist, dass der Korb voll ausgefüllt ist, ist also nicht irgendwie im Rahmen einer Evolution entstanden, sondern hier ist genetisch festgelegt die Reihenfolge, hier ist festgelegt die Fibonacci-Zahl, sodass der Korb immer gefüllt ist. Ich habe noch nie eine Sonnenblume gesehen, bin viel in der Welt rumgekommen, aber nie eine, die nicht gut gefüllt war. Wo das mit 136,5 Grad war, gibt es nicht. Die sind alle 137 Grad jetzt auf der Spirale entfernt. Da hat mal jemand Folgendes gesagt zur Schöpfung. Origin of everything. Once upon a time, there was nothing. And then there was something. And that something made everything. Und was braucht man? Viel Zeit. A whole lot of time plus a whole lot of nothing made everything. Das ist die Kurzform der Evolution. Die Bibel lehrt uns etwas ganz anderes. Die Bibel sagt uns etwas ganz Grundlegendes, woher das kommt und wer der Ideengeber ist. Im Anfang war das Wort, und das Wort war bei Gott, und Gott war das Wort. Dasselbe war am Anfang bei Gott. Alle Dinge sind durch dasselbe gemacht und ohne dasselbe ist nichts gemacht, was gemacht ist. So fängt das Johannesevangelium an. Aber was ist das Wort hier? Wir sehen, auch das ist verschlüsselt. Und diesen Schlüssel würden wir niemals finden, in keinem Laboratorium der Welt. Und darum sind wir dankbar dafür, dass der Schöpfer uns selbst diesen Schlüssel mitgegeben hat. In Vers 10 lesen wir, im selben Johannesevangelium, im selben Kapitel, er war in der Welt und die Welt ist durch ihn gemacht. In der Welt waren viele. Welches war der eine, der das gemacht hat? Es liegt noch ein Schlüssel drauf. Wir brauchen nochmal einen Dekodiermechanismus und der wird uns glücklicherweise auch in demselben Johannesevangelium genannt. Und das Wort ward Fleisch und wohnte unter uns. Und wir sahen seine Herrlichkeit, eine Herrlichkeit als des eingeborenen Sohnes vom Vater, voller Gnade und Wahrheit. Jetzt haben wir den Urheber aller dieser Dinge. Wer die Sonnenblume konstruiert hat, wer all diese Blütenblätter konstruiert hat, die Wendeln auf der Palme und alle diese Dinge, die wir in der Schöpfung sehen, auch den mathematischen Anteil. Wer hat das gemacht? Das Wort. Und dieses Wort ist kein anderer als der Sohn Gottes. Dieser eine ist Jesus Christus. Jesus Christus also ist der Urheber aller Dinge. Im Kolosserbrief Kapitel 1 ist das zusammengefasst mit den Worten, er ist das Ebenbild des unsichtbaren Gottes, der Erstgeborene aller Kreaturen, denn in ihm ist alles geschaffen, was im Himmel und auf Erden ist, das Sichtbare und das Unsichtbare. Es sei in Thron oder Herrschaften oder Reiche oder Gewalten, es ist alles durch ihn und zu ihm geschaffen. Nämlich zu Jesus Christus hin. Es ist zu ihm hingeschaffen, es ist alles ohne Ausnahme dadurch entstanden, dass er es sich überlegt hat, dass er es konzipiert hat. Wir hatten heute Morgen über die Naturgesetze gesprochen und haben gesagt, dass der Jesus der Erhalter dieser Welt ist und dass er das tut mit Hilfe der Naturgesetze. Das ist ein Erhaltungshandeln in dieser Welt, dass er den Naturgesetzen befiehlt, dass sie das ausführen, was er naturgesetzlich gesetzt hat. So ist er der Herr der Schöpfung, der alle Dinge gemacht hat. Wenn wir ihn als Schöpfer sehen, müssen wir gleichzeitig auch das andere sehen. Er ist auch der Mann vom Kreuz. Er ist derjenige, der am Kreuz von Golgatha war und dort als Schöpfer dieser Welt starb für uns, damit wir Zugang haben zu seinem Himmel, zu seiner Ewigkeit. Und so ist es wichtig, dass wir den Bogen durchziehen von seiner Schöpfung, woran wir ihn erkennen können, dass hier sehr viel Intelligenz dahinter steht, dass wir auch erkennen, derselbe Schöpfer, der so groß und so mächtig ist, der unendlich intelligent ist, wie wir heute Morgen gesagt haben, dass er an das Kreuz kommt und stirbt dort den Tod gegen die Sünde. Das hat der Schöpfer selbst getan, kein anderer. Er hätte mit dem Hauch seines Mundes die ganze Versammlung dort unter dem Kreuz, all die Neugierigen beseitigen können. Er tat es nicht. In einem Lied heißt es so schön, er konnte 1000 Engel rufen, aber tat es nicht. Er starb, trug die Sünde und ist am dritten Tage auferstanden von den Toten, sodass er jetzt jeden rufen kann, auch unter uns, wenn wir noch nicht an der Stelle sind. Und er ruft uns mit einem heiligen Ruf und sagt, komm, auch dich will ich in meinem Himmel haben, in der Herrlichkeit Gottes. Das ist unsere Berufung. Dazu sind wir eingeladen. Man kann Ja dazu sagen, man kann auch Nein dazu sagen. Alle Möglichkeiten haben wir. Uns geht es nicht so wie den Molekülen, die unbedingt gehorchen müssen. Die müssen gehorchen. Per Naturgesetz, sie können nicht anders. Uns hat er den freien Willen gegeben, damit wir uns frei entscheiden können. In der Bibel steht, dass wir ihm, dem Herrn Jesus, einmal gleich sein werden. Ein Gedanke, den ich fast überhaupt nicht verstehen kann. So groß ist unsere Bestimmung angesetzt, ihm gleich zu sein. Der Jesus war allem ausgesetzt, aller Versuchung, aller Dinge. Er hätte sogar vom Kreuz steigen können. Und er blieb gehorsam. Er ist nie in seinem Leben der Versuchung erlegen gewesen. Nie. Er hatte also die volle Freiheit, er konnte alles tun und blieb doch in der Spur Gottes. Und darum musste Gott, wenn wir ihm gleich sein wollen, darum musste er uns so viel Freiheit einräumen, wie der Jesus selbst gehabt hat. Das ist mir daran deutlich geworden, an der Frage. Und nur deswegen, weil wir diesen Freiheitsgrad besitzen, kann Gott uns in den Stand versetzen, dass wir ihm gleich sein werden, im Himmel. Der Jesus hat es durchgehalten und darum musste einer kommen, der für uns eintritt und uns erlöst, damit wir einmal ihm gleich sein können. Das wurde mir daran klar. Das ist der eigentliche tiefere Sinn, warum uns die Freiheit gegeben ist und weil die Erlösung nötig wurde. Nun können wir alle kommen, ohne Ausnahme. Dieses Angebot gilt für jeden. Wenn wir es annehmen, sind wir augenblicklich durch, sind wir augenblicklich errettet. Das ist großartig. Es gilt aber auch das andere. Wenn wir Nein sagen, dann bleiben wir im Zustand der Verlorenheit. Ich hielt einen Vortrag, kommt hinterher eine junge Frau auf mich zu und sagt, ich will Ihnen heute sagen, dass ich mich nicht bekehren will. Ich sage, das verstehe ich jetzt überhaupt nicht. Sie haben doch eigentlich alles gehört, alles verstanden. Ist irgendwas unklar geblieben? Da sagt sie, nein, ich habe alles verstanden. Ja, ich sage, trotzdem wollen Sie sich nicht bekehren zu diesem Jesus? Nein, sagt sie. Will ich noch erklären, warum? Vor kurzem ist meine Mutter gestorben und ich habe eine sehr, sehr enge Beziehung zu meiner Mutter gehabt. Ich habe sie über alles geliebt. Und ich will einmal in der Ewigkeit an dem Ort sein, wo meine Mutter ist. Meine Mutter hat nicht geglaubt. Sie wird also in der Hölle sein. Und darum will ich auch mal in der Hölle sein. Da habe ich ihr zwei Gedanken gesagt. Ich sage, Ihre Entscheidung ist Ihre Entscheidung. Sie haben alle Freiheit. Aber bedenken Sie bitte zwei Punkte. Erster Punkt. Sie wissen überhaupt nicht, ob Ihre Mutter in der Hölle ist. Ich sage, stellen Sie sich vor, dieser Mann, der eine Mann, der mit Jesus gekreuzigt wurde, da wusste die Mutter ganz genau, mein Sohn ist ein Verbrecher. Ja, ist sogar so, der hat weder geglaubt noch sonst etwas. Das war ein Verbrecher und den haben sie erwischt beim Verbrechen und dann haben sie ihn sofort zum Kreuz gebracht und ihn dort gekreuzigt, wegen seines Verbrechens. Ich sage uns, der Mann rief Jesus an und fand Rettung. Der ist nicht in der Hölle, der ist im Himmel. Hat die Mutter nie gedacht, dass der mal in den Himmel kommt. Aber der ist im Himmel. Der Jesus hat ihm gesagt, heute noch wirst du mit mir im Paradies sein. Ich sage, das ist der erste Punkt, den sie bedenken müssen. Ich sage, und zweitens, sie müssen wissen, in der Hölle gibt es keine Familienzusammenführung. So stellen wir uns das vor. Keineswegs. Das ist der einsamste Ort, den es gibt. Es ist der traurigste Ort. Es ist auch der Ort der Lieblosigkeit. Selbst Freunde, die sich hier in diesem Leben gut verstanden haben, werden in der Hölle sich überhaupt nicht mehr verstehen. Die sind völlig entzweit. Denn das ist der Ort des Hasses und der Zwietracht. Also wird das nicht sein. Sie werden die Mutter, wenn sie so weiterdenken, auch bei ihrem Modell, sie werden sie nicht in der Hölle finden. Und auch aus einem weiteren Grunde nicht. Denn die Hölle ist ein Ort der Finsternis. Sie werden sie gar nicht sehen. Sie werden sie gar nicht finden. Ist gar nicht vorgesehen für die Hölle. Bekehren Sie sich, entscheiden Sie sich für Jesus und zerreißen Sie diese unselige Kette der Verlorenheit, damit Sie Ihren Kindern die Botschaft von Jesus auch weitergeben, damit die auch zum Glauben kommen und dass jetzt die Heilslinie beginnt. Sie haben es doch verstanden. Machen Sie es doch. Gehen Sie weiter, diesen Weg des Heils. Ich weiß nicht, wie sie sich weiter entschieden hat. Das ist ihre Sache. Nur wir müssen auch wissen, nachdem wir all das gehört haben, wo unsere Entscheidung liegt. Gott erwartet eine klare und eine eindeutige Entscheidung für uns. Keine Entscheidung ist der Tod. Eine Entscheidung für diesen Schöpfer, für Jesus Christus, ist das Leben. Genauer, das ewige Leben. Und dazu sind wir berufen. Wer das heute festmachen möchte, kann hinterher zu mir kommen. Ich habe Zeit, zu zusammen beten und den Punkt wirklich auf den Punkt bringen, wo es gebracht werden muss. Dass wir diesen Jesus als unseren Heiland annehmen und dadurch ewiges Leben haben. Wir wollen ihm dafür danken, für dieses Angebot. Und darum möchte ich mit uns beten. Herr Jesus Christus, ich möchte dir Dank sagen, dass du dich uns vorgestellt hast, wer du bist. Du bist der Sohn Gottes, du bist der Gekreuzigte, aber auch der Auferstandene. Du bist derjenige, durch den wir ewiges Leben empfangen. Und dieses ewige Leben schenkst du jedem, der sich aufmacht zu dir hin. Unabhängig davon, wie er vorgelebt hat, ob er Atheist war oder irgendetwas Sonstiges geglaubt hat, in irgendeiner Religion, irgendeinem Gedankensystem nachgegangen ist. Wir dürfen alles hinter uns lassen und mit fliegenden Fahnen zu dir kommen und du gibst uns das ewige Leben. Du sagst, dann werden wir nimmermehr dürsten, weil wir das Heil in dir gefunden haben. Danke, Herr Jesus, dass du das uns allen schenken willst, die wir hier sind. Wir wollen dir danken für all diejenigen, die das schon wissen. Wir bitten dich für diejenigen, die sich in dieser Sache unsicher und ungewiss sind, dass sie sich heute auf den Weg machen und heute nach Hause gehen, als von dir angenommen, für den Himmel gebucht und ewiges Leben haben. Amen.
0: Herzlichen Dank, Professor Gett. 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

0: 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Könige 5, das Leben des Propheten Elisa, die Gewissensfrage. Hören Sie heute den zweiten und letzten Teil.
1: Weltmensch, da hat er für eine Gewissensfrage. Der fragt, was ist nützlich. Weltmensch fragt, was ist nützlich. Nee, was ist prophetlich? Und dann macht er das. Sind Sie aber in die Gewalt dessen gekommen, der am Kreuz uns erkauft hat? Hat er Sie von Sünde und Welt errettet? Da gibt es Gewissensfragen. Und das Erste ist, was hier deutlich wird, selbst Elisa nimmt uns auf die Entscheidung nicht ab. Zweitens, Elisa ist überzeugt, dass es im Leben eines jungen Christen auch Entwicklungen gibt. Er lässt dem Mann Zeit. Wenn er jetzt noch mit dem König in das Haus Rimmons gehen will, dann gehe ruhig. Es wird der Augenblick kommen, ist Elisa völlig klar, wo es einfach nicht mehr kann. Wo es einfach nicht mehr kann. Und sehen Sie, ich glaube, dass es so ist, dass der Elisa hier unheimlich seelsorgerlich handelt. Man kann von einem jung bekehrten Christen nicht einen völlig geheiligten Christenstand verlangen. Ich denke das so oft hier in meinem Weihlauf. Da habe ich viele junge Kerl, die wenig Anfang gemacht haben, die Liebe zu Jesus haben. Und wenn aber irgendein Weltmensch hier reinkommt, sagt er, Mensch, da geht aber hier zu, so sonntags, da sind so 600, 700 Kerle auf dir, wissen Sie, das geht aber hier zu, können das junge Christen. Man muss ihn auch Zeit lassen. Ne? Denken Sie mal die unter Ihnen, die sich bekehrt haben. Was haben Sie seit Ihrer Bekehrung für eine Entwicklung durchgemacht? Wie hat man da Ihr Weg gemacht? Und der Geist Gottes hat uns gestraft und zurechtgebracht. Das sind doch Entwicklungen. Wir haben es doch mit einem lebendigen Herrn zu tun, der uns erzieht und führt. Christentum ist doch nicht eine Maschine, in die man

0: eingeworfen wird und dann arbeite nach Dach, sondern wir haben das unter Ich-Du-Beziehung, sich mit dem Herrn zu tun, der an mir arbeitet. Und da hat der Elisa gar nicht die Lust, große Vorschriften zu machen. Du bist in die Hand des Herrn gekommen, na Ehemann. Er wird dich leiten. Er wird dich erziehen. Er wird den richtigen Rat geben. Er wird dich führen. Ihm befehle ich dich an. Wundervoll. Er überlässt dem, den Ehemann, sein geistliches Kind nun diesem Herrn. Was gehört da für ein Glaube dazu, ja? Was gehört da für ein Glaube dazu? Ich sehe manchmal so jung bekehrte Burschen, denke ich, was soll es euch werden, wenn ihr euch nicht mehr in der Hand habe, ne? Dass man sie dem Herrn überlässt. Er wird sich schon um seine Schafe kümmern. So, jetzt genug zu diesem Punkt. Ich muss noch ein Wort sagen zu diesem schönen Gruß des Naeman, des Elisa. Geh hin mit Frieden, das steht hier in Vers 19. Und er sprach zu ihm, zieh hin mit Frieden. Das hat die Bibel schöne Grüße. Wenn man so unsere Grüße ansieht, Mahlzeit, dann frage ich mich, was heißt das eigentlich? Was heißt das eigentlich? Nicht? Das ist ein schöner deutscher Gruß, Mahlzeit. Moin. Was heißt Übermoin sagen? Was heißt Moin? Verstehen Sie, wenn man unsere Grüße ansieht, was ist das für ein entleertes Geschwätz? Nicht? Ein entleertes Geschwätz. Ich las neulich einen Artikel, dass die Teenagers, dieses junge Volk zwischen 10 und 20, nur noch Vokabeln sprechen, völlig entleerte Vokabeln, feste Formen, ne? Das ist so, ne? Sonntag habe ich eine blaue Krawatte angehabt, hat einer schon blaue Krawatte, blau ist keine Farbe, blau ist ein Zustand. Verstehen Sie, ich konnte nur noch denken in festen Kategorien, nicht wahr? Verstehen Sie, da löst eine die andere ab. Und zu diesen Entleerungen unserer Sprache gehört also auch unter Grüße. Die Bibel hat so gefüllte Grüße. Zieh hin mit Frieden. Natürlich komisch, wenn ich jetzt mich von Ihnen verabschiede, nachher zieh hin mit Frieden, aber schön wär's doch, ne? Ist was drin? Zumal nun von dem Propheten. Nun zumal von diesem Propheten. Er meint was damit. Na, Ehemann. Du hast dich aufgelehnt gegen lebendigen Gott. Sie erinnern sich an die Geschichte vorher. Du bist ihm gehorsam geworden. Er hat sich über dich erbarmt. Du hast einmal begriffen, was Gnade ist. Du hast an ihn geglaubt und bist sein Eigentum geworden. Du bist im Frieden mit Gott. Jetzt bleib in diesem Frieden stehen. Meine Freunde, es geht mir manchmal so, dass wenn ich in eine schöne christliche Versammlung komme, eine richtige, dass man etwas spürt vom Frieden Gottes. Ich hatte gestern Morgen so ein bisschen tumultuarischen Vormittag und dann hatte ich zwischendurch einen Vortrag an einer kleinen Sekretärkonferenz in CVN. Und aus ziemlichem Trubel und dem Lärm der Stadt geriet ich nun in dieses Zimmer rein, die waren noch in der Bibelarbeit. Und da kam ich gerade recht zur Gebetsgemeinschaft. Sitzen auf einmal mitten in dieser Großstadt im Lärm so 20 junge Männer und ihre Frauen beieinander und haben Gebetsgemeinschaft. Ich kann Ihnen gar nicht sagen, wie in dem Augenblick etwas fühlte von dem Frieden Gottes, der in der Gemeinde regiert. Das spürt man nicht. Das ist eine Realität. Ich weiß, da stehen manche auf und sagen, es soll auf Gefühl nichts geben. Gut, der wirkt aufs Gefühl, aber was heißt, hier bin ich auf etwas, auf einmal stieß ich wieder auf etwas, was Wirklichkeit ist, der Friede Gottes in der Gemeinde Jesu Christi. Aber meine Freunde, zieh hin im Frieden heißt, na Ehemann, jetzt bleib in diesem Frieden auf deiner Reise und bleib in diesem Frieden, wenn du im Generalstabsgebäude in Syrien sitzt und bleib in diesem Frieden, wenn du ins Haus Rimmon gehst. Eingehüllt Frieden Gottes. Das Wesen der Kinder Gottes. Seitdem Jesus mir Vergebung der Sünden geschenkt hat, ist das möglich? Frieden mit Gott, das einem einhört, in ganz schrecklichen Ereignissen vielleicht, in Notstunden, dass er mich einhört, dass er mich bewahrt in Versuchungsstunden. Zieh im Frieden. Aber nun müssen wir weiterlesen. Ich wollte eigentlich die nächste Geschichte noch und 2. Könige 5, Vers 19. Und er sprach zu ihm, zieh ihn mit Frieden. Und als er von ihm weggezogen waren, feldwegs auf dem Lande, gedachte Gehasi, der Diener Elisas, des Mannes Gottes, siehe, mein Herr hat diesen Syrer Naeman verschont, dass er nichts von ihm genommen hat, das er gebracht hat. So wahr der Herr lebt, ich will ihm nachlaufen und etwas von ihm nehmen. Das war ein geschäftsüchtiger junger Mann, nicht wahr? Der verstand sich auf seinen Vorteil. Also jagte Gehasi dem Naeman nach. Und da Naeman sah, dass er ihm nachlief, er vom Wagen ihm entgegen. Erinnern Sie, wie er vorher wütend war und gar nicht absteigen wollte im Haus Elisa. Er hat es absteigen gelernt. Es geht ihm jetzt ganz leicht. Er steigt sogar vor Gehasi. Er hat gelernt, das runtersteigen. Der trainiert drauf. Die Christen lernen absteigen. Permanent. Glauben Sie das. Wer Erfahrungen mit Gott gemacht hat, der lernt es absteigen. Brauche ich nicht länger zu erklären, nicht? Stieg er vom Wagen ihm entgegen und sprach, steht es wohl? Er sprach, ja. Aber mein Herr hat mich gesandt und lässt dir sagen, das war die erste Lüge. Er hat mich gesandt. Und lässt dir sagen, siehe, sind zu mir gekommen vom Gebirge Ephraim zwei Jünglinge aus der Prophetenkinder. Das war die zweite Lüge. Gib ihnen ein Zentner Silber und zwei Feierkleider. Das ist die dritte Lüge. Na, Eman sprach, nimm lieber zwei Zentner. Und er nötigte ihn und band zwei Zentner Silber in zwei Beutel und zwei Feierkleider und gab zwei in seiner Diener, die trugen es vor ihm her. Das war natürlich Gehasi nicht ganz recht. So auffällig wollte er die Geschichte nun wieder nicht haben. Und da er kam an den Hügel, nahm er es von ihren Händen und legte es beiseite im Hause und ließ die Männer gehen. Und da sie weg waren, trat er vor seinen Herrn. Und Elisa sprach zu ihm, woher Gehasi? Er sprach, dein Knecht ist weder hierher noch daher gegangen. Ich höre förmlich so meine Bäuche, diese Art. Was ist denn los? Gar nicht. Weder da noch dort gewesen. Eber sprach zu ihm, ist nicht mein Herz mitgegangen, da der Mann umkehrte von seinem Wagen dir entgegen? War das die Zeit, Silber und Kleider zu nehmen, Ölgärten, Weinberge, Schafe, Rinder, Knechte und Mägde? Aber der Aussatz Naemans wird dir anhangen und deinem Samen ewiglich. Da ging er von ihm hinaus aussätzlich nicht. Meine Freunde, lassen Sie mich noch ein paar Dinge hinweisen. Wollen Sie mal eben hineinsehen in Vers 20. Siehe, mein Herr hat diesen Naemann verschont. So wahr doch herrlich. Ich will ihm nachlaufen. Sagt dieser Schwindler Gehasi. So wahr der Herr lebt. Ich will ihm nachlaufen. Das war eine Form, die ging ihm fix vom Mund. So wahr der Herr lebt. Hat er sich nichts beigedacht. Man kann in der Nähe von Propheten die Prophetensprache lernen und sie gewandt sprechen, ohne dass auch nur ein bisschen was dahinter steht. Man kann der Bibel schon im Weihlaus verkehren und lernt die christliche Sprache sprechen, ohne dass auch eine Bohne von Wirklichkeit dahinter ist. Es lässt sich wirklich lernen. So war der Herr lehrt. So sprach der Prophet. Und das sagt er im Moment, wie er entschlossen ist, ins Angesicht Gottes in einen großen Schwindel zu unternehmen. So wenig denkt er sich dabei. Und es erschüttert eigentlich. Mir scheint dieses Wort entscheidend zu sein. So war der Herr lebt, was er so gedankenlos ausspricht, dass er erfahren muss, doch Herr lebt wirklich. Was er so gedankenlos hier sagt, das ist Wahrheit. Wie entsetzt er sich, als doch Elisa ihm sagt, ich habe dich gesehen, wie der Naemann vom Wagen stieg, wie du ihm nachliefst, wie du Silber und Feierkleider nahmst und wie er ihm die ganze Geschichte vorerzählt. Das ist mir offenbart vom Herrn. Das war nicht im Fernseher. Das hat mir der Herr gezeigt. Das war eine Vorwegnahme des jüngsten Tages. Meine Freunde, so denke ich mir das jüngste Gericht. Da wird nicht mehr diskutiert und lange verhandelt. Es heißt mal im Propheten Malachi, dass der Herr ein schneller Zeuge sei. Wenn es an die Vera-Brüne-Prozess, was ist da geredet geworden, man weiß nicht, wer dahinter ist. Der ist ein schneller Zeuge. Der wird nicht lang verhandelt. Da rollt das Leben, unser Leben vor ihm ab. Vor seinen und unseren Augen, wie Elisa hier dem Naemann die Geschichte vorerzählt. Die Geschichte des Gehasi. Dem Gehasi vorerzählt. So ist jüngste Tag. Also, was ist das Wichtigste, dass man hier Vergebung der Sünden holt und zum Heiland kommt und seine Sünden ablädt am Kreuze Jesu? Das muss furchtbar sein. Diese Stunde denken Sie mit dem Gehasi auf einmal, das alles vor die Augen gestellt wird. Stellen Sie sich vor, wenn Sie vor den Augen Gottes mal stehen, ich garantiere Ihnen, dass Sie davor stehen, und Ihr Leben rollt so ab, das schnelle Zeuge, und Sie können nichts mehr antworten. Verstehen Sie, was der Vergebung der Sünden heißt, dass das nicht mehr geschieht? Weil der für mich die Schuld, die Strafe getragen hat, der allein es konnte, Jesus. Und ich habe es angenommen, geglaubt. Bitte Sie, suchen Sie Jesus, den gekreuzigten, die Vergebung der Sünden. Damit diese schreckliche Stunde nicht erspart hat. Wer an Jesus glaubt, der kommt nicht ins Gericht. Nun muss der Gehasi erfahren, so war der Herr lebt. Er lebt. Und vor seinen Augen ist nichts verborgen. Da kommt man nicht mit so dummen Reden sagen, dein Knecht ist weder hierhin noch dahin gewesen.
1: Ich denke oft so, es ist so eine Zeit heute, wo die Schnoddrigkeit das Feld regiert. Finden Sie nicht so? Wo die Schnoddrigkeit das Feld regiert. Es ist doch gar nicht mehr möglich, mit heutigen Menschen ein ernstes Gespräch zu führen. Das ist einfach schnoddrig alles so, nicht?
0: Vor Gottes Augen hört die Schnoddrigkeit auf. Da bleibt dem Gehasi dieses dumme Geschwätz, dieses halbstarken Geschwätz, ein Knecht wird er hier noch da im Halse stecken. Da ist sein Leben aufgedeckt. Da ist die Schuld am Tage, da kann man nichts mehr sagen. Da kommt nur noch Gottes Richterspruch. Na, Ehemanns Aussatz wird dir anhand.
1: Das ist erst, was ich Ihnen hier an dieser Stelle zeigen wollte, so wahr der Herr lebt.
0: Er lebt tatsächlich.
1: Das zweite ist, was ich dazu sagen wollte. Können Sie noch? Oder es ist eine Menge wichtiger Sachen in dem Text drin. Das zweite ist, es hat mich doch sehr bewegt, warum wird dieser junge Mann so schrecklich hart bestraft.
0: Aussatz ist fürchterlich. Du liebe Zeit, also, denn Elisa konnte ihn ja, wie wir so sagen, zur Schnecke machen, nicht? Aber Aussatz an ihn, das ist doch ein bisschen hart.
1: Warum? Ich habe darüber nachgedacht und ich möchte Ihnen die Frucht meines Nachdenkens eben hinlegen. Es ist was Fürchterliches geschehen durch den Gehasi. Der Herr Jesus sagte mal, dass das Allerschrecklichste, was ist, das ist, wenn wir einem anderen an der Seele Schaden zufügen. Wer einen der Kleinen ärgert, das heißt, ihm ein Ärgernis gibt, dass er nicht glauben kann, dass er einen Glaubensschaden hat, dem wäre besser, dass man Mühlchen an seinen Hals hängt. Das sagt Jesus, der barmherzige Heiland. Elisa hat unüberhörbar deutlich dem Ehemann klar gemacht, die Gnade und Herzlichkeit Gottes Christi umsonst. Hier wird nichts bezahlt, das kriegt man geschenkt. Gnade ist umsonst und du lässt dich beschenken und begnadigen und du hast nichts. Und da geht dieser Kerl, der Gehasi, hin und nimmt ihm dann doch noch was ab. Und macht gewissermaßen diese gewaltige Predigt von der freien Gnade unglaubwürdig. Verstehen Sie? Die Predigt von der freien Gnade wird unglaubwürdig. Ne? Denken Sie, wie der Naemann weiterreist. Ne? Sah sich ja ganz großartig an. Gott schenkt alles, aber am Schluss holen sich dann doch noch so ein bisschen. Ne? Naemann wird es nicht gedacht haben. Aber die Gefahr bestand.
0: Hier setzt der Zorn Gottes ein. Bringen Sie Ihre eigene Hölle, Ihre Seele in die Hölle, wenn Sie wollen. Aber Gottes Zorn brennt furchtbar, wenn ich die Seelen anderer mit in die Hölle bringe. Wenn ich sie im Glauben aufhalte. Es ist mir erschütternd auf so junge Kerle, die aus meinem Weihhaus kommen und ein ungläubiges Mädchen heiraten und die dafür sorgt, dass der Junge schließlich liegen bleibt. Welcher Zorn Gottes steht über Menschen, die andere im Glaubensleben aufhalten, die sie hindern, selig zu werden. Wird ihnen nicht heiß und kalt, haben wir nicht alle irgendwie schon anderen Ärgernis gegeben. Hier wird Gott ganz ernst. Du hast nicht bloß ein bisschen geschwindelt, Gehasi. Du hast die Predigt von der freien Gnade Gottes unglaubwürdig gemacht. Du hast dem Naemann vielleicht einen Schaden an seiner Seele zugefügt. Habe ich deutlich gemacht, was ich meine, nicht wahr? Und das Zweite, was hier so ernst ist. Ich glaube, wir sehen hier einen Mann, der ganz unempfindlich geworden ist für Gottes Geist. Sehen Sie, da hat doch Herr um diesen Naemann gerungen. Er zog im Zorn weg, seine Knechte reden ihm zu, er tauft sie im Jordan nicht, Sie erinnern sich, die hier waren die Geschichte. Und dann wird er demütig und dankbar und er kommt an und er fährt, Gott schenkt dir die Barmherzigkeit. Schenkt sie dir. Und dann reist er als ein neuer Mann ab, der sein Herz dem Herrn geschenkt hat. Und der Gehasi kriegt von der ganzen Sache nur mit, Mensch, da hätten wir mal ein paar Einnahmen haben können. Dieses ganze Wirken Gottes hat ihm nichts mehr ausgemacht. Er hat so sehr in dieser geistlichen Atmosphäre gelebt, dass er selber unempfindlich geworden ist. So kann Pfarrer sein, ja? So kann Jugendsekretär sein. Dass man so in der geistlichen Atmosphäre zu Hause ist, dass er einem selber nichts mehr sagt. Und nun steht in der Bibel, wer da hat, dem wird gegeben, dass ich Fülle habe. Wer nicht hat, von dem wird auch genommen, was er hat. Na, Gehasi hat nicht. Nun fällt auch Florence unter das Gericht. Wenn du schon von den großen Wirken des Heiligen Geistes und des Heilandes hier nichts merkst, dann nimm auch voll den Aussatz des Naemann und das Gericht der Welt. Verstehen? Nun nimm das Ganze, was der Naemann hier gelassen hat an Jammer und Schuld, das nimm du, der du so völlig unempfindlich hier mitten im Gottesgeschehen lebst. Das packt mich manchmal so, nicht?
1: dass die Menschen, die hier im Weihhaus mitarbeiten, der Mann am, da oben am, am Apparat, nicht wahr, und am Büro und Hausmeister, dass sie nicht völlig unempfindlich werden, weil sie ganz in dieser Welt leben. Wer da nicht hat, von dem wird auch genommen werden, der sagt. Das ist schon eine erschütternd ernste Sache wie dem aussätzigen Gehasi. Und zum Schluss, ich saß noch eine Minute, ich weiß es nicht. Es ist erschütternd, dass der Gehasi fällt über den Mammon. Sehen Sie mal, dass die Bibel so ernst vom Geld spricht. Der reiche Jüngling wird schwer, wird reich ins Reich Gottes kommen. Oder vom irdischen Sinn, Sehen Sie mal, das ist so schwierig. Ich empfinde das Geld gar nicht als so gefährlich. Oder auch nicht. Und von wo ab ist es gefährlich? Wenn man wüsste, also sagen wir mal von 10.000 Mark Monatseinkommen ab oder 5.000 Mark Monatseinkommen oder 1.000 Mark Monatseinkommen, von da ab wird also Mammondienst. Kann man aber nicht sagen, ne? Verstehen Sie? Kann man nicht sagen. Sind vielleicht ganz potente Leute hier, aber gegen Fort sind so arme kleine Kröte. Ja? Wo ist die Grenze? Wo der Mammon gefährlich wird? Das ist unheimlich. Und dabei spricht die Bibel so ernste Warnungen im Alten und Neuen Testament vor der Gefahr des Mammonsdienstes, vor der Gefahr des Reichwerdens, vor dem Geiz. Gehasi war überhaupt nicht reich, er war arm. Die Gier, das ist ein ganz armer Sugar, der gar nichts hat, sogar am Mammon scheitern kann. Ja? Genauso wie der reiche Jüngling daran gescheitert ist, der viele Güter hatte. Wollen Sie mal das einfach mitnehmen. Dass die Bibel auf Schritt und Tritt warnt vor der Gefahr des Reichtums. Wir sehen hier keine Gefahren. Wir haben alle die Überzeugung, Sie und ich, dass ein anständiges Portemonnaie eine gute und nützliche Sache ist. Nicht? Eine gute und nützliche Sache ist. Sind wir alle von überzeugt. Wir sehen hier keine Gefahr. Und die Bibel sagt, da ist eine Gefahr. Und nun ist die Frage, ob Sie sich glauben wollen oder der Bibel glauben wollen. Dass da eine Gefahr ist. Und dass es unendlich wichtig ist, dass wir uns zeigen lassen, die feine Grenze, wo man Mammon mehr liebt als Gott. Das muss es zeigen. Ich will schließen, es gab einen Prediger Mencken im vorigen Jahrhundert, der hat zu diesem, also sprach vorigen Jahrhundert noch, zu diesem Naema noch was gesagt, das muss ich Ihnen vorlesen, verzeihen Sie, dass ich 5 Minuten zu lange rede, denken Sie mir das alles Erscheinung. Er sagt Mencken, was denken wir, wie wird Gehasi die damaszenischen Prachtgewänder, die Beutel mit Silber nun angesehen haben, als er aussätzig war, oh, wie oft mager gewünscht haben, für alle seine Schätze nur einen Tag seiner Armut wieder kaufen zu können, mit dem frohen Lebensgefühl seiner Gesundheit, mit dem süßen Genuss des Essens und Trinkens und des leichten und ruhigen Schlafs. Und dann der verlorene Friede Gottes. Oh, Jammer! Unbegreiflichste, böseste, unzerstörbarste, furchtbarste aller Täuschungen. Wer fürchtet dich, wie wir dich fürchten sollten? Gott erbarme sich unser und helfe uns allen, dass nicht einer von uns seine Hoffnung setze auf den ungewissen Reichtum des Eskimos.
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1: Sie hören nun wieder die gute Nachricht aus Gottes Wort. Unser Wochenvers steht in Jesaja 50, Vers 7. Aber der Herr, hilft mir. Darum werde ich nicht zu Schanden. Darum habe ich mein Angesicht dargeboten wie einen Kieselstein. Denn ich weiß, dass ich nicht zu Schanden werde. Das war unser Merkvers aus Jesaja 50, Vers 7.
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2: Psalm 40. Ein Psalm Davids vorzusingen. Ich harrte des Herrn, und er neigte sich zu mir und hörte mein Schreien. Er zog mich aus der grausigen Grube, aus lauter Schmutz und Schlamm, und stellte meine Füße auf einen Fels, dass ich sicher treten kann. Er hat mir ein neues Lied in meinen Mund gegeben, zu loben unseren Gott. Das werden viele sehen und sich fürchten und auf den Herrn hoffen. Wohl dem, der seine Hoffnung setzt auf den Herrn und sich nicht wendet zu den Hoffärtigen und denen, die mit Lügen umgehen. Herr, mein Gott, groß sind deine Wunder und deine Gedanken, die du an uns beweisest. Dir ist nichts gleich. Ich will sie verkündigen und davon sagen, wiewohl sie nicht zu zählen sind. Schlachtopfer und Speisopfer gefallen dir nicht, aber die Ohren hast du mir aufgetan. Du willst weder Brandopfer noch Sündopfer. Da sprach ich, siehe, ich komme. Im Buch ist von mir geschrieben, deinen Willen, mein Gott, tue ich gern, und dein Gesetz habe ich in meinem Herzen. Ich verkündige Gerechtigkeit in der großen Gemeinde. Siehe, ich will mir meinen Mund nicht stopfen lassen. Herr, das weißt du. Deine Gerechtigkeit verberge ich nicht in meinem Herzen. Von deiner Wahrheit und von deinem Heil rede ich. Ich verhehle deine Güte und Treue nicht vor der großen Gemeinde. Du aber, Herr, wollest deine Barmherzigkeit nicht von mir wenden. Lass deine Güte und Treue alle Wege mich behüten. Denn es haben mich umgeben Leiden ohne Zahl. Meine Sünden haben mich ereilt. Ich kann sie nicht überblicken. Ihrer sind mehr als Haare auf meinem Haupt. Und mein Herz ist verzagt. Lass dir's gefallen, Herr, mich zu erretten. Eile, Herr, mir zu helfen. Schämen sollen sich und zu Schanden werden, die mir nach dem Leben stehen, mich umzubringen. Es sollen zurückweichen und zu Schanden werden, die mir mein Unglück gönnen. Sie sollen in ihrer Schande erschrecken, die über mich schreien, da, da. Lass deiner sich freuen und fröhlich sein, alle, die nach dir fragen. Und die dein Heil lieben, lass alle Wege sagen, der Herr sei hochgelobt. Denn ich bin arm und elend. Der Herr aber sorgt für mich. Du bist mein Helfer und Erretter. Mein Gott, säume doch nicht. Psalm 41, ein Psalm Davids, vorzusingen. Wohl dem, der sich des Schwachen annimmt, den wird der Herr erretten zur bösen Zeit. Der Herr wird ihn bewahren und beim Leben erhalten und es ihm lassen wohlgehen auf Erden und ihn nicht preisgeben dem Willen seiner Feinde. Der Herr wird ihn erquicken auf seinem Lager. Du hilfst ihm auf von aller seiner Krankheit. Ich sprach: Herr, sei mir gnädig, heile mich, denn ich habe an dir gesündigt. Meine Feinde reden Arges wider mich. Wann wird er sterben und sein Name vergehen? Sie kommen nach mir zu schauen und meinen's doch nicht von Herzen, sondern sie suchen etwas, das sie lästern können, gehen hin und tragen's hinaus auf die Gasse. Alle, die mich hassen, flüstern miteinander über mich und denken Böses über mich. Unheil ist über ihn ausgegossen. Wer so daliegt, wird nicht wieder aufstehen. Auch mein Freund, dem ich vertraute, der mein Brot aß, tritt mich mit Füßen. Du aber, Herr, sei mir gnädig und hilf mir auf, so will ich ihnen vergelten. Daran merke ich, dass du Gefallen an mir hast, dass mein Feind über mich nicht frohlocken wird. Mich aber hältst du um meiner Frömmigkeit willen und stellst mich vor dein Angesicht für ewig. Gelobt sei der Herr, der Gott Israels, von Ewigkeit zu Ewigkeit. Amen. Amen. Psalm 42. Eine Unterweisung der Söhne Korach. Vorzusingen. Wie der Hirsch lechzt nach frischem Wasser, so schreit meine Seele Gott zu dir. Meine Seele dürstet nach Gott, nach dem lebendigen Gott. Wann werde ich dahin kommen, dass ich Gottes Angesicht schaue? Meine Tränen sind meine Speise Tag und Nacht, weil man täglich zu mir sagt: Wo ist nun dein Gott? Daran will ich denken und ausschütten mein Herz bei mir selbst, wie ich einherzog in großer Schar, mit ihnen zu wallen zum Hause Gottes, mit Frohlocken und Danken in der Schar derer, die da feiern. Was betrübst du dich, meine Seele? Und bist du unruhig in mir? Harre auf Gott! Denn ich werde ihm noch danken, dass er meines Angesichts Hilfe und mein Gott ist. Mein Gott, betrübt ist meine Seele in mir. Darum gedenke ich an dich aus dem Land am Jordan und Hermon vom Berge Misar. Deine Fluten rauschen daher, und eine Tiefe ruft die andere. Alle deine Wasserwogen und Wellen gehen über mich. Am Tage sendet der Herr seine Güte, und des Nachts singe ich ihm und bete zu dem Gott meines Lebens. Ich sage zu Gott, meinem Fels: Warum hast du mich vergessen? Warum muss ich so traurig gehen, wenn mein Feind mich dränget? Es ist wie Mord in meinen Gebeinen, wenn mich meine Feinde schmähen und täglich zu mir sagen: Wo ist nun dein Gott? Was betrübst du dich, meine Seele? Und bist so unruhig in mir? Harre auf Gott, denn ich werde ihm noch danken, dass er meines Angesichts Hilfe und mein Gott ist. Psalm 43. Gott, schaffe mir Recht und führe meine Sache wider das unheilige Volk und errette mich von den falschen und bösen Leuten. Denn du bist der Gott meiner Stärke. Warum hast du mich verstoßen? Warum muss ich so traurig gehen, wenn mein Feind mich dränget? Sende dein Licht und deine Wahrheit, dass sie mich leiten und bringen zu deinem heiligen Berg und zu deiner Wohnung, dass ich hineingehe zum Altar Gottes, zu dem Gott, der meine Freude und Wonne ist, und dir, Gott, auf der Harfe danke, mein Gott. Was betrübst du dich, meine Seele? Und bist du unruhig in mir? Harre auf Gott, denn ich werde ihm noch danken, dass er meines Angesichts Hilfe und mein Gott ist. Psalm 44. Eine Unterweisung der Söhne Korach. Vorzusingen. Gott, wir haben mit unseren Ohren gehört Unsere Väter haben es uns erzählt, was du getan hast zu ihren Zeiten, in alten Tagen. Du hast mit deiner Hand die Heiden vertrieben, sie aber hast du eingesetzt. Du hast die Völker zerschlagen, sie aber hast du ausgebreitet. Denn sie haben das Land nicht eingenommen durch ihr Schwert, und ihr Arm half ihnen nicht, sondern deine Rechte, dein Arm und das Licht deines Angesichts. Denn du hattest Wohlgefallen an ihnen. Du bist es, mein König und mein Gott, der du Jakob Hilfe verheißest. Durch dich wollen wir unsere Feinde zu Boden stoßen, in deinem Namen niedertreten, die sich gegen uns erheben. Denn ich verlasse mich nicht auf meinen Bogen, und mein Schwert kann mir nicht helfen, sondern du hilfst uns von unseren Feinden und machst zu Schanden, die uns hassen. Täglich rühmen wir uns Gottes und preisen deinen Namen ewiglich. Warum verstößest du uns denn nun und lässest uns zu Schanden werden und ziehst nicht aus mit unserem Heer? Du lässest uns fliehen vor unserem Feind, lass uns berauben, die uns hassen. Du gibst uns dahin wie Schlachtschafe und zerstreust uns unter die Heiden. Du verkaufst dein Volk um ein Nichts und hast mit ihrem Kaufgeld nichts gewonnen. Du machst uns zur Schmach bei unseren Nachbarn, zu Spott und Hohn bei denen, die um uns her sind. Du machst uns zum Sprichwort unter den Heiden, lässt die Völker das Haupt über uns schütteln. Täglich ist meine Schmach mir vor Augen und mein Antlitz ist voller Scham, weil ich sie höhnen und lästern höre und muss die Feinde und Rachgierigen sehen. Dies alles ist über uns gekommen, und wir haben doch dich nicht vergessen, an deinem Bund nicht untreu gehandelt. Unser Herz ist nicht abgefallen, noch unser Schritt gewichen von deinem Weg, dass du uns so zerschlägst am Ort der Schakale und bedeckst uns mit Finsternis. Wenn wir den Namen unseres Gottes vergessen hätten und unsere Hände aufgehoben zum fremden Gott, würde das Gott nicht erforschen? Er kennt ja unseres Herzens Grund. Doch um deinetwillen werden wir täglich getötet und sind geachtet wie Schlachtschafe. Wache auf, Herr! Warum schläfst du? Werde wach und verstoß uns nicht für immer. Warum verbirgst du dein Antlitz, vergissest unser Elend und unsere Drangsal? Denn unsere Seele ist gebeugt zum Staube. Unser Leib liegt am Boden. Mache dich auf, hilf uns und erlöse uns um deiner Güte willen. Psalm 45. Eine Unterweisung der Söhne Korach, vorzusingen nach der Weise Lilien, ein Brautlied. Mein Herz dichtet ein feines Lied, einem König will ich es singen. Meine Zunge ist ein Griffel eines guten Schreibers. Du bist der Schönste unter den Menschenkindern. Voller Huld sind deine Lippen. Wahrlich, Gott hat dich gesegnet für ewig. Gürte dein Schwert an die Seite, du Held, und schmücke dich herrlich. Es möge dir gelingen in deiner Herrlichkeit. Zieh ein Heer für die Wahrheit, in Sanftmut und Gerechtigkeit. So wird deine rechte Hand Wunder vollbringen. Scharf sind deine Pfeile, dass Völker vor dir fallen. Sie dringen ins Herz der Feinde des Königs. Gott, dein Thron bleibt immer und ewig. Das Zepter deines Reichs ist ein gerechtes Zepter. Du liebst Gerechtigkeit und hassest gottloses Treiben. Darum hat dich der Herr, dein Gott, gesalbt mit Freudenöl wie keinen deinesgleichen. Deine Kleider sind lauter Myrrhe, Aloe und Kassia. Aus Elfenbeinpalästen erfreut dich Saitenspiel. In deinem Schmuck gehen Töchter von Königen. Die Braut steht zu deiner Rechten in Goldschmuck aus Ophir. Höre, Tochter, sieh und neige dein Ohr. Vergiss dein Volk und dein Vaterhaus. Den König verlangt nach deiner Schönheit. Denn er ist dein Herr und du sollst ihm huldigen. Die Tochter Tyrus kommt mit Geschenken, die Reichen im Volk suchen deine Gunst. Die Königstochter ist mit Perlen geschmückt, sie ist mit goldenen Gewändern bekleidet. Man führt sie in gestickten Kleidern zum König. Jungfrauen folgen ihr, ihre Gespielinnen führt man zu dir. Man führt sie hin mit Freude und Jubel. Sie ziehen ein in des Königs Palast. An deiner Väterstadt werden deine Söhne sein. Die wirst du zu Fürsten setzen in aller Welt. Ich will deinen Namen kundmachen von Kind zu Kindeskind. Darum werden dir danken die Völker immer und ewig.
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Darf man klagen? Darf man sein Herz vor Gott ausschütten? Die Antwort lautet: auf jeden Fall. Und damit wir lernen, wie man sich so dem Herrn zuwenden kann, finden wir jede Menge Klagelieder in der Bibel. Eines davon ist der Psalm 13. Herr, wie lange willst du mein sogar vergessen? Wie lange verbirgst du dein Antlitz vor mir? Wie lange soll ich Sorgen in meiner Seele und mich ängsten in meinem Herzen täglich? Wie lange soll sich mein Feind über mich erheben? Schaue doch und erhöre mich, Herr, mein Gott. Erleuchte meine Augen, dass ich nicht im Tode entschlafe, dass nicht mein Feind rühme, er sei mein mächtig geworden, und meine Widersacher sich nicht freuen, dass ich niederliege. Ich hoffe aber darauf, dass du so gnädig bist. Mein Herz freut sich, dass du so gerne hilfst. Ich will dem Herrn singen, dass er so wohl an mir tut.

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1: 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Was war passiert, dass Niki so ganz anders wurde und 27 Bandenmitglieder ihre Waffen bei der Polizei abgaben? Hören wir ihn selber, was er damals erlebte.
2: In der zweiten Juliwoche 1958 war Jugendevangelisation in der St. Nikolashalle. Der Pfarrer hatte die Mau-Maus zur letzten Versammlung eingeladen. Ein Sonderbus würde uns abholen, wurde gesagt. Ich schüttelte den Kopf, als mir die anderen davon berichteten. Damit wollte ich nichts zu tun haben.
3: Hey, Niki, du bist doch kein Feigling, wie?
4: Ich fürchte mich vor keinem, nicht mal vor diesem storchbeinigen Pfarrer, nicht mal vor dir und nicht mal vor Gott.
3: Ja, das klingt aber doch so, als hättest du für irgendetwas Angst. Warum willst du sonst nicht mitkommen?
4: Wann soll der Bus hier sein?
3: Um 7. Die Versammlung fängt um 7:30 an. Kommst du jetzt mit?
4: Ja, die ganze Gang kommt mit. Und dann nehmen wir den Laden da auseinander.
3: In Ordnung, Chef.
2: Der Gedanke, meinen kleinen, vertrauten Block zu verlassen, erfüllte mich mit Furcht. Ich fürchtete mich davor, in einer großen Menschenmenge zu einer Null zu werden. Eines war sicher, sobald ich in dieser Arena kam, musste ich etwas tun, um die Aufmerksamkeit auf mich zu lenken. Über 50 Mau-Maus waren beisammen. Als wir vor der Halle hielten, öffneten wir die Notausstiege und einige krochen sogar aus den Fenstern. Der Lärm war unglaublich. Unsere Plätze waren ganz vorne. Ein Mädchen begann zu singen. Selbst auf unseren Vorzugsplätzen war sie über den Lärm hinweg nicht mehr zu hören. Sobald sie sang, stiegen manche Jungen und Mädchen auf die Stühle und fingen an zu tanzen. Sie verließ die Bühne. Und dann stand der Pfarrer dort, David Wilkerson. Ich sprang auf.
5: Hallo David, hier bin ich. Sie sehen, ich habe Wort gehalten. Nun, was haben Sie vor? Wollen Sie uns bekehren oder was? Das ist ja nichts.

0: Abend unseres Jugendkreuzzuges in der Stadt. Heute wollen wir es einmal etwas anders halten als sonst. Ich möchte meine Freunde, die Mau Mau, bitten, die Opfergaben einzusammeln.
1: Du, los, los.
0: Jetzt stellt euch bitte hier auf. Nachher kommt ihr auf die Bühne und übergebt mir das Opfer. Ich warte auf euch.
2: Es war zu schön, um wahr zu sein. Keiner im Saal zweifelte daran, was wir tun würden. Man musste ein Narr sein, wenn man eine solche Gelegenheit nicht nutzte. Manche Erwachsene warfen Scheine in die Kartons oder schrieben Schecks aus. Wenn wir schon die Opfergabe einsammelten, dann wollte ich auch ein gutes Ergebnis erzielen. Fast jeder gab ja etwas. Ich deutete mit einer Kopfbewegung zur rechten Saalseite und wir verschwanden hinter den schwarzen Vorhängen neben der Bühne. Genau über unseren Köpfen hing eine Tafel mit dem Wort Ausgang. Jeder konnte es sehen. Und sobald wir hinter dem Vorhang verschwanden, brauste Gelächter auf. Man machte sich über den Prediger lustig, der sich von den Mau Maus hereinlegen ließ. Wir versammelten uns hinter dem Vorhang. Die Jungen sahen mich gespannt an. Sie warteten auf mein Zeichen zum Ausgang hin. Aber ich zögerte. Wilkerson hatte mich ausgesucht. Ich konnte jetzt tun, was die Menge oder was er von mir erwartet. Sein Vertrauen entzündete einen Funken in mir. Anstatt eine Bewegung zum Ausgang hinzumachen, schüttelte ich den Kopf und sagte:
3: Los, wir bringen das ganze Zeug zu ihm auf die Bühne.
4: Aber 10% für uns.
3: Hey, was machst denn du da? Leg sofort das Geld wieder rein, es gehört dem Pfarrer.
5: Krieg dich doch nicht auf, Niki. Zieh doch mal den Haufen Geld, das merkt doch keiner.
6: Jungs, hier ist genug für uns alle.
3: Mann, leg jetzt das Geld wieder zurück oder du landest auf dem Friedhof. So, jetzt können wir gehen.
2: Nacheinander traten wir auf die Bühne und wurden von Buhrufen empfangen. Die Jungen dort unten waren ganz sicher gewesen, dass wir den Pfarrer reinlegen würden. Und jetzt waren sie enttäuscht. Mir aber gab es ein gutes, befriedigendes Gefühl, dass ich einmal etwas Richtiges getan hatte. Etwas Ehrbares. Wohl zum ersten Mal in meinem Leben hatte ich anständig gehandelt, weil ich es so wollte.
7: Hier, Pfarrer, das gehört Ihnen.
0: Danke, Niki. Ich wusste, dass ich mich auf dich verlassen kann.
2: Wir drehten uns um und gingen zu unseren Plätzen zurück. Die Zuhörer waren jetzt still, dass man eine Nadel hätte fallen gehört. Wilkerson begann seine Predigt. Er sprach ungefähr eine Viertelstunde. An seine Worte erinnere ich mich nicht, aber in mir war ein Sturm. Ich dachte einfach über mich selbst nach. Und je deutlicher ich mich erinnerte, desto größer wurde mein Gefühl der Schuld und der Scham. Wilkerson sagte etwas vom Bereuen der Sünden. Ich stand unter dem Einfluss einer Kraft, die 100-mal stärker war als alle Drogen. Es war, als habe mich ein reißender Strom mit seinen Wirbeln erfasst. Ich konnte nicht widerstehen. Meine Angst war verschwunden. Ich hörte Wilkerson sagen:
0: Er ist hier. Er ist in diesem Raum. Euretwegen ist er gekommen. Wenn ihr wollt, dass euer Leben verändert wird, dann jetzt, dann ist das jetzt der richtige Augenblick. Steht auf, diejenigen von euch, die wollen, dass ihr Leben sich verändert, die zu Jesus kommen wollen, die sollen jetzt kommen. Steht auf, kommt vor.
1: Los, gehen wir.
8: Ha, was ist los, Niki? Fromm geworden, was?
9: Mensch, wenn du da hingehst, Kleiner, dann hast du mich zum letzten Mal gesehen. Du willst wohl fromm werden, was?
1: Du machst mich krank.
2: Mehr als 25 Mau Maus folgten mir und hinter uns drängten sich 30 Jungen aus anderen Gangs. In diesem Augenblick zählte nichts anderes als die Tatsache, dass ich Jesus Christus folgen wollte, wer auch immer das sein möchte. Ein Mann sprach zu uns über christliche Lebensführung. Dann sagte der Pfarrer zu mir: Gott liebt dich, Niki. Du kannst Gott alles sagen. Ich öffnete den Mund, doch die Worte, die herauskamen, waren nicht meine Worte. Ach Gott, sagte ich. Ach Gott, wenn du mich liebst, dann komm in mein Leben. Ich will nicht mehr fliehen. Komm in mein Leben und verändere mich. Bitte verändere mich. Das war alles. Aber ich fühlte, wie ich in den Himmel gehoben wurde. Mariana, Mädchen, die Gangs, alles erschien auf einmal weit hinter mir zu liegen. Zum Schluss sagte uns der Pfarrer ein Bibelwort. Ist jemand in Christus, so ist er eine neue Kreatur. Das Alte ist vergangen, siehe, es ist Neues geworden. Ja, auch ich war neu geworden. Ich war Niki. Und doch war ich nicht mehr Niki. Ich lebte auf eine ganz neue Art. Glück, Fröhlichkeit, Freude, Erleichterung, Freiheit, wunderbare Freiheit. Ich hatte meine Flucht beendet. Alle meine Angst und Furcht waren fort. Ich empfand keinen Hass mehr. Ich liebte Gott, Jesus Christus und alle, die um mich waren. Und ich wusste, dass Jesus uns liebt. Schon früh am nächsten Morgen war ich auf der Straße und suchte die Jungen auf, die gestern Abend vorgetreten waren, und sagte ihnen, sie sollten sich mit ihren Waffen im Washington Park versammeln. Dann ging ich wieder in mein Zimmer zurück, steckte den Revolver in den Gürtel, nahm die Bibel, die ich gestern Abend geschenkt bekam, und ging zum Park. Ungefähr 27 Mau-Maus warteten schon auf mich. Und so marschierten wir zur Polizeiwache an der St. Edward Street. Als wir die Wache betraten, sprang der diensthabende Offizier auf und griff nach seiner Pistole.
4: Was ist los?
10: Alles okay, Mann, wir wollen keinen Ärger machen. Wir wollen bloß unsere Waffen abgeben.
4: Was wollt ihr? Hey, Leute, kommt her! Die Bullen wollen was hier.
10: Wir haben gestern unsere Herzen Gott gegeben. Heute wollen wir unsere Waffen der Polizei
4: John
10: geben.
4: John Fred, geht auf die Straße, das könnte eine Falle sein. Guckt nach.
10: Hier sehen Sie doch mal, Leutnant. Die Bibel hat uns der Pfarrer gestern Abend geschenkt. Wir wollen jetzt zu keiner Gang mehr gehören. Wir sind Christen geworden.
4: Ja, welcher Pfarrer?
10: David Wilkerson. So ein Hagerer, der sich immer hier rumgetrieben hat und mit den Gangs gesprochen hat. Wenn Sie uns nicht glauben, dann können Sie ihn ja anrufen.
4: Hey, ruf doch mal den Pfarrer an. Sag ihm, er möchte so schnell wie möglich hierher kommen. Ach, gehen Sie schon her. Hallo, Pfarrer Wilkerson? Ich glaube, es ist besser, Sie kommen gleich mal zu uns. Ich habe die Wache voller Mau-Maus und ich weiß nicht, was ich mit Ihnen anfangen soll. Ja? Gut. Er kommt sofort, aber bevor er hier ist, möchte ich eure Waffen haben.
10: Natürlich, Leutnant, drum sind wir doch hergekommen.
4: In Ordnung, Jungs, legt eure Kanonen hier auf den Schalter. Und die Munition auch.
2: Die Polizisten trauten ihren Augen nicht. Inzwischen waren vier weitere von ihnen hereingekommen und starrten ungläubig auf den wachsenden Stapel von Schusswaffen aller Art. Und dann bat ich den Leutnant, meine Bibel zu signieren. Und in diesem Augenblick trat der Pfarrer ein.
4: Herr Pfarrer, ich möchte Ihnen die Hand drücken. Wie haben Sie das nur gemacht? Diese Jungs hatten uns den Krieg erklärt und uns seit Jahren nichts als Ärger und Sorgen gemacht. Und heute Morgen kommen Sie plötzlich her. Und wissen Sie, was Sie wollen?
11: Nein, wie sollte ich?
4: Sie wollen, dass wir unseren Namen in die Bibel da schreiben.
11: Das habt ihr von den Polizisten verlangt?
10: Ja, guck mal, hier sind schon die Namen drin.
11: Sie sehen, Leutnant, dass Gott auch hier sein wird.
2: Dann kam ich zur Bibelschule. Es dauerte eine Zeit, bis ich mich an die neue Umgebung gewöhnt hatte. Bisher hatte ich stets getan und gelassen, was ich wollte. Doch hier wurde alles, vom Aufstehen um 6 Uhr bis zum Löschen der Lichter um 10 Uhr, geregelt. Manchmal war ich ganz mutlos. Wieder einmal sprach ich mit dem Leiter der Bibelschule über meine Probleme. Er sagte zu mir,
12: »Die Welt braucht deine Stimme, Niki. Noch immer leben in Amerika 100.000 junge Leute, wie du gelebt hast. Sie sind in den Klauen des Hasses, der Sünde und der Furcht gefangen.« Sie brauchen einen Menschen aus ihren eigenen Reihen, Niki. Und von dieser Stunde an bete ich, dass du einmal dieser Mensch sein wirst. Du sprichst ihre Sprache, du hast gelebt, wo sie leben, du bist für sie. Du hast gehasst, wie sie hassen, du hast Angst gehabt, wie sie. Sie brauchen eine starke Stimme, die ihnen den Weg aus den Slums und dem Elend zeigt und sie auf Christus weist, der allein der Weg ist.
13: Und dann geschah es, dass Niki wieder zu Hause in Brooklyn war, aber... Er war anders geworden. Er wusste, ich muss meinen Freunden von früher sagen, dass Jesus Christus allein echtes Leben schenkt. Mario, ein Mitarbeiter, verkündete überall, dass Niki Kruss zurückgekommen war und ihnen was Wichtiges sagen möchte.
2: Ja, Mario hatte für einen wirklichen Auflauf gesorgt. Mindestens 300 Jugendliche drängten sich auf der Straße. Hinter ihnen hatten sich rund 200 Erwachsene versammelt. Zwei Polizeiwagen kamen herangerollt und hielten zu beiden Seiten der Menge. Ich kann nur hoffen, dass sie nicht alle umgebracht werden. Die Burschen sind ziemlich brutal, weißt du?
14: Los, Pfarrer, deine Gemeinde wartet. Meine Damen und Herren, heute ist ein großer Tag. Der Chef der gefährlichen und berühmten Mau Maus wird zu euch sprechen. Jung und alt fürchteten ihn, aber er ist heute nicht mehr ihr Chef. Er war es und will euch jetzt erzählen, warum er nicht mehr in der Gänge ist. Es spricht Nicky Kruss.
15: Ich war einmal Chef der Mau Maus. Heute Nachmittag will ich euch erzählen, warum ich jetzt Ex-Präsident der Mau Maus bin. Ich bin Ex-Chef, weil Jesus mein Herz verändert hat. Eines Tages hörte ich auf einer Straßenversammlung wie dieser hier einen Mann, der von jemandem erzählte, wie der mein Leben verändern könne. Er sagte, dass Jesus mich liebe. Wer dieser Jesus ist, wusste ich natürlich nicht. Aber eines wusste ich ganz genau. Niemand liebt mich. Niemand. Und doch sagte mir dieser Mann, dass Jesus mich liebt. Und ich habe diese Liebe angenommen. Und jetzt ist mein Leben verändert. Ich habe mich Gott anvertraut und er hat mir ein neues Leben gegeben. Früher war ich genau wie ihr. Ich trieb mich auf den Dächern herum, auf den Straßen. Ich wurde von der Schule verjagt, die Polizei war hinter mir her und ich wurde oft genug festgenommen und war mehrmals im Gefängnis. Aber dann veränderte Jesus mein Leben. Er gab mir etwas, wofür es sich zu leben lohnt. Er gab mir Hoffnung. Er gab meinem Leben einen neuen Sinn. Ich rauche nicht mehr Marihuana. Ich prügle mich nicht mehr und stehle nicht mehr. Ich liege nachts nicht mehr wach, weil mich die Furcht nicht schlafen lässt. Ich habe keine Albträume mehr. Und vor allem bin ich glücklich, dass ich nicht mehr auf der Flucht bin. Und das muss ich euch sagen, wenn ihr euer Leben Jesus gebt, dann nimmt er euch so, wie ihr seid. Bitte sprecht mit Jesus, so wie ich es getan habe. Jesus gibt deinem Leben einen neuen Sinn. Ja, er gibt dir etwas ganz Neues, er gibt dir neues Leben.
13: Er gibt dir neues Leben. Das gilt heute dir, ganz gleich, was du bisher getan und erlebt hast. Ich habe es schon oft gesagt, sprich im Anschluss an diese Sendung mit Jesus und sprich mit einem entschiedenen Christen und betet miteinander. Und wenn du keinen in deiner Umgebung kennst, dann schreibe mir von deinem Entschluss, auch Jesus anzugehören. Schreibe einfach an Johannes im Kindertreff-Missionswerk Werner Heukelbach, 51700 Bergneustadt, Deutschland. Und wer in der Schweiz wohnt, schreibe an das Missionswerk Werner Heukelbach, Postfach 650 in 4800 Zofingen, Schweiz. Ich freue mich auf deinen Brief. Tschüss, dein und euer Johannes vom Kindertreff.

Hallo, liebe Kinder. Wisst ihr noch, welches das erste Gebot in der Bibel ist, das eine Verheißung mit sich bringt? Der Apostel Paulus sagt im Epheserbrief Kapitel 6, ihr Kinder, seid gehorsam euren Eltern in dem Herrn, denn das ist recht. Ehre Vater und Mutter, das ist das erste Gebot, das eine Verheißung hat. Und was ist die Verheißung? Damit es dir wohlgehe und du lange lebst auf der Erde.

Viele Menschen glauben nicht mehr an Gott, glauben nicht an die Bibel, leben so, wie es ihnen am besten passt. Das ist aber ein sehr unkluges Benehmen. Denn es gibt einen Gott, der alles erschaffen hat. Dieser Gott, der Herr, erhält alles durch seine Macht. Er schenkt jedem Odem und das Leben. Er hat die Naturgesetze erfunden und erhält sie auch. Er weiß alles, kennt alles und richtet uns gemäß seiner Gerechtigkeit und Heiligkeit. Und dieser Gott hat sich durch sein Wort, das wir Bibel nennen, offenbart, damit wir ihn kennenlernen, damit wir sein Wesen, seinen Willen, seine Absichten erkennen. Lass dich nicht täuschen durch Gedanken, durch Worte und Lehren, die dich überzeugen wollen, dass es keinen Gott gibt oder dass du ihn nicht brauchst. Der Herr hat Folgendes versprochen: Denn so ihr mich von ganzem Herzen suchen werdet, so will ich mich von euch finden lassen, spricht der Herr.

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1: Sie hören nun wieder die gute Nachricht aus Gottes Wort. Unser Wochenvers steht in Jesaja 50, Vers 7. Aber der Herr, Herr, hilft mir. Darum werde ich nicht zu Schanden. Darum habe ich mein Angesicht dargeboten wie einen Kieselstein. Denn ich weiß, dass ich nicht zu Schanden werde. Das war unser Merkvers aus Jesaja 50, Vers 7.

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1: Schön, dass ich Sie wieder zu einer weiteren Folge unserer Sendereihe durch die Bibel begrüßen darf. Nachdem wir beim letzten Mal einen groben Überblick über den zweiten Brief des Paulus an Timotheus gewonnen haben, geht es diesmal um die Verse 6 bis 18 im ersten Kapitel dieses Briefes. Da Paulus zur Zeit der Abfassung des Briefes im Gefängnis sitzt und mit seinem Tod rechnen muss, ist dieser Brief an seinen Schützling Timotheus sehr persönlich gehalten. Es sind quasi die letzten Worte eines Vaters an seinen Sohn. Ich freue mich, nun mit Ihnen weitere Entdeckungen in diesem Brief zu machen und hoffe, dass Gottes Wort auch für Sie heute ganz persönlich wird. In den ersten Versen des zweiten Timotheusbriefes macht Paulus deutlich, in welchem inneren Verhältnis er zu Timotheus steht. Er nennt ihn meinen lieben Sohn und beschreibt, wie sehr er Timotheus vermisst. Er betet täglich für ihn und sehnt sich nach ihm. In Vers 6 erinnert er ihn dann an die Gnadengabe, die Gott ihm geschenkt hat. Es heißt dort, aus diesem Grund erinnere ich dich daran, dass du erweckest die Gabe Gottes, die in dir ist, durch die Auflegung meiner Hände. Wenn Paulus seine Hände auf Timotheus gelegt hat, bedeutet dies, dass Timotheus sein Mitarbeiter sein sollte. Er teilte mit ihm die Aufgabe, das Wort Gottes zu lehren. Ich bin der Meinung, dass Paulus beabsichtigte, Timotheus einmal seine Aufgabe zu übertragen. Dieser junge Mann hatte solch eine enge Verbindung zu Paulus, dass Paulus ihm in Philipper 2, Vers 10 aus dem Gefängnis in Rom schreibt, »Denn ich habe keinen außer dir, der so ganz meines Sinnes ist.« Timotheus war ein Mann, der die Lehre und die Verkündigung des Evangeliums im Sinne von Paulus fortsetzen würde. Deshalb machte Paulus ihn zu seinem wichtigsten Mitarbeiter und Partner. Sie waren in ihrem Dienst eine Einheit. Und nun ermahnt Paulus ihn in dem gerade schon gehörten Vers 6 unseres Bibeltextes, die Gabe Gottes, die in dir ist, zu erwecken. Dieser Mann hat eine besondere Gabe und Paulus drängt ihn, sie zum Vorschein kommen zu lassen. Was denken Sie, was das bedeutet? Ich vermute, Paulus macht sich Sorgen über Timotheus, der ja in Ephesus war. Dort in Ephesus stand nämlich der Tempel der Diana und der war aufgrund des damit verbundenen Fruchtbarkeitskultes in Verbindung mit Tempelprostitution eine der großen Ursachen für viel Sünde in der Stadt. Paulus verbrachte 3 Jahre in Ephesus und er wusste um die Reize und Verführungen, denen man dort ausgesetzt war. Vielleicht machte er sich Sorgen, ob Timotheus standhaft genug wäre und sich nicht davon abbringen ließe, den ganzen Ratschluss Gottes zu verkünden. Auf jeden Fall sehen wir hier Paulus großes Anliegen für Timotheus, für diesen jungen Mann, den er als seinen geliebten Sohn bezeichnet. Schauen wir nun, was er Timotheus noch weiter mit auf den Weg gibt. In Vers 7 steht, »Denn Gott hat uns nicht gegeben den Geist der Furcht, sondern der Kraft und der Liebe und der Besonnenheit.« Das Wort »Furcht« muss hier wohl besser übersetzt werden mit »Feigheit«. Also, Gott hat uns nicht gegeben den Geist der Feigheit. Das ist in der Vergangenheit auch von mir oft falsch gedeutet worden. Lassen Sie mich versuchen, dies genauer zu erläutern. Ich erinnere mich noch gut daran, wie ich zum ersten Mal mit dem Flugzeug verreist bin. Auch wenn es mir nicht angenehm war, es ging einfach nicht anders, weil die Entfernung zu meinem Reiseziel zu groß war. Genießen konnte ich es aber nicht, und auf den ersten Flug folgten weitere Flüge. Wenn ich im Flugzeug saß, machte ich mir richtiggehend Vorwürfe, weil ich Angst vor dem Fliegen hatte. Immer wieder versuchte ich, meine Angst zu bekämpfen. Dabei ist Angst eigentlich etwas Natürliches und Gutes. Denken Sie nur an die Angst, die man empfindet, wenn einem draußen auf der Straße ein Löwe entgegenkommt. Schnell würde man versuchen, sich in Sicherheit zu bringen. Und das würde einem vermutlich das Leben retten. Es ist also normal und gut, dass wir vor manchen Dingen Angst haben. Aber manche von uns haben zum Beispiel Höhenangst oder eben Flugangst. Immer wieder habe ich in solchen Situationen gebetet und mich dann gewundert, dass Gott mir diese Angst nicht einfach wegnimmt. Wieso ist Angst in uns, wenn Paulus hier doch schreibt, Gott hat uns nicht gegeben den Geist der Furcht? Nun, inzwischen bin ich davon überzeugt, Paulus spricht hier nicht von einer guten Art von Angst, sondern von Feigheit. Dies ist ein wichtiger Unterschied. So würde ich diesen Vers also mit den Worten wiedergeben, Gott hat uns nicht gegeben den Geist der Feigheit, sondern der Kraft und der Liebe und der Besonnenheit. Ein Geist der Besonnenheit, das meint Disziplin. Mit anderen Worten, Gott will nicht, dass geistliche Niederlagen die Norm in unserem christlichen Leben sind. Wir als Christen sollen uns im Griff haben, diszipliniert leben, damit wir nicht Sklaven unserer Gefühle sind. Wir alle werden von unseren Gefühlen gesteuert. Das ist der Grund, warum Leute etwa spontan Geld an Organisationen spenden, die mit dem Bild eines armen, hungernden, kleinen Waisenkindes werben. Doch Christen sollen nicht zuallererst von ihren Emotionen gesteuert werden. Wir sollen uns vom Heiligen Geist leiten lassen und uns dadurch selbst erziehen und im Griff haben. Wie wirkt sich das auf unsere Angst aus? Muss man mir einen Vorwurf machen, dass ich Angst vor dem Fliegen habe? Nein, aber genauso wäre es falsch, wenn ich wegen meiner Angst zu Hause bliebe. Und so diszipliniere ich mich als Christ, beiße die Zähne zusammen, kaufe mir ein Ticket und setze mich in ein Flugzeug, weil Gott mich zu einem Lehrdienst berufen hat, bei dem ich eben auch reisen muss. Die Emotionen zu beherrschen meint, sich aufgrund von Gefühlen nicht davon abbringen zu lassen, das zu tun, was man tun soll. Deshalb, liebe Hörer, wenn Sie Furcht vor dem Fliegen haben, disziplinieren Sie sich oder suchen Sie sich vielleicht sogar ärztliche Hilfe. Doch nach wie vor werden Sie vermutlich gewisse Gefühle empfinden. Wenn Sie sind wie ich, dann werden Sie im Flugzeug sitzen und versuchen, sich mit aller Kraft zusammenzureißen. Und Sie werden sich den ganzen Flug über fragen, wie lange es wohl noch dauern wird, weil jede Stunde sich hinzieht wie eine halbe Ewigkeit. Wissen Sie was? Wenn ein Flugzeug zwischendurch mal in Luftlöcher fällt, kralle ich mich regelrecht am Sitz vor mir fest. Das ist natürlich unvernünftig, denn der Sitz vor mir ist nicht sicherer als der Sitz, auf dem ich sitze. Aber irgendwie fühlt es sich gut an, wenn ich das tue. Zurück zu unserem Bibeltext. Diese Aufforderung von Paulus an Timotheus empfinde ich als wunderbare Hilfe für mich. Gott hat uns nicht gegeben den Geist der Furcht bzw. der Feigheit, sondern der Kraft und der Liebe und der Besonnenheit. Gott sagt mir dadurch zu, dass ich als Christ nicht ständig als Unterlegener, als Verlierer leben muss, sondern dass ich meine Gefühle, ja, mein Leben kontrollieren kann, weil er mich dazu in die Lage versetzt. Bei einer Gruppenreise durch die Länder der Bibel wollte ich nicht mit, als es nach Ägypten gehen sollte. Ich hatte bei einer früheren Reise schon schlechte Erfahrungen gemacht und ich war deshalb sehr aufgewühlt. Ich kannte Kairo nicht und wollte auch nicht dahin. Aber Gott half mir, meine Gefühle zu überwinden. Zuerst dachte ich, dass ich einfach in Jerusalem ein paar Tage verbringen würde und auf die Gruppe warten würde, die den Abstecher nach Kairo machte. Aber das Hotel war ausgebucht. Mein Plan ließ sich nicht in die Tat umsetzen. Dann kam mir die Idee, bereits nach Athen zu reisen und dort auf meine Gruppe zu warten. Aber auch da fanden wir keinen Platz für mich in einem Hotel. So blieb mir nichts anderes übrig, als mit nach Kairo zu fliegen. Gott lehrte mich auf diese Weise, meine Emotionen zu kontrollieren, und ich bin dankbar, dass er es getan hat. Denn wir hatten eine schöne Zeit in Kairo, in der ich sehr viel Neues lernen durfte. Kommen wir nun in Vers 8 zu einem weiteren mutmachenden Ratschlag von Paulus an Timotheus. Darum schäme dich nicht des Zeugnisses von unserem Herrn, noch meiner, der ich sein Gefangener bin, sondern leide mit mir für das Evangelium in der Kraft Gottes. Was Paulus hier anspricht, hat mit den Leiden zu tun, die das Evangelium für Christen mit sich bringt. Heute denken Menschen oft, dass das christliche Leben einfach, nett, beschaulich, angenehm und erleuchtend sei. Selbst Christen sind der Meinung, dass wir einen himmlischen Vater haben, der uns auf Rosen bettet, der uns alle Steine aus dem Weg räumt und der dafür sorgt, dass uns nichts Schlimmes passiert. In diesem Zusammenhang zitiere ich gerne eine Aussage, die mir ein pensionierter Rechtsanwalt zukommen ließ und die er in einem Testament eines verstorbenen Mandanten vorgefunden hatte. Sie lautete: Meinem Sohn überlasse ich das Vergnügen, sich seinen Lebensunterhalt selbst zu verdienen. 25 Jahre lang hat er gedacht, dass nur ich das Vergnügen haben sollte, seinen Lebensunterhalt zu verdienen. Doch jetzt ist er an der Reihe. Tja, auch viele Christen erwarten, dass ihr himmlischer Vater alle möglichen Dinge für sie regelt. Aber Jesus hat sehr deutlich gemacht, dass wir es nicht nur einfach haben werden auf dieser Welt. Ja, er sagte sogar, in der Welt habt ihr Angst. Liebe Hörer, Sie und ich, wir müssen damit rechnen, dass uns als Christen Leiden, große und kleine, nicht erspart bleiben. Der Theologe Samuel Rutherford machte einmal die folgende Bemerkung: Wenn wir keine Fremden in dieser Welt wären, würden die Hunde der Welt nicht bellen. Genauso ist es. Als Christen leben wir zwar in dieser Welt, aber wir sind nicht von der Welt. Und die Welt wird uns nicht anerkennen. Jesus hat einmal zu seinen Jüngern gesagt: Wenn euch die Welt hasst, so wisst, dass sie mich vor euch gehasst hat. Es läuft also etwas falsch, wenn Sie als Christ zu populär in dieser Welt sind. Ich fürchte, dass viele Christen der Ansicht sind, wie dieser kleine Junge im Kindergottesdienst, der von seinem Lehrer gefragt wurde: Johannes, welches Gleichnis gefällt dir eigentlich am besten? Und der kleine Kerl antwortete: Das, wo alle Menschen Brote und Fische bekommen und satt werden. Doch das christliche Leben garantiert keine Vollversorgung Gottes. Nein, wir sind, wie Paulus das feststellt, sogar in der Kraft Gottes Teilhaber der Leiden für das Evangelium. Und in Vers 9 unseres Bibeltextes schreibt er weiter: Er, gemeint ist Gott, er hat uns selig gemacht und berufen mit einem heiligen Ruf, nicht nach unseren Werken, sondern nach seinem Ratschluss und nach der Gnade, die uns gegeben ist in Christus Jesus vor der Zeit der Welt. Er hat uns selig gemacht und berufen mit einem heiligen Ruf, schreibt Paulus. Nicht, weil wir etwas sind oder aufgrund der Dinge, die wir getan haben, also nicht nach unseren Werken, sondern nach seinem Ratschluss und nach der Gnade. Gottes wunderbarer Plan mit dem Evangelium ist jahrhundertelang verborgen gewesen, jetzt aber durch Paulus offenbart worden. Gottes Plan war ein Geheimnis gewesen und unbekannt zur Zeit des Alten Testaments. Doch jetzt im Neuen Testament ist er für alle zu erkennen. Diesen Plan hatte Gott allerdings schon immer mit uns, wie Paulus hier formuliert. Er spricht von der Gnade, die uns gegeben ist in Christus Jesus vor der Zeit der Welt. Und weiter mit Vers 10. Jetzt aber offenbart ist durch die Erscheinung unseres Heilands Christus Jesus, der dem Tode die Macht genommen und das Leben und ein unvergängliches Wesen ans Licht gebracht hat durch das Evangelium. Dieser Vers verdient große Beachtung. Die Aussage, der dem Tod die Macht genommen hat, muss wörtlich verstanden werden, denn der Tod hat keine ewige Wirkung mehr. Für Kinder Gottes hat der Tod nun eine ganz andere Bedeutung, denn Christus hat ihn wirkungslos gemacht. Das heißt aber nicht, dass Gott den Natürlichen abgeschafft hat. Rufen wir uns in Erinnerung, dass Paulus diesen Brief aus dem Gefängnis schreibt, während er auf ein eventuelles Todesurteil wartet. Doch hier spricht er nicht nur über den physischen Tod, er meint auch den geistlichen Tod, der die ewige Trennung von Gott bedeutet. Christus hat in der Tat den geistlichen Tod abgeschafft, sodass kein Sünder an einen Ort gehen muss, an dem er auf ewig von Gott getrennt sein wird. Weil Christus unser Mittler ist, der einzige Mittler zwischen Gott und den Menschen, ist Gott zufriedengestellt mit dem, was Christus für uns getan hat. Die Frage ist jedoch, reicht Ihnen das, liebe Hörer? Oder versuchen Sie, sich selbst zu retten und Gott zu gefallen, indem Sie sich auf Ihre eigenen guten Werke verlassen? Lassen Sie es mich noch einmal wiederholen. Der Mensch kann nicht aus eigener Kraft gerettet werden, nicht einmal durch vollkommenen Gehorsam gegenüber Gottes Geboten, weil er nicht in der Lage ist, sie zu halten. Er kann auch nicht gerettet werden durch unvollkommenen Gehorsam, denn das akzeptiert Gott nicht. Es gibt nur eine Lösung für das Dilemma, und das ist der eine, der gesagt hat, ich bin der Weg und die Wahrheit und das Leben. Niemand kommt zum Vater, denn durch mich. Paulus fährt in unserem Bibeltext in Vers 11 fort, indem er begründet, warum er in Vollmacht handelt. Er spricht von dem Evangelium, Zitat, für das ich eingesetzt bin als Prediger und Apostel und Lehrer. Paulus sagt, dass er ein Prediger sei, ein Verkündiger des Wortes Gottes. Er bezeichnet sich aber auch als Apostel und Lehrer. Er sieht sich von Gott zu diesem Dienst eingesetzt und so ist es für ihn klar, Vers 12, aus diesem Grund leide ich dies alles. Aber ich schäme mich dessen nicht, denn ich weiß, an wen ich glaube und bin gewiss, er kann mir bewahren, was mir anvertraut ist, bis an jenen Tag. Ich schäme mich dessen nicht, schreibt Paulus hier. Obwohl er im Gefängnis sitzt und ihn womöglich das Todesurteil erwartet, schämt er sich des Evangeliums nicht. Ganz ähnlich hat er sich auch schon im Römerbrief, Kapitel 1, Vers 16 ausgedrückt. Ich schäme mich des Evangeliums nicht, denn es ist eine Kraft Gottes, die selig macht alle, die daran glauben, die Juden zuerst und ebenso die Griechen. Auch in unserem Bibeltext hat Paulus bereits in Vers 8 seinen Mitstreiter Timotheus dazu aufgerufen, sich nicht zu schämen. Manchmal halten sich Christen einfach zu sehr zurück, wenn es darum geht, von Jesus und von ihrem Glauben an ihn anderen zu erzählen. Hier haben wir oft eine schwere Zunge. Doch das sollte nicht so sein. Aus Paulus' Worten strömt eine große Zuversicht und Gewissheit, dass er sich auf den Gott, der ihn beauftragt hat, auch verlassen kann. So ist die Bemerkung im gerade gelesenen Vers 12 zu verstehen. Er kann mir bewahren, was mir anvertraut ist, bis an jenen Tag. Was mir anvertraut ist, das meint hier ein anvertrautes Gut, so etwas wie eine Kaution. Es ist so, als würde Paulus seinen Glauben an Christus wie eine Kaution bis zum Tag des Gerichts hinterlegen. Eine weitere Bedeutung könnte dieser Ausdruck haben in dem Sinne, dass Gott mir etwas anvertraut. Gott ist es, der Paulus beschenkt und ihn zum Schuldner gegenüber der ganzen Welt macht. Ja, Sie und ich, wir sind solche Schuldner. Vielleicht sagen Sie, ich bezahle doch immer meine Schulden. Trotzdem bleiben wir in Bezug auf Gott Schuldner, weil er uns begabt und mit diesem Auftrag ausgestattet hat. Wir bleiben so lange Schuldner, bis es keine Person auf diesem Planeten mehr gibt, die noch nicht vom Evangelium gehört hat. Es ist ein großer Trost zu wissen, dass alles, was wir sind und was wir haben, in Gottes Händen ist. Allerdings können uns Menschen auf unserem Weg mit Jesus ein großes Vorbild sein. Und Paulus ist für Timotheus ein echtes Vorbild. Und so ermutigt Paulus ihn in Vers 13, an dem festzuhalten, was er von ihm gehört hat. Halte dich an das Vorbild der heilsamen Worte, die du von mir gehört hast, im Glauben und in der Liebe in Christus Jesus. Heilsame Worte. Ich bin überzeugt davon, dass die Worte der Heiligen Schrift von Gott inspiriert sind. Ich glaube daran, dass Gottes Wort wörtlich inspiriert wurde und glaube nicht, dass eine andere Meinung zu diesem Thema wirklich überzeugend ist, auch wenn man die Sicht der Heiligen Schrift dazu in Betracht zieht. Weiter geht's mit Vers 14. Dieses kostbare Gut, das dir anvertraut ist, bewahre durch den Heiligen Geist, der in uns wohnt. Es ist meine Überzeugung, dass das christliche Leben nur gelebt werden kann in der Kraft des Heiligen Geistes. In Vers 7 hat Paulus über die Kraft, Liebe und Besonnenheit gesprochen, die Auswirkungen des Heiligen Geistes sind. Im Galaterbrief, Kapitel 5, schreibt Paulus außerdem, dass die Frucht des Geistes Liebe sei, Freude, Friede, Geduld, Freundlichkeit, Güte, Treue, Sanftmut und Keuschheit. Einige, mit denen Paulus zusammengearbeitet hat, sind jedoch untreu geworden. Er nennt sie in unserem Bibeltext in Vers 15 sogar namentlich. Das weißt du, dass sich von mir abgewandt haben alle, die in der Provinz Asien sind, unter ihnen Phygelus und Hermogenes. Schon im ersten Kapitel des ersten Timotheusbriefes hatte Paulus festgestellt, dass einige sich abgewandt haben. Hier spricht er sogar von allen, die in der Provinz Asien sind. Damit meint er alle, die früher mit ihm in Rom waren und die sich jetzt in der Provinz Asien aufhalten. Mir scheint es, dass der Abfall vom Glauben nicht nur in der letzten Zeit der weltweiten Kirche stattfinden wird, sondern er hat schon während der gesamten Kirchengeschichte stattgefunden. Ein Professor für Kirchengeschichte hat mir mal erzählt, dass er beobachtet hätte, dass die ganze Geschichte der Kirche von Irrlehren und Leugnung des Glaubens geprägt sei. Wie wahr? Doch es gibt Ausnahmen, wie Paulus am Ende dieses Kapitels in den Versen 16 bis 18 erwähnt. Der Herr gebe Barmherzigkeit dem Hause des Onesiphorus, denn er hat mich oft erquickt und hat sich meiner Ketten nicht geschämt, sondern als er in Rom war, suchte er mich eifrig und fand mich. Der Herr gebe ihm, dass er Barmherzigkeit finde bei dem Herrn an jenem Tage. Und welche Dienste er in Ephesus geleistet hat, weißt du, Timotheus, am besten. Hier haben wir ein gutes Beispiel für einen wunderbaren Heiligen Gottes. Ich würde mir so sehr wünschen, solch ein Onesiphorus zu sein, genauso wie ich niemals ein Hermogenes werden möchte. Onesiphorus, der wahrscheinlich von Ephesus stammte, war vielleicht geschäftlich in Rom. Obwohl ein vielbeschäftigter Mann, nahm er sich die Zeit, Paulus im Gefängnis zu besuchen. Vermutlich hatte Paulus ihm irgendwann das Evangelium erklärt und ihn zum Glauben an Jesus geführt. Und man sollte niemals einen Menschen geringschätzen, der einen mit Jesus in Verbindung gebracht hat. Liebe Hörer, ich möchte Sie gerne dazu herausfordern, darüber nachzudenken, für wen Sie heute ein Onesiphorus sein könnten. Auch wir sind oft sehr beschäftigt und manchmal nehmen wir uns dann nicht die Zeit, Menschen zu besuchen, denen es nicht gut geht. Oder wir vergessen sogar Menschen zu besuchen, denen wir viel zu verdanken haben, die uns vielleicht sogar mit dem Evangelium in Verbindung gebracht haben. Erinnern Sie sich heute einmal bewusst, wer bei Ihnen vielleicht in Vergessenheit geraten ist. Und machen Sie es wie Onesiphorus. Besuchen Sie diesen Menschen oder melden Sie sich auf eine andere Weise bei ihm, um Ihre Wertschätzung auszudrücken. Seien Sie einfach mal wie ein Onesiphorus. Schön, dass Sie auch heute wieder bei unserer Sendereihe durch die Bibel dabei waren. Wir konnten diesmal einen Einblick in das gewinnen, was Paulus kurz vor seinem Tod für seinen Schützling Timotheus auf dem Herzen hatte. Er hat Timotheus ermutigt und gestärkt, sich an die Gabe zu erinnern, die Gott ihm geschenkt hat, und sie auch für Gott einzusetzen. Auch soll Timotheus sich nicht des Evangeliums schämen und soll keine Angst haben. Diese Gedanken und Ratschläge sprechen auch sehr in die heutige Zeit, die uns in vielen Bereichen Grund gibt, wirklich Angst zu haben. Ich möchte mir Paulus zum Vorbild nehmen, der trotz seines Gefängnisaufenthaltes sich nicht geängstigt hat, sondern sich in Gott geborgen gefühlt hat und seinem Auftrag von Gott treu geblieben ist. Ich verabschiede mich nun von Ihnen mit einem herzlichen Gott befohlen.
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Was bedeutet es zu glauben? Was bedeutet es, an Jesus Christus zu glauben? Die Bibel sagt uns in Hebräer 11, es ist aber der Glaube eine gewisse Zuversicht des, dass man hofft, und ein Nichtzweifeln an dem, das man nicht sieht. Aber ohne Glauben ist es unmöglich, Gott zu gefallen. Denn wer zu Gott kommen will, der muss glauben, dass er sei und denen, die ihn suchen, ein Vergelter sein werde. Außerdem lernen wir aus Hebräer 5, dass der Glaube an Jesus Christus Gehorsam bedeutet. Und wiewohl er Gottes Sohn war, hat er doch an dem, was er litt, Gehorsam gelernt. Und da er vollendet war, ist er geworden allen, die ihm gehorsam sind, eine Ursache zur ewigen Seligkeit.

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1: Sie hören nun wieder die gute Nachricht aus Gottes Wort. Unser Wochenvers steht in Jesaja 50, Vers 7. Aber der Herr hilft mir. Darum werde ich nicht zu Schanden. Darum habe ich mein Angesicht dargeboten wie einen Kieselstein. Denn ich weiß, dass ich nicht zu Schanden werde. Das war unser Merkvers aus Jesaja 50, Vers 7.

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1: Der Herr sieht das Herz an. Wir lesen Psalm 51, ein Psalm Davids, als der Prophet Nathan zu ihm kam, nachdem er zu Bathseba eingegangen war. Gott sei mir gnädig nach deiner Güte und tilge meine Sünden nach deiner großen Barmherzigkeit. Wasche mich rein von meiner Missetat und reinige mich von meiner Sünde, denn ich erkenne meine Missetat und meine Sünde ist immer vor mir. An dir allein habe ich gesündigt und übel vor dir getan, auf dass du Recht behaltest in deinen Worten und rein dastehst, wenn du richtest. Siehe, ich bin als Sünder geboren und meine Mutter hat mich in Sünden empfangen. Siehe, dir gefällt Wahrheit, die im Verborgenen liegt und im Geheimen tust du mir Weisheit kund. Entsündige mich mit Isop, dass ich rein werde. Wasche mich, dass ich schneeweiß werde. Lass mich hören Freude und Wonne, dass die Gebeine fröhlich werden, die du zerschlagen hast. Verbirg dein Antlitz vor meinen Sünden und tilge alle meine Missetat. Schaffe in mir, Gott, ein reines Herz und gib mir einen neuen, beständigen Geist. Verwirf mich nicht von deinem Angesicht und nimm deinen Heiligen Geist nicht von mir. Erfreue mich wieder mit deiner Hilfe und mit einem willigen Geist rüste mich aus. Ich will die Übertreter deine Wege lehren, dass sich die Sünder zu dir bekehren. Errette mich von Blutschuld, Gott, der du mein Gott und Heiland bist, dass meine Zunge deine Gerechtigkeit rühme. Herr, tu meine Lippen auf, dass mein Mund deinen Ruhm verkündige. Saul, der erste König Israels, war ein strahlender, kraftstrotzender Bauernbursche. Er war schöner und größer als alle seine Altersgenossen. Ihm fielen die Menschen zu, als er König wurde. Die Hoffnungen lagen auf ihm, aber als König scheiterte er. Warum? Sein trotziges und stolzes Herz trieb ihn in den Abgrund. Er fand keinen Raum zur Buße, er war nicht bereit zur Umkehr. Auf der Suche nach einem geeigneten Nachfolger sandte Gott den Propheten Samuel zu einer Familie mit 7 Söhnen in Bethlehem. Als Samuel den ihm fähig erscheinenden ältesten Sohn salben wollte, wehrte Gott, in 1. Samuel 16, Vers 7 ist das beschrieben, du beurteilst nur äußerlich, der Herr aber sieht das Herz an. Was nützt Körperkraft, was nützt der Verstand, wenn das Herz diese guten Gaben zerstörerisch missbraucht? Und dann erwählte Gott David. Aber auch er wurde von seinem unruhigen Herzen in große Not hineingerissen. Welche furchtbaren Mächte können doch in unserem Herzen Platz finden und dann plötzlich uns bestimmen? Darum hat David um das von Gott gereinigte und gefestigte Herz gebetet. Er wusste nur, wenn Gott ihn festhielt, wankte er nicht. Und darum betet er, schaffe in mir, Gott, ein reines Herz und gib mir einen neuen, beständigen Geist, verwirf mich nicht von deinem Angesicht und nimm deinen Heiligen Geist nicht von mir. Nach David trat Salomo die Nachfolge des Königsamtes an. Gott fragte ihn, was er sich zum Antritt seines Regierungsamtes wünsche. Was sollte er wählen? Regierende brauchen immer noch mehr Geld. Sie brauchen auch stille und gehorsame Untertanen. Salomo sehnte sich nach Frieden und verabscheute den Krieg. Sollte er das vorrangig von Gott erbitten? Nein, er betete, du wolltest deinem Knecht geben ein gehorsames Herz, damit er verstehe, was gut und böse ist. So steht es in 1. Könige 3, Vers 9. Dem Wegwaschen der Schuld muss die Bekehrung des Herzens folgen. Gott will seine Leute durch sein Wort fest und unbeirrt machen. Darum muss man bitten, und Gott erhört Gebet. In 2. Samuel 11 ist das beschrieben, wie David in diese Sünde fiel, in diese Blutschuld. Es war eine große Schuldverhaftung in einem ganzen Zusammenhang, das sein ganzes Leben unter die Macht der Finsternis stellte. In Jesaja 1, Vers 18, das ist die große Verheißung. Wenn eure Sünde auch blutrot ist, soll sie doch schneeweiß werden. Und wenn sie rot ist wie Scharlach, soll sie doch wie Wolle werden. In Römer 3, Vers 23, da heißt es, es ist hier kein Unterschied. Sie sind allesamt Sünder und ermangeln des Ruhmes, den sie bei Gott haben sollten, und werden ohne Verdienst gerecht aus seiner Gnade durch die Erlösung, die durch Christus Jesus geschehen ist. Und in Römer 8, Vers 16 heißt es, der Geist selbst gibt Zeugnis unserem Geist, dass wir Gottes Kinder sind. Der Geist Gottes muss aus der Sünde heraus den verkehrten Menschengeist ganz neu schaffen. Für dieses Wunder verwendet David, es ist eine Neuschöpfung, die Gott vollbringen muss, aus dem sündigen Menschen diesen neuen Menschen, Gottes Kind, zu schaffen. Es ist hier das gleiche Wort wie in 1. Mose 1, wo Gott den Menschen schafft. Er muss dieses neue Wunder vollbringen, dass wir wirklich Gottes Kinder werden. Aus der Sünde heraus. Darum betet Gott, schaffe in mir Gott ein reines Herz. Das ist das gleiche Wort, das Schaffen, wie Gott neues Leben schafft. Und in 2. Korinther 5, Vers 5, da steht, der uns aber dazu bereitet hat, es ist Gott, der uns als Unterpfand den Geist gegeben hat. Es ist eine geistliche Erneuerung und der Geist Gottes tröstet und heiligt unser Leben und ist der Grund einer Neugeburt, die geschieht. Kolosser 1, Vers 13. Er hat uns errettet von der Macht der Finsternis und hat uns versetzt in das Reich seines lieben Sohnes. Das ist wunderbar, dass dieses Gebet erhört wird und Gott uns ein neues Herz geben will. Wir beten, ein reines Herz, Herr, schaff in mir, schließ zu der Sünde Tor und Tür, vertreibe sie und lass nicht zu, dass sie in meinem Herzen ruhe. Lass deines guten Geistes Licht und dein hell glänzend Angesicht erleuchten mein Herz und Gemüt, o Brunnen unerschöpfter Güte. Amen.

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Neulich ist mir bewusst geworden, dass die vielen Schreiber der Bibel, die vom Heiligen Geist getrieben so viele wunderbare, herrliche Worte niedergeschrieben haben, teilweise schreckliche Umstände durchlebt haben. Und doch haben sie auf den Herrn vertraut und ihn gelobt inmitten der Umstände. Wie sieht es denn bei mir aus? Wie sieht es bei Ihnen aus? Erkennen wir Gott und vertrauen wir ihm? Haben wir ein dankbares Herz und Lippen, die ihn loben, auch wenn die Umstände schwierig sind?

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1: Wie sollen Sünder in Armen Gottes geborgen sein? Im Psalm steht, wer kann wohnen bei der lodernden Glut? Wer kann wohnen bei der lodernden Glut? Das kann ich nur, wenn ich wirklich versöhnt bin. Wenn meine Sünden vergeben sind, nicht wenn ich mir die Vergebung einbilde, sondern wenn sie wirklich in die Tiefe des Meeres geworfen sind. Wenn ich mir nicht die Versöhnung mit Gott einbilde, sondern wenn ich sagen kann, ich bin gewaschen im Blute Jesu Christi. Wenn dein Leben wirklich gebaut ist am Kreuze meines Heilands, da ist mein sicherer Stamm. Wenn ich wirklich errettet bin von der Obrigkeit der Finsternis und versetzt das Reich Jesu Christi, das heißt, wenn Jesus mein Heiland geworden ist, mit all was er gibt, Vergebung der Sünden, Zeugnis des Heiligen Geistes, Wiedergeburt, Glauben, dann gilt mir Römer 5. Nun, wir sind gerecht geworden durch den Glauben, so haben wir Frieden mit Gott, denn ein Satz ist das, so haben wir Frieden mit Gott durch unseren Herrn Jesus Christus. Und dann geht's weiter und rühmen uns auch der Trübsal und rühmen uns, jetzt soll der ganze Teufel spucken, geborgen, denken dann diese Barfiguren. Und etwas davon spüre ich in diesem wundervollen Wort des Josef hat. Denken Sie diesen ganz, ganz jungen König, was riskiert er? Er führt dieses kleine Jude heraus auf dem Weg des Herrn. Die ganze Welt gegen uns und keiner macht es zu uns.
0: Das war ein Ausschnitt aus dem Kurs Josaphat mit Wilhelm Busch. Josaphat war ein König, dessen Herrschaft allgemein Gott wohlgefällig war. In 18 Vorträgen porträtiert Pfarrer Wilhelm Busch diesen gottesfürchtigen König und spricht über seinen Mut, seinen Glauben, sein Gebet, seinen Umgang mit falschen Propheten, aber auch über seine Fehlentscheidungen und deren Folgen. Es gelingt dem Sprecher aufzuzeigen, wie viel wir als Christen heute von den Begebenheiten lernen können und welche Bedeutung dies für unser Leben als Kinder Gottes hat. Wilhelm Busch war Pfarrer, Evangelist und Schriftsteller. Während der Zeit des Dritten Reiches brachten ihn sein Glaube mehrfach ins Gefängnis. Nach dem Zweiten Weltkrieg war er unter anderem als reisender Evangelist tätig. 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
1: Sie hören nun wieder die gute Nachricht aus Gottes Wort. Unser Wochenvers steht in Jesaja 50, Vers 7. Aber der Herr hilft mir. Darum werde ich nicht zu Schanden. Darum habe ich mein Angesicht dargeboten wie einen Kieselstein. Denn ich weiß, dass ich nicht zu Schanden werde. Das war unser Merkvers aus Jesaja 50, Vers 7.

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Nach dieser kurzen Predigt, Ermahnungspredigt von Vers 2 bis 11 heißt es, und Zerubabel, der Sohn Shealtiels, und Josua, der Sohn Jozadaks, der Hohepriester, und der ganze Überrest des Volkes hörten auf die Stimme des Herrn, ihres Gottes, und auf die Worte des Propheten Haggai, so wie der Herr, ihr Gott, ihn gesandt hatte. Und das Volk fürchtete sich vor dem Herrn. Eine Predigt und das ganze Volk hört darauf. Und akzeptieren das. Und sind also so wieder ans Werk gegangen. Und jetzt versteht man natürlich, dann war das etwas ganz anderes. Mit diesem Posaunenhallfest am 1.7., dieser Yom Kippur und dann dieses Laubhüttenfest, das war etwas ganz anderes. Sie hatten die Prioritäten wieder richtig gesetzt. Jetzt ist das Feiern in Gottes Gegenwart vorbei. Und jetzt kommt dieser Monat, Oktober, November, und Sachaja bringt seine Botschaft. Aber es ist nochmals, wie ich das überschrieben habe, in den Versen 2 bis 6, ein Aufruf zur Buße. Eine Ermahnungsbotschaft. Und zwar sagt Gott, dass er erzürnt war über die Vorfahren. Er hat die Propheten zu ihnen geschickt, sie sollen umkehren. Aber sie haben nicht gehört, haben das nicht zur Kenntnis genommen. Und darum wird dann in Vers 5 gesagt, eure Väter, wo sind sie? Und die Propheten, leben sie etwa in Ewigkeit? Aber Gott betont, alle seine Worte, alle seine Beschlüsse, alles hat sich erfüllt. Das jüdische Königreich wurde von den Babyloniern zusammengeschlagen. Die Juden wurden in Massen deportiert nach Babylon. Es hat sich alles erfüllt und bewahrheitet. Und jetzt die Botschaft an diese neue Generation in Vers 6. Doch meine Worte und meine Beschlüsse, die ich meinen Knechten, den Propheten, geboten habe, haben sie nicht getroffen, eure Väter? Und wie ist die Reaktion? Da kehrten sie um und sprachen, so wie der Herr der Heerscharen plante, uns zu tun gemäß seinen Worten und gemäß unseren Taten, also hat er mit uns getan. Die akzeptieren diese Botschaft und stellen sich unter das Wort Gottes. Und die sagen, jawohl, Gott war gerecht. In all diesen Katastrophen, die über unser Volk gekommen sind, Gott hat sich als gerecht erwiesen. Und es war richtig, wie er gehandelt hatte. Eindrücklich. Aber es gibt auch Fragen. Jetzt heißt es doch schon in Haggai 1, damals im Monat Elul, vor diesen drei Schlussfesten, da sind sie schon umgekehrt. Und jetzt heißt es nochmals, da kehrten sie um. Wir müssen das verstehen. Reicht es nicht, wenn sie damals schon Buße getan hatten? Aber man sieht, Haggai und Zacharia, ihre Dienste haben sich ergänzt. Haggai hat gewissermaßen eine Grundlage gelegt und es gab schon eine Umkehr, aber Zacharia hat dieses Werk in den Herzen noch mehr vertieft. Ja, man kann umkehren, aber irgendwie ist die Erkenntnis noch nicht so tief. Und durch die Botschaft von Zacharia wurde das, kann man sagen, noch tiefer in die Herzen eingesenkt. Und zwar, dass sie vollkommen Gott Recht geben, Gott die Ehre geben. Also diese begonnene Buße hat sich nochmals vertieft. Und dann werden wir sehen, in den weiteren Versen kommt Trostbotschaft. Ein Volk, das so in zwei Phasen eine gründliche Umkehr erlebt hat, wird nun ermutigt. Aber es gibt noch ein Problem. Man könnte sagen, ja, aber damals, 539 vor Christus, Esra 1, da gab König Kores diesen Erlass heraus, ihr dürft heimkehren. Und was lesen wir dort? Es hatte eine Erweckung gegeben.
Also, rund 20 Jahre vorher hat es da eine Erweckung gegeben. Ich schlage auf Esra 1. Und im ersten Jahr Kores, des Königs von Persien, das ist eben 539 vor Christus, damit das Wort des Herrn aus dem Mund Jeremias erfüllt würde, erweckte der Herr den Geist Kores, des Königs von Persien. Und er ließ einen Ruf ergehen durch sein ganzes Königreich, und zwar auch schriftlich, indem er sprach, so spricht Kores, oder Kyros, das ist das Gleiche. So spricht Kores, der König von Persien, alle Königreiche der Erde hat der Herr, der Gott des Himmels, mir gegeben. Und er hat mich beauftragt, ihm ein Haus zu bauen zu Jerusalem, das in Juda ist. Wer irgend unter euch aus seinem Volk ist, mit dem sei sein Gott. Und er ziehe hinauf nach Jerusalem, das in Juda ist, und baue das Haus des Herrn, des Gottes Israels. Er ist der Gott. Ha Elohim. Das heißt, der wahre Gott. In Jerusalem. Und jeder, der übrig bleibt an irgendeinem Ort, wo er sich aufhält, den sollen die Leute seines Ortes unterstützen. Mit Silber, mit Gold und mit Habe und mit Vieh. Nebst den freiwilligen Gaben für das Haus Gottes in Jerusalem. Merken wir, es beginnt mit einer Erweckung im Herzen dieses Perserkönigs. Es heißt, Gott erweckte den Geist Kores, Vers 1. Aber jetzt möchte ich betonen, Vers 5 heißt es, und es machten sich auf die Häupter der Väter von Juda und Benjamin und die Priester und die Leviten, ein jeder, dessen Geist Gott erweckte, hinaufzuziehen, um das Haus des Herrn in Jerusalem zu bauen. Also Gott hat eine Erweckung bewirkt unter den Juden und die haben wieder gesehen, das Wichtigste ist, dass wir jetzt zurückkehren und dem wahren Gott wieder sein Haus aufbauen und den Gottesdienst wieder neu einrichten nach all diesen Jahren der babylonischen Gefangenschaft. Also das war wirklich im wörtlichen Sinn des Wortes Gottes eine Erweckung. Aber jetzt sehen wir, keine 20 Jahre später gibt es durch Haggai und Zacharia wieder eine Erweckung. Was lernen wir daraus? Etwas, was wir eigentlich schon längst hätten wissen können aus der Bibel, nämlich schon aus den früheren Geschichten der Bibel, insbesondere durch das Buch Josua und Richter, eine Erweckung dauert nie länger als 20 Jahre. Also es ist so, da geht es ein Neuaufbruch unter dem Volk Gottes, aber das geht üblicherweise sehr bald wieder abwärts. Und was braucht es dann? Ein neues Erwachen. Und das hat Gott durch Haggai und Zacharia bewirkt. Und zwar auch da in zwei Phasen. Also Haggai hat bereits einen ganz wesentlichen Anfang ausgelöst und Zacharia hat ihn unterstützt und dieses Werk der Erneuerung in den Herzen noch vertieft. Und darum haben wir also hier am Anfang des Prophetenbuches als Einführung einen Aufruf zur Buße. Und was dann folgt, ist ein zweiter Teil. 8 Nachtgesichter. Auf Seite 1 im Skript findet man den Titel zum Aufbau des Buches. Der Titel, das ist 1.1, wo das Buch datiert wird und erklärt wird, wer das geschrieben hat. Und dann kommt eben erstens Einführung, Aufruf zur Buße und zweitens 8 Nachtgesichter. Und das geht bis zum Ende von Kapitel 6. Und zwar sind diese 8 Nachtgesichter so aufgebaut, dass sie eine
Spiegelstruktur aufweisen. Das erste Nachtgesicht, das bedeutet der erste Traum von Gott, den habe ich überschrieben mit Pferde durchziehen die Erde. 1, Vers 7 bis 17. Und dann, zweiter Traum, die Nationen werden gerichtet. Dritter Traum, Jerusalem wird beschützt. Vierter Traum, der Hohepriester wird gereinigt. Und dann der nächste Traum, da geht es darum, dass der Herrscher Zerubabel gestärkt wird. Und dann der sechste, das Böse wird gerichtet. Nummer sieben, Jerusalem wird gereinigt. Und schließlich achtens, Pferde durchziehen die Erde. Merkt man jetzt, der letzte Traum, Traum 8, Pferde durchziehen die Erde, das habe ich hier als A- bezeichnet, das spiegelt sich mit dem ersten Traum, hier A, Pferde durchziehen die Erde. Also die sind ganz eng verwandt, diese beiden Nachtgesichter. Und dann der zweite Traum, hier B1 genannt, die Nationen werden gerichtet. Das spiegelt sich hier mit B1, das Böse wird gerichtet. Dann B2, Jerusalem wird beschützt. Das spiegelt sich mit Jerusalem wird gereinigt. Und in der Mitte haben wir der Hohepriester wird gereinigt. Und das spiegelt sich mit der Herrscher wird gestärkt. Also wir finden da eine ganz wunderbare harmonische Struktur. Und diese Spiegelstruktur wird uns helfen, auch den Inhalt besser zu verstehen. Das sind nicht einfach Spielereien, sondern diese Spiegelstrukturen, die helfen wirklich beim Verständnis des Textes, wie wir dann noch sehen werden. Ich lese jetzt weiter in Sacharja 1 ab Vers 7. Also das erste Nachtgesicht Sacharjas. Pferde durchziehen die Erde. Am 14. Tag des 11. Monats, das ist der Monat Schwat, im zweiten Jahr des Darius geschah das Wort des Herrn zu Sacharja, dem Sohn Berechias, des Sohnes Idos, dem Propheten, indem er sprach. Ich sah des Nachts und siehe, ein Mann reitend auf einem roten Pferd, und er hielt an zwischen den Myrten, die im Talgrund waren. Und hinter ihm waren rote, hellrote und weiße Pferde. Und ich sprach, was bedeuten diese, Herr? Und es sprach zu mir der Engel, der mit mir redete, ich will dir zeigen, was diese bedeuten. Da antwortete der Mann, der zwischen den Myrten anhielt und sprach, und er sprach, diese sind die, welche der Herr ausgesandt hat, die Erde zu durchstreifen. Und sie antworteten dem Engel des Herrn, der zwischen den Myrten hielt, und sie sprachen, wir haben die Erde durchstreift, und die ganze Erde sitzt still und ist ruhig. Da antwortete der Engel des Herrn und sprach, Herr der Heerscharen, bis wann wirst du dich nicht über Jerusalem erbarmen und über die Städte Judas, auf die du zornig gewesen bist, diese 70 Jahre? Da antwortete der Herr dem Engel, der mit mir redete, gute Worte, tröstliche Worte. Und es sprach zu mir der Engel, der mit mir redete, rufe aus, indem du sagst. Merken wir, das Schriftbild macht es klar, nach diesen Versen, die ich jetzt gelesen habe, die Prosa waren, also ganz gewöhnliche Sprache, kommt jetzt Poesie. So spricht der Herr der Heerscharen.
Ich eifere um Jerusalem. Ja, um Zion mit großem Eifer. Und mit großem Zorn zürne ich den sorglosen Nationen. Denn ich habe ein wenig gezürnt. Aber sie haben geholfen zum Bösen. Darum, so spricht der Herr. Ich kehre nach Jerusalem zurück mit Erbarmungen. Mein Haus soll gebaut werden in ihr. Spruch des Herrn der Heerscharen. Und die Messschnur soll über Jerusalem ausgespannt werden. Rufe wiederum aus, indem du sagst, so spricht der Herr der Heerscharen. Es sollen noch überströmen meine Städte von Gutem. Und der Herr wird noch trösten Zion. Und er wird noch erwählen Jerusalem.

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Was oder wem schenken Sie Aufmerksamkeit, Beachtung und Vertrauen, wenn es um Ihre geistliche Gesundheit und um die Ewigkeit geht? Nachdem Jesus der Menschenmenge, die ihm folgte, einige sehr herausfordernde Aussagen mitgeteilt hatte, verließen ihn viele seiner Nachfolger. Doch Petrus beteuerte: Herr, wohin sollen wir gehen? Du hast Worte des ewigen Lebens, und wir haben geglaubt und erkannt, dass du bist Christus, der Sohn des lebendigen Gottes.

mehr in Vergessenheit und an seine Gebote dachte fast niemand mehr. Und wieder unterjochten fremde Völker Israel. Sie waren wie eine Rute, mit der Gott sein Volk züchtigte. Es gab zwar noch Richter, die Israel für kurze Zeit befreiten und wieder zu Gott führen wollten, doch selbst die kannten Gottes Gebote nicht richtig. Einer von ihnen, Jephtha, opferte sogar seine Tochter, als der Herr ihm den Sieg über die Ammoniter gegeben hatte. Und er dachte auch noch, er hätte damit ein gutes Werk getan. Um das Unglück vollzumachen, kam ein neues, starkes Volk von Kreta und anderen Inseln und siedelte sich an der Küste Kanaans an. Ein kleines und kriegerisches Volk, das Israel beraubte und unterdrückte. Die Philister. Und nun sah es so aus, als wäre Gottes Volk endgültig dem Untergang geweiht. Doch aus dem Himmel sah der Herr auf sein ungehorsames Volk. Und so groß sein Zorn auch war, seine Liebe und Treue waren größer. Sie lebten in ihren Sünden und ihrem Unglauben. Der Herr aber wartete in göttlicher Geduld auf ihre Reue und dachte bereits an ihre Befreiung. Es gab noch einige Treue in Israel, die dem Herrn dienten. Zwei davon waren Manoach und seine Frau. Sie wohnten nahe der Grenze zum Philisterland im Stamm Dan und hatten keine Kinder. Einsam lebte das Paar in seinem stillen Haus. Eines Tages aber, als die Frau auf dem Acker arbeitete, erschien ihr der Engel des Herrn. Sie stellte ihm keine Frage, doch er beantwortete eine Frage, die sie schon seit vielen Jahren unausgesprochen auf dem Herzen hatte. Der Engel verkündete ihr, dass sie einen Sohn bekommen werde. Aber noch schöner wurde diese frohe Botschaft, denn dieser Sohn sollte ein ganz besonderes Kind sein, das schon von Geburt an Gott geweiht wäre und einmal die Philister bekämpfen würde. Als der Engel gegangen war, konnte die Frau nicht mehr weiterarbeiten. Sie lief zu ihrem Mann und erzählte aufgeregt, was passiert war. Lange sprachen die beiden über diese herrliche Nachricht. Zu der großen Freude aber kam schon jetzt die Sorge, die jeder Vater und jede Mutter bei jedem Kind hat. Wenn das Kind ein so ganz besonderes Kind werden sollte, wie mussten sie es dann erziehen? Sie wussten es nicht. Darum betete Manoach, der Engel möge noch einmal zurückkehren, um ihnen zu sagen, was sie mit dem Sohn machen sollten. Und wirklich, nicht lange darauf, als die Frau wieder allein auf dem Acker war, erschien der Himmelsbote erneut. Rasch rief sie ihren Mann und gemeinsam lauschten sie den Worten Gottes. Ihr Sohn durfte sein ganzes Leben lang keinen Wein oder starke Getränke zu sich nehmen und sein Haar musste lang bleiben. Daran sollte man erkennen, dass er ein Diener des Herrn war. Noch kein Jahr darauf hörte man das Schreien eines Kindes im stillen Haus Manoachs. Das versprochene Kind war geboren. Simson wurde es genannt, Sonnenkind. Denn es war die Sonne im Leben dieser einsamen Menschen. Aber es hätte auch Sorgenkind heißen können. Zwar gedieh der Junge prächtig und war gesund und stark, sogar ganz erstaunlich stark. Und wenn seine Mutter ihn bei den anderen Jungen aus dem Dorf sah, größer und stämmiger als alle, wenn ihm die langen Locken um den Kopf flogen, dann war sie sehr stolz auf ihn. Aber er konnte so wild und jähzornig sein, so roh und so eigensinnig. Und manchmal dachte die Mutter darüber nach, ob er wohl den Herrn lieb hatte und ob er wohl wusste, dass er ein Diener Gottes sein sollte. Als Simson größer wurde, streifte er durchs Land. Wenn er die raubenden Philister sah, dann funkelten seine Augen. Einmal kam er in ihr Land und sah dort im Dorf Timna ein Mädchen, eine junge Frau, in die er sich verliebte. Als er aber seinen Eltern erzählte, dass er sie heiraten wollte, da wurden sie sehr ärgerlich, denn Moses Gesetze verboten einem Mann aus Israel, eine heidnische Frau zu nehmen. Und ausgerechnet das wollte ihr Junge, ein Gottgeweihter, ein Diener des Herrn.
Simson setzte seinen Willen durch.

0: Manoach und seine Frau mussten mit nach Timna gehen, um mit den Eltern des Mädchens wegen der Hochzeit zu sprechen. Simson konnte nicht lange so ruhig auf der Straße gehen. Kurz vor Timna machte er einen Umweg über die Berge, quer durch die Weinberge und die Wälder. Da kam plötzlich ein junger, starker Löwe, brüllend auf ihn zu. Waffen hatte Simson nicht bei sich, aber vor einem Löwen fürchtete er sich nicht. In seinen Muskeln steckten riesige Kräfte. Er sprang zu, packte das Tier mit seinen starken Händen und zerriss es, als wäre es ein junger Ziegenbock. Dann warf er den Kadaver gleichgültig ins Gestrüpp und ging weiter, als sei nichts Besonderes geschehen. Er fand es nicht einmal der Mühe wert, seinen Eltern davon zu erzählen. Nicht lange darauf ging Simson mit seinen Eltern wieder nach Timna, diesmal zu seiner Hochzeit. Da erinnerte er sich an den Löwen und machte den gleichen Umweg, um zu sehen, was von ihm übrig geblieben war. Ganz vertrocknet lag er in der Sonne. Wilde Bienen hatten ihr Nest darin gebaut und schon Honig gesammelt. Simson steckte seine Hand in das Nest, lachte über die Stiche der Bienen und holte den Honig heraus. Honigschleckend kam er zu seinen Eltern und gab ihnen auch davon. Aber er erzählte nicht, wo er den Honig gefunden hatte. 7 Tage lang dauerte die Hochzeit und das ganze Dorf feierte mit. Als aber die Philister den furchterregenden großen Mann erblickten mit seinen blitzenden Augen und wilden Locken, da fürchteten sie sich vor seiner unbändigen Kraft und beauftragten 30 junge Männer, auf ihn aufzupassen. Simson wusste nichts davon. Er dachte, sie seien als Freunde zu seinem Fest gekommen. Man aß und trank, man sang und tanzte, man war ausgelassen und unterhielt sich gut. Da sagte Simson zu den 30:
1: Ich will euch mal ein Rätsel aufgeben. Wenn ihr das in diesen 7 Tagen erratet, bekommt jeder von euch ein neues Unterkleid und ein Festgewand von mir. Wenn ihr es aber nicht raten könnt, dann will ich 30 Unterkleider und 30 Festgewänder von euch haben.
0: Sie waren einverstanden. Nun gab er ihnen ein seltsames Rätsel auf. Er sagte:
1: Speise kam aus dem Fresser und Süßigkeit aus dem Starken.
0: 3 Tage dachten sie angestrengt darüber nach, bis sie merkten, dass sie die Lösung niemals finden würden. Da begannen sie, diesen fremden Mann aus Israel zu hassen. Erst hatte er eine Frau aus ihrem Dorf bekommen und nun sollten sie ihre Wette auch noch so teuer bezahlen. Am 4. Tage gingen sie zu Simsons junger Frau und sagten:
2: Hast du uns eingeladen, um uns arm zu machen? Hey.
0: Und sie drohten ihr eine schreckliche Strafe an. Sie würden sie und ihre Angehörigen verbrennen, wenn sie ihnen nicht die Lösung dieses Rätsels verriet, bevor das Fest zu Ende war. Die Angst der Frau war größer als die Liebe. Noch keine Woche war sie mit Simson verheiratet und schon versuchte sie, ihn zu betrügen. Sie fragte ihn nach der Auflösung des Rätsels. Er aber wollte es ihr nicht sagen.
1: Nicht einmal meinen Eltern habe ich's gesagt.
0: Da schmollte sie.
3: Du hast mich sicher nicht lieb,
0: jammerte sie.
3: Sonst hättest du keine Geheimnisse vor mir.
0: Und als sie Tag für Tag so bettelte und quälte, gab Simson endlich nach. Er war so gutmütig, Tränen konnte er nicht sehen.
1: Ich fand Honig in einem toten Löwen,
0: sagte er. Das war am 7. Tage des Festes. Und noch vor Sonnenuntergang kamen die 30 Philister zu ihm und fragten ihn höhnisch:
2: Was ist süßer als Honig und stärker als ein Löwe?
0: Sofort merkte Simson, wer ihn verraten hatte. Einen Löwen konnte er töten, aber der Falschheit einer Frau war er nicht gewachsen.
1: Hättet ihr nicht mit meinem Kalb geflücht, so hättet ihr mein Rätsel nicht gelöst,
0: sagte er mürrisch. Dann packte ihn die helle Wut. Die Gewänder sollten sie haben, diese Betrüger, aber ihr eigenes Volk sollte es bezahlen. Er ging nach Aschkelon, einer Stadt der Philister. Er schlug dort 30 Männer und nahm deren Kleider als Beute. So begann sein Kampf gegen die Philister. Er ging dann nach Timna, um die Sachen hinzubringen. Aber seine Frau wollte er nicht mehr sehen. Er kehrte ins Haus seines Vaters zurück, doch nach einer Weile tat es ihm leid. Ich will mich wieder mit ihr aussöhnen, dachte er und nahm einen jungen Ziegenbock für ein festliches Mahl mit. Als er aber damit den Timna anklopfte, empfing ihn der Vater des Mädchens blass und zitternd.
4: Ich war davon überzeugt. Du liebtest sie nicht mehr, darum habe ich sie einem anderen zur Frau gegeben.
0: So war Simson ein zweites Mal betrogen. Er drehte sich um und irrte verbittert durch die Berge und sann auf Rache.
1: Diesmal ist es nicht meine Schuld, wenn ich den Philistern etwas antue,
0: sagte er.
1: Sie haben es nicht besser verdient.
0: Und auf listige Art nahm er Rache. Er fing 300 Füchse, die dort scharenweise lebten, und knotete immer zwei und zwei mit den Schwänzen zusammen. An die Schwänze band er eine Fackel, und dann zündete er alle Fackeln an. Ohne Mitleid sah er, wie die armen Tiere toll vor Angst durch das Feuer, das ihnen überall hin folgte, ins Land der Philister sausten. Sie rannten durch die erntereifen Kornfelder. Sie verkrochen sich in den Garben, in den Weinbergen und Olivengärten, und alles wurde ein Raub der Flammen. Weil sich die Philister nicht an Simson rächen konnten, gingen sie nach Timna und zündeten das Haus seiner Frau an. So kam sie in den Flammen um, und ihr Vater auch. Aber als Simson das hörte, war er außer sich vor Zorn. Er zog durch das Land seiner Feinde und schlug darauf los, gewalttätig und wild wie er war, bis sein Zorn sich abgekühlt hatte. Dann zog er sich in die Berge zurück und wohnte am Felsen Etam im Stamm Juda. Eine Höhle war seine Wohnung. Auf dem Feld suchte er sich seine Nahrung. Er war einsam und finster geworden. Und wieder wurde er verraten, doch diesmal war es für ihn noch bitterer, denn es waren Leute aus seinem Volk, die es taten. Mit einem großen Heer zogen die Philister gegen Juda, denn sie wussten, dass Simson dort wohnte. Die Israeliten zitterten vor Angst. Sie wagten nicht zu kämpfen. Sie wollten lieber Frieden. Dafür gaben sie alles her, auch das Leben ihres großen Richters. So zogen denn 3000 Männer aus Juda nach Etam und standen dort vor der Höhle wie ein Rudel ängstlicher Hunde vor der Höhle eines Löwen.
5: Wir sind gekommen, um dich zu fesseln und dich den Philistern auszuliefern,
0: sagten sie verlegen. Simson wollte nicht gegen sein Volk kämpfen. So großen Kummer es ihm auch bereitete, und so sehr er es auch verachtete, helfen wollte er ihm doch. Er würde sich opfern für dieses treulose und verräterische Volk.
1: Schwört mir, dass ihr mich nicht tötet,
0: sagte er ernst. Das versprachen sie. Dann hielt er ihnen seine Hände hin, diese großen, stark behaarten Hände, die schon so viele Feinde seines Volkes getötet hatten. Da banden sie seine Handgelenke mit zwei starken Stricken zusammen. Darauf führten sie ihn nach Lehi, wo die Philister schon voller Ungeduld warteten. Als diese ihn kommen sahen, ihren großen Feind gefesselt und ohnmächtig, da stürmten sie jubelnd heran, um ihn in Empfang zu nehmen. Doch als Simson dieses Triumphgeschrei hörte, brauste sein wildes Blut wieder auf, eine gewaltige Kraft durchströmte seinen Körper. Er wusste es. Gott machte ihn stärker denn je, und er zerriss die neuen Stricke, als wären sie im Feuer versenkte Bindfäden. Hoch richtete er sich auf und schüttelte die Locken wie ein Löwe seine Mähne. Entsetzt fuhren die Israeliten zurück. Die Philister aber, die ihre Beute schon sicher glaubten, drangen mit Schwertern und Speeren auf ihn ein. Simson hatte keine Waffen. Im trockenen Sand lag jedoch das Gerippe eines Esels, der hier zu Boden gefallen und verendet war. Aber das genügte ihm. Er ergriff einen Kinnbacken, einen harten Knochen, der in seiner Hand zu einer furchtbaren Waffe wurde. Die Männer aus Juda sahen tatenlos zu, was nun geschah. Simson allein nahm es mit den Tausenden auf. Und vor seiner gewaltigen Kraft wichen sie zurück und rannten schließlich in wilder Flucht davon. Aber 1000 Philister lagen erschlagen im Sand. Simson stand dazwischen und rief,
1: mit eines Esels Kinnbacken erschlug ich diese Esel. Mit eines Esels Kinnbacken 1000 Mann.
0: Dann warf er seine Waffe in den Sand und schlenderte seelenruhig davon. Stumpf vor Staunen blickten Judas Männer ihm nach. Er sah sich nicht einmal nach ihnen um. Er ging müde und durstig durch eine dürre Wüste und suchte vergebens nach Wasser. Seine Kraft ließ nach und er fühlte sich matt und elend. Erschöpft fiel er in den Sand. Da lag nun der große Held, der starke Simson, der so stolz seinen Sieg besungen hatte, hilflos wie ein kleines Kind. Nun rief er zum Herrn:
1: Du hast uns durch deinen Knecht die Freiheit geschenkt, und jetzt soll ich vor Durst sterben und den Philistern in die Hände fallen?
0: Nein, das wollte der Herr nicht. Er wollte nur, dass Simson einsah, wie schwach er ohne Gottes Hilfe war. Und nun war es gut.
1: Du hast uns die Freiheit geschenkt,
0: sagte Simson. Nicht mehr.
1: Ich habe alle Feinde erschlagen.
0: Da öffnete sich krachend eine Felswand und klares Quellwasser sprudelte aus dem Riss. Simson schleppte sich dorthin und trank mit langen und gierigen Zügen. Seine Lebenskraft kehrte zurück und voll Dankbarkeit nannte er diesen Quell Brunnen des Rufenden.

Das war gerade die Geschichte Simson aus dem großen Erzählbuch zur biblischen Geschichte. Ich hoffe, ihr kommt wieder, denn es gibt noch viele spannende Geschichten für euch.

Für viele Jahre hatte ich die Gewohnheit, einen Kapitel des Buches der Sprüche zu lesen, jeden Tag, was mich fast jeden Monat dazu brachte, das ganze Buch durchzulesen. Dieses Buch ist ja dazu gedacht, Erkenntnis, Einsicht, Weisheit zu lehren, durch die Erkenntnis des Wesens und Willens Gottes. Ich möchte dich dazu ermuntern, diese oder eine ähnliche Gewohnheit zu pflegen, um ständig im Buch der Sprüche zu lesen. In Sprüche Kapitel 1 wird der Zweck des Buches so beschrieben: zu lernen Weisheit und Zucht, Verstand, Klugheit, Gerechtigkeit, Recht und Schlecht, dass die Unverständigen klug und die Jünglinge vernünftig und vorsichtig werden. Wer weise ist, der hört zu und bessert sich. Wer verständig ist, der lässt sich raten, dass er verstehe die Sprüche und ihre Deutung, die Lehre der Weisen und ihre Beispiele. Des Herrn Furcht ist Anfang der Erkenntnis. Die Ruchlosen verachten Weisheit und Zucht.

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1: Sie hören nun wieder die gute Nachricht aus Gottes Wort. Unser Wochenvers steht in Jesaja 50, Vers 7. Aber der Herr hilft mir. Darum werde ich nicht zu Schanden. Darum habe ich mein Angesicht dargeboten wie einen Kieselstein. Denn ich weiß, dass ich nicht zu Schanden werde. Das war unser Merkvers aus Jesaja 50, Vers 7.

0: Schön, dass Sie auch heute wieder dabei sind, hier bei BBN International im Programm Wissenschaft, Bibel und Erlösung. Dieses Programm hilft Ihnen, ein besseres Verständnis von der Wissenschaft unter dem Licht der Bibel zu bekommen, mit Professor Dr. Werner Getty. Hören Sie nun den letzten Teil von seinem Vortrag: Was haben Sonnenblumen und Kaninchen gemeinsam? Ich wünsche Ihnen Gottes Segen beim Zuhören.
1: Nun, wir haben schon die ersten uns angesehen, die ersten Kaninchen. Das ging also hier schon 5, 8, 13, ja, nachher sind das 21, 34, 55, 89, 144, 233, 377, 610. Nun, in der 30. Generation sind das schon 882.040 Kaninchen, ja. Und das geht jetzt so beliebig weiter. Nach der 90. Generation kommt schon eine Zahl, die ich schon gar nicht mehr richtig ausdrücken kann. Also diese Zahlen, die haben es wirklich in sich. Der Erste, der sich mit solchen Zahlen beschäftigt hat und der das rausgefunden hat, wie die Kaninchen das machen, das war Fibonacci, ein Italiener. Und darum haben diese Zahlen auch einen Namen. Sie heißen nämlich Fibonacci-Zahlen. Ja, das sind die Fibonacci-Zahlen. Und diese Fibonacci-Zahlen, die sehen wir ja mal in schöner Vollendung, wie die alle da hier aussehen. Diese Fibonacci-Zahlen haben es nun aber ganz faustdick hinter den Ohren, möchte ich mal sagen. Das sind nun wirklich also Spezialzahlen. Nicht? Diese Zahlen kann man sich so richtig verlieben, weil sie so wunderbare, schöne Eigenschaften haben. Tausenderlei von Eigenschaften haben diese Zahlen. Wir haben schon eine Eigenschaft herausgefunden, dass wir nämlich diese Zahlen berechnen können, indem wir eine neue Fibonacci-Zahl dadurch bekommen, dass wir die beiden Vorgänger addieren. Ja? Also wir nehmen hier irgendeine beliebige Zahl, die 144, ist gerade die Summe der beiden Vorgänger, nämlich 89 plus 55. Das ist eine schöne Eigenschaft. Nicht? Wir haben es also einfach in dieser Reihe auszurechnen. Das geht auch bei ganz großen Zahlen. Wenn ich die 30. Zahl hier nehme, 832.040, die bekomme ich dadurch, dass ich die beiden Vorgänger einfach nur addiere. 514.229 plus 317.811. Und so geht das weiter, bis in alle Unendlichkeit. Diese Fibonacci-Zahlen haben nun sehr viele schöne Eigenschaften. Nämlich noch eine schöne Eigenschaft. Wenn ich hier diese Zahl ansehe und die beiden Vorgänger mir ansehe, dann kann ich die Quadrate bilden. Nämlich 1 Quadrat plus 1 Quadrat ergibt 2. Ja, das ist ja schön. Und mal gucken, wie das weitergeht. Die 5 ergibt sich dadurch, dass ich 1 Quadrat plus 2 Quadrat mache. Die 13 ergibt sich dadurch, dass ich 2 Quadrat plus 3 Quadrat rechne. Ich muss natürlich jetzt ein Stück weit immer zurückgehen. Das geht jetzt nicht mehr mit den unmittelbaren Nachbarn. Aber zum Beispiel die 89 bekomme ich, indem ich die 5 Quadrat und 8 Quadrat bilde. Ja, diese beiden Nachbarn, davon denen bilde ich das Quadrat. Und dann kriege ich hier also gar die 89. Das wäre also eine Möglichkeit, auch solche Zahlen zu finden. Also können wir als Satz formulieren: Die Summe von den Quadraten zweier aufeinanderfolgender Fibonacci-Zahlen ist auch wieder eine Fibonacci-Zahl. Also ich nehme zwei Nachbarn, nehme die Quadrate davon, addiere die und die Zahl, die da rauskommt, ist wieder eine Fibonacci-Zahl, aber nicht die Nachbarn, sondern ist ein bisschen weiter. Also nicht schlimm, aber ist das wieder eine Fibonacci-Zahl. Noch etwas Schönes kommt heraus bei den Fibonacci-Zahlen. Das sehen wir hier einmal auf diesem Bild. Ist n eine Primzahl, dann ist auch die zugehörige Fibonacci-Zahl immer eine Primzahl. Also Beispiel, die Zahl 5 ist eine Primzahl und die fünfte ist also die 5, ist also auch eine Primzahl. Die siebte Fibonacci-Zahl, also 7 ist eine Primzahl und die Fibonacci-Zahl, die dazugehört, ist auch eine Primzahl, nämlich 13. Oder nehmen wir die 19, 19 ist die 19. Zahl, 19 ist eine Primzahl, die dazugehörige Zahl 4.181 ist auch eine Primzahl. Also noch eine gute Eigenschaft. Jetzt gibt es noch viele, viele Eigenschaften. Ich bin noch lange nicht fertig mit den Eigenschaften. Ich kann also 10 beliebige Glieder herausnehmen aus der gesamten Reihe. Irgendwo aus dieser ganz langen Reihe nehme ich einfach 10 Glieder raus. Hier in diesem Beispiel, ich fange mit dem 5. Glied an und bis zum 14. Glied und addiere. Jetzt mache ich Folgendes. Ich nehme das 7. Glied, das ist 89, und das wird multipliziert mit der 11. So, 11 mal Und dann das siebte Glied aus der Reihe ergibt gerade 979. Also die Summe von 10 beliebig herausgegriffenen, aber aufeinander folgenden Fibonacci-Zahlen ist gleich dem Elffachen des siebten Gliedes in der Auswahl. Nicht so eine schöne Eigenschaft. Das lässt sich so als Formel dann hier auch so angeben. Jetzt kommt noch eine schöne Eigenschaft. Ich nehme zwei beliebige benachbarte Fibonacci-Zahlen, also 2 und die 1, und teile 2 durch 1, das ist genau 2. Dann nehme ich die nächsten, 3 geteilt durch 2 ist 1,5. Dann gehe ich weiter, 5 durch 3 ist 1,66, dann 8 durch 5 ist 1,6. Und das geht jetzt hier so weiter, ich nehme mal die benachbarten Zahlen, und jetzt fällt uns gleich etwas ganz Merkwürdiges auf. Nämlich, dass dieser Zahlenquotient, wo zwei benachbarte Zahlen dividiere, je höher ich in meiner Reihe gehe, umso näher komme ich ran an meine schöne Zahl Tau, nämlich 1,618 und so weiter. Das geht also immer mehr daran, sodass ich folgenden Satz formulieren kann, bezüglich des Verhältnisses Vn gleich Fn durch Fn minus 1, das heißt also die Fibonacci-Zahl geteilt durch den Vorgänger, zweier benachbarter Fibonacci-Zahlen, dann gilt, mit zunehmendem n nähert sich das Verhältnis von Vn dem Wert Tau. Die Verhältniszahlen Vn und Vn plus 1 alternieren um den tatsächlichen Wert von Tau. Also mal ist es ein bisschen größer, mal ein bisschen kleiner, mal ein bisschen größer, mal ein bisschen kleiner. Und das geht, also je höher ich in den Fibonacci-Zahlen bin, wird das immer enger. Immer enger. Sodass also, wenn ich ganz große Fibonacci-Zahlen nehme, dann komme ich natürlich nachher bei n gegen unendlich genau gegen diese Zahl Tau. Ich kann mir jetzt vorstellen, dass Sie alle danach fiebern, zu wissen, wie die tausendste Fibonacci-Zahl aussieht. Das muss natürlich auch eine ganze Zahl sein. Und die kann man dann hier so berechnen, nach dieser Formel. Das ist eine Formel, die allgemein gilt, um diese Zahl zu berechnen. Und hier sehen wir einmal die tausendste Fibonacci-Zahl. Die hat genau 209 Ziffern. Ja, das kann man die Millionste ausrechnen, man kann jede beliebige Fibonacci-Zahl ausrechnen und die Zahl der Ziffern steigt nun ganz erheblich. Warum dieses mathematische Spiel mit den Fibonacci-Zahlen? Und es hat eine Absicht. Schauen wir uns eine Pflanze an, die Nieswurz, die wächst nach diesem System. Wie wir hier sehen, ein Stängel, der teilt sich auf und der teilt sich wieder auf. Und wenn wir die Zahl der Blätter zählen, dann sehen wir unten ein Blatt, dann wieder ein Blatt. Hier haben wir auf dieser Ebene 2 Blätter, hier haben wir 3 Blätter, hier sind es 5, hier sind es 8 und dann 13. So geht das weiter. Und was für Zahlen sind das? Das sind Fibonacci-Zahlen. Die teilen sich also so auf nach den Fibonacci-Zahlen. Noch etwas zu den Bienen. Eine Drohne, also eine männliche Biene, schlüpft aus einem unbefruchteten Ei einer Bienenkönigin, während aus den befruchteten Eiern, also die weiblichen Arbeiterinnen und Königinnen, schlüpfen. Eine Drohne hat also nur einen Elter, muss man singular zu sagen, nämlich die Königin. Während Königinnen, wie es sich gehört, zwei Eltern haben. Also so ist das. Nun kann man also sagen, wenn man mal die ganze Liste jetzt einmal so aufzählt, hier ist eine Drohne und hier haben wir die Königin. Die Königin hat zwei Eltern, nämlich eine Königin und eine Drohne. Die Drohne wieder nicht, hat nur einen Elternteil, das ist die Königin. Die Königin wiederum hat zwei Elternteile, nämlich eine Drohne und eine Königin. Diese Königin hat wieder zwei Eltern, nämlich eine Drohne und eine Königin. Und so weiter geht das, was verzweigt sich hier. Wir können jetzt beliebig in die Generationen zurückgehen. Und wenn wir diese Zahlen addieren, dann stellen wir fest, diese Reihe 1, 2, 3, 5, 8, 13 und so weiter. Die Bienen vermehren sich also nach dem Konzept der Fibonacci-Zahlen. Die tauchen also offenbar immer wieder auf, wo wir in der Natur hinsehen. Bei der Sonnenblume finden wir normalerweise, wenn wir irgendwo mal eine Sonnenblume im Garten haben, die Kombination 21 und 34, das sind ja zwei benachbarte Fibonacci-Zahlen, oder 34 und 55, oder jetzt wissen wir schon 55 und 89, oder 89 und 44, oder 144 und 239. Das gilt aber nicht nur für Sonnenblumen, das gilt auch für andere Pflanzen. Zum Beispiel bei Gänseblümchen haben wir die Kombination 3 und 21, bei den Ananasfrüchten 8 und 13, bei Tannenzapfen 5 und 8, bei Kiefernzapfen 3 und 5. Wenn wir uns einfach die Mathematik in der Schöpfung ansehen, dann erkennen wir, das Ganze ist eine Untersuchung ohne Ende. Alles ist bis auf das Feinste konstruiert. Hier ist nichts zufällig. Hier ist nichts, das irgendwo mal gerade so geworden ist. Dass die Sonnenblume so konstruiert ist, dass der Korb voll ausgefüllt ist, ist also nicht irgendwie im Rahmen einer Evolution entstanden, sondern hier ist genetisch festgelegt die Reihenfolge, hier ist festgelegt die Fibonacci-Zahl, sodass der Korb immer gefüllt ist. Ich habe noch nie eine Sonnenblume gesehen, bin viel in der Welt rumgekommen, aber nie eine, die nicht gut gefüllt war. Wo das mit 136,5 Grad war, gibt es nicht. Die sind alle 137 Grad jetzt auf der Spirale entfernt. Da hat mal jemand Folgendes gesagt zur Schöpfung: Origin of everything. Once upon a time, there was nothing. And then there was something. And that something made everything. Und was braucht man? Viel Zeit. A whole lot of time plus a whole lot of nothing made everything. Das ist die Kurzform der Evolution. Die Bibel lehrt uns etwas ganz anderes. Die Bibel sagt uns etwas ganz Grundlegendes, woher das kommt und wer der Ideengeber ist. Im Anfang war das Wort, und das Wort war bei Gott, und Gott war das Wort. Dasselbe war am Anfang bei Gott. Alle Dinge sind durch dasselbe gemacht und ohne dasselbe ist nichts gemacht, was gemacht ist. So fängt das Johannesevangelium an. Aber was ist das Wort hier? Wir sehen, auch das ist verschlüsselt. Und diesen Schlüssel würden wir niemals finden, in keinem Laboratorium der Welt. Und darum sind wir dankbar dafür, dass der Schöpfer uns selbst diesen Schlüssel mitgegeben hat. In Vers 10 lesen wir, im selben Johannesevangelium, im selben Kapitel: Er war in der Welt und die Welt ist durch ihn gemacht. In der Welt waren viele. Welches war der eine, der das gemacht hat? Es liegt noch ein Schlüssel drauf. Wir brauchen nochmal einen Dekodiermechanismus und der wird uns glücklicherweise auch in demselben Johannesevangelium genannt. Und das Wort ward Fleisch und wohnte unter uns. Und wir sahen seine Herrlichkeit, eine Herrlichkeit als des eingeborenen Sohnes vom Vater, voller Gnade und Wahrheit. Jetzt haben wir den Urheber aller dieser Dinge. Wer die Sonnenblume konstruiert hat, wer all diese Blütenblätter konstruiert hat, die Wendeln auf der Palme und alle diese Dinge, die wir in der Schöpfung sehen, auch den mathematischen Anteil. Wer hat das gemacht? Das Wort. Und dieses Wort ist kein anderer als der Sohn Gottes. Dieser eine ist Jesus Christus. Jesus Christus also ist der Urheber aller Dinge. Im Kolosserbrief Kapitel 1 ist das zusammengefasst mit den Worten: Er ist das Ebenbild des unsichtbaren Gottes, der Erstgeborene aller Kreaturen. Denn in ihm ist alles geschaffen, was im Himmel und auf Erden ist, das Sichtbare und das Unsichtbare. Es sei im Thron oder Herrschaften oder Reiche oder Gewalten, es ist alles durch ihn und zu ihm geschaffen. Nämlich zu Jesus Christus hin. Es ist zu ihm hingeschaffen, es ist alles ohne Ausnahme dadurch entstanden, dass er es sich überlegt hat, dass er es konzipiert hat. Wir hatten heute Morgen über die Naturgesetze gesprochen und haben gesagt, dass der Jesus der Erhalter dieser Welt ist und dass er das tut mit Hilfe der Naturgesetze. Das ist ein Erhaltungshandeln in dieser Welt, dass er den Naturgesetzen befiehlt, dass sie das ausführen, was er naturgesetzlich gesetzt hat. So ist er der Herr der Schöpfung, der alle Dinge gemacht hat. Wenn wir ihn als Schöpfer sehen, müssen wir gleichzeitig auch das andere sehen. Er ist auch der Mann vom Kreuz. Er ist derjenige, der am Kreuz von Golgatha war und dort als Schöpfer dieser Welt starb für uns, damit wir Zugang haben zu seinem Himmel, zu seiner Ewigkeit. Und so ist es wichtig, dass wir den Bogen durchziehen von seiner Schöpfung, woran wir ihn erkennen können, dass hier sehr viel Intelligenz dahinter steht, dass wir auch erkennen, derselbe Schöpfer, der so groß und so mächtig ist, der unendlich intelligent ist, wie wir heute Morgen gesagt haben, dass er an das Kreuz kommt und stirbt dort den Tod gegen die Sünde. Das hat der Schöpfer selbst getan, kein anderer. Er hätte mit dem Hauch seines Mundes die ganze Versammlung dort unter dem Kreuz, all die Neugierigen beseitigen können. Er tat es nicht. In einem Lied heißt es so schön, er konnte 1000 Engel rufen, aber tat es nicht. Er starb, trug die Sünde und ist am dritten Tage auferstanden von den Toten, sodass er jetzt jeden rufen kann, auch unter uns, wenn wir noch nicht an der Stelle sind. Und er ruft uns mit einem heiligen Ruf und sagt, komm, auch dich will ich in meinem Himmel haben, in der Herrlichkeit Gottes. Das ist unsere Berufung. Dazu sind wir eingeladen. Man kann Ja dazu sagen, man kann auch Nein dazu sagen. Alle Möglichkeiten haben wir. Uns geht es nicht so wie den Molekülen, die unbedingt gehorchen müssen. Die müssen gehorchen. Per Naturgesetz, sie können nicht anders. Uns hat er den freien Willen gegeben, damit wir uns frei entscheiden können. In der Bibel steht, dass wir ihm, dem Herrn Jesus, einmal gleich sein werden. Ein Gedanke, den ich fast überhaupt nicht verstehen kann. So groß ist unsere Bestimmung angesetzt, ihm gleich zu sein. Der Jesus war allem ausgesetzt, aller Versuchung, aller Dinge. Er hätte sogar vom Kreuz steigen können. Und er blieb gehorsam. Er ist nie in seinem Leben der Versuchung erlegen gewesen. Nie. Er hatte also die volle Freiheit, er konnte alles tun und blieb doch in der Spur Gottes. Und darum musste Gott, wenn wir ihm gleich sein wollen, darum musste er uns so viel Freiheit einräumen, wie der Jesus selbst gehabt hat. Das ist mir daran deutlich geworden, an der Frage. Und nur deswegen, weil wir diesen Freiheitsgrad besitzen, kann Gott uns in den Stand versetzen, dass wir ihm gleich sein werden, im Himmel. Der Jesus hat es durchgehalten und darum musste einer kommen, der für uns eintritt, und uns erlöst, damit wir einmal ihm gleich sein können. Das wurde mir daran klar. Das ist der eigentliche tiefere Sinn, warum uns die Freiheit gegeben ist und weil die Erlösung nötig wurde. Und nun können wir alle kommen, ohne Ausnahme. Dieses Angebot gilt für jeden. Wenn wir es annehmen, sind wir augenblicklich durch, sind wir augenblicklich errettet. Das ist großartig. Es gilt aber auch das andere. Wenn wir Nein sagen, dann bleiben wir im Zustand der Verlorenheit. Ich hielt einen Vortrag, kommt hinterher eine junge Frau auf mich zu und sagt, ich will Ihnen heute sagen, dass ich mich nicht bekehren will. Ich sage, das verstehe ich jetzt überhaupt nicht. Sie haben doch eigentlich alles gehört, alles verstanden. Ist irgendwas unklar geblieben? Da sagt sie, nein, ich habe alles verstanden. Ja, ich sage, trotzdem wollen Sie sich nicht bekehren zu diesem Jesus? Nein, sagt sie. Will ich noch erklären, warum? Vor kurzem ist meine Mutter gestorben und ich habe eine sehr, sehr enge Beziehung zu meiner Mutter gehabt. Ich habe sie über alles geliebt. Und ich will einmal in der Ewigkeit an dem Ort sein, wo meine Mutter ist. Meine Mutter hat nicht geglaubt. Sie wird also in der Hölle sein. Und darum will ich auch mal in der Hölle sein. Da habe ich ihr zwei Gedanken gesagt. Ich sage, Ihre Entscheidung ist Ihre Entscheidung. Sie haben alle Freiheit. Aber bedenken Sie bitte zwei Punkte. Erster Punkt. Sie wissen überhaupt nicht, ob Ihre Mutter in der Hölle ist. Ich sage, stellen Sie sich vor, dieser Mann, der eine Mann, der mit Jesus gekreuzigt wurde, da wusste die Mutter ganz genau, mein Sohn ist ein Verbrecher. Ja, ist sogar so, der hat weder geglaubt noch sonst etwas. Das war ein Verbrecher und den haben sie erwischt. Beim Verbrechen und dann haben sie ihn sofort zum Kreuz gebracht und ihn dort gekreuzigt. Wegen seines Verbrechens. Ich sage uns, der Mann rief Jesus an und fand Rettung. Der ist nicht in der Hölle, der ist im Himmel. Hat die Mutter nie gedacht, dass der mal in den Himmel kommt. Aber der ist im Himmel. Der Jesus hat ihm gesagt, heute noch wirst du mit mir im Paradies sein. Sage, das ist der erste Punkt, den sie bedenken müssen. Ich sage, und zweitens, sie müssen wissen, in der Hölle gibt es keine Familienzusammenführung. So stellen wir uns das vor. Keineswegs. Das ist der einsamste Ort, den es gibt. Es ist der traurigste Ort. Es ist auch der Ort der Lieblosigkeit. Selbst Freunde, die sich hier in diesem Leben gut verstanden haben, werden in der Hölle sich überhaupt nicht mehr verstehen. Die sind völlig entzweit. Denn das ist der Ort des Hasses und der Zwietracht. Also wird das nicht sein. Sie werden die Mutter, wenn sie so weiterdenken, auch bei ihrem Modell, sie werden sie nicht in der Hölle finden. Und auch aus einem weiteren Grunde nicht. Denn die Hölle ist ein Ort der Finsternis. Sie werden sie gar nicht sehen. Sie werden sie gar nicht finden. Ist gar nicht vorgesehen für die Hölle. Bekehren Sie sich, entscheiden Sie sich für Jesus und zerreißen Sie diese unselige Kette der Verlorenheit, damit Sie Ihren Kindern die Botschaft von Jesus auch weitergeben, damit die auch zum Glauben kommen und dass jetzt die Heilslinie beginnt. Sie haben es doch verstanden. Machen Sie es doch. Gehen Sie weiter, diesen Weg des Heils. Ich weiß nicht, wie sie sich weiter entschieden hat. Das ist ihre Sache. Nur wir müssen auch wissen, nachdem wir all das gehört haben, wo unsere Entscheidung liegt. Gott erwartet eine klare, eine eindeutige Entscheidung für uns. Keine Entscheidung ist der Tod. Eine Entscheidung für diesen Schöpfer, für Jesus Christus, ist das Leben. Genauer, das ewige Leben. Und dazu sind wir berufen. Wer das heute festmachen möchte, kann hinterher zu mir kommen. Ich habe Zeit, zu zusammen beten und den Punkt wirklich auf den Punkt bringen, wo es gebracht werden muss. Dass wir diesen Jesus als unseren Heiland annehmen und dadurch ewiges Leben haben. Wir wollen ihm dafür danken, für dieses Angebot. Und darum möchte ich mit uns beten. Herr Jesus Christus, ich möchte dir Dank sagen, dass du dich uns vorgestellt hast, wer du bist. Du bist der Sohn Gottes, du bist der Gekreuzigte, aber auch der Auferstandene. Du bist derjenige, durch den wir ewiges Leben empfangen. Und dieses ewige Leben schenkst du jedem, der sich aufmacht zu dir hin. Unabhängig davon, wie er vorgelebt hat, ob er Atheist war oder irgendetwas Sonstiges geglaubt hat, in irgendeiner Religion, irgendeinem Gedankensystem nachgegangen ist. Wir dürfen alles hinter uns lassen und mit fliegenden Fahnen zu dir kommen und du gibst uns das ewige Leben. Du sagst, dann werden wir nimmermehr dürsten, weil wir das Heil in dir gefunden haben. Danke, Herr Jesus, dass du das uns allen schenken willst, die wir hier sind. Wir wollen dir danken für all diejenigen, die das schon wissen. Wir bitten dich für diejenigen, die sich in dieser Sache unsicher und ungewiss sind, dass sie sich heute auf den Weg machen und heute nach Hause gehen, als von dir angenommen, für den Himmel gebucht und ewiges Leben haben. Amen.
0: Herzlichen Dank, Professor Gett. Sie hörten soeben im Programm Wissenschaft, Bibel und Erlösung Professor Dr. Werner Gett im letzten Teil von seinem Vortrag Was haben Sonnenblumen und Kaninchen gemeinsam? Kommen Sie wieder zur nächsten Ausstrahlung, um ein weiteres Thema zu hören mit Professor Dr. Werner Gett.

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0: Wer erfahren hat, wie er selbst als unvollkommener, sündiger Mensch von Jesus Christus angenommen wurde, brutto, der kann auch seine Kinder, den Ehepartner, die anderen Geschwister in der Gemeinde, Menschen am Arbeitsplatz etc. annehmen. Wir haben dann die grundsätzliche Ermöglichung, wenn wir nach Römer 15, Vers 7 leben, nehmt einander an, wie Christus euch angenommen hat, zu Gottes Lob.
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0: Herr Jesus, wenn ich versucht bin, aufzugeben und loszulassen, dann schicke mir bitte Brüder und Schwestern, die mir Mut und Zutrauen schenken, damit ich dir weiter nachfolge. Weiterklettern. Richard brauchte einen Anstoß. Und er bekam einen. Er kletterte mit seinem Freund Kevin, der das Seil sicherte, an einem Felsen. Erschöpft und zum Aufgeben bereit, bat Richard Kevin, ihn zu Boden zu lassen. Aber Kevin drängte ihn weiter und sagte, er sei schon zu weit gekommen, um aufzugeben. In der Luft baumelnd, beschloss Richard, es weiter zu versuchen. Erstaunlicherweise gelang es ihm, dank der Ermutigung seines Freundes, seine Kräfte zu bündeln und die Kletterpartie zu beenden. In der frühen Gemeinde ermutigen sich die Anhänger Jesu, gegenseitig ihrem Herrn weiter zu folgen und Mitgefühl zu zeigen. In einer von Unmoral durchsetzten Kultur appellieren sie leidenschaftlich aneinander, ein reines Leben zu führen. Römer 12, Vers 1, 1. Thessaloniker 4, Vers 1. Sie tun das, weil Gott sie dazu auffordert. Apostelgeschichte 13, Vers 15. Sie drängen sich gegenseitig, für den Leib Christi einzutreten. Römer 15, Vers 30. Den Menschen zu helfen, mit der Gemeinde verbunden zu bleiben. Hebräer 10, Vers 25. Und immer mehr zu lieben. 1. Thessaloniker 4, Vers 10. Durch seinen Tod und seine Auferstehung hat Jesus uns miteinander verbunden. Deshalb haben wir die Verantwortung und das Vorrecht, mit Gottes Hilfe unsere Mitgläubigen zu ermutigen, den Weg des Vertrauens und des Gehorsams ihm gegenüber zu Ende zu gehen. Der Bibeltext steht heute in 1. Thessaloniker 4, die Verse 1 bis 12.
1: Zum Schluss, liebe Brüder, bitten wir euch noch einmal im Namen von Jesus, dem Herrn, so zu leben, wie Gott es will und wie wir es euch gelehrt haben. Ihr richtet euch jetzt schon danach aus und wir ermutigen euch, es immer mehr zu tun. Denn ihr erinnert euch, was wir euch durch Jesus, den Herrn, gelehrt haben. Gott möchte, dass ihr heilig seid, deshalb sollt ihr nicht unzüchtig leben. Dann wird jeder von euch so leben, dass er Gott Ehre macht, nicht in zügelloser Begierde, wie jene Menschen, die Gott nicht kennen. Betrügt nie einen anderen Bruder, indem ihr ihn übervorteilt, denn der Herr wird jede dieser Sünden vergelten, wie wir euch bereits gesagt haben. Gott hat uns dazu berufen, heilig zu leben und nicht ein unreines Leben zu führen. Wer sich weigert, danach zu leben, der missachtet nicht etwa menschliche Vorschriften, sondern er lehnt Gott damit ab, der euch seinen Heiligen Geist geschenkt hat. Was aber die Liebe unter den Gläubigen betrifft, so brauche ich euch nichts darüber zu schreiben, denn Gott selbst hat euch gelehrt, einander zu lieben. Schon jetzt ist eure Liebe zu euren Freunden in ganz Mazedonien groß. Trotzdem bitten wir euch, Brüder, sie noch mehr zu lieben. Bemüht euch, ein ruhiges Leben zu führen, kümmert euch um eure eigenen Angelegenheiten und, wie schon gesagt, seht zu, dass ihr euch von der Arbeit eurer eigenen Hände ernähren könnt. Dann werden die Menschen um euch herum, die Gott nicht kennen, eure Lebensweise achten und ihr seid nicht von anderen abhängig.
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1: Sie hören nun wieder die gute Nachricht aus Gottes Wort. Unser Wochenvers steht in Jesaja 50, Vers 7. Aber der Herr hilft mir. Darum werde ich nicht zu Schanden. Darum habe ich mein Angesicht dargeboten wie einen Kieselstein. Denn ich weiß, dass ich nicht zu Schanden werde. Das war unser Merkvers aus Jesaja 50, Vers 7.

0: Ich heiße Sie herzlich willkommen zur Radiosendung des BBN Biblischen Hörfunks. In unserem Programm BBN Bibelkonferenz spricht zu Ihnen heute Thomas Lange. Nachdem er 1999 zum Glauben an den Herrn Jesus Christus kam, folgten mehrere Teilnahmen an Bibelfernkursen. Thomas Lange ist verheiratet und ist in einer Leitungsfunktion einer örtlichen Gemeinde tätig und arbeitet auch im Vorstand von zwei gemeinnützigen Vereinen, der Rumänienhilfe und der Asienhilfe mit. Ich wünsche Ihnen eine gesegnete Zeit beim Zuhören. Hier nun Thomas Lange mit seiner Botschaft. Es ist nicht alles Gold, was glänzt. 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
1: Wir haben das erste Sendschreiben vor uns. Der Titel ist: Es ist nicht alles Gold, was glänzt. Und ich möchte uns die ersten 7 Verse lesen aus Offenbarung 2. Und wir wollen dann darüber nachdenken. Je mehr man sich mit so einem Abschnitt befasst, desto mehr merkt man, wie unerschöpflich er eigentlich ist. Dass man meint, hier sind ja so viele Punkte, die man rausarbeiten kann, aber wir müssen uns beschränken an diesem Vormittag. Wir haben ja nur etwa 50 Minuten Zeit jetzt, 55 vielleicht, um dieses Sendschreiben uns anzusehen. Und es ist uns bekannt, wir alle kennen diesen Text. Er ist auch schon mehrfach gelesen worden, er ist mehrfach auch schon behandelt worden. Aber ich glaube, er ist aufgrund seiner Aussage, aufgrund seiner Kernaussage, immer wieder ganz wichtig für uns als Gemeinde. Offenbarung 2, Vers 1. Dem Engel der Gemeinde in Ephesus schreibe: Dies sagt der, der die 7 Sterne in seiner Rechten hält, der inmitten der 7 goldenen Leuchter wandelt. Ich kenne deine Werke und deine Mühe und dein Ausharren und dass du Böse nicht ertragen kannst. Und du hast die geprüft, die sich Apostel nennen und es nicht sind, und hast sie als Lügner befunden. Und du hast Ausharren und hast vieles getragen um meines Namens willen und bist nicht müde geworden. Aber ich habe gegen dich, dass du deine erste Liebe verlassen hast. Denke nun daran, wovon du gefallen bist, und tue Buße und tue die ersten Werke. Wenn aber nicht, so komme ich dir und werde deinen Leuchter von seiner Stelle wegrücken, wenn du nicht Buße tust. Aber dies hast du, dass du die Werke der Nikolaiten hast, die auch ich hasse. Wer ein Ohr hat, höre, was der Geist den Gemeinden sagt. Wer überwindet, dem werde ich zu essen geben von dem Baum des Lebens, welcher in dem Paradies Gottes ist. Soweit dieser bekannte Abschnitt. Die Sendschreiben sind Briefe des Herrn Jesus an 7 Gemeinden des ersten Jahrhunderts. Wenn wir die Karte einmal aufschlagen und sehen die Anordnung so dieser 7 Gemeinden, dann erkennen wir, dass so Ephesus so als erstes steht, dann Smyrna drüber, etwas weiter dann Pergamon, Thyatira, Sardes, Philadelphia und Laodicea. Das ist also wie so ein, die Amerikaner würden das sagen, so ein Bible Belt, so ein Bibelgürtel. Das sagt man ja auch heute, wenn man so in Gebiete von Deutschland kommt, wo so eine Erweckungszeit stattgefunden hat, wo beinahe so in jedem Ort eine Gemeinde ist, dann ist das so ein Bibelgürtel. Das reiht sich also so aneinander, wie so in Gürtelform. Und wenn wir diese Sendschreiben sehen, wie die Anordnung der Städte war, dann hat das so ähnlichen Charakter auch gehabt. Also es sind Briefe an diese Gemeinden. Und die Sendschreiben haben, oder man kann sie aus 3 verschiedenen Blickwinkeln deuten. Nur mal, dass wir es gehört haben. Erstens, die wörtliche Bedeutung: Sie gingen also exakt an örtliche Gemeinden, und das, was darin steht, hat auch eine exakt wirkliche Bewandtnis für den Zustand der jeweiligen Gemeinde an diesem Ort. Dann haben wir eine zweite Sicht auf die Sendschreiben. Sie zeigen eine Art geistliche Entwicklung. Es wird also aus dieser Sicht etwas aufgezeigt, wie eine Gemeinde wächst, wie sie aber auch geistlich abflachen kann, wie sie lau werden kann, wie sie sich auch eins macht mit der Welt, wie sie umgeht in Zeiten der Verfolgung und so weiter. Und die Offenbarung ist ja ein prophetisches Buch in erster Linie, die prophetische Sicht auf die Sendschreiben. Und dadurch sehen wir, wenn wir mit diesem Blickwinkel herangehen, erkennen wir so in gewisser Weise die Zeitepochen der Kirchengeschichte. Haben wir vielleicht auch schon was davon gehört. Wir wollen uns heute Morgen mit der ersten Sicht befassen. Quasi mit der wörtlichen Bedeutung. Bevor wir an den Text gehen, möchte ich gerne noch ein paar Informationen zum Hintergrund nennen, die uns doch wichtig sind, um das richtig einordnen zu können, was uns hier begegnet in diesen 7 Versen. Wir haben zunächst die Gemeinde Ephesus. Ein paar Informationen dazu. Ephesus, eine Gemeinde mit einem reichen geistlichen Erbe. Ein paar Eckdaten. Priscilla und Aquila brachten das Evangelium in diese Stadt, Apostelgeschichte 18. Apollos kam später dazu, das wird uns auch in Kapitel 18 berichtet. Paulus stieß am Ende seiner zweiten Missionsreise in diese Stadt und in der dritten Missionsreise blieb er dann ganze 3 Jahre dort. Davon berichtet uns Apostelgeschichte 20. Wir denken bei Ephesus außerdem an die sogenannte Abschiedsrede von Paulus an die Ältesten von Ephesus. Oder wir denken automatisch an Timotheus, der dort diente. Und wo wir quasi auch sehen, dass die Timotheusbriefe in gewisser Weise auch so den Zustand in der Gemeinde widerspiegeln in Ephesus. Und vermutlich diente sogar Johannes dort, der die Offenbarung letztendlich auf Patmos geschrieben hat. Und man könnte einiges mehr nennen. Und wir müssen unterm Strich sagen, Ephesus, eine Gemeinde mit einem großen geistlichen Reichtum. So, und dann haben wir die Stadt Ephesus. Es war damals wohl die bedeutendste Stadt in dieser römischen Provinz. Es war Residenz des römischen Statthalters. Und ich habe gestaunt, es sollen zwischen 250 und 500.000 Einwohner in Ephesus und drumherum gewohnt haben. Das ist eine gewaltige Größe für damalige Zeiten. Es war ein Amphitheater, das umfasste 25.000 Besucher. Und hier ahnen wir schon diese Dimension. Auch dieser, ich sag's mal, Größenwahn, der dort irgendwo dahinter steckte. Denn Ephesus war auch eine Sportstadt. Sie konkurrierten mit den Olympischen Spielen. Es war eine Wirtschaftsmetropole, weil sie eine Hafenstadt war. Sie wurde Marktplatz Kleinasiens genannt. Und was sehr wichtig ist, Ephesus war Mittelpunkt eines besonderen Kultes. Und zwar der Artemis-Tempel stand dort, der Göttin Diana wurde gefrönt. Und damit müssen wir sagen, war Ephesus gleichzeitig eine Hochburg des Okkultismus. Und mittendrin, Gottes Gemeinde. Wir würden vielleicht sagen, das ist fast so wie heute. Äußerlich ähnliche Umstände in Städten, in unserer Gesellschaft. Und mittendrin Gottes Gemeinde. Es war also eine Stadt, die es in sich hatte. Wollen wir nun versuchen, ein paar Punkte herauszugreifen. Im Vers 1, wie in den Paulusbriefen auch, erkennen wir auch hier in den Sendschreiben, beinhaltet der erste Vers oder die Anrede sozusagen Empfänger und Absender des Briefes. Wenn wir heute einen Brief schreiben, dann achten wir darauf, dass auch der Empfänger vorne auf dem Umschlag draufsteht und auf der Rückseite oder eben links oben, je nachdem, wo wir ihn hinschreiben, auch unser Absender. Und vielleicht hast du das mal beobachtet, wenn du den Briefkasten öffnest, dann ist das Erste, wo du hinschaust, wenn du einen Brief in die Hand nimmst. An wen ist er gerichtet und zweitens, von wem kommt er? Das zeigt uns also, dass Empfänger und Autor des Briefes von enormer Bedeutung sind, was den Inhalt angeht. Und genauso ist es auch hier in unserem Sendschreiben. Empfänger und Absender stehen zuerst und sie fallen damit ins Auge, weil es automatisch das ist, was man zuerst liest. Und da haben wir den Empfänger in Vers 1. Er wird beschrieben mit der Engel der Gemeinde in Ephesus. Wir könnten uns jetzt einige Minuten hier aufhalten. Der Zeithaber wollen wir das nicht tun. Der Engel der Gemeinde in Ephesus ist im Grunde die Verantwortlichkeit der Gemeinde, es ist die Leitung der Gemeinde, es sind die Ältesten und es sind im weitesten, weiteren Sinne natürlich alle Gemeindeglieder damit angesprochen. Und dann folgt der Absender. Den lesen wir. Dies sagt der, der die sieben Sterne in seiner Rechten hält, der inmitten der sieben goldenen Leuchter wandelt. Wer ist denn dieser der? Wer ist denn der, der hier beschrieben wird? Wenn wir ein Kapitel zurückschlagen, in Kapitel 1 haben wir ab Vers 9 die Vision von Johannes auf Patmos. Und wir lesen oder wir erkennen dort, wie sich dieser der vorstellt. Und in dieser Vorstellung, die wir hier finden in Kapitel 1, sehen wir immer wieder Hinweise, die wir in den Sendschreiben wiederfinden. Also in den Sendschreiben stellt er sich mit diesen Bezeichnungen vor, die wir hier schon in Kapitel 1 finden. Und da heißt es, wie Johannes in Kapitel 1, Vers 10 sagt, ich war an des Herrn Tag im Geist und ich hörte hinter mir eine laute Stimme wie von einer Posaune. Und die sprach, was du siehst, schreibe in ein Buch und sende es den sieben Gemeinden. Also hier diese sieben Sendschreiben. Nach Ephesus, nach Smyrna, nach Pergamon, nach Thyatira, nach Sardes, nach Philadelphia und nach Laodicea. Und ich, also Johannes schreibt das, und ich wandte mich um, die Stimme zu sehen, die mit mir redete, und als ich mich umwandte, sah ich sieben goldene Leuchter. Und inmitten der goldenen Leuchter einen gleich einem Menschensohn, begleitet mit einem bis zu den Füßen reichenden Gewand und an der Brust umgürtet mit einem goldenen Gürtel. Sein Haupt aber und die Haare waren weiß wie weiße Wolle, wie Schnee und seine Augen wie eine Feuerflamme. Und seine Füße gleich glänzendem Erz, als glühten sie im Ofen. Und seine Stimme wie das Rauschen vieler Wasser. Und er hatte in seiner rechten Hand sieben Sterne. Und aus seinem Mund ging ein zweischneidiges, scharfes Schwert hervor. Und sein Angesicht war wie die Sonne leuchtet in ihrer Kraft. Und dann kommt die Reaktion darauf. Und als ich ihn sah, schreibt Johannes, fiel ich zu seinen Füßen wie tot. Und er legte seine Rechte auf mich und sprach, fürchte dich nicht. Ich bin der Erste und der Letzte und der Lebendige und ich war tot. Und siehe, ich bin lebendig von Ewigkeit zu Ewigkeit und ich habe die Schlüssel des Todes und des Hades. Hier stellt er sich vor, das ist der, der diese sieben Sendschreiben schreibt und das ist auch gleichzeitig der Empfänger des Sendschreibens an Ephesus. Johannes hat hier eine Vision von dem dreimal heiligen Gott, wie wir es in Jesaja finden, in Jesaja 6 lesen können oder in Hesekiel 1. Mit anderen Worten, diesen Brief an Ephesus, der nur quasi im Prinzip nur ein paar Sätze beinhaltet, hat das Haupt der Gemeinde geschrieben. Das Alpha und das Omega, der Anfang und das Ende, der Schöpfer selbst, Jesus Christus, Gottes Sohn. Vielleicht sollten die Epheser an dieser Stelle einmal innehalten und sich ganz neu ins Gedächtnis rufen, wen sie eigentlich vor sich haben. Vielleicht sollten sie einmal still sein und einfach darüber nachdenken, wer der Herr eigentlich ist. Vielleicht ist es ihnen schon seit einiger Zeit aus dem Blickfeld geraten. Und ich glaube, es ist auch für uns enorm wichtig, wenn wir uns immer wieder daran erinnern, wer Jesus Christus eigentlich ist. Denn ich glaube, ich spreche für uns alle, wir sind alle sehr, sehr vergesslich. Und das ist auch der Grund, warum die Schrift immer wieder wiederholt. Wir wundern uns manchmal über in den Reden des Herrn Jesus, wie er immer wieder Dinge wiederholt. Das große Beispiel sind vielleicht die Leidensankündigung der Jünger. Sie haben es einfach nicht verstanden. Sie haben es wieder vergessen. Oder andere Stellen der Schrift. Immer wieder wiederholt der Herr etwas. Weil wir so vergesslich sind. Das ist ein Grund. Und dann haben wir am Ende des Verses 1 einen Doppelpunkt. Gut, den muss man jetzt nicht unbedingt betonen, den kann man auch vielleicht übersehen, aber ich glaube, das bedeutet hier schon etwas, denn ein Doppelpunkt ist bedeutend. Das heißt, das, was jetzt kommt, das nehmt bitte zur Kenntnis. Lest es, hört es, verinnerlicht es. Es ist wichtig, was ich euch sage. Das heißt, ihr lieben Geschwister in Ephesus, jetzt spitzt bitte eure Ohren. Da haben wir schon so einen Hinweis auch zu Vers 7. Wer ein Ohr hat, hört, höre, was der Geist den Gemeinden sagt. Also, hört genau hin. Konzentriert euch. vielleicht mit Worten Samuels ausgedrückt, du aber, steh jetzt still. Ich will dich das Wort Gottes hören lassen. Das kommt jetzt. Und jetzt hören wir genau auf das, was der Herr den Gemeinden, der Gemeinde in Ephesus hier sagt. Die Verse 2-4 sind dann so eine Art Bestandsaufnahme, welche der Herr hier durchführt. Wir würden sagen, er macht Inventur. Er unterzieht der Gemeinde so einen geistlichen TÜV. Er schaut sich das alles ganz genau an. Er hat den Durchblick. Er sieht es. Er sieht das Gute, aber er kehrt auch das Schlechte nicht unter den Teppich. Ja, unser Herr hat Augen wie eine Feuerflamme, ihm entgeht nichts. Er hält sich auf inmitten der 7 goldenen Leuchter, also in den sieben Gemeinden. Er ist das Anfang, er ist der Anfang, er ist das Ende. Er ist der Herrscher, er ist der König, er ist der Schöpfer, er ist der Vollender. Er ist der Retter, er ist der Richter, er ist der Regent. Er entscheidet alles, er ist der Souverän. Jesus Christus. Niemand anderes, nur er. Und ich glaube, das sollten sich die Epheser hier erst einmal vor Augen halten. Und wisst ihr, ich staune so über die Vorgehensweise unseres Herrn. Das ist so ähnlich, wie er in den Evangelien vorgeht, wie er genau weiß, wie er die Geschwister ansprechen muss, hier im Sendschreiben, wie er in den Evangelien genau weiß, wie er mit den Leuten umgehen muss, um sie im rechten Fleck abzuholen, um sie in ihren Herzen anzusprechen. Genauso macht er es auch hier. Und das ist einzigartig, wie der Herr das macht. Wir erkennen, dass er zunächst das Positive würdigt. Die Verse 2 und 3 und 6. Und dann spricht er ganz offen, ganz kurz, ganz prägnant, mit wenigen Worten den großen Mangel an, der in Ephesus gewesen ist. Und vielleicht können wir von dieser Vorgehensweise, um mal so eine praktische Anwendung auch abzuleiten, vielleicht können wir von dieser Vorgehensweise auch lernen bei Gesprächen, in denen wir so vielleicht manches ansprechen müssen. Es ist dann immer entscheidend, wie man das macht. Man kann ja Kritik wie ein Eimer kalten Wassers über jemanden ausschütten und dann muss man sich natürlich nicht wundern, wenn derjenige sich querstellt. Oder wir können von dieser Vorgehensweise des Herrn Jesus lernen, dass wir es behutsam machen, dass wir zunächst auch das Gute würdigen, das Gute hervorheben, denn dann machen wir die Person auch empfänglicher für eine Sache, die wir ansprechen müssen, die nicht in Ordnung ist. Der Herr sagt in Vers 2, ich kenne deine Werke. Gott kennt. Gott weiß. Gott sieht alles. Er durchdringt alles bis ins Mark. Gottes Wort ist zweischneidig. Falsch. Es ist schärfer als jedes zweischneidige Schwert. Es durchdringt alles bis ins Mark. Die Gedanken, alles ist vor ihm offenbar. Er kennt alles. Er weiß alles. Und wisst ihr, das ist einerseits sehr nachdenklich, weil der Herr damit auch die dunklen und verborgenen Ecken unseres Herzens ganz genau kennt. Er weiß um unsere Heimlichtuereien. Er weiß um so manche verborgene Sünde. Er weiß genau das, was du tust, wenn du ganz alleine bist. Er hat den Durchblick. Er kennt die Geheimnisse unseres Herzens, unseren Stolz, unseren Neid, unseren Geltungsdrang und so weiter. Er kennt unser Ich, unser Ego. Aber wisst ihr, auf der anderen Seite ist dieses Ich kenne, dieses göttliche Ich kenne, was wir hier lesen, das ist andererseits so ermutigend, weil er auch um so manche Sache weiß, die uns zu schaffen macht. Vielleicht hast auch du manchmal das Empfinden des Alleinseins. Vielleicht hast du manchmal auch Traurigkeit, die dich plagt. Vielleicht bist du auch manchmal niedergeschlagen und vielleicht beschleichen dich sogar manchmal zweifelnde Überlegungen. Bringt das eigentlich alles noch was? Manchmal fühlt man sich so übersehen, so missachtet, nicht wahrgenommen. Und dann kann es ganz schnell gehen, dass man meint, die Mühen sind vergebens. Schon mal solche Gedanken gehabt? Bestimmt. Dann lass dich ermutigen. Dann sagt der Herr Jesus auch zu dir, ich kenne deine Werke, ich kenne das, ich kenne dein Inneres, ich kenne deine Beweggründe, ich kenne deine Not. Ich kenne deine Versuchungen. Ich kenne deine Sorgen. Ich kenne deine Angst. Ich kenne das alles. Und das ist sehr ermutigend. Nun, was kannte der Herr in Ephesus? Wir wollen das aufzählen. Wir können, wie gesagt, der Zeit aber nicht bei jedem Punkt jetzt einzeln stehen bleiben. Aber es ist schon bezeichnend, was hier in dieser Aufzählung kommt. Die Gemeinde in Ephesus zeichnete sich aus durch erstens Werke. Ich kenne deine Werke. Nun, Werke, da sind wir uns alle einig, folgen dem Glauben. Sie sind also eine logische Schlussfolgerung, wenn jemand neues Leben aus Gott empfängt, dass es dadurch dann gezeigt wird, dass er in seinem Leben dem Herrn Jesus nachfolgt und gute Werke für ihn tut, die letztendlich Christus schon vorbereitet hat, dass derjenige in ihnen leben soll oder wandeln soll, wie es der Epheserbrief sagt. Gute Werke sind also der Beweis der Echtheit des Glaubens. So, das hatten die Epheser. Zweitens, wir lesen von Mühen. Das heißt, sie strengten sich an. Das bedeutet, sie gingen nicht den Weg des geringsten Widerstandes. Sie nahmen Mühen und Anstrengungen auf sich, um dem Herrn treu zu dienen. Und vielleicht haben wir das noch so im Hinterkopf, was Ephesus für eine Stadt gewesen ist, welche Umstände dort geherrscht haben, Okkultismus, dieser Götzenkult. Wirtschaftlich ging's dort sehr gut zu. Und das ist natürlich nicht einfach für Christen in so einer Zeit zu bestehen. Das werden wir heute auch bestätigen können in unserer Gesellschaft. Es ist alles andere als einfach, den Glauben zu leben, so wie es dem Herrn gefällt in dieser Welt. Und sie haben diese Mühen nicht gescheut. Drittens, die Geschwister hatten Ausharren. Die Gemeinde zeichnete sich aus durch Ausharren. Das ist also eine Beständigkeit, trotz Anfechtung und vielleicht auch trotz wenig Frucht weiterzumachen. Nun, es ist ein Kennzeichen eines wirklich Wiedergeborenen, dass er ausharrt bis ans Ende, weil der Herr das letztlich bewirkt. Aber hier an dieser Stelle, glaube ich, bedeutet es noch mehr. Es ist ja, ich glaube, auf den Dienst bezogen. Und es hat mal jemand gesagt, ausharren bedeutet, an dem Platz, wo Gott mich hingestellt hat, auch dann zu bleiben, wenn Schwierigkeiten auftreten, wenn Gegenwind weht oder man sogar das Empfinden hat, dass die Mühen vergeblich sind. Das ist ausharren. Und diejenigen, die hier aus dem Osten kommen, ich glaube, viele können davon ein Lied singen, was es bedeutet, auszuharren. Zu bleiben. Obwohl der Boden völlig hart und verkrustet ist. Trotzdem zu sagen, Herr, ich bleibe hier, weil ich weiß, du hast mich hierher gestellt. Und weiterzumachen, auch wenn man augenscheinlich wenig sieht an Frucht. Ich glaube, die aus dem Osten hier sind, die können manchmal ein Lied davon singen, wie groß die Saat des Atheismus ist, die hier wächst und gedeiht. Und das Ausharren nötig. Viertens, sie grenzten sich ab vom Bösen. Sie zogen eine klare Trennlinie. Wir würden sagen, sie praktizierten Absonderung. Das Thema Absonderung wäre ja interessant, einmal separat behandelt zu werden. Sie sonderten sich vom Bösen ab. Ich möchte es bewusst betonen, weil die Bibel sagt uns nicht, dass wir uns von Menschen absondern sollen. Wir sollen die Menschen gewinnen, aber wir sollen uns vom System des Bösen absondern. Das ist ein Unterschied. Sie grenzten sich also ab vom Bösen. Sie zogen eine klare Trennlinie. Fünftens, sie prüften die Lehren. Sie nannten Falsches beim Namen. Sie hatten also einen intakten Wächterdienst. Sie überprüften das, was hineinkam in die Gemeinden, was an Lehre auch kursierte, das nahmen sie unter die Lupe und brandmarkten es, wenn es sein musste, als falsche Lehre bzw. falsche Apostel. In Vers 3 sagt uns einen sechsten Punkt, sie trugen vieles um Jesu Namen. Was kann man um Jesu Namen alles tragen? Ausgrenzung, Spott, Nachteile und so weiter. Und letztlich sagt der Herr als siebten Punkt, sie sind nicht müde geworden. Sie haben das getragen. Sie haben das alles für den Herrn getan. Und im Vers 6 sagt uns noch den achten Punkt, sie verabscheuten die Werke der Nikolaiten. Wir wollen das der Zeit halber nicht erklären. Nun könnte man meinen, das ist ja eine vorbildliche Gemeinde. Wenn man diese Aufzählung so sieht und wenn man das liest und wenn man dann so drüber nachdenkt, dann kommt man zu dem Schluss, das war doch eigentlich alles in Ordnung. Das war doch vorbildlich. Da stimmt doch alles. Augenscheinlich ja. Doch wir haben es schon mehrfach betont, der Herr sieht eben nicht auf das, was augenscheinlich ist. Der Herr sieht eben nicht das, was vor Augen ist. Wir haben ja nur die Möglichkeit, das zu sehen, was wir mit unseren Augen sehen. Wir haben ja keine Möglichkeit, in den Kopf eines anderen zu sehen, sprich seine Gedanken, noch das Herz, also noch seine Beweggründe, seine Motive, warum er dieses und jenes macht. Haben wir keine Möglichkeit. Aber der Herr sieht es. Er sieht den inneren Kern einer jeden Person. Das, was sie alles taten hier, ihre Mühen, ihr Ausharren, das war enorm. Und man könnte wirklich zu dem Schluss kommen, da fällt das, was eben nicht ist, doch kaum ins Gewicht. Da wollen wir doch mal nicht so kleinlich sein. Und das, was nicht ist, das wollen wir großzügig übersehen. Wenn man menschlich herangeht, könnte man das vielleicht denken. Doch so macht es nicht der Herr. Er kehrt diesen Punkt, den er jetzt anspricht, nicht einfach weg. Er spricht es offen an. Er würdigt also auf der einen Seite die Mühen der Geschwister, doch weil er gerecht, weil er heilig ist, weil er ein verzehrendes Feuer ist und weil er die absolute Wahrheit ist, muss er auch das dicke Aber ansprechen. Er muss es. Er kann es aufgrund seiner Heiligkeit und Gerechtigkeit nicht einfach wegwischen. Er kann es nicht. Er kann Sünde nicht dulden. Es geht nicht. Und deswegen muss er hier dieses dicke Aber ansprechen. Vers 4. Aber. Manchmal erschrecken wir so, wenn wir das Wort Aber hören. Jetzt kommt vielleicht nichts Gutes. Aber. Das ist ein dickes Aber. Können wir uns ganz dick unterstreichen. Aber ich habe gegen dich, dass du deine erste Liebe verlassen hast. Mir ist aufgefallen, hier steht nicht einfach da, aber es steht etwas gegen dich. Sondern hier steht mehr oder weniger eine absolute Form da. Hier steht da, ich, sagt der Herr, ich habe etwas gegen dich. Das heißt, Gott selbst hat etwas gegen die Epheser.

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In unserem natürlichen Denken und Empfinden ist uns nicht bewusst, wie ernst, wie durchdringend und weitreichend das Problem der Sünde ist. Unsere natürliche Ansicht über uns selbst ist, dass man zwar nicht vollkommen ist, aber dass man eigentlich ganz okay ist, abgesehen von manchem Ausrutscher hier und dort. Man ist sich dessen nicht bewusst, dass unsere Sünde aus uns selbst kommt, aus unserem Herzen, und dass unser ganzes Wesen davon beeinflusst und beeinträchtigt ist. Deswegen sagt der Herr, da ist nicht der gerecht sei, auch nicht einer. Da ist nicht der verständig sei. Da ist nicht der nach Gott frage. Sie sind alle abgewichen und allesamt untüchtig geworden. Da ist nicht der Gutes tue, auch nicht einer. Ihr Schlund ist ein offenes Grab, mit ihren Zungen handeln sie trüglich. Otterngift ist unter den Lippen, ihr Mund ist voll Fluchens und Bitterkeit, ihre Füße sind eilend, Blut zu vergießen. Auf ihren Wegen ist eitel Schaden und Herzeleid, und den Weg des Friedens wissen sie nicht. Es ist keine Furcht Gottes vor ihren Augen.

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1: In einem Lied heißt es, ich staune die nie zu begreifende Liebe an. Ein anderer Dichter sagt, wenn ich das Wunder fassen will, dann steht mein Geist vor Ehrfurcht still. Der Apostel Paulus sagt in Römer 11, oh, welch ein unermesslicher Reichtum. Beides in der Weisheit und der Erkenntnis Gottes. Wie unbegreiflich sind seine Wege, wie unerforschlich seine Pläne, sagt Paulus. Paulus, dieser gesegnete Gottesmann, in seinen Briefen findet man 21 Mal das Wort Geheimnis bei Paulus. Aber hör, ein Kranker, ein Patient muss kein studierter Arzt sein, um eine erfolgreiche Behandlung zu bekommen. Der muss nicht erst Medizin studieren, um eine erfolgreiche Operation zu bekommen. Und wenn er überhaupt nichts versteht von Medizin, er muss nur Vertrauen haben. Er muss sich dem Spezialisten anvertrauen und dann kann ihm geholfen werden. Und genauso ist das hier auf der geistlichen Ebene. Komm mit deinem inneren Schaden. Komm zu Gott. Gott kennt dich. Gott kennt dich durch und durch. Er hat dich gemacht. Gott liebt dich. Und Gott hat eine wunderbare Erlösung erfunden, steht im Hebräerbrief. Eine wunderbare Erlösung. Und die reicht aus für dich. Du musst kommen.
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1: Sie hören nun wieder die gute Nachricht aus Gottes Wort. Unser Wochenvers steht in Jesaja 50, Vers 7. Aber der Herr hilft mir. Darum werde ich nicht zu Schanden. Darum habe ich mein Angesicht dargeboten wie einen Kieselstein. Denn ich weiß, dass ich nicht zu Schanden werde. Das war unser Merkvers aus Jesaja 50, Vers 7.
2: Dein Wort ist meines Fußes Leuchte und ein Licht auf meinem Wege.
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2: Psalm 40. Ein Psalm Davids vorzusingen. Ich harrte des Herrn, und er neigte sich zu mir und hörte mein Schreien. Er zog mich aus der grausigen Grube, aus lauter Schmutz und Schlamm, und stellte meine Füße auf einen Fels, dass ich sicher treten kann. Er hat mir ein neues Lied in meinen Mund gegeben, zu loben unseren Gott. Das werden viele sehen und sich fürchten und auf den Herrn hoffen. Wohl dem, der seine Hoffnung setzt auf den Herrn und sich nicht wendet zu den Hoffärtigen und denen, die mit Lügen umgehen. Herr, mein Gott, groß sind deine Wunder und deine Gedanken, die du an uns beweisest. Dir ist nichts gleich. Ich will sie verkündigen und davon sagen, wiewohl sie nicht zu zählen sind. Schlachtopfer und Speisopfer gefallen dir nicht, aber die Ohren hast du mir aufgetan. Du willst weder Brandopfer noch Sündopfer. Da sprach ich, siehe, ich komme. Im Buch ist von mir geschrieben, deinen Willen, mein Gott, tue ich gern, und dein Gesetz habe ich in meinem Herzen. Ich verkündige Gerechtigkeit in der großen Gemeinde. Siehe, ich will mir meinen Mund nicht stopfen lassen. Herr, das weißt du. Deine Gerechtigkeit verberge ich nicht in meinem Herzen. Von deiner Wahrheit und von deinem Heil rede ich. Ich verhehle deine Güte und Treue nicht vor der großen Gemeinde. Du aber, Herr, wollest deine Barmherzigkeit nicht von mir wenden. Lass deine Güte und Treue alle Wege mich behüten. Denn es haben mich umgeben Leiden ohne Zahl. Meine Sünden haben mich ereilt. Ich kann sie nicht überblicken. Ihre sind mehr als Haare auf meinem Haupt. Und mein Herz ist verzagt. Lass dir's gefallen, Herr, mich zu erretten. Eile, Herr, mir zu helfen. Schämen sollen sich und zu Schanden werden, die mir nach dem Leben stehen, mich umzubringen. Es sollen zurückweichen und zu Schanden werden, die mir mein Unglück gönnen. Sie sollen in ihrer Schande erschrecken, die über mich schreien, da, da. Lass deiner sich freuen und fröhlich sein, alle, die nach dir fragen. Und die dein Heil lieben, lass alle Wege sagen, der Herr sei hochgelobt. Denn ich bin arm und elend. Der Herr aber sorgt für mich. Du bist mein Helfer und Erretter. Mein Gott, säume doch nicht. Psalm 41, ein Psalm Davids, vorzusingen. Wohl dem, der sich des Schwachen annimmt, den wird der Herr erretten zur bösen Zeit. Der Herr wird ihn bewahren und beim Leben erhalten und es ihm lassen wohlgehen auf Erden und ihn nicht preisgeben dem Willen seiner Feinde. Der Herr wird ihn erquicken auf seinem Lager. Du hilfst ihm auf von aller seiner Krankheit. Ich sprach, Herr, sei mir gnädig, heile mich, denn ich habe an dir gesündigt. Meine Feinde reden Arges wider mich. Wann wird er sterben und sein Name vergehen? Sie kommen nach mir zu schauen und meinen's doch nicht von Herzen, sondern sie suchen etwas, das sie lästern können, gehen hin und tragen's hinaus auf die Gasse. Alle, die mich hassen, flüstern miteinander über mich und denken Böses über mich. Unheil ist über ihn ausgegossen. Wer so daliegt, wird nicht wieder aufstehen. Auch mein Freund, dem ich vertraute, der mein Brot aß, tritt mich mit Füßen. Du aber, Herr, sei mir gnädig und hilf mir auf, so will ich ihnen vergelten. Daran merke ich, dass du Gefallen an mir hast, dass mein Feind über mich nicht frohlocken wird. Mich aber hältst du um meiner Frömmigkeit willen und stellst mich vor dein Angesicht für ewig. Gelobt sei der Herr, der Gott Israels, von Ewigkeit zu Ewigkeit. Amen. Amen. Psalm 42. Eine Unterweisung der Söhne Korach. Vorzusingen. Wie der Hirsch lechzt nach frischem Wasser, so schreit meine Seele Gott zu dir. Meine Seele dürstet nach Gott, nach dem lebendigen Gott. Wann werde ich dahin kommen, dass ich Gottes Angesicht schaue? Meine Tränen sind meine Speise Tag und Nacht, weil man täglich zu mir sagt, wo ist nun dein Gott? Daran will ich denken und ausschütten mein Herz bei mir selbst, wie ich einherzog in großer Schar, mit ihnen zu wallen zum Hause Gottes, mit Frohlocken und Danken in der Schar derer, die da feiern. Was betrübst du dich, meine Seele? Und bist du unruhig in mir? Harre auf Gott! Denn ich werde ihm noch danken, dass er meines Angesichts Hilfe und mein Gott ist. Mein Gott, betrübt ist meine Seele in mir. Darum gedenke ich an dich aus dem Land am Jordan und Hermon vom Berge Misar. Deine Fluten rauschen daher, und eine Tiefe ruft die andere. Alle deine Wasserwogen und Wellen gehen über mich. Am Tage sendet der Herr seine Güte, und des Nachts singe ich ihm und bete zu dem Gott meines Lebens. Ich sage zu Gott, meinem Fels, warum hast du mich vergessen? Warum muss ich so traurig gehen, wenn mein Feind mich dränget? Es ist wie Mord in meinen Gebeinen, wenn mich meine Feinde schmähen und täglich zu mir sagen, wo ist nun dein Gott? Was betrübst du dich, meine Seele? Und bist du unruhig in mir? Harre auf Gott, denn ich werde ihm noch danken, dass er meines Angesichts Hilfe und mein Gott ist. Psalm 43. Gott, schaffe mir Recht und führe meine Sache wider das unheilige Volk und errette mich von den falschen und bösen Leuten. Denn du bist der Gott meiner Stärke. Warum hast du mich verstoßen? Warum muss ich so traurig gehen, wenn mein Feind mich dränget? Sende dein Licht und deine Wahrheit, dass sie mich leiten und bringen zu deinem heiligen Berg und zu deiner Wohnung, dass ich hineingehe zum Altar Gottes, zu dem Gott, der meine Freude und Wonne ist, und dir, Gott, auf der Harfe danke, mein Gott. Was betrübst du dich, meine Seele? Und bist du unruhig in mir? Harre auf Gott, denn ich werde ihm noch danken, dass er meines Angesichts Hilfe und mein Gott ist. Psalm 44. Eine Unterweisung der Söhne Korach. Vorzusingen. Gott, wir haben mit unseren Ohren gehört, unsere Väter haben es uns erzählt, was du getan hast zu ihren Zeiten, in alten Tagen. Du hast mit deiner Hand die Heiden vertrieben, sie aber hast du eingesetzt. Du hast die Völker zerschlagen, sie aber hast du ausgebreitet. Denn sie haben das Land nicht eingenommen durch ihr Schwert, und ihr Arm half ihnen nicht, sondern deine Rechte, dein Arm und das Licht deines Angesichts. Denn du hattest Wohlgefallen an ihnen. Du bist es, mein König und mein Gott, der du Jakob Hilfe verheißest. Durch dich wollen wir unsere Feinde zu Boden stoßen, in deinem Namen niedertreten, die sich gegen uns erheben. Denn ich verlasse mich nicht auf meinen Bogen, und mein Schwert kann mir nicht helfen, sondern du hilfst uns von unseren Feinden und machst zu Schanden, die uns hassen. Täglich rühmen wir uns Gottes und preisen deinen Namen ewiglich. Warum verstößest du uns denn nun und lässest uns zu Schanden werden und ziehst nicht aus mit unserem Heer? Du lässest uns fliehen vor unserem Feind, lass uns berauben, die uns hassen. Du gibst uns dahin wie Schlachtschafe und zerstreust uns unter die Heiden. Du verkaufst dein Volk um ein Nichts und hast mit ihrem Kaufgeld nichts gewonnen. Du machst uns zur Schmach bei unseren Nachbarn, zu Spott und Hohn bei denen, die um uns her sind. Du machst uns zum Sprichwort unter den Heiden, lässt die Völker das Haupt über uns schütteln. Täglich ist meine Schmach mir vor Augen und mein Antlitz ist voller Scham, weil ich sie höhnen und lästern höre und muss die Feinde und Rachgierigen sehen. Dies alles ist über uns gekommen, und wir haben doch dich nicht vergessen, an deinem Bund nicht untreu gehandelt. Unser Herz ist nicht abgefallen, noch unser Schritt gewichen von deinem Weg, dass du uns so zerschlägst am Ort der Schakale und bedeckst uns mit Finsternis. Wenn wir den Namen unseres Gottes vergessen hätten und unsere Hände aufgehoben zum fremden Gott, würde das Gott nicht erforschen? Er kennt ja unseres Herzens Grund. Doch um deinetwillen werden wir täglich getötet und sind geachtet wie Schlachtschafe. Wache auf, Herr! Warum schläfst du? Werde wach und verstoß uns nicht für immer. Warum verbirgst du dein Antlitz, vergissest unser Elend und unsere Drangsal? Denn unsere Seele ist gebeugt zum Staube. Unser Leib liegt am Boden. Mache dich auf, hilf uns und erlöse uns um deiner Güte willen. Psalm 45. Eine Unterweisung der Söhne Korach, vorzusingen nach der Weise Lilien, ein Brautlied. Mein Herz dichtet ein feines Lied, einem König will ich es singen. Meine Zunge ist ein Griffel eines guten Schreibers. Du bist der Schönste unter den Menschenkindern. Voller Huld sind deine Lippen. Wahrlich, Gott hat dich gesegnet für ewig. Gürte dein Schwert an die Seite, du Held, und schmücke dich herrlich. Es möge dir gelingen in deiner Herrlichkeit. Zieh ein Heer für die Wahrheit, in Sanftmut und Gerechtigkeit. So wird deine rechte Hand Wunder vollbringen. Scharf sind deine Pfeile, dass Völker vor dir fallen. Sie dringen ins Herz der Feinde des Königs. Gott, dein Thron bleibt immer und ewig. Das Zepter deines Reichs ist dein gerechtes Zepter. Du liebst Gerechtigkeit und hassest gottloses Treiben. Darum hat dich der Herr, dein Gott, gesalbt mit Freudenöl wie keinen deinesgleichen. Deine Kleider sind lauter Myrrhe, Aloe und Kassia. Aus Elfenbeinpalästen erfreut dich Saitenspiel. In deinem Schmuck gehen Töchter von Königen. Die Braut steht zu deiner Rechten in Goldschmuck aus Ophir. Höre, Tochter, sieh und neige dein Ohr. Vergiss dein Volk und dein Vaterhaus. Den König verlangt nach deiner Schönheit. Denn er ist dein Herr und du sollst ihm huldigen. Die Tochter Tyrus kommt mit Geschenken, die Reichen im Volk suchen deine Gunst. Die Königstochter ist mit Perlen geschmückt, sie ist mit goldenen Gewändern bekleidet. Man führt sie in gestickten Kleidern zum König. Jungfrauen folgen ihr, ihre Gespielinnen führt man zu dir. Man führt sie hin mit Freude und Jubel. Sie ziehen ein in des Königs Palast. An deiner Väterstadt werden deine Söhne sein. Die wirst du zu Fürsten setzen in aller Welt. ich will deinen Namen kundmachen von Kind zu Kindeskind. Darum werden wir danken wie Völker, immer und ewig.
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kaum zu glauben, sagen wir manchmal, wenn etwas Ungewöhnliches und für uns Unvorstellbares erzählt wird. Kaum zu glauben, so ergeht es uns auch manchmal, wenn wir in der Bibel von Dingen lesen, die aus unserer Sicht unmöglich sind. Ja, so ist es nun mal. In der Bibel werden uns Dinge zugemutet, die uns nicht leicht eingehen. Doch damit sind wir nicht allein. Auch den Personen, von denen in der Bibel berichtet wird, erging es oftmals genauso. Ich denke zum Beispiel an Maria. Lukas, der Arzt, berichtet uns in seinem Evangelium in Kapitel 1 von einer Begegnung, die Maria mit dem Engel Gabriel hatte. Hören wir einmal hinein. Und der Engel Gabriel wurde von Gott gesandt in eine Stadt in Galiläa, die heißt Nazareth, zu einer Jungfrau, die vertraut war einem Mann mit Namen Josef vom Hause David. Und die Jungfrau hieß Maria. Und der Engel kam zu ihr hinein und sprach: Sei gegrüßt, du Begnadete, der Herr ist mit dir. Sie aber erschrak über die Rede und dachte: Welch ein Gruß ist das? Und der Engel sprach zu ihr: Fürchte dich nicht, Maria, du hast Gnade bei Gott gefunden. Kaum zu glauben. Ich? So mag Maria gedacht haben. Wer war sie schon? Eine gewöhnliche Frau, was sage ich, eine Teenagerin? Sie in Nazareth, einem Kaff in Galiläa, von wo man nichts Besonderes erwartete. Doch der Engel Gabriel kommt zu ihr. Weshalb zu ihr? Hat sie etwa gebetet oder intensiv über Gott nachgedacht? Lukas weiß nichts davon, nur dass Gott grüßen lässt. Du Begnadete. Maria, Gott hat sich in seiner unverdienten Gnade dir zugewandt. Er hat dich aus Gnade erwählt, um mit dir zu sein. Lauter gute Zusagen. Doch sie erschrickt und ist irritiert. Was würde das alles für sie bedeuten? Fürchte dich nicht, Maria. Die Furcht darf nicht das Beherrschende bleiben. Die Furcht muss dem Vertrauen weichen. Liebe Hörer, haben Sie auch schon mal so oder ähnlich gefragt? Kaum zu glauben. Ich? Wenn Sie schon der Freundlichkeit Gottes begegnet sind, würde es mich nicht wundern. Wer Gott in seiner Güte begegnet, wird immer ins Staunen darüber kommen, dass er es mit ihm zu tun haben will. Wer bin ich schon, dass er mit mir etwas vorhaben sollte? Wir leben ja in einer Kultur, in der das Besondere verehrt wird. Menschen, die begabter, intelligenter, schöner, reicher, eben erfolgreicher als andere sind. Das mag uns beeindrucken, Gott beeindruckt es nicht. Ihn beeindruckt nicht einmal eine fromme Karriere. Gott wendet sich gewöhnlichen Menschen zu, ja sogar mit Vorliebe den geringen Menschen. Maria erkennt das später und sagt, er hat die Niedrigkeit seiner Magd angesehen. Wenn Sie also zu dieser staunenden Entdeckung kommen, dann lassen Sie es auch für sich gelten und vertrauen Sie dem gütigen Gott.

Sie brauchen keine Angst zu haben. Er hat einen guten Weg für sie. Doch nun komme ich zu einem zweiten. Kaum zu glauben. Er? Was meine ich damit? Nun, Gabriel sagt Maria zu: Siehe, du wirst schwanger werden und einen Sohn gebären, und du sollst ihm den Namen Jesus geben. Der wird groß sein und Sohn des Höchsten genannt werden. Und Gott, der Herr, wird ihm den Thron seines Vaters David geben. Und er wird König sein über das Haus Jakob in Ewigkeit, und sein Reich wird kein Ende haben. Wie bitte? Dass sie einmal schwanger werden würde, das hoffte Maria schon. Dass es ein Sohn werden würde mit dem geläufigen Namen Jesus, das wäre noch nicht etwas Außergewöhnliches. Doch dann kommt es. Der wird der eine wirklich Große sein. Nicht eine Größe unter mehreren. Er wird der Sohn des Höchsten sein. Ist das zu fassen? Ihr Sohn sollte der Sohn des Höchsten, also Sohn Gottes sein? Wahrer Mensch und zugleich wahrer Gott? Sollte das möglich sein? Doch bevor Maria das fassen kann, geht Gabriel weiter. Er wird auf dem Thron seines Vaters David sitzen. Maria kann kombinieren. Dann wäre er ja der erwartete Messias. Sein Reich und seine Herrschaft werden kein Ende haben. Er würde also der uneingeschränkte Herrscher über diese ganze Welt sein. Kaum zu glauben, er, der Messias. Ich fasse es nicht. So ergeht es auch uns, wenn wir entdecken, wer Jesus wirklich ist. Wenn Sie entdecken, wer Jesus wirklich ist, kommen Sie aus dem Staunen nicht mehr heraus. Das hat einfach damit zu tun, dass es sich gar nicht in wenigen Worten zusammenfassen lässt, was er für uns bedeutet. Auch wenn der Name Jesus üblich war, so war doch bei dem Sohn Marias der Name ein Programm. Er bedeutet, der Herr ist Retter. Er ist dazu in diese Welt gekommen, um uns Menschen von unseren Sünden zu retten. Er ist zugleich der Weltenkönig. Alle anderen Regenten müssen abtreten, auch alle heutigen. Doch seine Herrschaft bleibt. Und das wird einmal für alle erkennbar deutlich zutage treten. Liebe Hörer, haben Sie Jesus Christus schon als Ihren Retter von Ihren Sünden entdeckt und angenommen? Und durfte er schon die Herrschaft in Ihrem Leben antreten? Ich weiß nichts, was befreiender wäre. Es stürmen täglich so viele schlechte Nachrichten auf uns ein. Doch wenn Jesus Christus Ihr Herr ist, dann darf für Sie klar sein: Nicht Misstrauen soll mich beherrschen, nicht Zukunftsangst oder Untergangsstimmung, sondern Christus allein soll mich bestimmen. Mit dieser guten Nachricht dürfen Sie in den Tag gehen. Jesus ist und bleibt der Herr. Doch nun zu einem dritten. Maria muss bei allem Staunen eine Frage stellen. Wie soll das zugehen, da ich doch von keinem Mann weiß? Sicher, sie ist mit Josef verlobt, doch für sie und für Josef war klar, dass Sex vor der Ehe völlig tabu war. Der Engel antwortete und sprach zu ihr: Der Heilige Geist wird über dich kommen und die Kraft des Höchsten wird dich überschatten. Darum wird auch das Heilige, das geboren wird, Gottes Sohn genannt werden. Und siehe, Elisabeth, deine Verwandte, ist auch schwanger mit einem Sohn in ihrem Alter und ist jetzt im sechsten Monat, von der man sagt, dass sie unfruchtbar sei. Denn bei Gott ist kein Ding unmöglich. Kaum zu glauben. So? Der Heilige Geist würde, wie so oft, schöpferisch wirken. Die Kraft Gottes würde sie überschatten. Das erinnerte sie gleich an die Wolke, die schon zu alten Zeiten in besonderer Weise Gottes Herrlichkeit und seine Gegenwart deutlich machte. Was hier passiert, ist ganz und gar Gottes Werk in Maria. Dabei schauen wir in die Details nicht hinein. Sie bleiben in dieser Wolke praktisch unserem Blick und unserer Erklärung verhüllt. Liebe Hörer, hinter diesem Wunder, das wir allgemein die Jungfrauengeburt nennen, steht das noch viel größere Wunder. Gott wird Mensch. Ich kann es nicht besser sagen, als Paulus es in Philipper 2 getan hat. Christus Jesus, der in Gestalt Gottes war, hielt es nicht für einen Raub, Gott gleich zu sein, sondern entäußerte sich selbst und nahm Knechtsgestalt an, war den Menschen gleich und der Erscheinung nach als Mensch erkannt. Das ist das große Wunder, das hier geschieht. Wie soll Maria das glauben? Gabriel erklärt: Bei Gott ist kein Ding unmöglich. Einen kleinen Vorgeschmack konnte Maria bei Elisabeth bekommen, die als unfruchtbar galt und im Alter schwanger geworden war.
Mit ihr sollte jetzt noch viel Unglaublicheres geschehen. Sie sollte als Jungfrau schwanger werden. Kaum zu glauben. Und doch, Maria glaubt. Sie geht wirklich darauf ein. Maria aber sprach, siehe, ich bin des Herrn Magd, mir geschehe, wie du gesagt hast. War sie sich bewusst, was das für sie bedeuten könnte? Welche Risiken und Nebenwirkungen diese Entscheidung hat? Sie könnte ins Zwielicht geraten. Ihre Familie und die Dorfgemeinschaft könnten sie verachten. Josef könnte sie verstoßen. Religiöse Fanatiker könnten sie steinigen. Und doch, mir geschehe, wie du gesagt hast, das ist Glaube. Glaube, der sich allein auf das verlässt, was Gott sagt, koste es, was es wolle. Liebe Hörer, an dieser Grundausrichtung des Glaubens hat sich bis heute nichts geändert. Jesus mutet seinen Jüngern bis heute zu, sich nur auf sein Wort zu verlassen. Das bedeutet oft, den eigenen Wohlfühlbereich zu verlassen und dem Vertrauen zu dem Herrn etwas zu riskieren, bis dahin Verleumdung zu ertragen. Liebe Hörer, war Maria eine außergewöhnliche Frau? Wir haben gesehen, sie war eine gewöhnliche junge Frau. Doch das ist wahr. Eine Frau, die Gott hingegeben lebt, ist immer außergewöhnlich. Ob Frau oder Mann, das darf auch für Sie, liebe Hörerinnen, liebe Hörer, gelten. Sagen Sie doch schlicht zu dem Herrn, ich bin des Herrn Magd, des Herrn Knecht. Hier bin ich einfach. Ich will dir dienen. Mehr nicht, aber auch nicht weniger.

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In Lukas 12 lesen wir: Und er sagte ihnen ein Gleichnis und sprach: Es war ein reicher Mensch, das Feld hatte wohlgetragen. Und er gedachte bei sich selbst und sprach: Was soll ich tun? Ich habe nicht, da ich meine Früchte hinsammle. Und sprach: Das will ich tun. Ich will meine Scheunen abbrechen und größere bauen und will dreinsammeln alles, was mir gewachsen ist und meine Güter. Und will sagen zu meiner Seele: Liebe Seele, du hast einen großen Vorrat auf viele Jahre. Habe nun Ruhe, iss, trink und habe guten Mut. Aber Gott sprach zu ihm: Du Narr, diese Nacht wird man deine Seele von dir fordern. Und wes wird sein, das du bereitet hast? Also geht es, wer sich Schätze sammelt und ist nicht reich in Gott. Identifizieren Sie sich mit dem Mann aus diesem Gleichnis. Hören Sie auf Gottes Warnung, heute, und wenden Sie sich zu Jesus Christus. Er kann Sie aus Ihrer geistlichen Armut befreien.

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1: Sie hören nun wieder die gute Nachricht aus Gottes Wort. Unser Wochenvers steht in Jesaja 50, Vers 7. Aber der Herr hilft mir. Darum werde ich nicht zu Schanden. Darum habe ich mein Angesicht dargeboten wie einen Kieselstein. Denn ich weiß, dass ich nicht zu Schanden werde. Das war unser Merkvers aus Jesaja 50, Vers 7.

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Nach dieser kurzen Predigt, Ermahnungspredigt von Vers 2 bis 11 heißt es, und Zerubabel, der Sohn Shealtiels und Josua, der Sohn Jozadaks, der hohe Priester, und der ganze Überrest des Volkes hörten auf die Stimme des Herrn, ihres Gottes, und auf die Worte des Propheten Haggai. So wie der Herr, ihr Gott, ihn gesandt hatte. Und das Volk fürchtete sich vor dem Herrn. Eine Predigt und das ganze Volk hört darauf. Und akzeptieren das. Und sind also so wieder ans Werk gegangen. Und jetzt versteht man natürlich, dann war das etwas ganz anderes mit diesem Posaunenhallfest am 1.7., dieser Yom Kippur und dann dieses Laubhüttenfest. Das war etwas ganz anderes. Sie hatten die Prioritäten wieder richtig gesetzt. Jetzt ist das Feiern in Gottes Gegenwart vorbei. Und jetzt kommt dieser Monat, Oktober, November, und Zacharja bringt seine Botschaft. Aber es ist nochmals, wie ich das überschrieben habe, in den Versen 2 bis 6, ein Aufruf zur Buße. Eine Ermahnungsbotschaft. Und zwar sagt Gott, dass er erzürnt war über die Vorfahren. Er hat die Propheten zu ihnen geschickt, sie sollen umkehren. Aber sie haben nicht gehört, haben das nicht zur Kenntnis genommen. Und darum wird dann in Vers 5 gesagt, eure Väter, wo sind sie? Und die Propheten, leben sie etwa in Ewigkeit? Aber Gott betont, alle seine Worte, alle seine Beschlüsse, alles hat sich erfüllt. Das jüdische Königreich wurde von den Babyloniern zusammengeschlagen. Die Juden wurden in Massen deportiert nach Babylon. Es hat sich alles erfüllt und bewahrheitet. Und jetzt die Botschaft an diese neue Generation in Vers 6. Doch meine Worte und meine Beschlüsse, die ich meinen Knechten, den Propheten, geboten habe, haben sie nicht getroffen, eure Väter? Und wie ist die Reaktion? Da kehrten sie um und sprachen, so wie der Herr der Heerscharen plante, uns zu tun gemäß seinen Worten und gemäß unseren Taten, also hat er mit uns getan. Die akzeptieren diese Botschaft und stellen sich unter das Wort Gottes. Und die sagen, jawohl, Gott war gerecht. In all diesen Katastrophen, die über unser Volk gekommen sind, Gott hat sich als gerecht erwiesen. Und es war richtig, wie er gehandelt hatte. Eindrücklich. Aber es gibt auch Fragen. Jetzt heißt es doch schon in Haggai 1, damals im Monat Elul, vor diesen drei Schlussfesten, da sind sie schon umgekehrt. Und jetzt heißt es nochmals, da kehrten sie um. Wie muss man das verstehen? Reicht es nicht, wenn sie damals schon Buße getan hatten? Aber man sieht, Haggai und Zacharja, ihre Dienste haben sich ergänzt. Haggai hat gewissermaßen eine Grundlage gelegt und es gab schon eine Umkehr, aber Zacharja hat dieses Werk in den Herzen noch mehr vertieft. Ja, man kann umkehren, aber irgendwie ist die Erkenntnis noch nicht so tief. Und durch die Botschaft von Zacharja wurde das, kann man sagen, noch tiefer in die Herzen eingesenkt. Und zwar, dass sie vollkommen Gott Recht geben, Gott die Ehre geben. Also diese begonnene Buße hat sich nochmals vertieft. Und dann werden wir sehen, in den weiteren Versen kommt Trostbotschaft. Ein Volk, das so in zwei Phasen eine gründliche Umkehr erlebt hat, wird nun ermutigt. Aber es gibt noch ein Problem. Man könnte sagen, ja, aber damals, 539 vor Christus, Esra 1, da gab König Kores diesen Erlass heraus, ihr dürft heimkehren. Und was lesen wir dort? Es hatte eine Erweckung gegeben.
Also, rund 20 Jahre vorher hat es da eine Erweckung gegeben. Ich schlage auf Esra 1. Und im ersten Jahr Kores, des Königs von Persien, das ist eben 539 vor Christus, damit das Wort des Herrn aus dem Mund Jeremias erfüllt würde, erweckte der Herr den Geist Kores, des Königs von Persien. Und er ließ einen Ruf ergehen durch sein ganzes Königreich, und zwar auch schriftlich, indem er sprach, so spricht Kores, oder Kyros, das Gleiche. So spricht Kores, der König von Persien, alle Königreiche der Erde hat der Herr, der Gott des Himmels, mir gegeben. Und er hat mich beauftragt, ihm ein Haus zu bauen zu Jerusalem, das in Juda ist. Wer irgend unter euch aus seinem Volk ist, mit dem sei sein Gott. Und er ziehe hinauf nach Jerusalem, das in Juda ist, und baue das Haus des Herrn, des Gottes Israels. Er ist der Gott. Ha Elohim, das heißt der wahre Gott. In Jerusalem. Und jeder, der übrig bleibt an irgendeinem Ort, wo er sich aufhält, den sollen die Leute seines Ortes unterstützen. Mit Silber, mit Gold und mit Habe und mit Vieh, nebst den freiwilligen Gaben für das Haus Gottes in Jerusalem. Merken wir, es beginnt mit einer Erweckung im Herzen dieses Perserkönigs. Es heißt, Gott erweckte den Geist Kores, Vers 1. Aber jetzt möchte ich betonen, Vers 5 heißt es, und es machten sich auf die Häupter der Väter von Juda und Benjamin und die Priester und die Leviten, ein jeder, dessen Geist Gott erweckte, hinaufzuziehen, um das Haus des Herrn in Jerusalem zu bauen. Also Gott hat eine Erweckung bewirkt unter den Juden, und die haben wieder gesehen, das Wichtigste ist, dass wir jetzt zurückkehren und dem wahren Gott wieder sein Haus aufbauen und den Gottesdienst wieder neu einrichten nach all diesen Jahren der babylonischen Gefangenschaft. Also das war wirklich im wörtlichen Sinn des Wortes Gottes eine Erweckung. Aber jetzt sehen wir, keine 20 Jahre später geht es durch Haggai und Zacharia wieder eine Erweckung. Was lernen wir daraus? Etwas, was wir eigentlich schon längst hätten wissen können aus der Bibel, nämlich schon aus den früheren Geschichten der Bibel, insbesondere durch das Buch Josua und Richter, eine Erweckung dauert nie länger als 20 Jahre. Also es ist so, da gibt es einen Neuaufbruch unter dem Volk Gottes, aber das geht üblicherweise sehr bald wieder abwärts. Und was braucht es dann? Ein neues Erwachen. Und das hat Gott durch Haggai und Zacharia bewirkt. Und zwar auch da in zwei Phasen. Also Haggai hat bereits einen ganz wesentlichen Anfang ausgelöst und Zacharia hat ihn unterstützt und dieses Werk der Erneuerung in den Herzen noch vertieft. Und darum haben wir also hier am Anfang des Prophetenbuches als Einführung einen Aufruf zur Buße. Und was dann folgt, ist ein zweiter Teil. Acht Nachtgesichter. Auf Seite 1 im Skript findet man den Titel zum Aufbau des Buches. Der Titel, das ist 1.1, wo das Buch datiert wird und erklärt wird, wer das geschrieben hat. Und dann kommt eben erstens Einführung, Aufruf zur Buße und zweitens acht Nachtgesichter. Und das geht bis zum Ende von Kapitel 6. Und zwar sind diese acht Nachtgesichter so aufgebaut, dass sie eine
Spiegelstruktur aufweisen. Das erste Nachtgesicht, das bedeutet der erste Traum von Gott, den habe ich überschrieben mit Pferde durchziehen die Erde. 1, Vers 7 bis 17. Und dann, zweiter Traum, die Nationen werden gerichtet. Dritter Traum, Jerusalem wird beschützt. Vierter Traum, der Hohepriester wird gereinigt. Und dann der nächste Traum, da geht es darum, dass der Herrscher Serubabel gestärkt wird. Und dann der sechste, das Böse wird gerichtet. Nummer sieben, Jerusalem wird gereinigt. Und schließlich, achtens, Pferde durchziehen die Erde. Merkt man jetzt, der letzte Traum, Traum 8, Pferde durchziehen die Erde, das habe ich hier als A' bezeichnet, das spiegelt sich mit dem ersten Traum, hier A, Pferde durchziehen die Erde. Also die sind ganz eng verwandt, diese beiden Nachtgesichter. Und dann der zweite Traum, hier B1 genannt, die Nationen werden gerichtet. Das spiegelt sich hier mit B1. Das Böse wird gerichtet. Dann B2. Jerusalem wird beschützt. Das spiegelt sich mit Jerusalem wird gereinigt. Und in der Mitte haben wir der Hohepriester wird gereinigt. Und das spiegelt sich mit der Herrscher wird gestärkt. Also wir finden da eine ganz wunderbare harmonische Struktur. Und diese Spiegelstruktur wird uns helfen, auch den Inhalt besser zu verstehen. Das sind nicht einfach Spielereien, sondern diese Spiegelstrukturen, die helfen wirklich beim Verständnis des Textes, wie wir dann noch sehen werden. Ich lese jetzt weiter in Sacharja 1 ab Vers 7. Also das erste Nachtgesicht Sacharjas. Pferde durchziehen die Erde. Am 14. Tag des 11. Monats, das ist der Monat Schwat, im zweiten Jahr des Darius geschah das Wort des Herrn zu Sacharja, dem Sohn Berechias, des Sohnes Idos, dem Propheten, indem er sprach. Ich sah des Nachts und siehe, ein Mann reitend auf einem roten Pferd, und er hielt an zwischen den Myrten, die im Talgrund waren. Und hinter ihm waren rote, hellrote und weiße Pferde. Und ich sprach, was bedeuten diese, Herr? Und es sprach zu mir der Engel, der mit mir redete, ich will dir zeigen, was diese bedeuten. Da antwortete der Mann, der zwischen den Myrten anhielt und sprach, diese sind die, welche der Herr ausgesandt hat, die Erde zu durchstreifen. Und sie antworteten dem Engel des Herrn, der zwischen den Myrten hielt, und sie sprachen, wir haben die Erde durchstreift und die ganze Erde sitzt still und ist ruhig. Da antwortete der Engel des Herrn und sprach, Herr der Heerscharen, bis wann wirst du dich nicht über Jerusalem erbarmen und über die Städte Judas, auf die du zornig gewesen bist, diese 70 Jahre? Da antwortete der Herr dem Engel, der mit mir redete, gute Worte, tröstliche Worte. Und es sprach zu mir der Engel, der mit mir redete, rufe aus, indem du sagst. Merken wir, das Schriftbild macht es klar, nach diesen Versen, die ich jetzt gelesen habe, die Prosa waren, also ganz gewöhnliche Sprache, kommt jetzt Poesie. So spricht der Herr der Heerscharen.
Ich eifere um Jerusalem, ja, um Zion mit großem Eifer. Und mit großem Zorn zürne ich den sorglosen Nationen, denn ich habe ein wenig gezürnt. Aber sie haben geholfen zum Bösen. Darum, so spricht der Herr, ich kehre nach Jerusalem zurück mit Erbarmungen. Mein Haus soll gebaut werden in ihr. Spruch des Herrn der Heerscharen. Und die Messschnur soll über Jerusalem ausgespannt werden. Rufe wiederum aus, indem du sagst, so spricht der Herr der Heerscharen. Es sollen noch überströmen meine Städte von Gutem. Und der Herr wird noch trösten Zion, und er wird noch erwählen Jerusalem.

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1: Hier sind wir wieder, der Kindertreff vom Missionswerk Werner Heuckelbach in Bergneustadt in Deutschland mit einem Hörspiel über den Bandenführer der Mamaus, Niki Kruss. Was war passiert, dass Niki so ganz anders wurde und 27 Bandenmitglieder ihre Waffen bei der Polizei abgaben? Hören wir ihn selber, was er damals erlebte.
2: In der zweiten Juliwoche 1958 war Jugendevangelisation in der St. Nikolashalle. Der Pfarrer hatte die Mau-Maus zur letzten Versammlung eingeladen. Ein Sonderbus würde uns abholen, wurde gesagt. Ich schüttelte den Kopf, als mir die anderen davon berichteten. Damit wollte ich nichts zu tun haben.
3: Hey, Niki, du bist doch kein Feigling, wie?
4: Ich fürchte mich vor keinem, nicht mal vor diesem storchbeinigen Pfarrer, nicht mal vor dir und nicht mal vor Gott.
3: Ja, das klingt aber doch so, als hättest du für irgendetwas Angst. Warum willst du sonst nicht mitkommen?
4: Wann soll der Bus hier sein?
3: Um 7. Die Versammlung fängt um 7:30 an. Kommst du jetzt mit?
4: Ja, die ganze Gang kommt mit. Und dann nehmen wir den Laden da auseinander.
3: In Ordnung, Chef.
2: Der Gedanke, meinen kleinen, vertrauten Block zu verlassen, erfüllte mich mit Furcht. Ich fürchtete mich davor, in einer großen Menschenmenge zu einer Null zu werden. Eines war sicher, sobald ich in dieser Arena kam, musste ich etwas tun, um die Aufmerksamkeit auf mich

0: Lord David, hier bin ich. Sie sehen, ich habe Wort gehalten. Nun, was haben Sie vor? Wollen Sie uns bekehren oder was?
1: Das ist der letzte Abend unseres Jugendkreuzzuges in der Stadt. Heute wollen wir es einmal etwas anders halten als sonst. Ich möchte meine Freunde, die Mau Mau, bitten, die Opfergaben einzusammeln.
2: Du, los, los.
1: Jetzt stellt euch bitte hier auf. Nachher kommt ihr auf die Bühne und übergebt mir das Opfer. Ich warte auf euch.
3: Es war zu schön, um wach zu sein. Keiner im Saal zweifelte daran, was wir tun würden. Man musste ein Narr sein, wenn man eine solche Gelegenheit nicht nutzte. Manche Erwachsene warfen Scheine in die Kartons oder schrieben Schecks aus. Wenn wir schon die Opfergabe einsammelten, dann wollte ich auch ein gutes Ergebnis erzielen. Fast jeder gab ja etwas. Ich deutete mit einer Kopfbewegung zur rechten Saalseite und wir verschwanden hinter den schwarzen Vorhängen neben der Bühne. Genau über unseren Köpfen hing eine Tafel mit dem Wort Ausgang. Jeder konnte es sehen. Und sobald wir hinter dem Vorhang verschwanden, brauste Gelächter auf. Man machte sich über den Prediger lustig, der sich von den Mau Maus hereinlegen ließ. Wir versammelten uns hinter dem Vorhang. Die Jungen sahen mich gespannt an. Sie warteten auf mein Zeichen zum Ausgang hin. Aber ich zögerte. Wilkerson hatte mich ausgesucht. Ich konnte jetzt tun, was die Menge oder was er von mir erwartet. Sein Vertrauen entzündete einen Funken in mir. Anstatt eine Bewegung zum Ausgang hinzumachen, schüttelte ich den Kopf und sagte:
0: Los, wir bringen das ganze Zeug ihm auf die Bühne.
4: Aber 10% für uns.
0: Hey, was machst denn du da? Leg sofort das Geld wieder rein, es gehört dem Pfarrer.
5: Krieg dich doch nicht auf, Niki. Zieh doch mal den Haufen Geld, das merkt doch keiner.
4: Los, hier ist genug für uns alle. Und
0: Mann, leg jetzt das Geld wieder zurück oder du landest auf dem Friedhof. So, jetzt können wir gehen.
3: Nacheinander traten wir auf die Bühne und wurden von Buhrufen empfangen. Die Jungen dort unten waren ganz sicher gewesen, dass wir den Pfarrer reinlegen würden. Und jetzt waren sie enttäuscht. Mir aber gab es ein gutes, befriedigendes Gefühl, dass ich einmal etwas Richtiges getan hatte. Etwas Ehrbares. Wohl zum ersten Mal in meinem Leben hatte ich anständig gehandelt, weil ich es so wollte.
0: Hier, Pfarrer, das gehört Ihnen.
1: Danke, Niki. Ich wusste, dass ich mich auf dich verlassen kann.
3: Wir drehten uns um und gingen zu unseren Plätzen zurück. Die Zuhörer waren jetzt still, dass man eine Nadel hätte fallen gehört. Wilkerson begann seine Predigt. Er sprach ungefähr eine Viertelstunde. An seine Worte erinnere ich mich nicht, aber in mir war ein Sturm. Ich dachte einfach über mich selbst nach. Und je deutlicher ich mich erinnerte, desto größer wurde mein Gefühl der Schuld und der Scham. Wilkerson sagte etwas vom Bereuen der Sünden. Ich stand unter dem Einfluss einer Kraft, die 100-mal stärker war als alle Drogen. Es war, als habe mich ein reißender Strom mit seinen Wirbeln erfasst. Ich konnte nicht widerstehen. Meine Angst war verschwunden. Ich hörte Wilkerson sagen:
1: Er ist hier. Er ist in diesem Raum. Euretwegen ist er gekommen. Wenn ihr wollt, dass euer Leben verändert wird, dann jetzt, dann ist das jetzt der richtige Augenblick. Steht auf, diejenigen von euch, die wollen, dass ihr Leben sich verändert, die zu Jesus kommen wollen, die sollen jetzt kommen. Steht auf, kommt vor.
2: Los, gehen wir.
6: Ha, was ist los, Niki? Fromm geworden, was?
7: Mensch, wenn du da hingehst, Kleiner, dann hast du mich zum letzten Mal gesehen. Du willst wohl fromm werden, was?
2: Du machst mich krank.
3: Mehr als 25 Mau Maus folgten mir und hinter uns drängten sich 30 Jungen aus anderen Gangs. In diesem Augenblick zählte nichts anderes als die Tatsache, dass ich Jesus Christus folgen wollte, wer auch immer das sein möchte. Ein Mann sprach zu uns über christliche Lebensführung. Dann sagte der Pfarrer zu mir: Gott liebt dich, Niki. Du kannst Gott alles sagen. Ich öffnete den Mund, doch die Worte, die herauskamen, waren nicht meine Worte. Ach Gott, sagte ich, ach Gott, wenn du mich liebst, dann komm in mein Leben. Ich will nicht mehr fliehen. Komm in mein Leben und verändere mich. Bitte verändere mich. Das war alles. Aber ich fühlte, wie ich in den Himmel gehoben wurde. Mariana, Mädchen, die Gangs, alles erschien auf einmal weit hinter mir zu liegen. Zum Schluss sagte uns der Pfarrer ein Bibel.

0: Wort. Ist jemand in Christus, so ist er eine neue Kreatur. Das Alte ist vergangen, siehe, es ist Neues geworden. Ja, auch ich war neu geworden. Ich war Niki, und doch war ich nicht mehr Niki. Ich lebte auf eine ganz neue Art. Glück, Fröhlichkeit, Freude, Erleichterung, Freiheit, wunderbare Freiheit. Ich hatte meine Flucht beendet. Alle meine Angst und Furcht waren fort. Ich empfand keinen Hass mehr. Ich liebte Gott, Jesus Christus und alle, die um mich waren. Und ich wusste, dass Jesus uns liebt. Schon früh am nächsten Morgen war ich auf der Straße und suchte die Jungen auf, die gestern Abend vorgetreten waren, und sagte ihnen, sie sollten sich mit ihren Waffen im Washington Park versammeln. Dann ging ich wieder in mein Zimmer zurück, steckte den Revolver in den Gürtel, nahm die Bibel, die ich gestern Abend geschenkt bekam, und ging zum Park. Ungefähr 27 Mau Maus warteten schon auf mich. Und so marschierten wir zur Polizeiwache an der St. Edward Street. Als wir die Wache betraten, sprang der diensthabende Offizier auf und griff nach seiner Pistole.
1: Was ist los?
2: Alles okay, Mann. Wir wollen keinen Ärger machen. Wir wollen bloß unsere Waffen abgeben.
1: Was wollt ihr? Hey, Leute, kommt her. Die Burschen wollen was hier.
2: Wir haben gestern unsere Herzen Gott gegeben. Heute wollen wir unsere Waffen der Polizei
1: geben. John Fred, geht auf die Straße. Das könnte eine Falle sein. Guckt nach.
2: Hier, sehen Sie doch mal, Leutnant. Die Bibel hat uns der Pfarrer gestern Abend geschenkt. Wir wollen jetzt zu keiner Gang mehr gehören. Wir sind Christen geworden.
1: Ach, welcher Pfarrer?
2: David Wilkerson. So ein Hagerer, der sich immer hier herumgetrieben hat und mit den Gangs gesprochen hat. Na, wenn Sie uns nicht glauben, dann können Sie ihn ja anrufen.
1: Hey, ruf doch mal den Pfarrer an. Sag ihm, er möchte so schnell wie möglich hierher kommen. Ach, gehen Sie schon her. Hallo, Pfarrer Wilkerson? Ich glaube, es ist besser, Sie kommen gleich mal zu uns. Ich habe die Wache voller Maus und ich weiß nicht, was ich mit Ihnen anfangen soll. Ja, gut. Er kommt sofort, aber bevor er hier ist, möchte ich eure Waffen haben.
2: Natürlich, Leutnant, drum sind wir doch hergekommen.
1: In Ordnung, Jungs, legt eure Kanonen hier auf den Schalter. Und die Munition auch.
0: Die Polizisten trauten ihren Augen nicht. Inzwischen waren vier weitere von ihnen hereingekommen und starrten ungläubig auf den wachsenden Stapel von Schusswaffen aller Art. Und dann bat ich den Leutnant, meine Bibel zu signieren. Und in diesem Augenblick trat der Pfarrer ein.
1: Herr Pfarrer, ich möchte Ihnen die Hand drücken. Wie haben Sie das nur gemacht? Diese Jungs hatten uns den Krieg erklärt und uns seit Jahren nichts als Ärger und Sorgen gemacht. Und heute Morgen kommen Sie plötzlich her. Und wissen Sie, was Sie wollen?
3: Nein, wie sollte ich?
1: Sie wollen, dass wir unseren Namen in die Bibel darschreiben.
3: Das habt ihr von den Polizisten verlangt?
2: Ja, guck mal, hier sind schon die Namen drin.
3: Sie sehen, Leutnant, dass Gott auch hier sein Werk hat.
0: Dann kam ich zur Bibelschule. Es dauerte eine Zeit, bis ich mich an die neue Umgebung gewöhnt hatte. Bisher hatte ich stets getan und gelassen, was ich wollte. Doch hier wurde alles, vom Aufstehen um 6 Uhr bis zum Löschen der Lichter um 10 Uhr, geregelt. Manchmal war ich ganz mutlos. Wieder einmal sprach ich mit dem Leiter der Bibelschule über meine Probleme. Er sagte zu mir,
4: »Die Welt braucht deine Stimme, Niki. Noch immer leben in Amerika 100.000 junge Leute, wie du gelebt hast. Sie sind in den Klauen des Hasses, der Sünde und der Furcht gefangen.« Sie brauchen einen Menschen aus ihren eigenen Reihen, Niki. Und von dieser Stunde an bete ich, dass du einmal dieser Mensch sein wirst. Du sprichst ihre Sprache, du hast gelebt, wo sie leben, du bist für sie. Du hast gehasst, wie sie hassen, du hast Angst gehabt, wie sie. Sie brauchen eine starke Stimme, die ihnen den Weg aus den Slums und dem Elend zeigt und sie auf Christus weist, der allein der Weg ist.
5: Und dann geschah es, dass Niki wieder zu Hause in Brooklyn war, aber... Er war anders geworden. Er wusste, ich muss meinen Freunden von früher sagen, dass Jesus Christus allein echtes Leben schenkt. Mario, ein Mitarbeiter, verkündete überall, dass Niki Krust zurückgekommen war und ihm was Wichtiges sagen möchte.
0: Ja, Mario hatte für einen wirklichen Auflauf gesorgt. Mindestens 300 Jugendliche drängten sich auf der Straße. Hinter ihnen hatten sich rund 200 Erwachsene versammelt. Zwei Polizeiwagen kamen herangerollt und hielten zu beiden Seiten der Menge.
2: Ich kann nur hoffen, dass wir nicht alle umgebracht werden. Die Burschen sind ziemlich brutal, weißt du?
6: Los, Pfarrer, deine Gemeinde wartet. Meine Damen und Herren, heute ist ein großer Tag. Der Chef der gefährlichen und berühmten Mau Maus wird zu euch sprechen. Jung und alt fürchteten ihn, aber er ist heute nicht mehr ihr Chef. Er war es und will euch jetzt erzählen, warum er nicht mehr in der Gänge ist. Es spricht Nicky Krust.
7: Ich war einmal Chef der Mau Maus. Heute Nachmittag will ich euch erzählen, warum ich jetzt Ex-Präsident der Mau Maus bin. Ich bin Ex-Chef, weil Jesus mein Herz verändert hat. Eines Tages hörte ich auf einer Straßenversammlung wie dieser hier einen Mann, der von jemandem erzählte, wie der mein Leben verändern könne. Er sagte, dass Jesus mich liebe. Wer dieser Jesus ist, wusste ich natürlich nicht. Aber eines wusste ich ganz genau. Niemand liebt mich. Niemand. Und doch sagte mir dieser Mann, dass Jesus mich liebt. Und ich habe diese Liebe angenommen. Und jetzt ist mein Leben verändert. Ich habe mich Gott anvertraut und er hat mir ein neues Leben gegeben. Früher war ich genau wie ihr. Ich trieb mich auf den Dächern herum, auf den Straßen. Ich wurde von der Schule verjagt, die Polizei war hinter mir her und ich wurde oft genug festgenommen und war mehrmals im Gefängnis. Aber dann veränderte Jesus mein Leben. Er gab mir etwas, wofür es sich zu leben lohnt. Er gab mir Hoffnung. Er gab meinem Leben einen neuen Sinn. Ich rauche nicht mehr Marihuana, ich prügle mich nicht mehr und stehle nicht mehr. Ich liege nachts nicht mehr wach, weil mich die Furcht nicht schlafen lässt. Ich habe keine Albträume mehr. Und vor allem bin ich glücklich, dass ich nicht mehr auf der Flucht bin. Und das muss ich euch sagen, wenn ihr euer Leben Jesus gebt, dann nimmt er euch so, wie ihr seid. Bitte sprecht mit Jesus, so wie ich es getan habe. Jesus gibt deinem Leben einen neuen Sinn. Ja, er gibt dir etwas ganz Neues, er gibt dir neues Leben.
5: Er gibt dir neues Leben. Das gilt heute dir, ganz gleich, was du bisher getan und erlebt hast. Ich habe es schon oft gesagt, sprich im Anschluss an diese Sendung mit Jesus und sprich mit einem entschiedenen Christen und betet miteinander. Und wenn du keinen in deiner Umgebung kennst, dann schreibe mir von deinem Entschluss, auch Jesus anzugehören. Schreibe einfach an Johannes im Kindertreff Missionswerk Werner Heugelbach, 51700 Bergneustadt, Deutschland. Und wer in der Schweiz wohnt, schreibe an das Missionswerk Werner Heugelbach, Postfach 650 in 4800 Zofingen, Schweiz. Ich freue mich auf deinen Brief. Tschüss, dein und euer Johannes vom Kindertreff.

Gott kümmert sich auch um diese Dinge. Es gibt Menschen, die denken, dass Kinder keine Probleme haben. Natürlich haben Kinder Probleme oder Sorgen. Es sind andere als die Probleme der Erwachsenen, aber es sind Probleme und eins ist sehr wichtig zu wissen, Gott lässt sich nicht überraschen, auch nicht von den Problemen. Er hat immer noch alles unter Kontrolle. Deshalb dürfen wir alle unsere Sorgen auf ihn werfen und er sorgt für uns. Gott kümmert sich auch um diese Dinge.

Woher kommt alles? Wie ist das Weltall, unsere Galaxie, unser Planet entstanden? Es gibt so viel Vielfalt an Pflanzen, Tieren, Insekten, Vögeln. Überall auf dieser Welt finden wir Leben. Was wissen wir über die Entstehung und die Entfaltung des Lebens in unserer Welt? Nun, die Bibel sagt, wie alles entstanden ist. Am Anfang schuf Gott Himmel und Erde. Und Gott sah alles an, was er gemacht hatte. Und siehe da, es war sehr gut. Hast du Gott schon dafür gelobt? Er ist dein und mein Schöpfer. Er hat alles gemacht. Und er hat alles gut gemacht. Gelobt sei der Herr.

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1: Sie hören nun wieder die gute Nachricht aus Gottes Wort. Unser Wochenvers steht in Jesaja 50, Vers 7. Aber der Herr hilft mir. Darum werde ich nicht zu Schanden. Darum habe ich mein Angesicht dargeboten wie einen Kieselstein. Denn ich weiß, dass ich nicht zu Schanden werde. Das war unser Merkvers aus Jesaja 50, Vers 7.

Wir danken dem Herrn für sein Wort, für seine Gnade, für seinen Sohn. 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

Welche Einstellung haben Sie zu Ihren Sünden? Wie nähern Sie sich Gott? Im Psalm 51 haben wir ein lebensnahes Beispiel der Buße und Bekehrung eines Mannes, der vor dem Herrn kapitulierte, seine Sünden bekannte und auf Gottes Gnadenangebot vertraute. Gott, sei mir gnädig nach deiner Güte und tilge meine Sünde nach deiner großen Barmherzigkeit. Wasche mich wohl von meiner Missetat und reinige mich von meiner Sünde, denn ich erkenne meine Missetat und meine Sünde ist immer vor mir. An dir allein habe ich gesündigt und übel vor dir getan, auf dass du Recht behaltest in deinen Worten und rein bleibest, wenn du gerichtet wirst.

0: Gepriesen und verherrlicht werde unser Gott und Heiland Jesus Christus. 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Seien Sie herzlich willkommen zu BBN Bibelkunde mit Benedikt Peters. Unser Sprecher besuchte eine Bibel- und Missionsschule in der Schweiz. Danach studierte er griechische und hebräische Philologie an der Universität Zürich. Für einige Jahre war er Redakteur in einem christlichen Verlag. Und seit 1993 ist er vollzeitlich im übergemeindlichen und konfessionell ungebundenen Dienst als Bibellehrer tätig. Heute hören wir einen Beitrag zur Serie Die kommende Herrlichkeit. Ich wünsche Ihnen eine gesegnete Zeit beim Zuhören.
1: Wir wollen das jetzt einmal anwenden auf uns als örtliche Gemeinde. Erstrahlen lassen. Das können wir jetzt anwenden auf uns, damit wir als örtliche Gemeinde etwas vom Charakter Gottes widerspiegeln können.

was dem Wesen der Art Christi widerspricht. Gar nichts. Keine Lüge, keine Unreinheit, keine Sünde, kein Hochmut, keine Einbildung. Weil all das Dinge sind, die böse sind, die finster sind, die dem Wesen, dem Charakter Christi widersprechen. Ich will eine Stelle ausschlagen aus dem Philipperbrief, die uns zeigt, was in der Gemeinde drinnen sein muss. Und darum hat eben die Stadt Mauern, es geht nichts in die Stadt ein, nichts Unreines. Und das beginnt, dieses Werk beginnt Gott ja jetzt an uns zu tun. Jetzt tut er dieses Werk, das einmal offenbar werden soll. Philipper 4, Vers 8. Ich weiß nicht, ob das der Vers ist, der am meisten zitiert wird, wenn wir darüber reden, was gemeint ist und worauf es ankommt. Zitiere jetzt einmal diesen Vers. Und alles, was nicht so ist, darf nicht hinein. Im Übrigen, Brüder, alles, was wahr, alles, was würdig, alles, was gerecht, alles, was rein, alles, was lieblich ist, alles, was wohllautet, wenn es irgendeine Tugend, wenn es irgendein Lob gibt, dieses erwägt, tragt das im Herzen. Und das soll euch prägen. Wir merken, es ist eine Sache des Herzens. Und wenn das in den Herzen drinnen ist, von Gläubigen, die als Gemeinde zusammenkommen, und wenn gleichzeitig Mauern da sind, dass man keine Lüge, nichts Verlogenes, nichts Geheucheltes, nichts, das bloße Form ist, hereinlässt, sondern nur diese Dinge und alles andere draußen lässt, ja, dann beginnen wir langsam das zu realisieren, zu verwirklichen, was eben die himmlische Stadt, das himmlische Jerusalem ausmacht. Im himmlischen Jerusalem ist nur Reines und nur Liebe. Das heißt in Offenbarung 21, Vers 27, nicht wird in sie eingehen irgendetwas Gemeines und was Gräuel und Lüge tut. Und diese Dinge müssen wir draußen halten. Eben eine Mauer haben. Mauern sind dazu da, dass nichts hineinkommt, was nicht hineingehört. Mauern der Absonderung vom Bösen. Dann Tore. Nun, zu dieser Absonderung gehört natürlich auch, dass auch keine böse Lehre, keine falsche Lehre, weil das ja immer eine Form der Lüge ist. Das sind Lügen über Gott, Lügen über den Christus Gottes, Lügen über das Heil, das er gewirkt hat. Das sind auch Lügen. Und solche Lügen dürfen nicht in der Stadt sein, dürfen nicht in den Herzen sein, dürfen nicht in der Gemeinde sein. Darum Mauern, Tore. Wozu braucht die Mauer Tore? Ja, damit man ein- und ausgehen kann. Ja, die Gemeinschaft der Erlösten stellt eben Christus dar. Christus ist rein. Mauern. Nur Reines in dieser Stadt. Aber Christus ist auch Liebe. Er hat ein Herz, das nach allen Himmelsrichtungen hinausgeht zu den Menschen. Und darum braucht eine Stadt Tore. Und darum braucht eine örtliche Gemeinde Tore. Und zwar in alle Himmelsrichtungen. Und eine Stadt, die das nicht hat, Tore, durch die man in seinem Sinnen und Denken und Trachten, in seinen Werken, in seinen Wegen hinausgeht, hinaus, hinausgeht, diese Gemeinde wird die Herrlichkeit Gottes nur begrenzt darstellen oder gar nicht darstellen. Denn Gott, er ist nicht wie wir sind. Wir sind ja Egoisten, wir haben uns gern und beschränken uns gern auf uns und sind gern für uns und suchen unser Wohl. Das ist eben nicht Liebe. Gott aber ist Liebe. Und darum hat diese Stadt Tore in alle Himmelsrichtungen. Und so wäre Gemeinde, eine Gemeinde nach den Gedanken des Herrn, wäre eine Gemeinde, die auch beständig in alle Richtungen, in alle soziale Schichten, alle Altersgruppen, alle Sorten von Menschen beständig hinausgeht. Und dafür sorgt, dass die, die hineingehören, nachher hineinkommen. Dazu sind eben diese Öffnungen da. Nun, meistens sind wir ja so, weil wir als Menschen eben einseitig sind. Und meistens sind wir als örtliche Gemeinden auch einseitig. Es gibt Gemeinden, die haben vor lauter Toren keine Mauer mehr. Alles offen. Alles geht ein und aus. Dann gibt es auch Gemeinden, die haben nur Mauern, keine Tore. Geht nichts hinaus und nichts hinein. Und in beiden Fällen wird die Herrlichkeit Gottes nicht manifest. Dann braucht die Stadt Grundlagen. Und es wird hier gesagt, worin die Grundlagen bestehen. Epheser 2, Vers 22. Also hier steht auf den 12 Grundlagen die Namen der 12 Apostel des Lammes. Epheser 2, 22. Das ist die Grundlage. Nein, Vers 20. Epheser 2, Vers 20. Aufgebaut auf der Grundlage der Apostel und Propheten, in dem Christus Jesus selbst Eckstein ist. Der Dienst und die Lehre der Apostel. Lehre der

Apostel. Wir können sagen, die ganze Bibel. Die Apostel haben ja das Alte Testament genommen, um das Evangelium zu erklären. Also Altes und Neues Testament, diese Apostel. Das ist die Grundlage. Nicht unsere Weisheit, nicht unser Verstand, sondern Gottes Wort. Nun vollkommen wird erst die vollendete, die vollkommene Gemeinde so sein. Auch dieses Bild ist uns hier gezeigt worden. Das ist die vollendete Gemeinde und dem sollen wir nacheifern, dass wir diesem Bild mehr und mehr entsprechen. Nun lesen wir weiter die Verse 15 bis 21. Und der mit mir redete, hatte ein Maß, ein goldenes Rohr, damit er die Stadt messe und ihre Tore und ihre Mauern. Und die Stadt liegt viereckig und ihre Länge ist so groß wie auch die Breite. Und er maß die Stadt mit dem Rohr 12.000 Stadien, ihre Länge und ihre Breite und ihre Höhe sind gleich. Und er maß ihre Mauer 144 Ellen, eines Menschenmaß, das ist des Engels. Und der Bau ihrer Mauer war Jaspis und die Stadt war reines Gold, gleich reinem Glas. Die Grundlagen der Mauer der Stadt waren geschmückt mit jedem wertvollen Stein. Die erste Grundlage Jaspis, die zweite Saphir, die dritte Chalcedon, die vierte Smaragd, die fünfte Sardonyx, die sechste Sardis, die siebte Chrysolith, die achte Beryl, die neunte Topaz, die zehnte Chrysopras, die elfte Hyazinth, die zwölfte Amethyst. Die 12 Tore waren 12 Perlen. Jedes einzelne der Tore war aus einer Perle und die Straße der Stadt war reines Gold wie durchsichtiges Glas. Nun hier empfinden wir, wenn wir es lesen, dass hier von einer Welt und von Dimensionen gesprochen werden, die nicht die unsere ist und nicht die unsrigen. Und darum kommen wir hier auch mit Mathematik nicht weiter. Wir müssen einfach versuchen zu verstehen, was wir zu verstehen vermögen. Ich verstehe nicht viel, ich sage das, was ich meine, dass da und dort gemeint sei. Aber beachten wir, wie dieser Engel, er hat ein Rohr und damit soll er die Stadt messen. Und die Stadt ist 12.000 Stadien lang, breit und hoch. 12.000 Stadien, also ist ungefähr ein Sechstel Kilometer, ein Stadion. Also das sind 2.000 Kilometer. 2.000 Kilometer lang die Stadt, breit, hoch. Und dann heißt es, er misst das mit einem Rohr. Nun in Hesekiel 40 wird die Stadt auch gemessen und 41 und dort heißt es vom Mann, der dort die Stadt und den Tempel und alles misst, hat ein Rohr in der Hand von 6 Ellen. Das sind 3 Meter. Nun ein solches Rohr, wenn man ein solches Rohr hier anlegen würde, ich habe es vorhin ausgerechnet, man müsste 600.000 Mal, müsste man es hinlegen, um eben auf 12.000 Stadien zu kommen. Wir merken, also in die Richtung gehen wir in die Irre. Es hat keinen Wert, dass wir suchen, das irgendwie so zu rechnen. Nun, diese Ausmaße, sie haben Bedeutung, ich weiß nicht, was sie bedeuten. Ich weiß es nicht. Ich weiß nicht, warum 12.000 Stadien. Ich weiß es nicht. Aber etwas ist auffällig. Und das stützt noch einmal die Annahme, dass hier das himmlische Jerusalem beschrieben wird, wie es ist und wie es auf die Erde herabkommt. Denn schauen wir jetzt diese Maße der Stadt an, ein Würfel von einer Seitenlänge von 2000 Kilometern, unvorstellbar groß. Unvorstellbar groß, das ist eben, wir keinen Sinn, dass wir uns vorzustellen versuchen, 2000 Kilometer hoch. Und dann die Mauer um die Stadt, wie hoch ist die? 144 Ellen, 70 Meter. Ist zwar eine hohe Mauer, wenn man von draußen an sie heranläuft, aber im Vergleich zur Stadt ist das ja nichts. Und das zeigt mir Folgendes. Ich meine, das sei damit gemeint, die drinnen sind, haben ganz andere Maße und Begriffe als die draußen sind. Für die draußen sind, eine 70 Meter hohe Mauer, und sie merken, da können wir nicht hinein. Aber für die drinnen sind, gelten ganz andere Dimensionen. Die Stadt ist viereckig und Länge, Breite und Höhe gleich groß, will sicher besagen, das können wir nachvollziehen, dass die vollendete Gemeinde, sie wird in allen Richtungen voll ausgewachsen sein. Das heißt es einmal sicher. Und das ist ja ein Ideal, das wir auch anstreben sollten. Paulus betet für die Epheser-Gemeinde erstens, dass Christus im Herzen in der Mitte sein soll, er muss die Mitte bleiben. Und nachher betet er darum, dass sie zu erfassen vermögen, welches die Länge, die Breite, die Tiefe und die Höhe sei. Also in alle Richtungen gleichmäßig wachsen. Das wäre das Ideal. Und die vollendete Gemeinde wird in keiner Art und Weise einseitig sein, mangelhaft sein.
Jetzt ist es ja fast immer so, wirklich so, also das ist die Erfahrung, die man macht, wenn man Gemeinden kennenlernt in verschiedenen Ländern über die Jahre. Es gibt Gemeinden, die sind sehr missionarisch, sehr evangelistisch, kommen viele Leute zum Glauben, da sind sie unheimlich stark. Und dafür sind die dann meistens in der Lehre nicht so stark. Dann gibt es Gemeinden, sehr gute Lehre, sehr gründlich, sehr sorgfältig, aber wachsen fast nicht. Einfach einseitig. Sollte nicht so sein. Die vollendete Gemeinde, sie wird nicht einseitig sein. In allem ist sie auf das volle Maß gekommen. Deinen weiß ich nichts zu sagen, außer, dass es uns zeigt, dass die Gemeinde auch schön sein wird. Schön. Gott ist schön. Alle Schönheit kommt von Gott. Und alle Schönheit, alle ästhetische Schönheit, die wir empfinden, ist ein schwacher Widerschein von der Schönheit, die in Gott ist. Und so wird die vollendete Gemeinde von unbeschreiblicher Schönheit, auch von unbeschreiblicher Vielfalt. Es heißt dann, die Stadt sei reines Gold. Gold? Nun, es ist nicht ganz so leicht, Bibelstellen zu belegen, was die Bedeutung von Gold sei, aber es scheinen sich die meisten Ausleger und Bibelausleger einig zu sein, dass Gold für göttliche Natur steht. Ich nehme auch an, es ist meine göttliche Natur. Es gibt eine Reihe von Indizien dafür. Wenn wir nur die Bundeslade nehmen, Bundeslade ist ein Schattenbild auf Christus, aus Holz und aus Gold. Wahrer Mensch, wahrer Gott, menschliche Natur. Die Stadt aus reinem Gold. Das bedeutet, dass die vollendete Gemeinde, es wird nur noch göttliche Natur. Oder wir können sagen, die menschliche Natur, die wir nie ablegen, aber diese menschliche Natur wird nichts Sündiges mehr haben. 2. Petrusbrief, Kapitel 1, Vers 4 sagt, dass wir teilhaftig geworden sind der göttlichen Natur. Das heißt nicht, dass wir Gott werden, wir bleiben Menschen. Aber der neue Mensch hat den Charakter Gottes. Das bedeutet, den Charakter Gottes. Vollkommen heilig, vollkommen von Liebe bestimmt. Und so wird die vollendete Gemeinde aus Erlösten zusammengesetzt sein, die nur noch von der göttlichen. Das wird unbeschreiblich schön. Und die Gemeinschaft der Heiligen ist ja jetzt auch etwas, das uns immer wieder erfreut und erquickt. Das uns froh macht. Und manchmal macht es uns so froh, dass wir gar nicht wissen, was sagen. Solche Freude, Gemeinschaft der Heiligen. Aber manchmal ist die Gemeinschaft der Heiligen auch etwas, das uns sehr quält. Weil Heilige manchmal sündigen. Sündigen gegen Gott und sündigen aneinander. Und das macht manchmal die Gemeinschaft der Heiligen zu einer Sache, die wehtut. Das wird im himmlischen Jerusalem nicht sein. Nur noch vollkommene, ungehinderte, lautere, beglückende Gemeinschaft. Reines Gold. Und dann heißt es gleich reinem Glas. Nun, ich weiß dazu nichts zu sagen, jetzt physikalischer Natur. Ich versuche das auch nur zu verstehen, was könnte das bedeuten. Nun, das ist ein weiterer Hinweis darauf, wir dürfen uns das nicht sinnlich vorstellen, denn Gold ist nicht wie Glas. Gold ist einfach nicht wie Glas. Es sind offensichtlich zwei Vergleiche für die gleiche Sache. Einerseits nur göttliche Natur, Glas, vollkommen Licht. Nichts Verhohlenes, nichts Verborgenes. Wir werden alle gemeinsam im Licht wandeln. Es wird keine Schatten geben. Und dann ein letztes aus dieser Beschreibung, der Vers 21. Die 12 Tore waren 12 Perlen. Auch das geht ja gar nicht. Perle würde ja das Tor verstopfen. Ist auch nicht eine durchbohrte Perle. Steht einfach eine Perle und das geht gar nicht. Man kann durch eine Perle nicht hindurchlaufen. Man will Kopf anschlagen. Also, ist das auch? Wir müssen uns auch hier fragen, ja, was will uns der Herr damit sagen? Und wenn ich an das Neue Testament denke, Perle, ja wahrscheinlich denkt ihr alle an den gleichen Abschnitt. Ich weiß nur von einem Abschnitt, der hier in Frage kommt, der das irgendwie erhält. Das Gleichnis vom Kaufmann, der eine kostbare Perle fand und um diese Perle zu besitzen, alles hergab. Und vielleicht sollen gerade die Tore, die zur Stadt führen, daran erinnern, wie viel unser Erlöser für uns aufgewendet hat. Alles, um die Gemeinde zu besitzen. So sehr hat er sie geliebt. Nun, das hat sehr viel zu tun mit Gemeindeleben. Das können wir jetzt auch auf uns anwenden. Und eigentlich müssten wir auch, geistlich gesprochen, jedes Mal, wenn wir als Heilige zusammenkommen, durch dieses Tor hindurchgehen, das wie eine Perle ist.
erinnert uns jedes Mal daran, wie sehr der Herr seine Heiligen geliebt hat und liebt. Sind alles geliebte Herrn. Sie ist so geliebt. Und das soll in alle Himmelsrichtungen soll das proklamiert werden. Alle 12 Tore in alle Himmelsrichtungen. Und wenn ich daran denke, wie geliebt die Heiligen sind, ja, dann werde ich sie auch. Dann werde ich sie lieben und mich einfach freuen am Bruder, an der Schwester. Ein Geliebter des Herrn. Ein Geliebter des Herrn. Und ich kann dann gar nicht anders als ihn lieben. Und vielleicht sollen im tausendjährigen Reich alle, die in die Stadt eingehen dürfen, daran erinnert werden, wie sehr der Herr sein Volk ein Versuch, das zu erklären. Wahrscheinlich werden wir alle korrigiert. Ja, was heißt wahrscheinlich? Natürlich werden wir alle korrigiert werden, wenn wir verstehen. Manchmal werden wir uns sagen, wie konnte ich nur so komische Ideen haben. Aber wir versuchen es zu verstehen. Und wenn es nicht stimmt, dann können wir immer noch sagen, se non è vero, ben trovato. Wenn es nicht stimmt, ist immerhin gut. Und passen tut es sicher auf unser Leben, auf unseren Wandel, Zusammenleben als Gemeinde. Und es wird sicher so sein, dass die Gemeinschaft der vollendeten Erlösten eine Gemeinschaft vollkommen... Ja, der Himmel ist ein Ort vollkommener Liebe. Frei fließender Liebe. Ungehindert fließender Liebe. Gar nichts wird die Liebe hindern, aufhalten, einschränken. Gar nichts, keine Sünde, auch kein Unverstand. Manchmal sind wir ja auch im Umgang miteinander, obwohl wir einander lieben, auch ein bisschen ungeschickt manchmal, das gibt es. Einfach ungeschickt. Und das stört die Liebe auch. Wir haben Nachbarn, die haben einen Bernardinerhund. Dieser Bernardiner ist unwahrscheinlich lieb. Er ist inzwischen gestorben. Aber das war ein so lieber Hund. Und dann wollte er mit unseren Meerschweinchen, wollte er einfach liebkosen, ein Meerschweinchen. Er hat es so liebkosen. Und dann hat er es erdrückt und war tot. Das war nicht das irgendwie, weil er dieses Tier töten wollte. Und so sind wir oft auch, manchmal. Wir lieben die Geschwister, aber sind manchmal einfach ein bisschen unbeholfen und dann sind wir unfreiwillig grob gegeneinander. Das tut weh, tut weh. Aber der Himmel wird ein Ort vollkommener Liebe sein. Und dort werden wir auch unsere Liebe vollkommen zu machen. Vollkommen! Dann die Verse 22 bis 27. Und ich sah keinen Tempel in ihr, denn der Herr, Gott der Allmächtige, ist ihr Tempel und das Lamm. Und die Stadt bedarf nicht der Sonne noch des Mondes, damit sie ihr scheinen, denn die Herrlichkeit Gottes hat sie erleuchtet und ihre Lampe ist das Lamm. Und die Nationen werden durch ihr Licht wandeln und die Könige der Erde bringen ihre Herrlichkeit zu ihr und ihre Tore sollen bei Tag nicht geschlossen werden, denn Nacht wird dort nicht sein. Und man wird die Herrlichkeit und die Ehre der Nationen zu ihr bringen und nicht wird in sie eingehen irgendetwas Gemeines und was Gräuel und Lüge tut, sondern nur die, die geschrieben sind im Buch des Lebens des Lammes. Nun, was bedeutet es, dass in dieser Stadt kein Tempel sein wird? Wohl dies, es wird nichts da sein, das an Distanz erinnert zwischen Gott und den Erlösten. Der Tempel, ja, der Tempel war der Ort, an dem der Mensch Gott nahen konnte. Im alten Israel konnte er Gott nur da nahen. Und so war das ein Ort, wo Gott dem Menschen und der Mensch Gott zwar nahe kam, aber gleichzeitig erinnerte der Tempel beständig daran, dass zwischen Gott, dem heiligen Gott und dem Sünder eine Distanz ist, die immer überbrückt werden muss durch ein Opfer. Kein Tempel, das heißt, es wird gar keine Distanz mehr. Völlige Nähe, unmittelbare Nähe. Und so heißt es auch, diese Stadt braucht weder Sonne noch Mond. Sonne und Mond sind Lichtkörper, geschaffene Lichtkörper. Und so geben sie eigentlich nur gebrochenes Licht. Gott ist ja Quelle allen Lichts. Aber dieses Licht ertragen wir nicht. Und so kommt das Licht eben über einen Lichtträger zu uns und wird dadurch, wenn ich so sagen darf, wie gefiltert. Gebrochen. Es ist nur vermitteltes Licht, nicht direktes Licht. In jener Stadt werden wir im Licht Gott. Dann im Kapitel 22 noch die Verse 1 bis 5. Und er zeigte mir einen Strom von Wasser des Lebens, glänzend wie Kristall, der hervorging aus dem Thron Gottes und des Lammes. In der Mitte ihrer Straße und des Stromes diesseits und jenseits war der Baum des Lebens, der 12 Früchte trägt und jeden Monat seine Frucht gibt. Und die Blätter des Baumes sind zur Heilung der Nationen. Keinerlei Fluch wird mehr sein und der Thron Gottes und des Lammes wird in ihr sein und seine Knechte werden ihm dienen und sie werden sein Angesicht sehen und sein Name wird an ihren Stirnen sein und Nacht wird nicht mehr sein. Kein Bedürfnis nach einer Lampe und nach dem Licht der Sonne, denn der Herr,
Gott wird über ihnen leuchten und sie werden herrschen von Ewigkeit zu Ewigkeit. Der Thron Gottes, Gottes Herrschaft, Gottes Wille, der alles bestimmt. Und dort, wo Gottes Wille alles regiert, dort fließt das Leben reich und frei. Thron, der Strom des... Ja, der Tod kam ja in die Schöpfung, als der Mensch sich von Gottes Thron, diesem Thron nicht untertan sein wollte, Gott nicht ergeben sein wollte, sein eigener Herr sein wollte, selber Gott sein wollte. Und da kam der Tod in die Schöpfung. Da, wo wir Gott und seinem Willen ergeben sind, fließt das Leben aus Gott unwiderstehlich uns zu. Das ist Leben. Gott ergeben sein, das ist. Und darum, weil dort Gottes Wille allein regiert, wird dort auch kein Fluch mehr. Kein Fluch, gar nichts mehr. Nun, wenn es hier heißt, der Baum des Lebens ist in der Stadt, dann erinnert das uns an Kapitel 2, Vers 7, wo gesagt wird, dem, der überwindet, dem werde ich zu essen geben vom Baum des Lebens, der im Paradies Gottes ist. Paradies Gottes, nicht das Paradies auf der Erde. Das Paradies Gottes, die neue Schöpfung. Aber warum den Nationen? Warum braucht jemand Heilung? Das wäre ein weiterer Hinweis darauf, dass von dieser Stadt wird Heilung ausgehen. Für die Nationen. Die kommen aus der Gerichtszeit und die, die hindurchgerettet werden und eingehen ins Reich, die sind noch gezeichnet von Sünde, die sind nicht heil. Die werden dann geheilt werden. Seine Knechte werden ihm dienen, werden ewig, ewig Gott dienen. Nun, dienen ist ja jetzt, dienen ist wirklich Freude, aber dienen ist jetzt auch mit Anstrengung, auch mit Schweiß, auch mit Enttäuschungen, auch mit Tränen. Aber dann wird dienen reine Wonne, reine Freude. Wir werden nicht untätig sein, wir werden dienen, arbeiten, aber nicht arbeiten und schwitzen dabei, und stöhnen dann, reine Freude. Und dann dürfen wir dem Herrn dienen. Unserem Gott ewig dienen und sein Angesicht sehen. Ja, weil wir sein Angesicht sehen, dienen wir ihm und dienen ihm allein und wollen gar nichts anderes. Dann werden wir endlich sein Angesicht sehen. Den sehen, der uns geliebt, den wir nie gesehen haben. Wir lieben ihn trotzdem, aber wir sehen uns dann zu sehen, sein Gesicht, ihn anzuschauen, wo er uns an sein Angesicht sehen. Und dann werden wir nichts mehr zu sehen begehren. Und dann heißt es, dass keine Nacht sein wird. In der ersten Schöpfung gab es noch Tag und Nacht, in der neuen Schöpfung wird nur noch ein ewiger Tag sein, also kein Wechsel mehr, ein ewiger Tag. Gott selbst ist ihr Licht, er wird über ihnen leuchten und sie werden herrschen von Ewigkeit zu Ewigkeit, ewig. Also hier wird wieder bestätigt, es wird keinen Fall mehr geben. Adam herrschte ja auch, aber nur für kurz, wir werden ewig, nie mehr abfallen. Und Gott wird über ihnen leuchten, sein Licht gibt uns dann beides. Die Erkenntnis und den Verstand, die es braucht. Und darum werden wir nie versagen. Wir werden uns auch nie gegen Gott auflehnen, gar nicht auflehnen wollen. Wir werden sein Angesicht sehen und daher gar nicht können, es nicht wollen. Wir werden auch immer wissen, wer Gott ist. Wir werden wissen, dass er uns mit ewiger Liebe geliebt hat. Und darum werden wir ihn lieben, mit einer Liebe, die ins Unendliche wächst. Und im Unendlichen wird unsere Liebe zu Gott gleich tief, gleich stark

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1: Sie hören nun wieder die gute Nachricht aus Gottes Wort. Unser Wochenvers steht in Jesaja 50, Vers 7. Aber der Herr hilft mir. Darum werde ich nicht zu Schanden. Darum habe ich mein Angesicht dargeboten wie einen Kieselstein. Denn ich weiß, dass ich nicht zu Schanden werde. Das war unser Merkvers aus Jesaja 50, Vers 7.

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0: Du bist meine Ruhe in aller Hektik, Vater. Danke, dass du mir deinen Frieden schenkst, während ich weiter auf dich vertraue. Beeile dich und warte. Was werden wir mit all unserer Freizeit machen? Dieser Gedanke stand im Mittelpunkt eines Aufsatzes, den der Wirtschaftswissenschaftler John Maynard Keynes 1930 veröffentlichte. Darin vermutete Keynes, dass der technische und wirtschaftliche Fortschritt die Menschen innerhalb von 100 Jahren an einen Punkt bringen würde, an dem wir nur noch 3 Stunden pro Tag und 15 Stunden pro Woche arbeiten würden. Es ist mehr als 90 Jahre her, dass Keynes seinen berühmten Aufsatz veröffentlicht hat. Doch statt mehr Freizeit zu schaffen, hat uns die Technologie mehr denn je Arbeit gebracht. Unsere Tage sind voll und obwohl wir für alltägliche Aufgaben wie Reisen und die Zubereitung von Mahlzeiten weniger Zeit brauchen, sind wir immer noch in Eile. Eine bemerkenswerte Begebenheit aus dem Leben Davids zeigt uns, wie wir in der Eile des Lebens standhaft bleiben können. Als David auf der Flucht vor König Saul ist, der versuchte, ihn zu töten, fragt er den König von Moab: Dürfen mein Vater und meine Mutter bei euch leben, bis ich weiß, was Gott mit mir vorhat? 1. Samuel 22, Vers 3. David hat alle Hände voll zu tun. Er versucht, den mörderischen Nachstellungen Sauls zu entkommen und gleichzeitig für seine Familie zu sorgen. Aber selbst in seiner Eile nimmt er sich die Zeit, auf Gott zu warten. Wenn das hektische Tempo des Lebens uns mitreißt, können wir auf den vertrauen, der uns in seinem Frieden bewahren kann. Jesaja 26, Vers 3. Davids Worte bringen die Sache gut auf den Punkt. Vertraue auf den Herrn, sei mutig und tapfer und hoffe geduldig auf den Herrn. Psalm 27, Vers 14. Sie hören den Bibeltext aus 1. Samuel 22, Verse 1 bis 5.
1: Da verließ David Gat und floh in die Höhle Adullam. Als seine Brüder und alle, die zum Haus seines Vaters gehörten, davon erfuhren, schlossen sie sich ihm schon bald an. Und noch weitere kamen, Männer, die in Not waren, sich verschuldet hatten oder verbittert waren. Schließlich war David der Anführer von etwa 400 Mann. Von dort aus ging David nach Mispe in Moab und fragte den König: »Dürfen mein Vater und meine Mutter bei euch leben, bis ich weiß, was Gott mit mir vorhat?« So brachte er sie zu dem König von Moab, und sie blieben dort, solange David sich in der Bergfestung aufhielt. Eines Tages forderte der Prophet Gad David auf: »Verlass die Bergfestung und kehre ins Gebiet von Juda zurück.« Daraufhin zog David in den Wald von Hered.
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1: Wenn die erste Kette, die uns an unsere Vergangenheit fesseln will, die Heimlichkeit ist, so ist die zweite Kette Feindseligkeit. Ärger gegen Gott und gegen andere gerichtet, lässt uns in unserem Gefängnis verharren und Groll lässt unsere Herzen steinhart werden. Ärger vergiftet alle Beziehungen. Und dennoch ist Gott treu. Sie können ihm alles sagen und er wird es für sich behalten. Die Fesseln der Vergangenheit können gelöst werden. Gott wird einen Ausweg schaffen. Paulus schrieb, dass Gott mit der Versuchung auch den Ausgang schaffen wird, so dass ihr sie ertragen könnt. 1. Korinther 10, 13. Es ist so qualvoll, heftige Schmerzen zu haben, dass jeder irgendeinen Ausweg sucht, um das Leben erträglich zu machen. Von Natur aus versucht man, seiner schmerzlichen Vergangenheit auszuweichen, damit man nicht ständig damit konfrontiert wird. Zu Anfang scheint das der leichteste Weg zu sein, aber schließlich ist es der schwierigste.
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Seien Sie recht herzlich gegrüßt zu unserer Sendung BBN Bibelstunde mit Pfarrer Winrich Schäffbuch. Heute sind wir wieder im Epheserbrief und da im zweiten Kapitel die Verse 1 bis 10. Das neue Leben als Geschenk der Gnade. Hören Sie heute den zweiten und letzten Teil zu dieser Reihe.

Und die haben uns erzählt, wie sie zum Glauben kamen. Vor 12 Jahren, völlig weg, nicht mal aus einer christlichen Tradition, sondern einer fremden Religion aufgewachsen. Und dann durch verschiedene Zeugen mitgenommen worden und alles auf Rot gestellt, immer was Ohren zugehalten, wenn es irgendwas Christliches kam. Davon will ich nichts, ich will mit diesen Kathedralen und mit den Popen und nichts zu tun haben. Und irgendwo in einer Versammlung, ein Nichtpfarrer redet von Jesus. Und das hat den Mann so gepackt, zuerst die Frau, dann den Mann, und haben sie in einer konkreten Not gebetet und haben an demselben Abend sich dem Herrn Jesus verschrieben. Und das war jetzt so schön, wo wir mit denen zusammen waren, wo die erzählt haben, sagen, jeder Tag, und wir können, wenn wir im Auto sitzen, bloß mit ihm reden und wir sagen zu Gott jetzt einfach bloß nur Papa, so ist er unser lieber Vater und wir sind so vertraut mit ihm und wir leben mit ihm und wir sehen seine Wunder und wir erfahren seine Nähe. Auf einmal ist das Leben, sagen, wir können es uns überhaupt nicht mehr vorstellen, wie wir vorher gelebt haben. Das ist für uns so eine Revolution. Wir leben in einer ganz anderen Intensität. Jeder Tag, auch das Schwere meines Lebens hat einen Sinn. Ich kann es nehmen aber ich kann jedem Augenblick einen Sinn abgewinnen. Ich lebe es mit Jesus und für ihn und will ihm dienen. Und das sind keine Leute, die in einem christlichen Dienst stehen, sondern die in einem weltlichen Beruf stehen. Aber die sagen, ich lebe jetzt für ihn und mein Leben soll ein Lobpreis Jesus sein. Und wir müssen uns immer wieder klar machen, um diese Wende geht es, dass ich Christus wirklich annehme. Ein Missverständnis wäre, wenn wir nachher dran kommen noch, ja, gibt's dann keine Sünden mehr im neuen Leben. Doch leider gibt's die auch noch. Wir waren tot in Übertretungen und Sünden, leider.

beschreibt uns Paulus in Vers 2, wie wir früher gelebt haben nach der Art dieser Welt, nach der Mode dieser Welt. Ist ja bei uns immer leicht zu erklären, wenn wir etwa junge Leute haben, morgen Abend im Jugendüberkreis. Und die kommen zum Glauben, dann sagen die Eltern oft zu Hause, ja hör mal, du brauchst nicht alles glauben, was die da sagen, die Hofacher Gemeinde. Und da sagen die Eltern vielleicht, das kommt ja häufig vor zu einem Mädchen, also eigentlich unnatürlich, bist 15 und hast noch keinen Freund. Da sagt ja, die andere haben eigentlich auch noch keinen. Da sagt, ja, hast du nichts dabei. Die Mode der Zeit, die wird wahrscheinlich sagen, ist überhaupt nichts dabei, dass ihr miteinander in Urlaub geht. Auf dem sexuellen Gebiet sagt man, ja, also wir haben da andere Mode. Christen leben anders, aber doch nicht bloß dort. Es ist ja interessant, dass wir von einem neuen Denken erfüllt sind. Und wir sollten aufpassen, wir müssen das sexuelle Gebiet jetzt nehmen. Sondern dass wir in allem, im Umgang miteinander, nicht fragen, wie leben die anderen Leute, sondern wie lebt man heute mit Jesus? Wie macht man das? Wie sieht es aus? Urlaub und Freizeit, Essen und Trinken, sich freuen, Feste feiern, nicht nach der Art dieser Welt. Dass das eine Spannung ist mit der Welt, dass wir da vielleicht oft auch ein bisschen anecken, da wollen wir vorsichtig sein. Aber wir wollen uns gar nicht mehr nach der Art dieser Welt ausrichten, dass wir eine andere, eigene Denkweise haben, ist klar, wir leben eine Alternativkultur. Und das ist richtig schön, wenn wir auch in dieser Zeit wieder Mut hätten, als Christen eine andere Kultur zu leben. Sagen, in vielem können wir den Lesestoff nicht mehr so benutzen, wir können auch nicht alle Fernsehprogramme einfach konsumieren, wir können auch nicht einfach alles Denken übernehmen, wir müssen alles an Christus neu ausrichten. Da, wo er Herr meines Lebens geworden ist. Der Geist, der in dieser Zeit am Werk ist. Ich habe da zufällig so heilige Lektüre gelesen, Apothekerzeitung. Und da war ich doch interessiert, dass da bei der Buchbesprechung gleich ein Buch drin ist. Esoterik vom Studienrat, der da also sagt, wie man richtig Tarot nimmt und richtig pendelt und wie man das alles mit dem Geistheiler heute lebt und so. Das werde mehr und mehr Verbreitung finden. Das ist in der Zeitung auch dann gestanden, man müsste natürlich wissen, auf was man sich da einlasse. Das hätte auch Gefahren dabei, es wurde doch noch so in der Besprechung erwähnt. Aber ich meine, das hat heute weite Ausstrahlung der Geisterzeit. In vielen Gebieten, dass wir immer wieder sagen müssen, sie müssen sich auch fest anschließen in der Gemeinschaft. Es geht nicht, dass sie allein sind. Sie müssen Freunde haben, mit denen sie reden können, sie seelsorgerlichen Kontakt haben, dass sie auch Probleme besprechen können. Und Paulus spricht ja immer vom Zorn Gottes. Auch ein Wort, das ja heute in den Predigten nicht mehr vorkommen darf. Ein Bibelwort, das für den Paulus ganz wichtig war. Diese Welt steht unter dem Zorn Gottes. Nicht nur der Saddam Hussein, sondern auch unser Stuttgart steht unter dem Zorn Gottes. Unsere Bundesrepublik steht unter dem Zorn Gottes. Es ist nicht so, dass wir mit dem lieben Gott versöhnt sind, durch das, dass er uns die Mauer niedergerissen hat. Sondern unser Land liegt unter dem Zorn Gottes. Und nicht nur, weil Kinder abgetrieben werden, sondern weil maßloses Unrecht geschieht, wie Sodom. Ich habe das gesehen, sagt der Herr, oder wie beim Noah bei der Sintflut. Es reut mich, dass ich Menschen geschaffen habe. Der Zorn Gottes ist entbrannt. Dabei ist Gott nicht ein zorniger Gott, wie so wir manchmal, wenn wir rot anlaufen und dann irgendwo blindwütig reagieren, sondern Gott ist voll unermesslicher Geduld. Und doch ist er einer, der das Böse hasst und die Lieblosigkeit hasst und das Gemeine hasst. So wie uns ein heiliger Zorn überkommt, wenn wir etwas Fieses sehen. Es geht doch hinaus, aber es geht doch nicht. Wenn Sie dann in Ihrer Nähe erleben, da handelt einer wirklich schuftig. Wie reagieren Sie, wenn Sie sehen, dass irgendein junger Kerl mit 14 einer alten Frau auf den Boden stürzt und eine Handtasche wegreißt? Das gibt's doch nicht! Ich werde doch hinstehen! Ich werde doch eintreten für das Schwache! Ist doch irgendwo, muss doch der Zorn entbrennen? Ist doch was Rechtes, dass ich für die Wahrheit eintrete? Und wer dann sagt, ja, wir wollen doch nicht zornig sein, das hätte uns wohl angestanden, zornig zu sein, wenn Juden vernichtet werden. Verstehen Sie, wir wollen doch am Unrecht wach werden, dass Gott ein zorniger Gott ist, der Sünde heimsucht. Er tadelt auch das Unrecht unserer Zeit. Nun erzählt er hier, was Gott tut. Vers 3. Durch seine Barmherzigkeit hat er uns mit seiner großen Liebe geliebt. Der Anfangspunkt des Glaubens ist, Gott hat mich lieb. Anders fing es nie an. Ich, der es gar nie wert war, er hat mich gesucht. Von unserer Seite ging das ja immer anders los, als wir sagen, ich habe zuerst nach Gott gesucht, ich habe eine Bibel gelesen, ich habe in meinem Gewissen Unruhe empfunden. Aber wenn wir wirklich drüber nachdenken, ist doch alles, dass Gott zuerst angefangen hat mit seiner unendlichen Liebe. Dass er uns nie abgeschrieben hat, wo wir noch in der Ferne waren und ihn noch nicht gesucht haben. Im Bild vom verlorenen Sohn immer so schön dargestellt mit der großen Liebe.

0: mit der er uns sucht. Er hat sein Werk an uns getrieben. So habe ich da diesen Teil überschrieben. Er treibt sein Werk an uns. Er hat uns lebendig gemacht. Das ist wie bei einem Baby, wenn man das jetzt so an den Enkelkindern sieht, wenn die da plötzlich anfangen, dass sie greifen und wenn sie Dinge in die Hand nehmen, dann reagieren sie. Und das ist ja was Wunderbares, wenn einer geistlich lebendig wird, neu wird und dann auf einmal anfängt, ich kann mit Christus leben. Es fällt natürlich einem schwer, bis er das erste Mal laut beten kann oder bis er dann sagt, ich kann mit einem anderen über meinen Glauben reden. Aber das sind lauter Schritte des Erwachsenwerdens im Glauben, des Lebendigwerdens. Ich kann meine Gaben benutzen, mein Leben benutzen. Am Anfang lässt man sich nur bedienen wie ein Baby, den Schuppen kriegt und dann wird es gewickelt und so. Aber dann irgendwo wird ja einer lebendig, geistlich lebendig. Und ich möchte auch so, dass sie selbstständig werden und dass sie auch mit ihrem Glauben wieder an anderen dienen können. Nicht bloß betreut werden, sondern wieder anderen weitergeben. Jetzt kann ich einen Hauskreis beginnen, jetzt fange ich mal eine Kindergruppe bei mir in meiner Gegend an und sammle die Kinder, weil ich gewachsen bin und weiß, dass Christus mich gebraucht und meine Gaben benutzt. Er hat mich lebendig gemacht mit der großen Liebe, mit der er mich geliebt hat. Uns, die wir tot waren in den Sünden, mit Christus lebendig gemacht. Liebe Freunde, das ist immer so, dass wir untüchtig sind. Wir sind nicht begabt. Und das ist ja beim Bibellesen uns auch immer eine mutmachende Sache, dass wir an den Thomas denken und sagen, der war Zweifler, hat das ja auch nicht begriffen, und er hat trotzdem brauchbarer Jesuszeuge sein können. Oder der Petrus, das nehmen wir so gerne Bibelarbeiten, das war doch einer, der versagt hat, und Jesus hat ihn benutzt, er hat ihn lebendig gemacht. Es waren lauter Nieten, aber er macht lebendig, mit Christus lebendig gemacht. Und da geht's eigentlich an das Beispiel der Auferstehung. Das große Wunder, dass der Tod sogar durchbrochen wird, das soll sich noch einmal in unserem Leben ereignen. Jetzt wollte ich nochmal Sie heute zurückversetzen in die Tagesarbeit, die Sie alle gemacht haben. Sie waren im Tag drin und haben tüchtig geschuftet. Und da will Christus, der Auferstandene, wirksam sein an Ihnen. Mit seiner Kraft, die lebendig macht. Da sind wir manchmal traurig und verzagt. Dann holt er uns wieder raus. Sein Wort macht uns lebendig. Der Trost eines Mitbruders, einer Mitschwester macht uns lebendig. Wir kriegen wieder Mut. Wir werden, das hat heute eine Losung gehabt, wir werden getröstet. Mit dem großen Trost Jesu. Und dann können wir wieder andere trösten. Und das ist ganz besonders toll, wenn man das erlebt, dass es Kranke unter uns gibt, die dort in ihrer Krankheit so viel Leben erfahren, dass sie die anderen Toten rausholen. Oder dass es Trauernde gibt, die nicht bloß in der Trauer verharren, sondern aus ihrer Trauer lebendig werden. Und jetzt fröhliche Trostworte hineinrufen. Er hat uns lebendig gemacht. Er, der Auferstandene, wird in unserem Leben so mächtig. Christus ergreifen, das ist das Wunder unseres Lebens. Jetzt möchte ich mal was einschieben mittendrin. Und es ist ja immer am Abend auch eine Sache, wenn man müde ist und noch so toll zuhört wie Sie jetzt und ich halte einen Monolog hier. Ich bin an diesem Text immer daran erinnert, dass ich habe es Ihnen neulich schon mal erzählt, dass ich hier in der Ludwig-Hofacker-Kirche meine Examenspredigt gehalten habe, meine zweite Examenspredigt. Das war früher grausam, heute ist das ja besser. Da kommt das Prüfungskollegium in die Gemeinde. Aber früher musste man das wirklich in einer leeren Kirche halten. Und das habe ich in der leeren Ludwig-Hofacker-Kirche gehalten, was ich hier schon erlitten habe. Ich bin ja einfach so froh, dass ich jetzt keine leere Ludwig-Hofacker-Kirche mehr habe. Also das habe ich durchgestanden, war das erste Mal, dass ich in Ludwig-Hofacker-Kirche gepredigt habe. Und zwei liebe Leute waren da, meine Mutter und meine Frau, die zugehört haben. Und mein Predigtext war Epheser 2, Vers 10, der letzte Vers. Und ich habe diese Predigt nochmal rausgeholt, da war dann damals noch der Karl Gutbrot dabei, da aber der Schwiegervater meines Bruders Rolf ist, hat er sich demonstrativ auf die Seite gesetzt und wollte in dem Prüfungskollegium nicht mehr angehören in diesem Augenblick. Es waren dann noch zwei andere Herren dabei. Da saß der eine hier in der Kirche und der andere dort und dann noch die zwei lieben Frauen, wie beim Grabe Jesu am Ostermorgen. So schön war das. Und ich habe mir da redliche Mühe gegeben zu sagen, wir sind sein Werk. Und ich komme jetzt mal auf den 10. Vers. Wir sind ein Werkstück Gottes. Kennen Sie einen Rohling, die Metallarbeiter unter uns? Ich habe mal 6 Monate bei Daimler-Benz geschafft. Und da war ich ja Gesenkschmied und da hat man immer so Stücke gehabt und die wurden dann erst zugeschmiedet. Wir sind erst ein solches grobes Eisenstück, an dem Gott arbeitet. Und das hat mich heute ungemein angesprochen, wenn ich das damals gedacht hätte, dass ich einmal in dieser Kirche so viele liebe Menschen finde. Da werde ich sentimental, muss ich heulen. Also was das ist, dass wir Liebe finden, Gemeinde erleben, dass Gott an uns arbeitet. Das ist nicht unser Werk, das ist doch Gottes Werk, dass er uns benutzt. Das ist eigentlich schon ein Wahnsinn, dass ich den zwei Frauen damals predigen wollte und den zwei Prüflingen da. Das ist alles im Grunde ein Theater. Und Gott benutzt das Wort, wenn ich dann erlebe, das hat ihnen etwas gegeben, weil Gott wirkt durch unsere schwache Menschenart hindurch. Durch unsere fehlsame Menschenart. Das dürfen Sie genauso bei sich erleben. Wir sind ein Rohling Gottes, an dem Gott arbeitet. Gott muss uns noch recht in die Zucht nehmen. Gott muss an uns rumhämmern. Gott muss uns noch tüchtig machen. Aber denken Sie immer dran, ich bin ein Rohling Gottes, an dem er arbeitet. Und das macht Paulus den Ephesern groß und sagt, lasst euch doch von Christus bearbeiten, lasst euch in die Zucht nehmen, lasst euch auch behämmern, lasst euch auch verändern. Wir sind oft gar nicht bereit, uns verändern zu lassen. Wir sind so angestrengt, etwas selber zu machen, ist gar nicht nötig. Er hämmert an uns herum. Deshalb sind die Schwierigkeiten so wichtig für uns, die Demütigungen, die Kritik, die wir erfahren. Und dann dürfen wir wieder aufleben am Trost, den uns Jesus gibt. Er drückt uns nicht, er tunkt uns nicht in die Tiefe, holt uns immer wieder raus. Er hat uns geschaffen zu guten Werken. Er hat uns so gemacht, dass wir weiter anderen Liebe geben können. Und das ist jetzt ganz wichtig auch für Ihre Lebensführung. Sie brauchen gar nicht nach anderem streben. Bleiben Sie da, wo Sie sind und wirken Sie fröhlich zu guten Werken. Das wird gesegnet vom Herrn. Er hat sie geschaffen zu guten Werken, die Gott zuvor bereitet hat, dass wir darin wandeln sollen. Und wenn ich dann mein Leben so überblicke und auch die Jahre des Dienstes, da kann ich Gott nur sagen, du hast eigentlich das wunderbar gemacht. Ich hätte mir das immer im Leben anders vorgestellt, wie er Plätze füllt, wie er Dienste segnet und wie er etwas aus so einem Tag macht. Manchmal geht es bei mir so, dass ein Tag völlig auf den Kopf gestellt wird. Da plant man und denkt, heute ist viel zu machen und plötzlich kommen Besuch und dann wird alles umgeschmissen und dann ist der Tag irgendwo aus den Fugen. Und am Abend muss man sagen, da hat Gott Regie geführt. Und selten war ein Tag so gesegnet wie der. Und es ist wunderbar, wenn man sich so der Führung Gottes überlässt und sagt auch, die Widrigkeiten kommen aus seiner Hand, aber ich darf im Glauben und unter seiner Herrschaft leben. Jetzt wollen wir die paar Verse noch dazwischen lesen. Er hat uns auferweckt mit Christus, Vers 6 ist es, eingesetzt im Himmel in Christus Jesus. Wir haben jetzt die Türen auf zum Himmel, der Himmel ist angebrochen auf der Welt und wir sind als Christen reiche Leute, weil wir wissen, Christus ist bei uns. Wir haben das Lied gesungen, Herr, wir wissen, dass du lebst, dass du da bist in deiner Macht. Steht immer wieder von der Gnade da. Es ist alles unbegreifliche Gnade. Ihr seid selig geworden aus Gnade. Paulus hat ja Todesangst immer gehabt, dass wir was selber machen wollen. Er sagt, lass dir doch die Gnade gefallen. Freu dich doch an dem, was Christus bei dir tut. Und sie dürfen auch viel mehr im täglichen Leben warten, Herr. Ich weiß jetzt nicht mehr, wie es weitergeht, jetzt warte ich auf dich. Du bist doch so wunderbar. Kindlicher sollten wir werden. Und uns in diese Gnade Jesu einhüllen lassen. Er will in den kommenden Zeiten den überschwänglichen Reichtum seiner Gnade gegen uns in Christus Jesus zeigen. Ihr seid aus Gnaden selig geworden. Unverdient. Unverdient ist das. Ihr seid schon heute Himmelsbürger. Leute, die eine Zukunft haben. Gerecht und heilig geworden durch die Vergebung Jesu. Ihr seid reiche, glückliche Leute. Jetzt muss ich noch ein Wort sagen. Durch Glauben und das nicht aus euch. Gottes Gabe ist es. Bei uns es macht man immer wieder so, wie wenn der Glaube das wäre, der das irgendwo in Gang setzt. Also zum Beispiel sagt man, für einen Kranken ist gar nicht wichtig, was er glaubt. Hauptsache, er hat einen Glauben. Er hat einen Glauben. So sagt ja das Hänschen, nicht? Hauptsache, er hat einen Glauben. Er muss irgendwie bloß glauben, das wird gut. Und der Glaube ist die Suggestionskraft, mit der man alles verändert. Das positive Denken. Also man muss an was glauben. Die Christen glauben an irgend so einen alten, verstaubten Unsinn von vorgestern. Und wir glauben halt heute an das positive Denken oder an das Karma oder sonst was. Und dann verändert sich was. Das ist ein Nonsens. Das ist ein völliger Nonsens. Diesen Glauben meint der Paulus nicht. Das ist auch bei Christen manchmal so, als ob der Glaube, das wäre, nein, der Glaube ist nur das Annehmen, das für Wahrhalten, das Wissen, Christus hat für mich bezahlt. Und der Glaube ist gar nichts, das ich machen muss. Ich meine, ich kann gar nicht glauben. Doch, das kannst du. Du kannst einfach sagen, danke, Herr Jesus, das Glauben. Danke. Danke, dass alles vergeben ist. Danke, dass du da bist. Und danke, dass ich nie in Tiefen falle, wo du mich nicht hältst. Danke.
1: Das Glauben.
0: Machen Sie aus dem Glauben bitte nicht so eine Kraft, wenn ich das müsste, meinem Leben immer eine positive Seite abgewinnen. Das kann ich gar nicht. Die Bibel ist viel realistischer, die redet auch vom Leiden und von schweren Dingen. Aber ich darf wissen, dass seine Zusage nicht bricht, dass sein Wort wahr ist. Glaube ist nur die Röhre. Glaube ist nur der Handschlag, wo ich sage, jawohl, Herr Jesus, ich pack's. Ich glaube dir.
1: Ist doch klar.
0: Und früher immer das verglichen mit einem Liebesverhältnis. Wo zwei Menschen sagen, wir heiraten, ich traue dir. Das ist Glauben.
1: Gar keine große Sache.
0: Sie brauchen keinen zerlumpen Menschen sagen, ich vertraue dir.
1: Das ist mir wahnsinnig.
0: Sondern Sie können dem Herrn aller Herren, der noch nie gelogen hat, dem können Sie vertrauen. So ein einfacher Schritt. Ja zu sagen zu ihm. Durch Glauben habt ihr die Gnade angenommen und ihr lebt jetzt in dieser Gnade und dürft auch darin sein. Nicht aus Werken, damit sich jemand rühme. Er erzählt in dem ganzen Abschnitt jetzt so wunderbar, wie wir reich beschenkt sind durch das, was Jesus an uns tut. Ich will da aufhören, aber möchte das noch einmal in Erinnerung rufen, was das bedeutet. Was das bedeutet, Leute mit allen Mängeln und Fehlern, die Epheser waren aus dem Heidentum gekommen, tot in Begierden und Sünden und sind auf einmal von Gott wertvoll gemacht worden. Wir sollten vielmehr auch damit rechnen, dass Gott heute mit den schwierigsten Menschen fertig wird. Die Gnade Jesu macht die Menschen neu. Ich hatte vorhin ein Gespräch mit unseren Kindergärtnerinnen und die sagen, es sei heute so furchtbar schwierig mit den Kindern. Die sagen immer, ihr wisst überhaupt nicht, da kommt eine Lawine auf uns zu und das ist so furchtbar, die sind alle kaputt und die kann man überhaupt nicht mehr zurechtbiegen, die sind also völlig pessimistisch. Ich glaube das ja auch, wenn die Kinder schon mit 3 Jahren bloß nur vor dem Fernseher sitzen und bloß nur Gewalt sehen und allen Unsinn und dann auch nur die nötige Erziehung haben, dass die Kinder hochgepäppelt werden und so weiter. Aber ich bin überzeugt, dass die Gnade alles zurechtbringt. Wenn die Gnade wirklich in unserem Leben Raum gewinnt. Da gibt es verbitterte, depressive Menschen, wenn sie die Gnade Jesu begreifen. Er hat mich lieb, er nimmt mich an. Er hat meine Schuld durchgestrichen. Ich möchte mein Leben lang nichts anderes verkündigen, als dieses eine, diese große Botschaft, das Erbarmen Jesu. Und Paulus sagt, das ist das Tolle. Wer das ergriffen hat, er ist neu geworden, er hat was erlebt. Und das ist die Revolution, die geschehen ist in Ephesus. Ihr habt es ergriffen. Ihr müsst sehen, was Gott an euch treibt, durch euch hindurch und an euch macht er die entscheidende Sache. Und jetzt steht vor Ihnen wieder ein Berg morgen und Sie sagen, vor mir stehen so viele ungelöste Dinge. Sie brauchen gar nicht den Berg hochklettern, sondern Sie dürfen damit rechnen, dass Christus durch Sie gute Werke vollbringt. Er wird auch Ihnen die Worte in den Mund legen. Er wird in Ihr Herz Liebe hineingeben. Er wird Verständnis geben. Sie dürfen mit ihm leben, einer ganz engen, vertrauten Lebensgemeinschaft. Und das ist Christsein. Jetzt war ich heute Abend ein bisschen bemüht, dass wir nicht theoretisch drüber reden, aber es ist vielleicht doch wieder viel theoretisch geworden. Ich hoffe, dass der Geist Gottes die Brücke geschlagen hat und manches auch konkret bei Ihnen gezeigt hat.

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1: Sie hören nun wieder die gute Nachricht aus Gottes Wort. Unser Wochenvers steht in Jesaja 50, Vers 7. Aber der Herr hilft mir. Darum werde ich nicht zu Schanden. Darum habe ich mein Angesicht dargeboten wie einen Kieselstein. Denn ich weiß, dass ich nicht zu Schanden werde. Das war unser Merkvers aus Jesaja 50, Vers 7.

0: 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Psalm 6. Erfahren Sie heute mehr über diesen Psalm.
1: Gnade sei mit uns und Friede von dem, der da ist und der da war und der da kommt. Amen. Wir wollten besondere Psalmstellen besprechen und ich lese ein Wort aus dem 6. Psalm. Wende dich, Herr, wende dich um, Herr, und errette meine Seele. Herr, heilige uns in deiner Wahrheit. Dein Wort ist die Wahrheit. Amen. Sehen Sie, der Geist Gottes, der Heilige Geist Gottes, der seit dem Pfingsttag in der Welt ist, hat die Macht, Menschen aufzuwecken. Das ist eine große Sache. Und wenn uns so ein Mensch zu sich kommt, aus seinem Weltraus und aus seiner Verliebtheit in sich selbst und aus der Verachtung Gottes und der Gleichgültigkeit, wenn da so ein Mensch zu sich kommt, aus Sünde und Selbstgerechtigkeit, dann ist gewöhnlich das Erste, das ist eine alte Erfahrung, dass er nach der Bibel greift und anfängt, selbstständig hier zu lesen. Das gehört einfach dazu. Das sieht ganz von selber. Aber hier entsteht nun, und das trifft für viele von Ihnen zu, eine große Not. Man kommt mit der Bibel nicht zurecht. So ein dickes Buch. Und man weiß nicht recht, wo man anfangen soll und wie man das nun lesen soll. Und da ist so vieles unverständlich. Als ich noch Anfänger im Glauben war, da hat ein lieber alter Bruder mir einmal einen guten Rat gegeben. Er sagte, wenn ich die Bibel lese, dann lasse ich gleichsam den Anker meiner Seele auf dem Grund schleifen, bis er fest hat. Also ich schlag Psalmen auf, das Johannesevangelium, und fange an zu lesen. Und ich lese und ich lese und es will nicht saften. Und auf einmal kommt ein Wort, da hängt der Anker fest. Und da sagt er, und da gehe ich dann vor Anker. Bei dem Wort bleibe ich stehen. Das ist ein guter Rat. Ich hoffe, dass Sie Bibelleser sind oder werden. Machen Sie es so. Für den Anker schleifen lassen, auf einmal hängt er fest an einem Wort. Sehen Sie, so ist es mir gegangen mit diesem Wort heute. Ich las den 6. Psalm. Das ist einer von den großen, gewaltigen Bußpsalmen des David. Wenn man sie liest, hat man so einen Eindruck, wie entsetzlich oberflächlich wir sind, wie diese Menschen mit Tiefgang gelebt haben. Und ich las diesen Psalm und ließ den Anker meiner Seele schleifen. Auf einmal blieb er hängen an diesem Wort. Wende dich, Herr, und errette meine Seele. Das sind nur 7 Wörter. Nur 7 Wörter. Und in diesen 7 Wörtern tut sich eine ganze Welt auf. Wende dich, Herr, der rette meine Seele. In diesen 7 Wörtern tut sich eine Welt von innerer Not auf, von inwendiger Verzweiflung. Er rette meine Seele. Und als ich das Wort noch ansah, an ihm vor Anker ging, da war mir auf einmal, als wenn eine unsichtbare Hand diese 7 Wörter ein wenig umstellt. Und dann war es auf einmal die Antwort Gottes auf diese Bitte. Rette meine Seele. Einmal war es die Antwort Gottes. Und noch einmal hat diese unsichtbare Hand mit diesen Worten gleichsam, darf ich mal so sagen, jongliert, nicht? Jongliert mit diesen 7 Wörtern. Sie noch mal ein ganz klein bisschen verändert. Und auf einmal war es wieder die Stimme Davids, die Stimme des Glaubens. Das möchte ich Ihnen heute Morgen zeigen. Ich überschreibe den Text in die Predigt, die 3 Stimmen zum Bußtag. Die 3 Stimmen zum Bußtag. Erstens, die Stimme der inneren Not. Also das Erste, wende dich, Herr, und errette meine Seele. Ich weiß nicht, ob Sie in Ihrem Leben schon mal so gebetet haben. So oder ähnlich. Das ist das Gebet eines Gewissens, was aufgewacht ist und erschrocken ist vor der Heiligkeit Gottes. Sehen Sie, der Herr Jesus hatte mal gesagt, fürchtet euch vor dem, der Leib und Seele verderben kann in die Hölle. So ein Wort kann uns eines Tages aufgehen, denn erschrecken wir. In der Bibel ist öfters die Rede vom Schrecken Gottes. Als die Ägypter durchs Rote Meer jagten Israel nach, Da heißt, da sah der Herr auf sie und der Schrecken Gottes kam auf sie. Der Schrecken Gottes kommt auf Menschen, wenn man inne wird, er ist da. Da fängt das Herz so an zu beten. Wende dich, Herr, zu mir und rette meine Seele. Im Grunde ist die ganze Bibel voll von diesem Gebet, von diesem Gebet der inneren Not. Ich möchte Ihnen einfach ein bisschen erzählen. Da kommt ein Mann vor in der Bibel, ein reicher Mann, Geschäftsmann. Wissen Sie, der das Wort Gottes nie ernst genommen hat. Gott war nicht dagegen, aber es berührt ihn nicht. Und dann kommt eine Stunde in seinem Leben, wo er mit Tausenden aus der Stadt hinausgeht, um Jesus zu sehen. Und weil es so ein Gedränge ist und er kann nicht sehen, da steigt er schließlich auf den Baum, der Zachäus. Die Bibel zeigt uns diesen vornehmen, reichen Mann auf einem Baum sitzen, damit er die Köpfe weg Jesus sehen kann. Sein Mund ist stumm, er sagt nichts, er sagt gar nichts. Aber sein Herz schreit, als Jesus kommt, wende dich her und errette meine Seele. Er war alt geworden, bis es zu diesem Gebet kam. Ich denke an ein junges Mädel, die in der Bibel vorkommt, die sich mit ganzem Herzen dem bunten Leben der Sünde hingegeben hatte. Und nun war sie von Stufe zu Stufe gesunken. Nun war sie eine stadtbekannte Dirne. Und dann geschieht es eines Tages, dass sie in ein Saal hineinstürmt, wo Jesus ist. Ich kann nicht lange erzählen, wie sie zu Jesu Füßen hinfällt und nur noch weinen kann über ihr beschmutztes Leben, das man nicht nochmal leben kann. Jede Träne schreit, wende dich her und errette meine Seele. Ich denke an einen Mann am See Genezareth, von dem es heißt, dass er besessen war. Sein Herz war zum Dummelplatz der Teufel geworden. Und das kennen wir. So manch einer hier, der sagt, das ist ja mein Herz. Ein Dummelplatz aller Dämonen. Und der Mann steht eines Tages vor Jesus. Er brüllt ihn eigentlich an, geh weg. Und dies geh weg, versteht Jesus richtig. Wende dich und errette meine Seele. Ich denke an einen anderen jungen Mann, der am Kreuz hängt. Ein Raubmörder geworden. Nun hat er den Tod verdient und er leidet ihn schrecklich. Und da sieht das Leben so anders aus im Angesicht des Todes als früher. Da geht der Ewigkeit, du Donnerwort, o schwer, das durch die Seele wurde. Und da packt ihn das Grauen, nicht nur von dem, was ist, sondern von dem, was kommt. Und im Augenblick fällt ein Blick auf den Mann neben ihm, auf Jesus, der neben ihm gekreuzigt ist. Und nun sagt er ein paar Worte. Und die Worte sind einfach so, wende dich, du gekreuzigt auf mir zu und errette meine Seele. Ich denke an einen klugen, gebildeten, vornehmen Mann, dem das Evangelium ärgerlich war, Saulus hieß er, und darum wurde er ein Verfolger der Christen. Er mochte diese Sklavenlehre nicht, und darum wird er ein Feind des Evangeliums, verfolgt die Christen. Und dann begegnet ihm Jesus bei Damaskus, diesem Saulus, ihr kennt die Geschichte. Er ist 3 Tage blind in Damaskus. Und da heißt von ihm, siehe, er betet. Wissen Sie, was Saulus gebetet hat? Wende dich, Herr, und errette meine Seele. Oh, die Bibel ist voll mit diesem wundervollen Gebet. Und ich weiß, dass hier auch Leute sind, die so oder ähnlich beten, deren Herz jetzt schreit und schon lange schreit. Wende dich, Herr, wend dich zu mir und errette meine Seele. Und ich möchte denen, die das Gebet kennen, die gerne gerettet werden möchten, einfach gerettet werden möchten, denen möchte ich sagen, dieses Gebet ist noch immer erhört worden. Der Herr Jesus hat sich um den Zachäus angenommen. Er hat dem Schächer den Himmel versprochen, der großen Sünderin die Sünde vergeben, den Saulus zum Apostel Paulus und seinem großen Zeugen gemacht, den Besessen aus der Macht der Dämonen befreit. Dieses Gebet ist noch immer erhört worden. Alle, die das gebetet haben, wurden Zeugen, lebendige Zeugen seiner Gnade. Wende dich und errette meine Seele. Das ist etwas Merkwürdiges, meine Freunde. Es sitzen sicher Menschen, die verstehen gar nicht, wovon ich rede. Aber wer dieses Gebet mal anfängt zu beten, wer erweckt ist, dem geht es eigentümlich. Er hat vorher eine Menge Sorgen gehabt. Krankheiten, Familiengeschichten, alles Mögliche. Auf einmal treten alle diese früheren Probleme merkwürdig zurück. Sie werden blass, sie werden gering vor der einen großen Sorge. Wende dich her und errette meine Seele. Ich muss Ihnen übrigens sagen, dass dieses Gebet uns überhaupt erst, das klingt groß, was ich sage, aber es ist so, überhaupt erst zu Menschen macht. Man spricht heute viel von Humanität. Und wir fühlen, es müsste irgendwie einen Weg geben, dass wir wieder Menschen werden aus Biestern. Und das ist der Weg. Sehen Sie, solange wir dieses Gebet nicht gebetet haben, sind wir im Grunde immer Massenmenschen. Wir werden getrieben mit der großen Masse, wie der Wind uns weht. Weht der Wind so, dann werden wir da mitgeweht. Und dann wieder so. Und in dem Moment, wo unser Herz aufwacht und betet, wende dich, Herr, und errette meine Seele, steh ich allein vor Gott. Da fange ich an, Person zu werden. Da kann die Masse geweht werden. Nun stehe ich allein vor ihm. Aber da haben die meisten Angst, das zu beten, weil sie diesen Moment fürchten. Allein vor Gott zu bestehen. Wende dich und errette meine Seele. Meine Freunde, ich muss auch dies noch sagen. Dieses Gebet ist der Anfang der großen Lebenswende. Der großen Lebenswende, wo ein verlorener Mensch, der noch Sohn Gottes steht, der ein Kind der Hölle ist, verwandelt wird in ein Kind des lebendigen Gottes. Damit fängt es an. Wende dich, Herr, und errette meine Seele. Also das ist die Stimme der großen inneren Not. Und doch so eine herrliche Stimme. Und nun muss ich weitergehen. Nun kommt diese unsichtbare Hand, die mit diesen 7 Wörtern jongliert und stellt sie ein klein wenig um. Und auf einmal wird's zur Stimme Gottes. Eine kleine Umstellung. Also zweitens die Stimme Gottes. Die heißt so, wende dich, Mensch, und errette deine Seele. Eine kleine Umstellung. Und dann ist die Antwort Gottes. Wende dich, Mensch, und errette deine Seele. Darüber möchte ich jetzt sprechen. Das ruft der lebendige Gott uns allen am Brusttag zu. Wende dich, dreh dich um, Mensch, und errette deine Seele. Es geht um wichtige Dinge heute. Fast wörtlich so steht es in einer alttestamentlichen Geschichte, fast am Anfang der Bibel. Da war die Stadt Sodom. Die war reif geworden zu dem furchtbaren Gericht Gottes. Gottes Richtspruch war ergangen, Untergang. Und nun ist in der Stadt Sodom ein Mann, Lot, den Gott erwählt hat und den er gerecht ersehen hat und den er retten möchte. Und da schickt er 2 seiner Boten, 2 himmlischen Boten zu Lot, und die sagen ihm, geh aus Sodom, ehe der Tag anbricht, geht die Stadt unter. Wird sie vernichtet. Im Sturm des Gerichtes Gottes. Gott kann sehr hart sein. Gott kann sehr hart sein. Und nun macht der Lot sich fertig. Aber er packt und packt und grost und grost. Er kann sich im Grunde nicht trennen. Er glaubt das, aber er kommt nicht los. Und da packen ihn die beiden Boten Gottes und zählen ihn förmlich aus der Stadt hinaus. Und vor der Stadt sagen sie, weg von Sodom, eile, so heißt es wörtlich, und rette deine Seele und nicht mehr zurück und sieh nicht hinter dich. Da haben wir diesen Satz, den Gott uns heute sagt, ein klein wenig verdreht. Wende dich, Mensch, und errette deine Seele. Liebe Freunde, wir stehen heute auch in einer gerichtsreifen Welt. Das ist doch ziemlich klar, nicht? Denken Sie mal, ein Volk, das so viel durchgemacht hat wie wir und so gottlos geblieben ist, das ist nicht viel Hoffnung, nicht? Wenn Gott wirklich lebt, und offen sage ich, keine Ahnung. Wir stehen in einer gerichtsreifen Welt und darum bekommt so ein Bußtag ein ganz neues Gesicht. Wir sind Leute auf dem heißen Boden Sodoms. Und nun kommt eine Barmherzigkeit Gott und sagt, wende dich weg und errette deine Seele. Wir nennen so etwas eine Bekehrung. Eine Bekehrung zum lebendigen Gott. Hören Sie, wir nennen sowas eine Bekehrung zum lebendigen Gott. Ich weiß, dass man das heute nicht gern hört. Dass wenn Bekehrung gesagt wird, dass dann Christen und Heiden die Achsel zucken. Wir fangen an, ein Christentum zu konstruieren, das keine Bekehrung braucht. Ein Christentum, wo Gott und der Teufel friedlich miteinander wohnen. Wo man sonntags morgens unter Gottes Wort ist und am Sonntagabend frisch, fröhlich, mit gutem Gewissen sündigt. Wo Sodom und sein Richter Koexistenz haben. Wir versuchen, ein Christentum aufzubauen, wo die Kirche die bösen Werke der Welt gutheißt. Vom Karneval bis zur Atombombe. Alle Segen der Kirche. Und wo die Welt mit ihrem Geist in der Kirche regiert. Wir versuchen, ein Christentum zu schaffen, wo man sich Christ nennt und vom Geist dieser Welt regiert wird. als wenn nicht der Sohn Gottes furchtbar zu unserer Erlösung gestorben wäre und als wenn nicht in der Bibel stände, ich bin der Welt gekreuzigt und mir die Welt. Ich muss oft an eine Predigt denken, die mein Freund Friedrich Gräber gehalten hat. Die Alten unter uns kennen noch Friedrich Gräber. Er war ein großer Prediger. Gott hatte in der Vergangenheit unserer Stadt Essen gewaltige Prediger geschenkt. Und vergesse nicht eine Predigt Gräbers, in der er so sagte, wenn du in einer Kutsche sitzt, in der der Teufel auf dem Bock sitzt, dann kannst du getrost eine christliche Fahne rausstecken. Du kannst eine ganze Bücherladung Bibeln einladen. Du kannst sogar Bischöfe mit reinladen in die Kutsche. Das fährt doch in die Hölle. Verstehen Sie, was er sagt? Das fährt doch in die Hölle. Du musst aussteigen aus der Kutsche. Wende dich, Mensch, ruft Gott, und errette deine Seele. Sehen Sie, wer nur ein wenig ins Neue Testament hineinsieht, dem wird bald aufgehen, dass es ein unheimliches Buch ist. Das ist nicht ein Buch, in dem religiöse Probleme diskutiert werden, wie das heute so üblich ist, nicht? Das ist nicht ein Buch, in dem Trostpülverchen für unbekehrte Herzen verabfolgt werden, sondern die ganze Bibel ist von bis hinten voll gleichsam mit einem Geschrei, mit einem Rufen, wie es etwa über ein untergehendes Schiff schallt. Rettet euch! Dieser Klang geht durch die ganze Bibel. Rettet euch! Wende dich, Menschen, errette deine Seele. Sehen Sie das am ersten Pfingsttag, ein wundervoller Festtag, Tausende hören zu, hätte auch Petrus nie ein klein bisschen, ein bisschen konziliant reden können, um die Fernstehenden zu interessieren, so ranzuführen an die Sache, nicht so langsam ein bisschen sie an die Wahrheiten Gottes zu gewöhnen, nicht dergleichen und Petrus, wie man gesagt, lasst euch erretten von diesem Verkehrten, von diesem verkehrten Geschlecht. Lasst euch erretten aus dem verkehrten Geschlecht. Selbe Stimme, wie die zu Lot ergeht. Liebe Freunde, das ist das Zweite. Die Stimme des lebendigen Gottes am Bußtag. Wende dich, Mensch. Es gilt eine ganze Umkehr. Wende dich, Mensch, und errette deine Seele. Und lassen mich noch kurz ein Drittes sagen. Noch einmal kommt die unsichtbare Hand mit diesen 7 Wörtern jongliert und verändert sie ein klein wenig. Nur ein klein wenig. Und dann wird es auf einmal das Dritte, die Stimme des Glaubens. Die Stimme des Glaubens. Du wendest dich, Herr, und errettest meine Seele. Eine kleine Veränderung. Und dann ist die Stimme des Glaubens. Du wendest dich, Herr, zu mir, und errettest meine Seele. So sagt der Glaube, der richtige, lebendige, geistgewirkte Glaube, und schaut dabei auf Jesu Kreuz. Du wendest dich zu mir und errettest meine Seele. Und sehen Sie, damit bin ich bei dem größten Wunder, von dem die Weltgeschichte überhaupt je weiß. Ich werde es nicht verstehen können, das gehört zu Unbegreiflichkeiten, dass der lebendige Gott, dem unser Wesen, wissen Sie, ein Gräuel ist, und der moralisch in seinem Hochmut ebenso ein Gräuel wie der schmutzigste Sünder, dass dieser heilige Gott, vor dem ich einfach, ich kann tun, was ich will, nicht bestehen kann. Ich bin der gefallene Mensch, dass dieser heilige Gott nicht hinter sich die Türe zuschlägt, sondern im Gegenteil. Er macht die Türe weit auf. Er wendet sich uns zu. Er wendet sich zu uns. Du wendest dich, Herr, und breitet die Arme aus. Wissen Sie, eines der ergreifendsten Worte in der Bibel, aber ich höre es noch im Klang, mit dem meine Mutter es immer sagte. Eines der ergreifendsten Worte ist ein Wort Gottes, das der Prophet Hosea weitergibt. Das spricht doch Herr von 2 Städten, die damals in die Markschein der Politik geraten waren und waren nun völlig zerstört. Adama und Zeboim, die sahen aus wie Köln oder Essen am Ende dieses Krieges. Und da sagt der Herr, was soll ich mit dir machen? Das sagt er uns jetzt. Was soll ich mit dir machen? Ich sollte billig ein Adama aus dir machen und dich wie Zeboim zurichten. Aber mein Herz, sagt der lebendige Gott, dem wir im Gräuel sind, aber mein Herz ist anderen Sinnes. Meine Barmherzigkeit ist zu brünstig. Und dazu reißt er die Himmel und schenkt uns seinen Sohn. Meine Freunde, gehen wir nach Golgatha, da ist das Kreuz, da ist Jesus angenagelt. Hier ist uns Gottes Herz aufgetan. Das ist ein Wunder. Wenn ich Menschen habe, die mir zuwider sind, dann mache ich mein Herz zu. Ne? Gott macht es auf. Ist unfassbar. Lass uns nach Golgatha gehen. Da ist Gottes Herz aufgetan. Und wissen Sie, jetzt sollten wir im Geist auch nach Golgatha gehen. Das ist eine Sache für jeden privat. Und sollten unsererseits unser Herz hier auftun und alles Verwirrte und alle Sünde, die wir festhalten wollen, dahinlegen, aufdecken und alle Vergangenheit aufdecken, dass wir doch unterm Kreuz Jesu, nachdem Gott hier sein Herz aufgetan hat, unser Herz hier auftun wollten. Wende dich zum Kreuz und rette deine Seele. Ein Mann, der unterm Kreuz gestanden hat, der hat bekannt, wie er die Errettung fand, mit wunderschönen Worten. Du hast meine Seele vom Tode gerissen. Nee, zurückgerissen, nicht? Vom Tode gerissen. Mein Auge von den Tränen, dass ich jetzt lachen kann, und meinen Fuß vom Gleiten, dass ich weiß, ich stehe auf Felsengrund. Du hast meine Seele vom Tode gerissen, und mein Auge von den Tränen, und mein Fuß vom Gleiten. Denn so spricht die Stimme des Glaubens, dass das Dritte, du wendest dich zu mir und rettest meine Seele. Und ich wünsche Ihnen, dass diese drei Stimmen heute Morgen in unser, wünsche uns, dass diese drei Stimmen unser Herz sehr bewegen. Dass unser erschrockenes Gewissen rufen muss, wende dich Herr und errette meine Seele. Dass wir Gottes Ruf hören, wende dich Mensch und rette deine Seele. Und dass wir nicht ruhen, bis wir unter Jesu Kreuz errettet sind. Du wendest dich und errettest meine Seele. Lass mich uns beten. Herr, wir danken dir, dass du eine große Veranstaltung getroffen hast, damit Sünder selig werden. Und wir können immer wieder nur bitten, Herr, lass deine Todespein an mir nicht verloren sein. Amen.
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1: Nun kam eine Friedenszeit für Israel. Die Philister taten dem Volk nichts, sie fürchteten ihren gewaltigen Feind. Simson fürchtete niemanden. Manchmal ging er mitten durch das Land der Philister und einmal kam er am hellichten Tage in die Stadt Gaza. Nicht der Herr hatte ihn dorthin geschickt. Sein eigenes, tollkühnes Herz spielte mit der Gefahr. Hoch aufgerichtet und stolz ging er durch die Straßen. Er war ja so stark. In Gaza wohnte eine Frau, die er kannte und besuchen wollte. Den Philistern verschlug es den Atem. So sehr sie ihn auch hassten, niemand hatte es gewagt, ihm etwas zu tun. Als er aber im Haus war, da bekamen sie Mut. Eine solche Gelegenheit, ihn zu töten, hatten sie noch nie gehabt. Sie riefen rasch alle Männer zusammen und umstellten das Haus. Die Stadttore wurden geschlossen, schwer fielen die gewaltigen Türen ins Schloss. Quietschend schoben sich die eisernen Riegel davor. Simson war gefangen. Und gegen Morgen wollten sie ihn töten. Eine ganze Stadt war doch schließlich stärker als ein einzelner Mann. Aber mitten in der Nacht öffnete sich die Tür des Hauses, in dem Simson sich aufhielt. Er trat ins Freie und ging die stille, dunkle Gasse entlang. Dann kam er an das verschlossene Tor. Er lachte nur und packte die schweren Pfosten und rüttelte sie hin und her, bis sie sich lockerten. Dann setzte er seine Schulter unter die Balken und stemmte sie langsam hoch. Holz und Steine polterten ein wenig in der Stille, aber da lag auch schon der ganze Torflügel auf Simsons Schultern. Lachend trug er ihn weg, den Bergpfad hinauf. Dort glänzte das Tor am anderen Morgen in der Sonne, als die Philister ratlos ihre beschädigte Mauer anstarrten. Ein Feind aber war stärker als Simson: die Sünde in seinem eigenen Herzen. Jeden konnte der gewaltige Simson besiegen, nur sich selber nicht. Im Weintal am Bach Sorek wohnte eine junge, schöne Frau, eine Philisterin, die hieß Delila. Simson gewann sie lieb. Er war ja ein einsamer Mann und sehnte sich nach Liebe und Güte. In Delilas dunklen Augen glaubte er beides zu finden, und so besuchte er sie öfters. Als das die Philister merkten, kamen, wenn er nicht da war, die vornehmen Männer auch zu Delila, saßen in ihrer Wohnung, in der sich Simson oft aufhielt, und klimperten mit ihren Goldstücken und sagten: »Du musst uns helfen. Wir geben dir jeder 1100 solcher Goldstücke, wenn du ihn uns lebend in die Hände gibst.« Die Antwort fiel ihr nicht schwer. Sie war ebenso geldgierig wie schön. Verlockend glänzte das Gold vor ihren Augen. Nicht lange darauf kam Simson wieder zu ihr. In ihrem Herzen war Verrat.

0: ein wenig, aber als er schlief, band sie ihn doch mit 7 frischen Bastseilen fest. Dann rief sie:
1: Sinsohn, die Philister überfallen dich!
0: Da sprang er auf und zerriss die Stricke wie dünne Fädchen. Er konnte keine Philister entdecken. Er sah nur Delila. Doch alle Liebe und Wärme waren verschwunden. Böse und entrüstet funkelte sie ihn an, weil er sie belogen hatte. Simson konnte diesen schönen Augen nicht lange zürnen. Als sie wieder nach seinem Geheimnis fragte, dachte er sich etwas anderes aus.
2: Wenn man mich mit neuen Stricken binden würde, so würde ich schwach wie ein normaler Mensch.
0: Noch immer dachte er sich nichts Böses dabei und hielt diese Frage für ein Spiel. Delila wartete auf die nächstbeste Gelegenheit. Die kam ziemlich bald. Simson schlief sehr fest. Da band sie ihn mit neuen Stricken, die noch niemals gebraucht waren. Doch als sie ihn mit dem Ruf weckte,
1: Simson, die Philister überfallen dich!
0: Da befreite er sich wieder mit einem einzigen Ruck und die dicken Stricke fielen zerfetzt zu Boden. Darauf tat Delila, als wäre Simson ein Fremder. Sie wollte ihn nicht mehr sehen, bis er die Wahrheit gesagt hätte. Simson war verzweifelt. Er meinte, ohne sie nicht leben zu können. Aber durfte er die Wahrheit sagen? Nein, denn um dieses Geheimnis wussten nur Gott und er. Eine Stimme in seinem Herzen warnte ihn. Aber er hörte nicht darauf. Seine Liebe machte ihn taub für diese Stimme und blind für diese hinterlistige Frau. Er spielte mit der großen Gabe, die Gott ihm verliehen hatte. Schon einmal war ihm die Liebe zu einer schlechten Frau teuer zu stehen gekommen, aber gelernt hatte er nichts daraus.
3: Sag mir doch die Wahrheit,
0: schmeichelte Delila, und fast hätte er sie gesagt.
2: Meine Haare,
0: begann er, da sah er den Webstuhl im Zimmer, und das war seine Rettung.
2: Wenn du die 7 Locken meines Haares zusammenwebst und mit einem Nagel befestigst.
0: Und als er dann in tiefem Schlaf lag, webte sie seine langen Haare zusammen und nagelte sie auf den Boden. Und als sie ihn wieder mit dem Ruf
1: »Simson, die Philister überfallen dich!«
0: aus dem Schlaf aufschreckte, da sprang er wieder auf und riss den Nagel aus dem Fußboden. Wirr hing ihm das Gewebe um den Kopf. Seine Kraft aber war die alte geblieben. Nun kam eine ganz schlimme Zeit für Simson. Delila setzte ihm jeden Tag aufs Neue zu.
3: »Du liebst mich nicht«,
0: so sagte sie.
3: »Du hast mich nun schon so oft belogen. Verschwinde!«
0: Das machte ihn sterbenselend. Und um dieser Frau zu beweisen, dass er sie über alles liebte, mehr noch als Gott, öffnete er ihr schließlich sein ganzes Herz.
2: »Es ist noch nie eine Schere an meinen Kopf gekommen, denn ich bin Gott geweiht. Meine langen Haare sind der Beweis dafür. Wenn man mir die abschneidet, dann werde ich wie ein normaler Mensch.«
0: Sie sah die Verzweiflung in seinen treuen Augen und wusste, dass sein Herz jetzt kein Geheimnis mehr vor ihr hatte. Da gab sie den Vornehmen der Stadt einen Tipp und schon kamen sie mit ihrem Geld an. Bald darauf hat Simson seinen letzten Gang zu ihrem Haus gemacht. Sie sah ihn kommen, aber sie hatte kein Mitleid. Sie lachte und war lieber denn je. Er fühlte sich wieder so richtig wohl bei ihr und im Schlaf durfte er sogar den Kopf in ihren Schoß legen. Aber während er schlief, kam leise ein Mann ins Zimmer und schnitt ihm die Haare ab, 7 lange Locken. Da war das Zeichen seines Bundes mit Gott weg und damit auch seine Kraft. Er war nicht mehr Gottes Knecht.
1: Philister überfallen dich,
0: rief Delila. Er sprang auf und lachte, als er sie nun wirklich hereinstürmen sah. Er wollte sie erschlagen, wie er das so oft schon getan hatte. Doch sie hängten sich an seine Arme und sprangen ihm auf den Rücken, und er konnte sie nicht abschütteln. Sie zehrten ihn zu Boden und fesselten ihn mit Kupferketten. Seine Augen suchten Delila, doch ein grausamer Soldat stach sie ihm aus. Wie einen Sklaven führten sie ihn mit sich nach Gaza. Durch das Tor, das er einmal auf seinen Schultern davongetragen hatte, ging er jetzt gebeugt und hilflos, ein Blinder. Der gewaltige Kämpfer, der sein ganzes Leben lang

0: in den wilden Bergen umhergezogen war, wurde in einen dumpfen Keller gefangen gehalten und musste in ewigem Dunkel die Mühle drehen wie ein Sklave. Schlimmer aber noch als diese niedrige Arbeit und der Verlust des Augenlichtes quälte ihn die Reue. Nicht lange darauf begingen die Philister ein großes Fest zu Ehren ihres Gottes Dagon im Tempel von Gaza, ein Freudenfest, weil sie Simson gefangen hatten. Simson wurde aus dem Gefängnis geholt. Sie wollten ihren Spaß an ihm haben. Ein kleiner Junge führte den Blinden auf einen großen Platz. Davor stand der Tempel von Säulen getragen und an einen steil abfallenden Berg gelehnt. Dort johlten Tausende von Philistern, die zu diesem Fest gekommen waren. Der ganze Tempel war voll und auf dem flachen Dach standen etwa 3000 Menschen. Und nun trieben die Philister ihr grausames Spiel mit dem alten blinden Löwen. Von allen Seiten her hagelte es Spott und Hohn. Und ein Jubel brach los, wenn er wütend und jedes Mal vergebens auf seine Feinde einschlug. Als sie endlich genug hatten und singend in den Tempel zurückzogen, fühlte Simson die kleine Hand des Jungen in der seinen und ließ sich zu den Säulen hinführen, auf denen der Tempel des Dagon ruhte. Er lehnte sich an die Steine und hörte das Geschrei der Tausende, die bald Israel wieder unterdrücken würden. In seiner tiefen Not rief er zu Gott:
1: Herr, gib mir noch ein einziges Mal meine Kraft zurück.
0: Da ging es wie ein mächtiger Strom durch seinen Körper. Sein Gebet war erhört. Gott kam wieder zu seinem Knecht zurück. Das war ein sicheres Zeichen, dass ihm seine Sünde vergeben war. Eine tiefe Freude zog in sein einsames Herz, weil er noch einmal Gottes Knecht sein durfte. Danach wollte er gern sterben. Was für einen Wert hatte sein Leben noch für sein Volk? Er wusste auch schon, wie er sich rächen konnte. Tastend glitten seine Hände über die beiden Mittelsäulen, auf denen das ganze Gebäude ruhte. Sie zitterten vor Freude und Kraft.
1: Ich will mit den Philistern sterben,
0: rief er und packte die Säulen und beugte sich mit aller Kraft, die wieder in ihm war, nach vorne. Da bogen sich die Pfeiler mit. Der Tempel schwankte, die Festgäste schrien gellend. Dann stürzte alles krachend den steilen Abhang hinunter. Tausende und Abertausende fanden mit Simson den Tod. Es waren mehr Menschen, als er jemals in seinem ganzen Leben getötet hatte. Männer kamen aus Israel und holten seinen zerschmetterten Körper heim und begruben ihn im Dorf seines Vaters. 20 Jahre lang war er Israels Richter gewesen.
2: Das war gerade die Geschichte Simsons Ende aus dem großen Erzählbuch zur biblischen Geschichte. Ich hoffe, ihr kommt wieder, denn es gibt noch viele spannende Geschichten für euch.

Weißt du, was vielen ist? Nun, es ist eine Fehlstellung eines oder beider Augen. Dadurch schauen die Augen nicht in dieselbe Richtung. Leider können wir in geistlicher Weise in Bezug auf Gott schielen, wenn wir Gott nicht von ganzem Herzen lieben und vertrauen, weil wir geteilt sind zwischen dem Wunsch nach Gott und seinem Willen und dem Wunsch nach anderen Sachen und selbstsüchtigen Interessen. Im ersten Buch der Könige, Kapitel 18, lesen wir: Da trat Elia zu allem Volk und sprach: Wie lange hinkt ihr auf beide Seiten? Ist der Herr Gott, so wandelt ihm nach. Ist aber Baal, so wandelt ihm nach. Das war eine sehr ernste Ermahnung zum Volk Gottes, denn sie haben geschielt. Sie wollten dem Herrn, aber auch einem anderen Gott dienen. Nun, wie steht es um deine Augen? Ist der Herr dein Gott? Oder hinkst du auf zwei Seiten, schielst in zwei Richtungen?

Hallo, liebe Kinder. Als ich ein kleines Kind war, habe ich mir manchmal so Gedanken gemacht, wie es sein wird mit der Auferstehung. Wie wird Gott denn diesen Körper auferwecken? Später in der Schule habe ich gelernt, dass nichts auf dieser Erde verloren geht. Auch wenn wir etwas verbrennen, bleiben immer noch die Elemente. Und für unseren Gott, der allmächtig ist, ist es wirklich sehr leicht, alles wieder zusammenzubringen, egal wie man gestorben ist. Für Gott ist nichts unmöglich.

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1: Sie hören nun wieder die gute Nachricht aus Gottes Wort. Unser Wochenvers steht in Jesaja 50, Vers 7. Aber der Herr hilft mir. Darum werde ich nicht zu Schanden. Darum habe ich mein Angesicht dargeboten wie einen Kieselstein. Denn ich weiß, dass ich nicht zu Schanden werde. Das war unser Merkvers aus Jesaja 50, Vers 7.

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1: Ich begrüße Sie herzlich zu unserer Sendereihe Durch die Bibel. Unsere Entdeckungsreise durch das Buch der Bücher gleicht ja oft einer Schatzsuche. Und auch diesmal möchte ich mit Ihnen wieder neu nach echten Schätzen in Gottes Wort suchen. Es gibt für mich kein wichtigeres Buch als die Bibel, denn hier spricht Gott persönlich zu uns Menschen. Was für ein Vorrecht, dass wir Gottes Wort lesen und studieren dürfen. Zurzeit sind wir im 2. Timotheusbrief unterwegs, dem letzten Dokument, das uns von Paulus vor seinem Tod überliefert wurde. Ich lade Sie ein, sich auch heute wieder mit mir auf Schatzsuche zu begeben. Wir beginnen nun mit dem 2. Kapitel aus dem 2. Brief von Paulus an Timotheus. Ein wunderbares Kapitel. Paulus schreibt hier kurz vor seinem Tod die Dinge auf, die ihm für Timotheus, seinen Ziehsohn, als wichtig erscheinen. So verwendet er 7 verschiedene Bilder oder sprachliche Figuren, um den Dienst und die Aufgaben eines Gläubigen zu beschreiben. Diese Gedanken und das Anliegen von Paulus sollten für uns heute noch dringender und wichtiger sein als damals, da wir mehr und mehr auf die Endzeit zugehen. Schauen wir uns einmal das erste der Bilder an. Gleich zu Beginn von Kapitel 2 schreibt Paulus: So sei nun stark, mein Sohn, durch die Gnade in Christus Jesus. Hier sehen wir die erste sprachliche Besonderheit, und zwar den Ausdruck »mein Sohn«. Timotheus war nicht der leibliche Sohn von Paulus, er war der geistliche Sohn von Paulus, weil er sich durch den Dienst von Paulus zu Christus bekehrt hatte. Ein Kind Gottes wird durch den Glauben in die Familie Gottes hineingeboren, so wie es im 1. Petrusbrief beschrieben wird. Denn ihr seid wiedergeboren nicht aus vergänglichem, sondern aus unvergänglichem Samen, nämlich aus dem lebendigen Wort Gottes, das da bleibt. Auch Timotheus gehört dadurch zur Familie Gottes. Er ist ein Kind Gottes. Und genau aus diesem Grund sagt Paulus zu ihm: So sei nun stark, mein Sohn, durch die Gnade in Christus Jesus. Ich liebe diese Formulierung: sei stark durch die Gnade. Wir können nicht aus eigener Kraft stark sein. Wir können uns nicht einfach aufpolieren, rausgehen und aus eigener Kraft unser Christsein leben. Wenn Sie so leben, werden Sie eine große Enttäuschung erleben. Wenn Sie der Meinung sind, dass man zu einem reifen Christen wird, indem man ein paar Regeln befolgt und einige geistliche Tricks anwendet, dann haben Sie sich schwer getäuscht. Dann tappen Sie in die Falle der Gesetzlichkeit. Wir sind durch Gnade errettet, und nun sollen wir durch diese Gnade leben und in dieser Gnade stark sein. Ich möchte Ihnen ein Beispiel aus meiner Kindheit erzählen, um zu verdeutlichen, was damit gemeint ist. Als ich ein kleiner Junge war, musste mein Vater beruflich viel reisen. Immer wenn er wegfuhr, hat er mir einige Anweisungen gegeben, die ich zu befolgen hatte. Manche davon habe ich eingehalten, manche nicht. Eine davon war zum Beispiel, dass ich Holz hacken sollte. Diese Anweisung habe ich gerne befolgt. Ja, ich habe es geliebt, Holz zu hacken. Aber